0: mittlerweile. Mich hat das völlig schockiert, fand ich total krass. Sowas wird es bei uns definitiv nicht geben, würde ich sagen, oder?
1: Ja, da hast du völlig recht.
0: Genau. Also die Hörerinnen und Hörer da draußen, wir können euch beruhigen. Bei uns gibt es definitiv handverlesene Musik, ehrlich recherchierte Fakten, manchmal auch echt geballtes Halbwissen. Das Ganze in Live, Stereo, in Farbe und bunt. 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

0: Ja, eine traurige Nachricht erschütterte heute die Rockwelt und auch ich war schon berührt von diesem Tod von Angry Anderson, dem Sänger von Rose Tattoo, weil ich ihn auch erst vor einigen Wochen live noch gesehen habe. Angry Anderson ist der Sänger von Rose Tattoo, einer australischen Rock'n'Roll-Band, die sozusagen die kleinen Brüder von AC/DC immer bezeichnet werden, dabei aber wesentlich rotziger und rock'n'rolliger vorgehen als die großen Erfolgsmänner von AC/DC. Gibt es dementsprechend auch schon seit 1976. Angry Anderson war von Anfang an mit dabei und ist jetzt im Alter von 79 Jahren im Kreis seiner Familie in Australien gestorben. Das Tragische war ja, er war bis vor kurzem auf Abschiedstournee mit Rose Tattoo. One Last Ride hieß die Tour. Da habe ich sie auch noch in Pyrrhus Classic Rock Night gesehen. Und nach einem Konzert in Köln musste er ins Krankenhaus, weil dann eine Herzattacke festgestellt worden ist. Und von der hat er sich dann anscheinend nicht mehr erholt. Beziehungsweise die Folgen waren jetzt eben, dass er am Montag verstorben ist. Der Mann wurde 1947 in Melbourne geboren, hatte eine bluesige, kraftvolle Stimme. Sein Markenzeichen war auch so das energetische Auftreten auf der Bühne. Kleiner Mann, kahlrasierter Kopf, also hat auch schon ein bisschen gefährlich ausgeschaut. Ne? War aber alles andere als gefährlich, weil er sich auch sozial engagiert hat. Er wurde dadurch, wurde deswegen auch von der Königin Elisabeth II. Mit dem Order of Australia ausgezeichnet, weil er sich eben so als Jugendbeauftragter gesehen hat, beziehungsweise da Arbeit verrichtet hat, für wohltätige Zwecke auch tätig war und da eben viel Engagement gezeigt hat. Hintergrund ist vermutlich, weil er in seiner Jugend auch viel Gewalt erlebt hat, auch Missbrauch, hatte eine harte Jugend und deswegen kann ich mir vorstellen, dass er da eben diesen Weg gegangen ist. Hat sich nicht unterkriegen lassen, natürlich ist er auch keinen Konflikt aus dem Weg gegangen, war auch ein sehr wütender Junge, weswegen er auch den Spitznamen dann Angry bekommen hat. Und ja, mit ihm verliert die harte Szene schon ein Charakter, würde ich mal sagen, der nicht nur vom Mikro aktiv war, sondern, was ich auch nicht gewusst habe, als Schauspieler auch im Mad Max 3-Film war er so der Handlanger von Tina Turner.
1: Ach, ja, cool.
0: Ja, genau. Ja, rest in peace, Angry Anderson, Gary, so hieß er mit Vornamen. Er ist im Alter von 79 Jahren verstorben. Und ihm zu Ehren hörten wir jetzt eben Rose Tattoo von ihrer allerersten Scheibe Rock'n'Roll Outlaw. Manchmal wird sie auch noch Rose Tattoo benannt, also selbstbetitelt, da das Stück Astra Volley. Und was ich auch nicht gewusst habe, ne, jetzt gerade hier, dass wir ein Station-ID haben von Angry Anderson, das ist ja fantastisch. Ne?
1: Ja, das hat super gepasst.
0: Hat super gepasst.
1: Hervorragend, schöner Abschied. Definitiv, genau. Eingangs hörten wir noch mal Muse von ihrem neuen Album The Wow Signal und wir hörten den Titel Hush.
0: Ja. Zosch, das ist heute der Wenz und der Andi. Herzlichen Glückwunsch, dass ihr herzlichen Glückwunsch.
1: Also, dass ihr nicht KI versorgt werdet.
0: noch nicht, wir arbeiten dran. Dann können wir auch, uns auch selber zuhören, dann, wenn wir dann zu Hause einfach Zosch hören.
1: Ja.
0: Und unsere Stimmen. Ich meine, das ist Baukasten zusammengesetzt, was wir immer moderieren. Ne? Das kann auch eine KI einfach. Hört uns drei Sendungen zu und dann.
1: Das weiß ich nicht. Ganz ehrlich, das dumme Gelaber, ob das eine KI hinkriegt?
0: Nee, war ein Scherz natürlich nicht. Ne? Gut, ich denke.
1: So viel Quatsch kann, glaube ich, keine KI erzählen.
0: Ich glaube nicht. Ne?
1: Da sind die viel zu fehlertolerant.
0: Genau, und deswegen strengen wir uns an, noch größeren noch Quatsch zu erzählen, Mist der zu erzählen, noch abgefahrener ist, ne? Ja, genau, um der KI einfach ein Schnippchen zu schlagen.
1: Ja.
0: Ja, was haben wir denn für euch heute? Wir haben ich fange mal ganz locker an mit einem Triple Ollie Treat, den hast du diesmal ausgewählt. Ein Original und Fälschung habe ich mal wieder mitgebracht. Wir haben diverse Verlosungen, Stichwort Motorhead, Stichwort The Accused und Stichwort Metaleros. Alle Infos dazu in den nächsten 3 Stunden. Wir haben diverse Neuvorstellungen, ein paar Konzerthinweise.
1: Einen Reinschmecker habe ich noch mitgebracht.
0: Und einen Reinschmecker hast du noch mitgenommen.
1: Ja. Und ein paar Entdeckungen so und natürlich einen Haufen Konzerthinweise, weil jetzt beginnt der Herbst und da geht einiges.
0: Da geht einiges.
1: So in den Clubs und so weiter. Ja.
0: Ja. Dann, aber mal abseits von diesen ganzen Themen, die wir genannt haben, haben wir auch noch ein bisschen Musik dabei.
1: Genau, und wir spielen nochmal was von If These Trees Could Talk, habe ich vor einiger Zeit schon vorgestellt, ihr neues Album The Hidden Hand. Und wir hören den tollen Titel Moon Machine.

0: Aber richtig, wie das ist. Ja, geiler Scheiß auf jeden Fall hier von diesen Black Metallern. Und um jetzt, Mila, aus diesem düsteren Grab rauszukommen, gibt es ein bisschen was auf die Glocke. Ne? Meine erste Neuvorstellung. Spannendes Teil, beziehungsweise bei mir ein bisschen zwiespältig aufgenommen, wobei es nicht schlecht ist. Ne? Die neue Anthrax. Die haben ja vor vielen, vielen Wochen einen Vorab-Song veröffentlicht, It's for the Kids. Der war richtig geil, war auch sehr gespannt auf das Album, weil der Song wirklich verheißungsvoll war, weil er eben so auch an die glanzvollen 80er Jahre angeknüpft hat und so an Alben wie Among the Living oder Spreading the Disease oder State of Euphoria. Also relativ harter Thrash mit diesen groovigen und eingängigen Refrain, wie man ihn halt von Anthrax von früher gekannt hat. Ne? Hoher Coolness-Faktor dabei. Da dachte ich mir, aha, das neue Anthrax-Album könnte ein neuzeitlicher Klassiker vielleicht werden. Ne? Und dementsprechend war ich ein klein wenig enttäuscht, als ich dann den Rest des Albums gehört habe. Wobei nach nüchterner Betrachtung, wie gesagt, es jetzt kein schlechtes Anthrax-Album ist. Aber der Rest des Materials kann dann doch nicht mit diesem kleinen Smasher It's for the Kids mithalten. Was gibt's da zu hören? Auf Cursum Perficio, so heißt die Scheibe, ein lateinischer Titel, der so vielleicht so meine Reise ist zu Ende. Ob es jetzt das letzte Album ist, ne? Oder keine Ahnung, bloß ein Gag oder so, das weiß man nicht.
1: Alt genug werden sie, ja.
0: Alt genug werden sie, ja, genau. Ja, was gibt's zu hören? Stabile, modern angehauchte Mid-Tempo-Groover, The Long Goodbye, Everybody's Got a Plan zum Beispiel, leider auch ein paar einfallslose und erfahrene Riff-Geschiebenummern, Infectious oder Watch It Go, meiner Ansicht nach. So der Spagat, die prägende Hochphase so mit der neuzeitlichen Ära Cynic zu vereinen, gelingt einigermaßen, obwohl sich Belladonna nur da gelegentlich standesgemäß entfalten kann. Er singt zwar nicht schlecht, aber ich denke, da wäre noch mehr drin gewesen. Dazu gibt es einen Song, The Edge of Perfection, der teilweise ein bisschen zu verkrampft zugeballert wird vom Schlagzeug. Aber wie gesagt, meine Meinung. Vermutlich war meine Erwartungshaltung nach It's for the Kids zu hoch. Letztendlich ist ein gutes Anthrax-Album rausgesprungen, das sich aber nicht in die Bandklassiker einreihen wird, aber dennoch mehr zu bieten hat als die letzten beiden Scheiben Worship Music und For All Kings. Ja, das Teil ist vergangenen Freitag über Nuclear Blast erschienen. Falls ihr es schon gehört habt und eure Meinung kundtun wollt, und das ist kein Scherz, sondern macht es wirklich, ich bin gespannt. Wie ist eure Meinung zum 12. Anthrax-Album Cursum Perficio? Dann ruft hier an, während die Musik läuft, 011-4500, 3x die 6. Habt ihr es komplett abgefeiert oder seht ihr das auch eher hier und da etwas kritisch? Oder findet ihr das komplett scheiße? Ne? Wobei ich nicht glaube, dass es so ist. Aber wie gesagt, ruft hier an, 011-4500, 3x die 6. Ich habe mir jetzt nichtsdestotrotz für eben diesen geilen Song entschieden, weil ich gedacht habe, soll ja gute Musik auch hier laufen. Mhm. Hier sind Anthrax von ihrem neuen Album Cursum Perficio mit dem Song It's for the Kids.

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0: Family First finde ich es tatsächlich tendenziell eine bessere Idee als America First oder so ein Schwachsinn.
1: Ja, auf jeden Fall.
0: Genau.
1: Ja, ja.
0: Obwohl sie aus Amerika kommen, das war ein Madball vom neuen Album Not Our Kingdom, letztens schon vorgestellt. Cooler Song.
1: Wir kommen jetzt zu unserer ersten Verlosung und da haben wir mal was nicht alltägliches. Normalerweise verlosen wir ja Tickets oder Gästelistenplätze für Konzerte oder manchmal auch für Festivals, ne? Also was hauptsächlich mit Live-Musik zu tun hat. Aber seit gewisser Zeit gibt es auch immer so eine kleine Kollaboration mit dem Com-Kino und da ist am 9. Oktober eine interessante Mischung, eine interessante Kombination, nämlich zuerst eine Lesung, nämlich von Frank Schäfer, ein deutscher Schriftsteller, der auch für die Tageszeitungen NZZ und Taz, aber auch so für Rolling Stone und Titanic was geschrieben hat. Mhm. Und der hat sich mit der Band Motorhead befasst und da eine Biografie verfasst, die da heißt Motorhead, die lauteste Band der Welt. Und da ist er gerade auf Tournee, wenn man das so sagen kann, mit seinem Buch und macht da am 9. Oktober Station im Com-Kino, liest daraus vor. Und das Interessante ist dann, dass danach der Film Eat the Rich läuft, eine Groteske, der sich ja unter anderem mit, beziehungsweise wo auch Motorhead, der Lemmy Kilmister drin vorkommt, so würde ich sagen.
0: Das ist ein Urklassiker,
1: genau. Das ist ein Urklassiker aus dem Jahr 1987, genau.
0: Ja.
1: Ein britischer Spielfilm, handelt von einem Kellner, einem britischen Innenminister, sowjetischen Agenten, alles in irgendeinem Nobelrestaurant. Ich selber habe ihn leider noch nicht gesehen, aber er muss wohl ziemlich toll sein. Und den
0: ja, ich glaube, ich habe Teile gesehen. Also
1: okay.
0: Ich auch noch nicht komplett, aber das, was ich gesehen habe, war cool. Ja,
1: ja.
0: Definitiv.
1: Also
0: sollte man sich echt mal anschauen.
1: Genau, wollte ich gerade sagen. Ja, das sollte man sich mal angeschaut haben.
0: Passt und wahrscheinlich in die Zeit wie Arsch auf Eimer.
1: Gerade momentan, ne? Findet
0: ja,
1: man bestimmt
0: absolut.
1: Viele Teile, die auch in unsere heutige Zeit passen. Wie gesagt, Lemmy spielt da mit, aber auch Shane McGowan, Frontmann der Folk-Punk-Band The Pogues. Dazu auch noch Paul McCartney, Wendy O. Williams, also bekannte Namen so aus der damaligen Zeit zumindest auch.
0: Mhm.
1: Und ja, genau. Wir verlosen jetzt halt hier im Doppelpack, wenn ihr wollt, Plätze für diese Kombination, also einmal diese Lesung und im Anschluss der Film Eat the Rich im Com-Kino am Freitag, 9. Oktober. Das Ganze würde 10 Euro kosten, aber wie gesagt, das könnt ihr euch jetzt hier sparen. Ihr braucht nichts weiter zu tun, als ihr anzurufen 0911 4500 3x die 6 und wir hören von Motorhead, von der Scheibe Rock'n'Roll natürlich den Song Eat the Rich.

0: Eat the Rich. Ihr könnt immer noch anrufen unter 0911 4500666, wenn ihr die Karten für diese Veranstaltung, die Lesung und das Kino gewinnen wollt.
1: Genau, das Ganze findet am 9. Oktober statt im Com-Kino. Frank Schäfer liest aus der Mutterheit-Biografie und danach gibt es den Film Eat the Rich aus dem Jahre 1987. Und die Karten haben wir im Doppelpack raus. Ne? Also könnt da jemand mitnehmen. 0911 4500 dreimal die 6.
0: Mhm. Und in der Zwischenzeit gibt es eine weitere Neuvorstellung. Und zwar für alle, die Zosch häufiger hören oder häufig hören, die wissen vielleicht, dass ich letztes Jahr eine Band abgefeiert habe, die einfach so aus dem Erdboden gestampft wurde quasi. Die hört auf den schönen Namen Ian oder Ian, wie man es I-A-N.
1: Ich kann mich erinnern.
0: Ja, genau. Feiere ich auch immer noch ab und verfolge die inbrünstig auf Social Media. Und die sind auf einem Label namens Human Worth Records. Und darüber kam jetzt von einer zweiten Band namens Remote Viewing ein Album raus, was mir sofort sehr gut gefallen hat. Ich bin da natürlich irgendwie auch ein bisschen, ne, hab da die Scheuklappen auf und sehe Eiern und ja, da muss das schon geil sein, wenn die auch irgendwas empfehlen. Ja. Aber es passt einfach auch in meine Genres. Es geht in Richtung Sludge, Noise Rock und die kommen auch aus London.
1: Also innerhalb deiner Scheuklappen dann?
0: Ja, genau, innerhalb meiner Scheuklappen. Okay. Richtig. Komm aus London, gibt es schon seit 2016 und das Album Nummer 4 kam jetzt raus mit dem schönen Namen State Violence. Das Coole ist, Human Worth sagt von sich selber, alles, was sie jetzt verdienen an Plattenverkäufen und so, da spenden sie einen Teil der Verkaufserlöse für wohltätige Zwecke. Hm. Finde ich, ist eine coole Sache.
1: Ja,
0: ja, also sehr cool. Werden ihren Namen somit auch gerecht. Genau, dem Namen gerecht wird auch der Albumtitel State Violence, denn das Album reflektiert quasi das zunehmende Ausmaß an Ungerechtigkeit, sozialer Spaltung, extremem Reichtum und menschlichen Gräueltaten, die ja in unserer heutigen Zeit ja eigentlich schon fast normal sind. Ne? Und umgesetzt wird das durch einen ziemlich konfrontativen Sound, der zwischen relativ rauen Sludge-Metal und richtig fiesen Noise-Rock sich bewegt. Ich finde es. Die Aggression hört man sofort, das Ganze ist ziemlich wuchtig, transportiert ziemlich viel Wut und dadurch aber auch irgendwie ein Stück weit positiv Energie, also die ziehe ich da immer raus aus solcher ekelhaft schmerzenden Musik quasi.
1: Euch geht's scheiße, mir gefällt's.
0: Nee. Ja, ich meine, Wut gibt ja auch Energie. Irgendwie
1: total, ne? Und ich glaube, genau. Deswegen sind auch viele oder ein Großteil der Mettler einfach so friedlich, ne? Weil halt die Aggression auch. Dann in dem Musik genau. Quasi irgendwie ausleben können.
0: Scheiße,
1: ja.
0: Da irgendwie genau. Im Moshpit rauslassen.
1: Genau. Kann, ja. Vielleicht sollte man mal auf AfD-Demos mal das ganz laut mit Metal beschallen.
0: Ja, keine schlechte Idee. Ja. Vielleicht werden die alle wieder cool, ja.
1: Ja. Wer weiß. Also man muss halt sehr, sehr, sehr lange beschallen, aber irgendwann wird es werden.
0: Genau. Ich finde es trotzdem auch teils ein bisschen sperrig und fast schon progressiv, weil diese Noise-Komponente einfach relativ wild ist. Wir werden es hören. Und was ich aber mega geil finde, da ist wieder der Iron-Bezug da drin, die Cello-Spielerin namens Hannah, weswegen ich ja Iron auch so mag, weil da das Cello mit dabei ist, hat einen Gastauftritt auf dem Album, was ich ultra abfeiere natürlich. Genau. Ja. Allgemein tut sich in dem Genre ziemlich viel, wenn man mal so Desert Fest London und sowas beobachtet. Da poppen viele Bands auf und die Szene gerade was da so Sludge und Post und sowas angeht, ist in London riesig. Ich finde es ultra schade, dass wegen dem EU-Austritt das halt echt schwierig ist, die Leute hier aufs Festland zu holen und einfach auch teuer ist. Ich hoffe trotzdem, dass man die hierzulande mal zu sehen kriegt, denn also gerade mit Iron zusammen wäre Remote Viewing wirklich ein geiles Package. Also ich glaube, das würde echt Spaß machen. Ich habe ja, also an die Veranstalter da draußen. Kleiner Wink mit einem Zaunpfahl. Genau. Wir hören dann gleich mal rein in einen relativ ruhigen, doomigen und melancholischen Song namens Human Rights. Ich denke, der Inhalt ist klar und das ist tatsächlich auch der Cello-Teil von Hannah dabei. Also viel Spaß. Hier sind Remote Viewing von ihrem Album State Violence.

0: 23. September, es ist Herbstanfang, das steht in den Kalendern. Und ich konnte nicht umhin, euch diesbezüglich einfach was mitzubringen in Sachen Triple Oldie Treat. Dieser Herbstanfang bedeutet gleichzeitig auch Tag- und Nachtgleiche ist heute. Das heißt, heute ist der Tag und die Nacht haben exakt die gleichen Stunden sozusagen. Und ab jetzt werden die Nächte wieder länger als die Tage.
1: Okay. Ist ja. Das nicht immer am 21. oder?
0: Nee.
1: Okay.
0: Das unterscheidet sich immer ein bisschen, je nachdem, okay, wie sich die Erde dreht und so ein Zeug. Aber es ist tatsächlich, ich hab extra bei Wikipedia geguckt. Okay. Es ist 23, also heute mal nicht Halbwissen, sondern.
1: Wow, wo ist der Sekt? Flop.
0: Nein, am 23. September, also diese Nacht, ist es quasi schon vorbei. Um 2.08 Uhr war es exakt die Tag- und Nachtgleiche. Laut aus astronomischer Recht, frag mich nicht, wie das ausgerechnet ist. Passt schon. Alles gut. Tag- und Nachtgleiche heißt Equinox auf Englisch. Denke ich, kommt in sehr, sehr vielen Metal-Songs vor. Ich habe mir trotzdem einen passenden zum Herbst rausgesucht. Der kommt von Tiamat, nennt sich Equinox of the Gods und aus dem Jahr 2008. Und um die Melancholie des Herbstes ein bisschen zu feiern, so geht es mir zumindest so, man wird ruhig und entspannt hinten raus, habe ich Morning Beloveds mitgebracht, eine Band, die ich schon lange, lange feiere und mit ihrem tollen Song Autumnal Fires von ihrem Album Dust aus dem Jahre 2001, also ein Frühwerk. Ich hoffe, dass da auch bald mal wieder was kommt, dass die mal was nachlegen, das wäre ganz geil. Und wir starten mit einem Song, der aktueller ist denn je. Er kommt aus dem Jahr 1993, nennt sich Schweineherbst und kommt von der Band Slime. Und so traurig, wie es ist, aber wenn man sich jetzt Wahlergebnisse und so weiter anguckt, ist
1: Schweineherbst, passt.
0: Schweineherbst, ja. Es passt und auch inhaltlich passt. Leider traurig, aber hier ist unser Triple Oldie Treat.

0: Summer's Dying. Das war unser Herbstanfang Triple Oldie
1: Street. Ja, aber nächste Woche kommt er wieder, ne? Dann ist die Wiedergeburt.
0: Ja, ich hoffe.
1: Kurze Wiedergeburt. Du hoffst, ja.
0: Nee, passt
1: ja,
0: schon.
1: Aber du bist jetzt gerade so ruhig. Ja, ja. Das hat der Herbst ja so gemacht, dann wirst du wieder aggressiv.
0: Vielleicht. Wir werden es sehen. Gucken wir mal.
1: Stimmt, du machst dann nächste Woche wieder Sendung.
0: Ja. Mal sehen, was das Wetter mit sich bringt. Quasi. Mhm. Ich bin auf jeden Fall sehr wetterfühlig und bin das
1: beeinflusst
0: meine Stimmung.
1: Was kannst du gar nicht haben?
0: Also extreme Hitze, die wir jetzt hatten im Sommer, das ist dann auch irgendwann vorbei. Ich mag es warm, aber wenn es so krass wird, ist scheiße. Und was ich als Radfahrer auch nicht leiden kann, ist krasser Dauerregen. Das ist dann halt auch nicht schön. Ne?
1: Ja.
0: Das stört mich zwar, hält mich zwar meistens nicht vom Fahrradfahren ab, aber es nervt halt. Genau. Ja, wir hörten Slime am Anfang mit Schweineherbst, ein Song, der aktuell ist denn je. Er kommt aus dem Jahr 1993, passt aber auch ins Jahr 2026. Danach kam Morning Beloveds mit Autumnal Fires vom Album Dust aus dem Jahr 2001. Und das gerade eben war ein Tiamat mit Equinox of the Gods vom Album Amnesis aus dem Jahr 2008.
1: 22.25 Uhr, ihr seid hier bei Zosch auf der 95,8 Megahertz. Wir sind so fast bei der Halbzeit angelangt. Ne? Gleich gibt es eine Trinkpause, wie man es halt so von den großen Turnieren in diesem brütend heißen Sommer. Das wäre nichts für dich gewesen, die WM, ne? Aufgrund der Hitze.
0: Ja, die wäre auch so nichts
1: für dich. Dachte ich mir schon, ja. Wir haben noch zwei Verlosungen für euch. Ein Original und Fälschung, ein paar Neuvorstellungen, Konzerthinweise und. Mhm. Eine Neuverstellung, die ich letzte Woche dabei hatte und euch ans Herz gelegt habe und die ich jetzt auch nochmal spielen wollen würde, wäre von Tigers of Pantang, die New Wave British Heavy Metal Epigonen oder Elder Statesmen, möchte ich fast nennen, die gibt es ja schon ewig, wobei da nur noch ein Originalmitglied dabei ist. Die haben dieses Jahr eine neue Scheibe veröffentlicht, Electrified heißt sie und ich finde, da haben sie nochmal so ein kleines Sahnestück im Herbst, im späten Herbst ihrer Karriere veröffentlicht. sind ein bisschen härter geworden, das tut ihnen wirklich gut, weil diese Kombi aus so ein bisschen knackigerer Herangehensweise und diesen fantastischen Melodien, die Tigers of Pantang ja immer wieder am Start haben, die ist schon richtig gut und sie haben auch einen geilen Sänger immer noch, ne? Diesen Jacopo May, der macht das schon richtig gut, der hat so eine geile Hardrock-Stimme mit so ein bisschen angeraut, ne? Aber es klingt halt trotzdem richtig gut und melodisch. Genau, Dark Divinity, hier sind Tigers of Pantang von ihrer Scheibe Electrified.

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0: Ja, ich mache gerade so einen kleinen klassischen Block, ne? Angefangen mit Tigers of Pantang, die ja so im wirklichen Heavy Metal noch zu Hause sind. Natürlich mit leichten Hardrock-Anteilen mit drin. Und jetzt gerade hörten wir Joseph Toll mit Invocation of the Evening Star von seiner immer noch aktuellen Scheibe It Might Be Art. Und Joseph Toll ist ja unter anderem bekannt, er war ja mal bei den Helicopters, bei Tribulation auch. Okay. Ne? Also viele, viele Bands.
1: Tausend Sasa,
0: genau. Und jetzt hat er halt eine Soloscheibe mal gemacht. Im Grundstück ist es schon Hardrock, aber er driftet da hier und da mal immer aus. Mal ist es dann so ein bisschen energetischer, wo es dann Richtung Helicopters geht. Einmal ein bisschen gotischer, ne? Dann hört man so ein bisschen Tribulation raus. Balladesk sind auch einige Songs. Ne? Und ja, das war jetzt eigentlich so ein typischer Konsens-Song von dieser Scheibe, ne? Invocation of the Evening Star. Ganz tolle Scheibe, was Joseph Toll da veröffentlicht hat. Und ich beschließe jetzt meinen kleinen klassischen Block mit Master Massive, einer Band aus Schweden. Da geht es ein bisschen kerniger, ein bisschen härter wieder zu, die so Einflüsse von Merciful Fate, natürlich auch so ein paar kauzigen Bands wie Heavy Load auch verbraten. Teilweise trifft jetzt auch ein bisschen ins Doomige ab, da kommen da ein bisschen Candlemass hervor. Nicht alles ist da wirklich so, dass ich sage, ja, das ist eine unbedingte Empfehlung, aber die haben schon auch richtig gute Ideen am Start. Und deswegen gibt es nochmal einen Song von dieser Scheibe White Shadows, nämlich den Song Silver Bullet.

Wir hörten Master Massive mit dem Song Silver Bullet und ich habe vorhin gesagt, damit beende ich meinen kleinen Blog, wie es manchmal so sein kann, so spontan wir manchmal hier Sachen beschließen, einfach ohne, dass ihr es mitbekommt. Ja. Es kriegt ihr dann spätestens mit, wenn die Musik läuft. Dass wir unseren kleinen Heavy-Metal-Blog einfach nochmal um einen Song verlängern, weil wir jetzt zur Verlosung für das Metaleros ein Tages-Event kommen. Festival ist ja immer so ein Begriff, ne, das mindestens 2 Tage sein sollte, aber ein Tagesevent. Es spielen immerhin 6 Bands. Wer oder was ist das Metaleros? Eine Veranstaltung in Unterschleißheim in Gleis 1, ein Jugendzentrum. Das ist der Achim, der auch Mitglied beim Stormcrusher-Verein ist. Seit mehreren Jahren veranstaltet, ist schon die 7. Ausgabe mittlerweile. Und dass er das auch richtig gut macht und immer richtig gutes Händchen auch für die Bands hat und einfach das ein schönes Gesamtkonzept ist, beweist unter anderem, dass diese 7. Ausgabe innerhalb weniger Tage ausverkauft war. Wir von Zosch präsentiert es auch seit einigen Jahren, so auch hier wieder. Das heißt, ihr könnt jetzt gleich Guestlistenplätze abgreifen, mit ein bisschen Weitblick. Also das Festival, oder dieses Eintages-Event ist erst am 17. Oktober, also noch ein bisschen hin. Aber man muss ja da auch ein bisschen hinkommen, ne, und vielleicht auch sich eine Übernachtungsgelegenheit suchen. Deswegen machen wir das einfach hier schon ein bisschen mit Weitblick, würde ich mal sagen. Ne? Mhm. 6 Bands gibt es insgesamt. Seit der 6. Ausgabe sind es 6 Bands, so jetzt auch hier bei der 7. Ausgabe mit dabei. Ich mache mal das von unten. Düsenjäger, eine Punk-Rock-Speed-Metal-Band aus Linz mit Mitgliedern von Venator. Outbringer sind mit dabei. Das ist so Heavy-Metal, Power-Metal aus Serbien. Das Metaleros hat immer wieder ein paar Bands aus Osteuropa mit dabei. Waren schon auch da Sky Eye aus Slowenien dabei, Casaborn aus Serbien und auch Claymorian aus Serbien. Jetzt eben Outbringer. Dann Intoxicated, eine Speed-Thrash-Metal-Band aus Osnabrück. Haunt sind mit dabei, Heavy-Metal aus USA, die eine hohe Veröffentlichungsfrequenz haben. Die bringen fast jedes Jahr eine neue Scheibe raus. Mit dabei auch Synthetch, die Leipziger Heavy Metaler, und Hitten, eine spanische Band, die so im Querbereich Heavy Metal Hard Rock ist. Und all diese 6 Bands spielen eben auf dem Metaleros. 17.10. 16 Uhr geht's los, 16.30 Beginn. Wie gesagt, es ist bereits ausverkauft, aber weil wir das hier präsentieren, haben wir ein paar Guestlistenplätze gewonnen. Und ihr braucht hier nichts weiter zu tun. Es gibt keine Begrenzungen, als hier anzurufen. 0911-4500, 3x6, wenn ihr auf das Metaleros Volume 7 wollt. Und wir hören hier Synthetch mit Midnight Evil.

0: Ja, Syntage waren das. Ein geiler Song, wie ich gerade festgestellt habe. Midnight Evil, der Opener von ihrer Scheibe Paralyzing Chains, und Syntage spielen auf dem Metaleros Volume 7. Celebrating Heavy Metal, so ist der Untertitel immer dieser Veranstaltung, und das wird auf jeden Fall am 17. Oktober auch so sein. Mit dabei sind Hitten aus Spanien, Syntage aus Leipzig, Haunt aus den USA, Intoxicated aus Osnabrück, Oathbringer aus Serbien und Düsenjäger aus Linz. Der Frank hat angerufen und hat einen Platz abgegriffen. Herzlichen Glückwunsch. Ihr könnt ihr immer noch anrufen unter der 011-4500-3x6, wenn ihr auf das Metaleros Volume 7 wollt.
1: Ja, jetzt ist aber erstmal gut mit Klassik-Teil.
0: Stimmt. du hast jetzt gelitten, oder?
1: Ist okay, ich kann das, ist okay. Ich kann das wegignorieren. Nee, passt. weiter geht's mit kompromisslosen Black Metal über Gewalt. Gewalt, Aberglaube und Religion. Harter Schnitt. Aber ich glaube, das muss jetzt sein.
0: Genau. Nicht für die Hörer, sondern nur für dich jetzt.
1: die Rede ist von einer Band namens Unlicht, und die haben jetzt die erste Single aus ihrer kommenden EP veröffentlicht, und zwar am 11.09. Die kommen aus Würzburg. Und treiben jetzt seit 2024, also seit 2 Jahren, ihr Unwesen, beschäftigen sich mit vergessener Folklore, alten Überlieferungen und den dunklen Seiten historischer Mythen. Klingt verrückt, ist es aber nicht, ist ziemlich cool. Also die sind mir so durch Zufall vor die Füße gefallen und fand ich auf Anhieb ganz gut. Die Geschichten, die sie so erzählen, werden nicht verklärt, sondern wirklich auf die dunklen Kerne reduziert und in den rohen Black Metal vorgetragen. Also finde ich echt cool. Wem das gefällt, vielleicht dann gleich mal Veranstaltungshinweise. Die spielen direkt am 5.12. In einem Laden namens Redbox, und der befindet sich in Herpersdorf-Wotzeldorf, also zwischen Herpersdorf und Wotzeldorf. Aha. Das ist so ein kleiner Jugendclub, quasi bei mir um die Ecke. Ich wusste nicht, dass da Metal-Konzerte stattfinden, finde ich ganz witzig, und da spielen die zusammen mit Anaphylaxie und Druth, auch beides Black Metal Bands. Die spielen außerdem noch am 8.01.2027 beim Buffo Fest Winter Nights 3, und zwar in der Posthalle in Würzburg, unter anderem zusammen mit Belphegor, Imperium und Hate und Agrypnie. Also klingt auch ganz spannend soweit. Und ganz neu jetzt beim Ashes Over Bayreuth im Glashaus in Bayreuth zusammen mit Emergenz und Ascon, also alles so in die Richtung. Der neue Song von Unlicht, der jetzt veröffentlicht wurde, heißt Pest. Ich denke, ja, man weiß, worum es geht. brauchen wir gar nicht viel drum rum reden. Wir hören jetzt einfach mal rein. Das Ding jetzt als Reinschmecker. Ich denke, wenn die EP da ist, werden wir da nochmal im Detail drüber sprechen. Los geht's.

0: Das muss man einfach noch zu Ende spielen.
1: Okay.
0: Alles gut. Und dann geht's, ja, weiter in den nächsten
1: Song. Also geht's nahtlos über das? Also?
0: Nahtlos über, okay. Ja, genau. Typisch bei Grindcore.
1: Das waren jetzt übrigens auch drei Songs, die wir gerade gehört haben. Nee,
0: nein. Your Hug is Crushing Me, schöner Titel von der Band Bull Nakano. Auch ein schöner Bandname, wie ich finde. Denn benannt nach einer japanischen Wrestlerin, die wohl in den 90er Jahren sehr aktiv und berühmt war. Die haben ein Demo-Tape rausgebracht und was mir sofort gefallen hat, das kam bei mir rein über eine Voidfest-Empfehlung. Ah. Also vielleicht aus dem Kosmos. Vielleicht sehen wir die nächstes Jahr da irgendwie hier. In der Nähe.
1: In der Nähe, hoffentlich. Ne? Ja. Auf jeden Fall in der Nähe werden die Accused spielen, nämlich am 29.09. im Club Stereo. Wie ich kann es immer wieder sagen, eine ungewöhnliche Location für Metal oder in dem Fall Punk-Hardcore-Konzerte. Aber es ist so und ich bin gespannt, wie sich die Accused schlagen werden. Eine US-amerikanische Hardcore-Punk-Thrashband, die es seit den frühen 80er gibt, zwischendrin sich auch mal aufgelöst haben. Und jetzt zumindest die eine Version wieder aktiv ist oder die andere glaube ich auch. Ne? Es gibt zwei Versionen anscheinend von The Accused, die mal einen Split gemacht haben.
0: Wow.
1: Bei dieser The Accused Band oder Version, die jetzt dann im Club Stereo spielen wird, ist der Originalgitarrist Tommy Niemeyer mit dabei. Sänger ist der Brad Moen, der auf der Scheibe Curse of Martha Splatterhead auch schon gesungen hat. Ja, diverse andere Leute einfach, ne? Mit einer Frau am Bass, die Brooke Helsinder, die ist die Tochter vom Drummer, wenn ich das richtig so. Ja, genau. Egal. Also bunter Haufen, ne? Das ist die eine Version und die andere Version, die unter die Accused AD firmiert, das ist sozusagen Alex Sibbalds, der Gitarrist, Originalgitarrist und dann der Blaine Cook, der Originalsänger von The Accused. Also, wie gesagt, zwei Versionen. Am 29.09. im Club Stereo eben The Accused mit dem einen Gitarristen und mit dabei haben sie auch noch Hookline, eine fränkische Hardcore-Kombo, die es auch schon ziemlich lange gibt. Also, viele alte Säcke da im Club Stereo. Wir haben letzte Woche schon was verlost. Hier jetzt also die zweite Runde. Wenn ihr da hin wollt, auch hier braucht ihr nichts weiter zu erfüllen, als nur eure Fähigkeit, den Hörer in die Hand zu nehmen und die 0911 4500 dreimal die 6 zu wählen. Und wir hören jetzt einfach mal den brandneuen Song, weswegen es auch diese zweiwöchige Tour wohl gibt, um diese Single zu promoten. Hier sind die Accused mit Interfectrix.

0: So klingt also die The Accused-Version mit dem Song Interfectrix, der brandneue Song dieser US-amerikanischen Hardcore-Punk-Thrash-Metal-Band, die ja schon immer ein bisschen so metallischere Kante mit drin hatte. Mhm. Ab 29.09. im Club Stereo sind sie zu sehen. Das Ticket kostet 28 Euro. Das könnt ihr euch hier sparen, wenn ihr hier anruft. 0911-4500-3x6, so wie es der Karl bereits getan hat. Herzlichen Glückwunsch.
1: Herzlichen Glückwunsch.
0: Genau.
1: Ja. Schönes Geballer hat mir tatsächlich ganz gut gefallen. Ja. Krieg mal schon Bock drauf.
0: Ja. Ja.
1: Genau. Weiter geht's mit einem Veranstaltungshinweis. Und zwar kommt das kanadische Power-Trio Denko Jones in die Stadt. Die stehen ja seit nun über 25 Jahren für relativ reinen und unverfälschten Rock'n'Roll. Mhm. Sind auch relativ groß, haben schon die großen Bühnen dieser Welt geentert. Und ich finde auch live immer wieder eine Wucht. Ich habe sie persönlich noch nie live gesehen, aber tatsächlich im Livestream von Rock am Ring, Rock im Park und sowas.
0: Also genau, da habe ich sie auch mal gesehen.
1: Fand ich gut. Ich finde, das lohnt sich. Genau, und ich finde, es lohnt sich auch, sie in der heutigen Zeit zu supporten, allein weil sie aus Kanada kommen. Und
0: das sind jetzt unsere neuen Handelspartner sozusagen.
1: Nee, und auch um dieser orangenen Locke da irgendwie.
0: Ja, genau. Im Gegensatz zu den Accused, diese Rednecks.
1: Ja. Genau. Nein, man will ja niemanden verteufeln wegen seiner Herkunft oder sonst irgendwas, aber ja, so ein Seitenhieb muss schon einfach ab und zu mal sein. Ich denke, ihr wisst, wie es gemeint ist da draußen, genau. Mit dabei sind Split Dogs, das ist Punkrock aus UK. Und spielen tun die alle am 13.10. im Löwensaal. Einlass ist 19 Uhr, Beginn um 20 Uhr. Das Ganze kostet im Vorverkauf 41,50 Euro. Und wenn ihr Geduld habt und nächste Woche wieder dabei seid, dann habt ihr die Chance dafür auch Gästenliste-Plätze zu gewinnen. Und wir hören mal rein in Denko Jones, einen absoluten Klassiker. Ich denke, viele werden ihn kennen. Da ist Full of Regret.

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0: Wir hörten Alviole mit dem Song Separated Me und das aus gutem Grund, denn letzte Woche hatten wir hier den Max von M.I. Gods da, der eine Veranstaltung macht zusammen mit seiner Band, die da heißt When the Gods Call Volume 2. 2019 gab es die erste Ausgabe, jetzt zum 25. Bandjubiläum von M.I. Gods, die zweite in der Galerie im Z-Bau. Und neben M.I. Gods und den gerade gehörten Alviole werden da noch Defy the Laws of Tradition, Greco, Enslave the Chain und Oceanic spielen. Sechs Bands, ein Abend sozusagen läuft das hier. Eintritt unter 30 Euro auf jeden Fall, also recht günstig hier für sechs Bands.
1: Ja.
0: Geht schon um 18 Uhr los, also rechtzeitig da sein, wenn ihr alle sechs Bands anschauen wollt. Und genau, hier einfach nochmal der Hinweis mit besagten Alviole. Ne? Bunt gefächertes Programm von New Metal über Prog, über, ja, M.I. God.
1: Ja. Und alle, die es gerne ein bisschen härter magen und sich morgen gerne mal die Haare föhnen lassen möchten, die gehen in den KV, denn dort gibt es eine Veranstaltung von Death Raw Events, und zwar eine Runde aus Black- und Death-Metal-Bands. Bloody Gore, Thunderbolt aus Nürnberg, Gasbrand aus Coburg und Anheim aus Würzburg. Los geht's um 20 Uhr und der Eintritt kostet 15 Euro. Also, wenn ihr Bock habt, geht da morgen hin am 24.09. im KV. Ein schönes Ballerründchen.
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0: Ich habe neulich von Patrick, einem Kumpel von mir, eine Kollaborations-EP geschenkt bekommen, die im Rahmen des 40-jährigen Bestehens einer Band entstanden ist, von der er ein Riesenfan ist, nämlich von den Melvins. Eine US-amerikanische Rockband, die 1983 in Montesano, Washington gegründet worden ist. Ja, die Musik von den Melvins lässt sich halt so im groben Kontext Grunge, Doom Metal, Sludge, Stoner Rock, ne, wobei die auch immer sehr experimentell unterwegs sind, kategorisieren. Und sie haben schon unglaublich viele Scheiben veröffentlicht, EPs veröffentlicht, Live-Alben veröffentlicht, Splits, Singles etc. Also 35 Studioalben, glaube ich, waren das so ungefähr, plus alles Mögliche. Ne? Unter anderem eben auch eine Kollaborations-EP mit einer Band, die da heißt Helms Alley, auch eine amerikanische Band, Rockband, auch ein bisschen mit Grunge-Einflüssen mit drin, die in Seattle sich gegründet hat 2007. Und die haben eben zum 40-jährigen Bestehen von Melvins, also dann im Jahre 2023, eine EP veröffentlicht, die da heißt Controlling Data for a Better Feeling Future, auf Amphetamine Reptile Records. Fünf Songs sind da drauf, circa 29 Minuten ist die Spielzeit. Und da ist jeweils ein Originalsong, also ein neuer Song drauf von den Melvins, und jeweils ein neu aufgenommener Song von den Melvins und Helms Alley und zwei Coverversionen. Und diese beiden Coverversionen, ist, also eine davon ist gleich der Opener, Data Control von Husker Du, auch Hardcore-Punk-Band, also etwas schnellerer Song, auch ewig alte Band schon, ne? Sollte man kennen, wenn man in diesem Metier unterwegs ist. Und die spannendere Coverversion ist The Sails of Charon von den Scorpions, die im Original auf der Scheibe Taken by Force drauf ist, aus dem Jahre 1977. Ein Stück, das komplett komponiert worden ist von Uli John Roth, deswegen auch nicht mit den einfachsten Gitarrensachen bestückt. Sehr mystisch gehalten, der Song, heute auch noch im Live-Set von Uli John Roth zu finden. Seit Jahrzehnten dagegen nicht mehr bei den Scorpions. Ist einer der herausragendsten Songs der Frühphase der Scorpions, neben Pictured Life, Catch a Train und We'll Burn the Sky. Und die Melvins haben da eine Nummer draus gemacht, bei denen die Gitarren einen ordentlichen Fasseinschlag haben. Natürlich alles nicht ganz so klar und sauber gespielt, ne? Aber durch das leichte Dröhnen im Hintergrund und die coolen Bassgrooves haben sie da in ihrem Stoner-Kontext schon eine klasse Version draus gemacht. Übrigens bei der Version von The Sails of Charon, also von den Melvins, singt auch der Frontmann Bass Osborne gemeinsam mit den Mitgliedern der Band Helms Alley. Also die teilen sich da diesen Gesang. Genau, witzige Geschichte, wie gesagt, zu finden auf der EP Controlling Data for a Better Feeling Future. und deswegen hier ein Original und Fälschung wert. Wir hören also zuerst The Sales of Charon von den Scorpions aus dem Jahre 1977 und dann, da liegen ja 46 Jahre dazwischen, krass, krass. von den Melvins mit Unterstützung von Helms Ali, mit dem Song The Sales of Charon.

0: Ja, trotz allem recht nah am Original, aber schon eine eigenständige Version, die
1: Ja.
0: Melvins und Herms Alida draus gemacht haben.
1: Ich habe es gerade off-air schon gesagt, ich finde es echt cool. Also,
0: Ja.
1: ob das ja, obwohl das jetzt so gar nicht mein Stil ist, aber ich finde die tief gestimmten Gitarren und dieser abgefahrene Gesang dazu
0: Ja, ja.
1: passt einfach. Ja?
0: Ja.
1: Also, schön, schöne Mischung.
0: Danke, Patrick, für diese CD.
1: Ja, und wir machen weiter mit noch einer, naja, Neuvorstellung oder für mich Neuentdeckung. Eine Neuvorstellung ist es jetzt nicht, denn das Album ist Ende letzten Jahres schon rausgekommen. Vielleicht ein bisschen zum Hintergrund. Was mir in letzter Zeit immer wieder passiert, ist, dass mir auf Social Media durch Zufall irgendwelche Bands überschwappen oder Neuentdeckungen. In dem Fall war ein Freund von mir in Berlin beim Swamp Fest, übrigens sehr zu empfehlende Veranstaltung. Also ich überlege wirklich, da nächstes Jahr mal hinzufahren. Ist alles so in diesem Doom, Sludge, Death Black Krach-Kontext, einfach ein schönes kleines Festival. Genau. Und der hat einfach ein paar Videos gepostet und unter anderem war da die Band Entropia dabei. Eine Sludge-Death-Metal-Mischung aus Italien. Die gibt es da jetzt schon seit 2020, also seit 6 Jahren, haben bisher eine EP und 2 Singles rausgebracht und ein Album, wie gesagt, Ende letzten Jahres mit dem Namen Down in the Swamp of Human Bleakness. Auch ein geiler Titel. Und die haben mir diese Live-Performance, die ich da gesehen habe, hat mich sofort getriggert in dem Video da auf Social Media und habe ich mir dann angehört und finde das Album auch einfach mega geil und wollte es euch nicht vorenthalten. Genau. Zeichnen sich ziemlich durch fettstampfenden Sound aus und es geht wirklich tief runter und auch in die Slow-Mo-Richtung. Und ich habe mich sofort in alte LFA, also Low Frequency Assaults Konzerte reinversetzt gefühlt. Das war so wirklich wie es früher war, so kurz vor Weihnachten, Low Frequency Assaults Festival. Und das war genau der Sound, den bringen die einfach. Da vielleicht einfach Tipp an Boris. Ruft doch da mal an. Die kommen bestimmt gerne
0: Ja.
1: rüber, bringen auch gleich Sater mit,
0: Ja.
1: die ja
0: Und
1: auch in eine
0: lad
1: ähnliche
0: am besten auch
1: Kerbe.
0: Ihren an.
1: Ja, genau. Mach, los, los jetzt. Nee, großartige Band Entropia aus Italien. Wir hören mal rein. Hier ist der Opener des Albums Down in the Swamp of Human Bleakness mit dem Titel Wake Up Death.
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1: We enjoyed the show. Sehr geil. Das Gitarrenfeedback am Ende darf natürlich nicht fehlen bei einem guten Sludge-Sound. Und ich finde es cool. Werden wir bestimmt die nächsten Sendungen noch ein, zwei Songs hören von der Scheibe. Das war Entropia mit Wake Up Death. Der Michael hat uns angerufen und hat sich Morbid Angel von uns gewünscht. Und das nehmen wir doch gleich mal noch zum Anlass und weisen auf das Morbid Fest hin, was von uns präsentiert wird. Das findet statt am 2.12. im Z-Bau. Und mit dabei sind I Am Morbid, die zumindest aus Teilen, Andi, berichtige mich, aus Morbid Angel.
2: Nur David Winston.
1: Ja, genau. Und ein spezielles Set, welches der legendären Ära von Altars of Madness, Blessed Are the Sick, Covenant und Domination gewidmet ist, spielen. Genau. Und mit noch dabei sind Atheist sowie Cancer aus UK. Und das Ganze geht los um 19.30 Uhr, kostet, lasst mich kurz nachschauen, 38,50 Euro. Und ich weiß nicht, haben wir da wahrscheinlich Gästelistenplätze irgendwann dann auch zu verlosen? Bin ich mir gar nicht sicher.
2: Ich gehe davon aus, wenn wir das präsentieren. Ja. Also ja, genau. Ist noch nichts dingfest gemacht, weil es auch recht frisch jetzt reinkam, ne? Aber wir sind da dran.
1: Genau.
2: Genau. Ich habe gerade festgestellt oder gelesen hier, dass noch Tim Ewing auch mit dabei ist, der auch bei Morbid Angel war.
1: Ah ja, okay. Genau. Ja, und ich habe auch noch eine Band unterschlagen, die sich Stelvris nennt aus Tschechien.
2: Okay.
1: Sagt mir nichts.
2: Mir auch nicht.
1: Nie gehört. Ja. Lasst euch überraschen. Sicherlich ein sehr spannender und lustiger Abend am 2.12. Und zur Einstimmung hören wir jetzt schon mal den Musikwunsch von Michael. Hier sind Morbid Angel mit Blasphemy.

0: Ja, dass Oldschool Death Metal heute auch noch geil klingen kann, das beweisen hier Temple of Dread aus Ostfriesland mit dem Song Hybrid Horde Eternal von ihrer Scheibe Dreadspawn Dominion. Das war jetzt schon vor einigen Wochen hier mal Prädikat wertvoll. So.
1: Dieses Ostfriesland hat da gerade überhaupt nicht reingepasst.
0: Nee, man meint noch nicht, ne? Aber tatsächlich auch mit Sloterdijk, die ja auch da oben kommen, ne? Kommt ja. So aus deutschen Landen gerade richtig geiler Death Metal.
1: Die harte Nordsee.
0: Die harte Nordsee, ne, ja. Genau. Wenn du das Wetter gegen das Gesicht peitscht, wie du beim Regen fährst, ne?
1: Ja, genau.
0: Eigentlich müsstest du auch Death Metal machen dann, wenn du im Regen Fahrrad fährst.
1: Stimmt.
0: Ja. 23.45 Uhr, zwei Songs haben wir noch für euch, voraussichtlich, ne, wenn unsere Zeitplanung so hinhaut. Und einer davon kommt von einer Neuvorstellung von mir, nämlich von einer Band namens Bleak House. Eine Band, die in den frühen 80er Jahren zwei EPs veröffentlicht hat, nämlich Rainbow Warrior 1980 und Lions in Winter 1982. Die Band so wird dem New Wave of British Heavy Metal zugeordnet. Kurz danach haben sich aufgelöst und haben sich dann, und da sind wir wieder in großen Zeitabständen unterwegs, 41 Jahre später für eine Keep It True Show reformiert. 2024 war das mit drei Originalmitgliedern, Graham Shaw, Graham Killen, der Gitarrist, und Bob Bonscher. Und auch da sind wir wieder im Familienunternehmen. Komplettiert wird das Ganze durch Graham Killens Sohn Sam am Bass und Graham Shaws Sohn Chris am Schlagzeug. Und dieses Familienunternehmen hat jetzt tatsächlich eine 3-Track-EP aufgenommen, das Ganze über High Roller Records rausgebracht, als 12-Inch-EP kommt es raus und auch als CD. Das Ganze wurde von Patrick Engel remastered und drei Songs, 10,5 Minuten ist es lang, ist, ich finde, ein bemerkenswertes Lebenszeichen. Es ist ein neuer Song drauf, Tyrant heißt der ist alles andere als schlecht. Er klingt so, wie wenn sozusagen die Aufbruchstimmung von früher, 41 Jahre später, wieder versucht wird zu rekapitulieren. Ne? Klar, es klingt nicht so energiereich wie damals, da liegen ja, wie gesagt, 41 Jahre dazwischen, aber man merkt trotzdem, dass da immer noch Feuer bei den alten Herren da ist und eben auch die Rhythmussektion am Bass und am Schlagzeug, also die Jungspunde, die pushen die sicherlich auch ein Stück weit nach vorne. Ne? Kompliziert wird diese EP von zwei Live-Versionen älterer Songs, wobei die jetzt nicht mal so klingen, als ob sie live gespielt sind, sondern das klingt schon auch richtig gut, also ohne irgendwie, also was ich damit sagen will, ist, dass diese Live-Versionen richtig gut gespielt worden sind, so als ob sie Studio-Versionen wären. Nerdiges Halbwissen noch am Rande, was ich im Netz gelesen habe, ist, dass angeblich Metallica die ersten Noten des Songs Rainbow Warrior von dieser EP für das Intro ihres Songs Welcome Home Sanitarium genutzt haben. Ich habe mir das mal angehört und hat schon deutliche Ähnlichkeiten. Genau. Ohne dass man jetzt denen sozusagen vorwerfen würde oder wollte, dass die das geklaut haben, aber es gibt schon verblüffende Ähnlichkeiten dazu. Wie auch immer, Bleak House mit der neuen EP Tyrants. Am 25.09. kommt sie raus über High Roller Records und wir hören eben diesen Song Tyrants.

0: Tyrant war das. Der Song von der alten New Wave of British Heavy Metal Band Bleakhouse, die ja jetzt wieder was veröffentlicht haben.
1: Mhm. Ja, und wir sind soweit durch. Haben dann noch einen Song für euch gleich. Ich würde sagen, wir verabschieden uns schon mal so langsam. Nächste Woche bin ich, der Wenz, wieder dabei und der Andreas, also der andere Andi, mit am Start. Mal schauen, was euch da so erwartet. Auf jeden Fall zwei Verlosungen. Eine haben wir ja schon gesagt von Denko Jones und die zweite, da erzähle ich euch jetzt erstmal was dazu. Und zwar spielen quasi kommt eine Veranstaltung der besinnlichen Klänge, sagen sie selbst, in den Kunstverein. Und zwar eine Mischung aus Sludge, Industrial Doom und Noise am 9.10. Es spielen dort Grin aus. Was kann ich, wo die. Das habe ich jetzt ganz vergessen. Ja, Laska aus Nürnberg. Ich denke, die sollten alle kennen. Und auch Fett aus Nürnberg. Neues Doom-Gerumpel. ein richtig schön herbstlich-melancholischer Abend, um wieder gute Laune zu kriegen. Genau. Einlass ist um 20 Uhr. Wie gesagt, am 9.10. im KV. Beginn, denke ich, KV-typisch irgendwann später. Das Ganze kostet dann 10 bis 15 Euro an der Abendkasse. Losung dafür gibt es nächste Woche.
0: Genau. Das wird von uns präsentiert.
1: Möchte. Ja, ah ja, genau, stimmt. Ja, und wir hören mal Fett, weil die anderen Bands schon oft genug gespielt wurden. Ich gedacht, gebt mal den Jungs auch mal eine Chance. Und zwar mit einer Proberaumaufnahme aus dem Jahr 2023, ist alles live aufgenommen. Sie sagen selber, das ist das erste Stück, was sie selbst gemeinsam geschrieben haben und das lag wohl lange irgendwie in der Schublade rum und mittlerweile ist es aber laut Publikum so eins der beliebtesten Stücke bei Konzerten. Also lassen wir uns mal überraschen. Eine Sache, die ich auf jeden Fall noch durchsagen soll, wenn euch die Musik gefällt und ihr Schlagzeuger seid und Lust habt, bei Fett mitzuspielen, die suchen gerade jemanden, genau, meldet euch einfach bei denen. Und wir hören den Song, der nennt sich Meta Sequoia, das ist der Mammutbaum.
0: Ah, ja. Mit diesen salbungsvollen Worten
1: sagen wir
0: geht's. Ciao, tschüss und gute Nacht in die Nacht.

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Und damit hallo, Servus und einen schönen Abend. Eine schöne Nacht wünsche ich euch und begrüße euch zum 11. Teil über Black Sabbath im Musikspezial bei Rockin' Black Spezial. Und es naht das Ende, also am 15.10. Ich habe gerade noch mal nachgeschaut, da gibt es dann den letzten Teil mit Live-Aufnahmen von Black Sabbath. Und ich hoffe natürlich auch vor dem legendären Abschlusskonzert aus Birmingham noch einige Aufnahmen auftreiben zu können. Also ich bin dran an der Sache und heute sollen alle Studioalben, ich sag mal alle in Anführungs- und Schlusszeichen, nochmals Revue passiert werden, die jetzt noch ausstehen. Und 2005, wir hatten das beim letzten Mal schon etwas angespielt. Ich glaube, was war All the Young Dudes, glaube ich, hatte ich da aus diesem Album von Ozzy Osbourne gespielt. Das nannte sich Undercover und heute war Sunshine of Your Love. Ein großartiger Titel von Cream und ich glaube sicherlich eines der meistgecoverten Titel überhaupt und auch Ozzy Osbourne konnte sich nicht zurückhalten und hat natürlich mit viel Technik und drumherum irgendwo ein Coveralbum hinfabriziert. Dass diese sicherlich nicht zu seinem Besten gehört, ich glaube, darüber braucht man nicht diskutieren, aber es ist sowieso in diesen Jahren, dann so in den 2000ern bis zu seinem Tod, kann man immer wieder sagen, er war natürlich auch nicht mehr dieser Ozzy Osbourne, den wir vielleicht aus Anfang der 70er Jahre noch gekannt haben. Wie hat mal ein Kritiker geschrieben, na, Ozzy Osbourne ist zwischenzeitlich, das war bezogen natürlich auf diese Reality-Shows etc., eigentlich schon eher kuschelig zu nennen. Also, und dahingehend hat man natürlich auch diese Alben, diese Solo-Alben von Ozzy Osbourne, ja, ich will mal nicht sagen im Schnelldurchgang, aber sagen wir mal so, ein großer Singer-Songwriter, beziehungsweise er war immer ein großer Sänger, Ozzy Osbourne, aber er war jetzt nie der große Songwriter vom Herrn, aber er hat sich natürlich immer mit guten Leuten umgeben und so sind immer noch gute Alben herausgekommen. Natürlich war die Stimme, wie jetzt auch hier bei Undercover, diesem Album, das, naja, mehr oder weniger geglückt war, irgendwo mit viel Technik natürlich, ja, verschönt kann man nicht sagen oder aufgepeppt. Und ein Kritiker hatte mal geschrieben, naja, ob man das live wieder so hinbekommt, ist immer so eine Sache. Wobei natürlich auch die Solo-Konzerte von Ozzy Osbourne nach wie vor sehr gefragt waren und durchaus gut besucht waren. Und eins konnte man Ozzy Osbourne sicherlich nie nachsprechen, dass er irgendwo seine Fans irgendwo vergaß oder nicht verehrt hat. Also er hat immer alles gegeben auf der Bühne und hat da wirklich immer Rambazamba gemacht. Also dahingehend war Ozzy Osbourne sicherlich immer ein ganz großer. Und überhaupt war er für mich einer der besten Rocksänger aller Zeiten. Ich habe neulich schon mal mit Micha so sinniert, wer waren denn die ganz, ganz großen Rocksänger? Und man ist natürlich auf Bon Scott gekommen, natürlich auf Ozzy Osbourne, Ian Gillan, glaube ich, muss man da auf jeden Fall mit dazu sein. Einen hatte ich damals eben in dem Gespräch mit der Micha völlig vergessen. Alice Cooper, für mich einer der ganz, ganz großen im Rockgeschäft und sicherlich ein begnadeter Sänger. 2007 ging es dann für Black Sabbath schon, weil nicht für Black Sabbath, beziehungsweise für Ozzy Osbourne schon weiter in seinen Soloalben, nämlich dieses sollte dann Black Rain heißen. Es wurde mit der entsprechenden gewohnten Besetzung im Endeffekt aufgenommen. Auch da muss man wieder sagen, es gilt an und für sich
eigentlich das Gleiche wie für das Vorgänger, wobei natürlich die neuen Songs natürlich vielleicht sogar in sich stimmiger waren als jetzt diese Coversongs. Aber ja, es war jetzt kein Osmosis-Album, sagen wir es mal so, denn das gilt für mich bis als eines der besten Solo-Alben überhaupt von Ozzy Osbourne. Aber nichtsdestotrotz enthält auch Black Rain ein paar ganz hervorragende Titel und einen zum Beispiel habe ich hier. Hier ist The Almighty Dollar.

Ja, da war's. Black Rain. Das Album von, genau, Ozzy Osbourne, das am 22. Mai 2007 entstanden ist und beziehungsweise veröffentlicht wurde. Entstanden ist es eigentlich schon etwas in der Zeit vorher. Und nichtsdestotrotz, es war ja eigentlich fast die gleiche Besetzung, die wie bei den vorherigen Alben. Aber es sollte natürlich auch, ich meine, das letzte Album mit Zakk Wylde an der Gitarre sein. Denn Zakk Wylde war eben für dieses Album schon vorher mal so alleine im Studio gewesen, hat seine Riffs ausgepackt, aufgenommen etc. Und das ist auch so ein Ding, ja, wo man auch schon immer so erkennt, irgendwie, ja, es grieselt. Und nichtsdestotrotz ist dieses Album aber natürlich weit entfernt, schlecht zu sein. Und dahingehend alle Achtung. Ihr habt jetzt zum Beispiel gehört Not Going Away und davor war es The Almighty Dollar. Für mich The Almighty Dollar, muss ich tatsächlich sagen, der beste Song auf diesem Album. Und es gibt natürlich auch immer, wie zu dieser Zeit eben 2007, da kamen dann schon immer mal so Boni-Songs mit drauf, wenn man nämlich als iTunes-Nutzer eben das vorbestellt hat. Und da gab es einen Song eben in der iTunes Bonus Ausführung im Endeffekt mit dem Song Love to Hate. Gab es übrigens auch noch einen für die japanische, in der japanischen Ausführung, da hieß der Bonus Song dann Nightmare und ein anderer Song noch, den gab es auch so als japanischen Ursprung in der Ursprungsalbum als Bonus-Sing, das war I Can't Save You. Und genau diese zwei Songs, Love to Hate und I Can't Save You, die habe ich jetzt für euch mit dabei. So, wenn ich jetzt weiß, wo sind wir denn? Ach, da sind wir, mein Gott, ja.

Genau, zwei iTunes-Bonus-Songs mit I Can't Save You. Und davor war es Love to Hate. Also, wenn ihr die auf irgendwelchen CDs, es gibt sicherlich irgendwie immer wieder mal so neue remasterte Aufnahmen, wo dann wahrscheinlich auch alle Boni-Songs etc. irgendwo mit drauf sind. Remasterte Aufnahmen, wo dann wahrscheinlich auch alle Boni-Songs etc. irgendwo mit drauf sind. Auf jeden Fall hier bei

Gitarre mit Schmettern. Und es war definitiv das letzte Album mit Mike Bordin, denn der hat sich dann von Ozzy Osbourne verabschiedet und hat sein eigenes oder bei anderen Bands noch mitgespielt. Ich habe jetzt noch mal einen Song, denn der Song wurde jetzt von Kritikern immer so als das Beste, der beste Song auf dem Album dargestellt. I Don't Wanna Stop. Also damit man da, ja, die Kritiker müssen wir ja auch irgendwo mit berücksichtigen. Übrigens war das Album ist das erste Album, das Ozzy Osbourne in seinem eigenen Studio aufgenommen hat, mit einem neuen Produzenten zusammen, nämlich mit sich und mit Kevin Churko. Und mit dem Zach Wild und er selbst haben eigentlich fast alle Songs auf diesem Album mitgeschrieben. Also, und bevor wir zum nächsten Album gehen, here's I Don't Wanna Stop. Wer will denn auch aufhören? Ich nicht.

Tja, ein Ohrwurm ist das auf jeden Fall geworden. I don't wanna stop. Und das ist von dem Album Black Rain. Das immer so, er steht ja so immer im Regen auf diesem Cover, ja, was natürlich auch den sauren Regen von Hiroshima mit darstellen sollte, etc., etc., etc. Und nach diesem Album hat es gar nicht so lange gedauert, wobei er sagt, er hätte sich ja eigentlich richtig Zeit gelassen für das nächste Album, und das hieß Scream. Und das ist nämlich erschienen im Juni 2010, meines Erachtens dann. Und da hat er selbst drüber gesagt, das neue Album ist das erste, das ich straight, also mit wirklich klarem Kopf aufgenommen habe. Das ist mir im Leben noch nie passiert. Zitat Ozzy Osbourne. Und dem Album wird immer so nachgesagt, es hätte irgendwie, glaube ich, 1,5 Jahre haben sie sich Zeit gelassen, dieses Album zusammenzustellen, aufzunehmen, etc. Wieder in seinem eigenen Studio. Natürlich etwas mit anderen Musikern, weil ja Zach Wild wollte nicht mehr. Und dann kam dafür Gus G. Und am Schlagzeug wurde Mike Borden von Tommy Clufetos ersetzt. Also, all das hat natürlich dazu geführt, es war nicht unerfolgreich, auch dieses Album. Und Ozzy hat auch enthusiastisch eine 18-monatige Tour als Promotion für dieses Album mitgeplant. Also man könnte fast sagen, der etwas kuschelige Ozzy Osbourne war natürlich auch ein cleverer Geschäftsmann. Und mit seiner Frau im Rücken hat das dann schon alles ganz gut funktioniert. Aber ich sag mal so, dieses Düstere, dieses, wie man ihn vom Anfang der Black Sabbath-Tage erkannt hat, war zu dieser Zeit definitiv nicht mehr da. Er war der kuschelige Ozzy Osbourne. Aber es sollte ja auch etwas immer näher rücken, und das war eine Wiedervereinigung von Black Sabbath, nämlich auch auf LP. Da werden wir sicherlich in der zweiten Stunde drauf kommen. Aber wir sind jetzt hier beim Album Scream, und da habe ich natürlich zwei Songs erstmal mit dabei, nämlich Digging Me Down. Und dann habe ich, das ist auch wieder so ein, ich habe mir das doch hier extra, hier nochmal Time. Nee, der ist tatsächlich, der ist, die Bonus-Tricks kommen erst beim nächsten Durchlauf.

Ja, zwei Songs eben aus diesem Album Scream von Ozzy Osbourne, das 2010 erschienen ist. Time habt ihr gerade gehört und davor gab's Digging Me Down. Und es gab natürlich auch auf dieser LP wieder, also ich fand eigentlich teilweise die Gitarre auf diesem Album fast schöner als immer die von Zakk Wylde. Diese Quietscher, die Zakk Wylde immer gemacht hat oder nach wie vor sicherlich auch immer noch macht, das ist nicht so mein Ding. Ich muss es tatsächlich, um Gottes Willen, das ist natürlich auch alles aber weit entfernt von schlecht, aber es ist einfach nicht die Art an Gitarrenspiel, wie ich sie mag. Aber ist eben so. Da gab es wieder einen Bonus-Song drauf, das war nämlich Jump the Moon. Und es gab wieder noch wie wieder einen Song, nämlich für die iTunes Store Vorbesteller. Und der hieß auch irgendwie, ne? Habe ich das jetzt irgendwo nicht hier mit da? Life won't wait. Life won't wait. Aber naja, One more time hieß es hier. Life won't wait. Habe ich auf jeden Fall hier irgendwie mit bei mir jetzt hier. Da steht da. Der ist vom Orgel, der ist vom Album. Den Bonus-Song habe ich da mit. One More Time habe ich gar nicht mit dabei. Also, vielleicht beim nächsten Mal. Mal gucken. Entweder habe ich es vergessen oder was auch immer. Aber den Bonus-Song und den anderen spielen wir schon noch.

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mit Ozzy Osbourne die erste Stunde aufgehört und mit ihren Girlen die zweite Stunde angefangen. Wie hängt denn das zusammen? Damit hallo, servus und einen schönen Abend, eine schöne Nacht wünsche ich euch. Bis 2 Uhr begleite ich euch noch hier beim 11. Teil über Black Sabbath. Und das ist eigentlich relativ schnell erzählt. Ende der ersten Stunde habt ihr noch die letzten 2 Songs aus dem Soloalbum Scream von Ozzy Osbourne gehört. Und das waren die Songs Life Won't Wait und Jump the Mood. Das war ein Bonus-Song. Und nach 2010 wurden immer mehr Gerüchte laut, die gesagt haben, hey, Black Sabbath vereinigt sich wieder. Da wird irgendwie was gemunkelt. Tony Iommi hat dann irgendwann mal gesagt, hey, das ist nur Internetquatsch, ja. Da wird nichts. Und wenige Wochen später kam er dann, vielleicht wird's ja doch was, ja. Schaut gerade ganz gut aus und es sollte etwas werden. Aber dazwischen war noch eins, nämlich die Krebserkrankung von Tony Iommi, sodass 2012, wo eigentlich noch hätten Black Sabbath Konzerte stattfinden sollen, wurden viele abgesagt, weil sich Tony Iommi einfach mehreren Operationen unterzog etc. Und dann war eben auch die Zeit für eine Charity-Schallplatte. Und diese Platte nennt sich heute, das ist die Who Cares Band. Who Cares war das Album und das wurde von Tony Iommi und Ian Gillan im Endeffekt dann so fabriziert. Die haben sich viele Musiker, im Endeffekt alle Deep Purple Musiker und alle Black Sabbath Musiker irgendwo zusammengeholt und haben da eine Charity-Funktion draus gemacht. Im Endeffekt viele Ian Gillan Songs, Deep Purple Songs, Black Sabbath Songs nochmals aufgenommen. Aber auch eben eine neue Single. Und das war eben eine davon, die ihr gerade gehört habt. Das war Out of My Mind. Und es gab natürlich noch einen zweiten Song, nämlich der hieß Holy Water. Und den Rest dieser LP, ja, das war eben so eine Charity-Sache und eine gute Sache. Und mehr war das eigentlich nicht. Da waren John Lord mit dabei, da war Ian Bass mit dabei, da war Roger Glover mit dabei und. Also alles, was Rang und Namen hatte. Und ich spiele euch jetzt aus diesem Album eben Who Cares nochmal einen Song. Und der heißt Holy Water.

Ian Gillan und Tony Iommi mit der Who Cares All Stars Band und Holy Water. Und wie entstand dann dieses Album 13 von Black Sabbath? Und man muss einfach sagen, dass Black Sabbath diese Reunion im Endeffekt für ein neues Album lange Zeit völlig geheim hielt und irgendwie ist es dann doch durchgesickert und man hat dann immer wieder dementiert und so weiter, um einfach in Ruhe arbeiten zu können. Bill Ward war allerdings zwischenzeitlich ausgestiegen als Schlagzeuger und so musste man auch wieder einen neuen Schlagzeuger holen und wurde dann auch, finde ich, in Brad Wilk. Und darüber hinaus ist aber in aller Stille da gearbeitet worden und man wollte natürlich Tony Iommi auch nicht so unter Druck setzen, sodass diese ganzen für 2012 eigentlich geplanten Konzerte, die natürlich dann auch schon so in Verbindung mit diesem Album 13 geplant waren, Ozzy Osbourne gefüllt hat mit seinen Solo-Konzerten und war da dafür da und hat die Lücke geschlossen. Und darüber hinaus ist eben dann 2013 dieses Album 13 dann erschienen. Und es war ein Riesenerfolg und es sollte aber dann im Oktober 2013 wurde dann auch gleich dementiert, nachdem ja jeder sofort irgendwie alle gesagt haben, hey, was kommt jetzt noch weiter und so weiter. Dann hat sich die Band praktisch hingestellt und es wird kein weiteres Studioalbum von Black Sabbath geben. Und da haben sie sich auch dran gehalten. Sie haben Live-Konzerte noch gespielt, bis zum Abschluss dann wenige Tage, 17 Tage vor dem Tod von Ozzy Osbourne im Jahr 2025, wo sie nochmal in Birmingham live aufgetreten sind. Und das soll natürlich auch dieser letzte Teil von Black Sabbath dann am 15.10. widerspiegeln, die großen Live-Auftritte von Black Sabbath. Und da wird es hoffentlich für viele nochmal ein ganz großes Hallo für diese Hammerband, für diese Ausnahmeband nochmal geben. Aber wir sind natürlich noch nicht am Ende, denn dieses Album 13, das letzte Studioalbum von Ozzy Osbourne, der natürlich seit, ich glaube, 1995 das erste Mal wieder im Studio mit Black Sabbath stand. Und es ist wirklich ein sehr, sehr geiles Album geworden und ich glaube, der Erfolg war nicht zu Unrecht. Hier haben wir schon mal zwei wunderbare Stücke, nämlich End of the Beginning und Mathademic.

Mother der Mick mit Black Sabbath. Und das war ein Bonussong eben von dieser CD 13. Das war das letzte Studioalbum von Black Sabbath. Und Ozzy Osbourne ist tatsächlich mit diesem Album nochmal zur alter Größe emporgestiegen. Er hat alles gegeben und auch in den Konzerten und auch das letzte Konzert, was er eher fast nur im Sitzen praktisch absolvierte, eben im Juli 2025, war natürlich der absolute Höhepunkt nur für sein Schaffen. Da kommen wir aber nochmal am 15.10. darauf. Da werden euch ganz viele Live-Aufnahmen von Black Sabbath natürlich erwarten und natürlich auch die restlichen Songs des Albums 13. Also, auf die Alben Ordinary Man und Patient Number 9 von Ozzy Osbourne werde ich so eigentlich gar nicht mehr so richtig eingehen. Es gibt dafür auch einen Grund. Ich persönlich halte diese zwei Scheiben ja für nicht die besten, um Gottes Willen, auch weit entfernt von schlecht. Aber das ist eben so wie die anderen Ozzy Osbourne Dinge davor, wie Scream oder auch Scream vor allen Dingen oder dieses Coveralbum, nicht so toll abgemischt, da spielen viel technische Elemente in die Stimme rein von Ozzy Osbourne und ich glaube, dass da sehr gerade diese beiden letzten Alben sehr kommerzialisiert dann wurden und deshalb glaube ich, kann man da auch gerne drauf verzichten und deshalb würde ich diese letzte Sendung dann am 15.10. tatsächlich ausschließlich Black Sabbath mit Ozzy Osbourne beziehungsweise mit anderen Sängern wie Ronnie James Dio oder vielleicht kommt auch mal Tony Martin nochmal zu Wort etc., dass man da dann eine Live-Sendung draus macht. Also, ich habe natürlich nochmal zwei Bonus-Songs, die heißen Peace of Mind und Pariah und auch die möchte ich euch natürlich nicht vorenthalten. Die stammen ebenfalls von einer Bonus-CD, die eben bei dem Album 13 mit dabei war.

Black Sabbath mit Pariah und davor mit Peace of Mind. Zwei Boni-Songs eben aus diesem Album 13. Und ja, wenn wir jetzt schon zum Ende der Sendung hingehen, dann bedeutet das, dass am Schluss ein ganz langer Song kommt und das ist Black Sabbath mit God is Dead. Ich darf mich verabschieden und darf vielleicht nochmal auf den 15.10. verweisen. Dort gibt es dann die restlichen Songs aus dem Album 13. Es gibt viele Live-Aufnahmen mit dabei und ich hoffe, dass ich auch noch etwas von diesem allerletzten Konzert von Black Sabbath mit dabei haben werde. Also, bis dahin hoffe ich, ihr habt Spaß und hier bei Radio Z. Ich wünsche euch noch einen schönen Abend und genießt es. God is Dead, ein großartiger Song und den Rest werden wir dann am 15.10. bis zum Tod von Ozzy Osbourne nochmal aufleben lassen mit vielen Live-Aufnahmen, mit den restlichen Studioaufnahmen aus dem Album 13. Mit, ja, ich hoffe, rund um einen schönen Programm, dass diese Sendung über Black Sabbath hoffentlich für euch nochmal einen krönenden Abschluss findet. Ich darf mich bedanken für all diese Zeit und hier beim Musikspezial und mit Black Sabbath zusammen und ich hoffe, es hat euch genauso viel Spaß gemacht wie mir. Ich bleib wie immer euer Fast Black, bleibt uns gewogen und hier ist Black Sabbath. God is Dead.

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Samson von Christine Hirsch war das. Hallo und herzlich willkommen zu einer Stunde Castrop Rauxel. Aktuell Musikgeschehen hier auf der 95.8 hier bei Radio Z. Für euch am Mikrofon und Technik Christian Seitz. Sugar on Blackstone heißt das neue Album von Christine Hirsch, Mitbegründerin der Throwing Muses und seit über 4 Jahrzehnten. Eine Koryphäre der amerikanischen Independent-Rock-Szene. Sugar on Blackstone, da denkt man vielleicht zuerst an eine Zutat im Küchenregal, liegt aber daneben. Blackstone Boulevard und Hope Street sind echte Orte in Providence, Rhode Island. Die Straßen und Parks von Christine Hirschs Kindheit. Auf dem Album kehrt sie dorthin zurück und das nicht nur im übertragenen Sinne. Es ist ein Stück Heimatarchäologie. Nicht nur die persönlichen Erinnerungen werden hier aufgezeigt, sondern das ganze Werk ist eine Erzählung von Leben und Tod, von Wohlstand und Armut, von den kleinen, aber prägenden Momenten der Kindheit, die noch im Erwachsenenleben nachhallen. Es geht aber auch um Überlebenswille, Widerstandskraft, soziale Gerechtigkeit und auch Umweltschutz im Zeichen des Klimawandels. Sugar on a Blackstone ist am 18.09. via Fire Records erschienen.

Staircase Made of a Rope war das von Rumor aus dem gleichnamigen neuen Album, das die Tage via dem schönen Münchner Label Squama erschienen ist. Und nach ihrem vielbeachteten Debüt Leaving It All to Chance vom vergangenen Jahr haben sie jetzt gleich mal ihr zweites Album vorgelegt, nach nicht mal 11 Monaten. Und Staircase Made of a Rope macht da weiter, wo das Debüt aufgehört hat. Es ist diese besondere Mischung aus Shoegaze, Dreamrock und experimenteller Elektronik. Phasende Gitarren, lose Trommelarbeit, hier und da so Drohnen, die über allem ein bisschen schweben. Dazu die intensive Stimme von Sängerin Ronja Schüssler, die zwischen zarter Verletzlichkeit und kraftvoller Präsenz wechselt. Alles vielleicht ein bisschen sphärisch, ein klangliches Experiment, aber doch im Pop verankert.

zwei Urnen, die uns den Weg weisen. Two Urns Mark the Way featuring Dengi 100 war das vom tasmanischen Duo Throth, The Limits of a Light. Touch heißt das neue Album, das via Altered States Tapes am 4.9. erschienen ist. Das Duo Throth, bestehend aus Arminia Besseni und Copper Bowman, kommt also aus Tasmanien, ein Ort, der nicht unbedingt für große Subkultur bekannt ist, aber es gibt sie doch. Und Throth ist ein gutes Beispiel dafür. Musikalisch bewegt sich das Duo auf diesem Album in jenem ureigenen Zwischenbereich, das man als Ambient Pop mit verschwommenem Trip-Hop-Tempo und Art-Rock-Experimentierfreunde beschreiben könnte. Diesmal allerdings mit einer deutlichen Verschiebung. Copper Bowman hat zur Gitarre gegriffen, Stücke wie She Sees Stars oder Foggy Emotion basieren auf seinem Gitarrenspiel, auch wenn das Ergebnis manchmal eher nach Samples klingt. Dabei, so gesteht er, war die ursprüngliche Idee, eigentlich ein verqueertes Indie- bzw. Art-Rock-Album zu schreiben und produzieren, inspiriert von Bands seiner Jugend, Interpol, Animal Collective, Broken Social Scenes. Dass es jetzt doch ganz anders kam, ist vielleicht ein Glücksfall. Herausgekommen ist nämlich ein absolut homogenes Album, das mit vielen Versatzstücken spielt, ohne wirklich überladen zu wirken. Ein musikalisches Gespräch führen die beiden, folgen dabei aber immer einem roten Faden, nämlich schräg tönende Popsongs.

0: David Norland haben wir hier gehört mit La Source, aber im Dark Bardo Remix. La Source, sein zweites Album, ist auf Denovali Anfang August digital erschienen. Anfang Oktober gibt es jetzt die Plattenversion. 2019 hat er sein Debütalbum Glam Tear Stain veröffentlicht. Jetzt erschien sein Nachfolger 7 Jahre später, La Source. David Norland war in der Zeit allerdings nicht unaktiv. Er hat viel mit Filmmusik gearbeitet, für Dokumentationen und Spielfilmen, war für einen Emmy nominiert und hat für dieses Werk auch Teile hergenommen für einen Film-Soundtrack, der noch erscheinen wird, der Stummfilm Carousel, ein Schwarz-Weiß-Werk, wo er von Anfang an völlige Handlungsfreiheit hatte. Versatzstücke daraus hat er für sein Album La Source hergenommen, dazu noch viele Erinnerungen an seine Kindheit als Chorsänger, wo er auch international auf Tournee war, an das Honky-Tonk-Klavier in seinem Schlafzimmer im Nordosten Londons, als er Anfang 20 war, und an frühere Experimente mit seinem Tascam 4-Spur-Kassettenrekorder. Auch seine intensive Beschäftigung mit Glocken, Flöten und sogar der Steinarchitektur und Mystik hat seine Spuren auf diesem Album hinterlassen. Und damit kommen wir zum Album der Woche.
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0: Seit Jahrzehnten schon ist das Label Eskimo Recordings aus Belgien aktiv. Travis Holcomb wirft hier einen Blick zurück auf die Geschichte des Labels, um aber auch gleichzeitig nach vorne zu schauen. Wir hören aus der Compilation Freaks Only Eskimo Selects by Travis Holcomb Antenna mit Love 66. Viel Vergnügen!

Eine schöne Disco-Downbeat-Balearica-Nummer haben wir hier gehört mit Antenna Love 66 aus der Compilation Freaks Only Eskimo Selects by Travis Holcomb. Unser Album der Woche natürlich auf Eskimo Recordings erschienen. Und Travis Holcomb ist kein Unbekannter. Seit Jahrzehnten ist er eine feste Größe in der Musikszene, besonders durch seine wöchentliche Show Freaks Only auf dem legendären LA-Sender KCRW. Für viele HörerInnen weltweit war es genau dort auf seiner Sendung, dass sie damals die neuesten Releases eben des belgischen Labels Eskimo Recordings gehört haben. Im Rahmen der laufenden 25 Jahre Feierlichkeiten von Eskimo hat Travis nun die letzten 12 Jahre der Label-eigenen Produktion durchwühlt und eine Auswahl von 25 seiner absoluten Lieblingstracks zusammengestellt. Das Ergebnis ist eine Reise durch die gesamte Bandbreite des Labels. Wir hören alles von der Neon-Lit Electropop von Alili über kosmische Klänge von Hermeckville bis zum sonnenverwöhnten Disco von Nantebind. Travis vergleicht hier Eskimo mit einem Freund, dessen Geschmack man so sehr vertraut, dass man nicht mehr zweifelt. Man braucht keine Speisekarte, man braucht keine Bewertungen, man geht einfach hin, weil das Label es verdient hat, weil sie einem immer spannende, gute Musik liefern. Die 25 Tracks von Freaks Only stammen aus dem zweiten Kapitel des Labels der letzten rund 12 Jahre, die fast exakt mit Travis eigener Zeit bei KCRW übereinstimmen. Es sind die Tracks, die hängen geblieben sind, die er immer wieder in seinen Sendungen und Clubs gespielt hat. Es sollte weniger als Museum betrachtet werden, sondern als Dankeschön. Von einem DJ, der 14 Jahre lang auf dieses Label vertraut, an ein Label, das 25 Jahre lang zwei Schritte voraus war und irgendwie immer die Tür offen ließ, damit neue Musik zu uns fließen kann.

Und wir machen einen Ausflug nach Somalia in die späten 80er Jahre. Es geht um die Durdur Band und ihre neu aufgelegten Alben Volume 3 und Volume 4 aus dem Jahr 88 bzw. 89. Diese Zusammenstellung erscheint nun als Analog Africa Nummer 46 vor einigen Tagen erschienen. Und die Durdur Band war in den 80er Jahren eine der wichtigsten Formationen der somalischen Musikszene. Dieses Album fängt die Energie und den Optimismus der Hauptstadt Mogadischu in jener Zeit ein. Wenn man die Platte hört, ist es, als hätte man eine Zeitmaschine gefunden, um das pulsierende Nachtleben der damaligen Jahre wiederzubeleben. Es gibt eine Fülle von Positivität, die von den ansteckenden Rhythmen, den fröhlichen Vocals und den glorreichen Call-Response-Horns ausgeht. Spielen, tanzen, wiederholen. Die Geschichte dieser Alben ist aber nicht frei von Dramen. Die Liner Notes erzählen, dass die Produktion von Volume 3 von Tragödien geprägt war. Sänger Shimail Ahmed Shimali wurde bei einem Autounfall schwer verletzt und verließ später die Band, um sich der Iftin Band anzuschließen. Kurz vor Aufnahmen zu Volume 4 verließ Basto, der männliche Leadsänger, seit Anbeginn die Gruppe gen Saudi-Arabien. Ein weiterer vernichtender Schlag folgte, als Gründer und Bandleader Issi Dahir Qasim bei einem Unfall ums Leben kam. Diese Alben wurden damals in Mogadischu aufgenommen und sind nun technisch aufbereitet worden. Mit 18 Titeln und rund 99 Minuten Musik ist diese Kompilation eine komplette Reise durch die klangliche Landschaften der späten 80ern in Somalia.

Südü von Sinem haben wir gehört aus dem tollen Album Hatun, das die Tage via Fun in the Church erschienen ist. Es ist eine musikalische Reise, eine kraftvolle Hommage an die Wurzeln der anatolischen Punk- und Folk-Szene. Sinem, der Name auf Deutsch so viel wie die Schöne bedeutet, verknüpft dabei traditionelle Elemente mit dem rohen, energiegeladenen Sound, der an die Skipunks vergangener Jahrzehnte erinnert. Es gibt sowohl anatolische Klassiker zu hören, als auch viele Eigenproduktionen. Mitgearbeitet haben unter anderem Tom Wu. Anton Kaun, a.k.a. Rumpeln, hat ein hervorragendes Musikvideo zu Dem Dem Külhüsin gedreht und vor allem live. Soll Sinem eine ganz besondere Energie haben. Vielleicht ergibt sich ja, dass die Band auch mal den Weg hier vom Süden Deutschlands nach Nürnberg findet. Und damit sind wir auch schon wieder am Ende der heutigen Stunde angelangt. Einen Track gibt's noch und der stammt von der Japanerin Ayami Suzuki aus dem Album Remnants, das auf Students of Decay erschienen ist, hören wir Burning Shadow. Damit verabschiede ich mich. Die Playlist findet ihr natürlich wie immer nachlesbar im Netz unter www.radio-z.net. Dort findet ihr auch einen Link zur Mediathek, wo ihr die Sendung eine Woche lang nachhören könnt. Hier geht's weiter mit dem Stoffwechsel, unser Magazin für Kultur und Politik. Jetzt aber erstmal viel Spaß mit Burning Shadow. Tschüss Ade, macht's gut.

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Und damit herzlich willkommen zum Stoffwechsel hier auf Radio Z auf der 95,8 heute am 23. September 2026 und an Mikrofon und Technik begrüßt euch der Klaus. Heute mit folgenden Themen in der ersten Stunde. Er war ein suchender Ekstatiker. Der Jazzmusiker John Coltrane wäre heute am 23. September 100 Jahre alt geworden. Wir erinnern an ihn. Seit dem 11. September und noch bis zum kommenden Sonntag, den 27. September, ist das Kunsthaus gemeinsam mit dem Festsaal im Künstlerinnenhaus ein offenes Atelier. Mit Shift Walls arbeiten 8 Kunstschaffende gleichzeitig vor Publikum und machen urbane Kunst als lebendigen Entstehungsprozess erlebbar. Wir haben das Projekt besucht und ein Interview mit der teilnehmenden Künstlerin Lola Vorläufer geführt. Eine Razzia vor 4 Jahren in einem linken Wohnprojekt war verfassungswidrig. Das hat das Bundesverfassungsgericht im August entschieden. Es stärkt damit die Rechte von Mitbewohnenden. Ein bisschen. Die USA wollen sich für 100 Jahre venezolanisches Erdöl sichern. Doch Trumps ungleicher Deal mit der venezolanischen Regierung wirft viele Fragen auf. Wem gehört das Erdöl? Dem venezolanischen Staat oder den USA? Die Antworten von Donald Trump und Delcy Rodriguez, der Regierungschefin Venezuelas, klingen recht unterschiedlich. Ja, und bevor wir in diesen vielfältigen Themenmix starten, gibt es erstmal Musik und zwar den Track Sugarstone von Vanishing Twin. Viel Spaß!

Der Jazzmusiker John Coltrane wäre am heutigen 23. September 100 Jahre alt geworden. Wie wenig andere hat er die Musik des 20. Jahrhunderts geprägt. Der US-amerikanische Saxophonist revolutionierte den Jazz. Eine Spurensuche von Jonas Sassin von Radio Rabe aus Bern.

Kein Weg ist einfach, doch sie alle führen zurück zu Gott. Diese Worte schrieb der Saxophonist John Coltrane in einem Begleitgedicht zu seinem berühmtesten Album A Love Supreme. Sie verweisen auf seinen Lebensweg, doch auch auf seine spirituelle Suche, die sich in seiner musikalischen Experimentierfreude spiegelt und bis heute fasziniert. Doch was hat es eigentlich auf sich mit diesem großen Jazzmusiker, der heute 100 Jahre alt geworden wäre? Als Enkel von Methodistenpredigern aufgewachsen, kommt Coltrane schon früh mit sakraler Musik in Verbindung. Doch der junge Mann hadert mit einem Christentum, das wenig für die Gleichstellung von Schwarzen und Weißen unternommen hatte, und widmet sich bald ganz der Musik. Der Weg zum Erfolg aber ist steinig. Die allabendlichen Bandauftritte sind von Exzessen begleitet, Alkohol und Drogensucht weit verbreitet in der Szene. Coltrane wird heroinabhängig und steht schließlich abgebrannt auf der Straße. Dennoch gelingt es ihm, in höchster Willensanstrengung einen kalten Entzug zu machen. Die Überwindung seiner Sucht ist ein Befreiungsschlag für den Musiker, den er selbst später als spirituelles Erwachen bezeichnet. Er findet zum Glauben zurück. Allerdings reicht der Glaube, aus dem heraus Coltrane nun spielt, weit über die christlichen Traditionen seiner Kindheit hinaus. So wie er sein musikalisches Vokabular erweitert und Inspirationen in indischen, spanischen und afrikanischen Motiven findet, so befasst er sich auch mit verschiedenen Religionen und Philosophien. Coltranes spirituelle Suche durchdringt seine Musik und beflügelt sie. Dabei arbeitet der Saxophonist sich ins Grenzland vor, strebt immer weiter ins Hypnotische, Freie und entblößt sein Innerstes mit einer Dringlichkeit, die fasziniert und erschüttert. Besonders anschaulich zeigt sich dies auf seinem wichtigsten Album A Love Supreme, das Anrufung und Dankesgebet in einem darstellt.

Für viele Hörende kommt A Love Supreme einer spirituellen Erweckung gleich, wie Coltrane sie selbst erfahren hat. In seiner Intensität ist es kein einfaches Album. 19 Mal intoniert er das titelgebende Mantra zu Beginn des Albums ins Mikrofon. Die wichtigsten Werke Coltranes entstanden in den 1960ern, einer Dekade der Auf- und Umbrüche, in der die Frage nach sozialer Gerechtigkeit, aber auch nach dem Lebenssinn laut gestellt wurde. In den Zerfallserscheinungen unserer Gegenwart resoniert seine Musik umso stärker. Angesichts von Aufwiegelung und systemischer Entsolidarisierung wirkt Coltranes Musik in seinem ekstatischen Wunsch nach Verbindung wie ein leuchtender Kontrast, ein Gegenentwurf, der zum Sich-Besinnen einlädt und die Tore ins Weite aufstößt.

Und bevor wir jetzt ins nächste Thema übergehen, zum nächsten Thema übergehen, hier nochmal ein Klassiker von John Coltrane, My Favorite Things.

0: Seit dem 11. September und noch bis zum kommenden Sonntag, den 27. September, ist das Kunsthaus gemeinsam mit dem Festsaal des Künstlerinnenhauses ein offenes Atelier. Bei Shift Walls arbeiten 8 Kunstschaffende zeitgleich vor Publikum und machen urbane Kunst als lebendigen Entstehungsprozess erlebbar. Das Projekt Shift Walls findet zum 4. Mal statt. In diesem Jahr nehmen daran teil der Klangkünstler Paul Biesmann, die ATE-Crew, bestehend aus Chris Schlosser und Simon van Riel, die aus der Graffiti-Szene kommen, die TänzerIn und Choreografin Serena Landriel, das Duo Alessia Penavaria und Josef Lanzinger, das sich zwischen Installation, digitalem Bild und Performance bewegt. Außerdem Nora Lösel, die wie viele andere der anderen Kunstschaffenden im Projekt häufig ortsbezogen arbeitet und auch schon vorher in ihren Ausstellungen mit den Besuchenden Interaktion gewagt hat. Und Lola Vorläufer, die oft konzeptuell arbeitet und sich oft durch Installationen und Performances ausdrückt. Und Lola Vorläufer habe ich heute Mittag auch in den Ausstellungs- bzw. jetzt sind es ja Atelierräume getroffen. Unterhalten haben wir uns dann aber draußen in der Sonne am Handwerkerhof. Was das Projekt ist, beschreibt nun die Künstlerin Lola Vorläufer und erzählt im ersten Teil des Interviews auch, wie frühere Arbeiten von ihr auch das jetzige Projekt bedingen.
1: Ja, Shift Walls ist ja irgendwie keine fertige Ausstellung im klassischen Sinn, sondern nennt sich auch Atelier auf Zeit und ist dabei auch immer öffentlich zugänglich tagsüber. Was passiert hier eigentlich? Was ist das und wie würdest du es beschreiben, Shift Walls?
2: Also erstmal sind wir ja zu 8 und haben zu 8 vor 9 oder jetzt schon 10 Tagen die Räume bezogen und manche von uns teilen sich einen Raum, manche haben einen eigenen Raum. Ja, und seitdem kommen wir, die meisten von uns täglich, manche alle 2 Tage und arbeiten hier und verbringen Zeit in den Räumen, die wir haben. Das ist ein wahnsinnig tolles Geschenk von der Stadt und vom Künstlerinnenhaus und tauschen uns aus, arbeiten mit verschiedenen Materialien an verschiedenen Themen, in verschiedenen Medien und sind, glaube ich, alle sehr, sehr glücklich, dass wir teilnehmen dürfen und vor allem diesen Platz und diese Zeit geschenkt bekommen haben, direkt am Nürnberger Hauptbahnhof. Und es kommen immer wieder Leute vorbei, es kommen Freunde und Freundinnen vorbei, es kommen Besuchende vorbei, es kommen Kunstinteressierte vorbei, es kommen Leute, die sind einfach so im Kommen. Genau, im Künstlerinnenhaus finden natürlich auch noch ganz viele andere Sachen gleichzeitig statt. Also gibt das Com-Kino, das Filmhaus-Kino. Vorgestern bin ich abends ins Aktzeichnen reingelaufen und habe dann spontan mitmachen dürfen. Es gibt Führungen zur Geschichte des Hauses und das alles vermischt sich mit der Zeit, die wir dort sind.
1: Ja, du hast es ja gerade gesagt, ihr arbeitet auch untereinander irgendwie zusammen oder tauscht euch zumindest aus unter euch 8 KünstlerInnen, die da teilnehmen. Aber es kommen noch Menschen von außen. Wie ist das quasi öffentlich zu arbeiten? Macht es den Prozess des Arbeitens anders oder ist es vielleicht auch sogar ein Stück weit interaktiv, also jetzt auch mit den Besuchenden vor allem?
2: Also natürlich wird man unterbrochen. Das ist manchmal auch total in Ordnung und wenn es gerade nicht passt, dann kann man ja auch freundlich darauf hinweisen, dass man gerade konzentriert an was arbeitet oder gerade vertieft ist in einen Text, den man liest oder schreibt. Gleichzeitig passiert natürlich toller Austausch und Leute geben einem Tipps oder Hints oder sie kommen wieder und freuen sich über die Veränderung und dann wird einem wieder bewusst, was man irgendwie schon gemacht hat in der ganzen Zeit. Also genau, es ist ein Austausch auf verschiedenen Ebenen. Ich glaube, also ich habe sonst kein Atelier. Das ist das erste Mal, dass ich ein Atelier habe und auch jetzt gelernt habe, dass ich unbedingt eins brauche. Genau, und also natürlich ist es auch spannend für uns zu wissen, dass Leute irgendwie sehen können oder bestaunen können, was wir machen, was wir denken. Ich habe, genau, in meinem Raum war so eine große Trennwand am Anfang drin gestanden. Die habe ich dann nach 3 Tagen verschieben lassen, sodass sich der Raum so ein bisschen teilt in öffentlich und privat. Und hinter der Wand ist auch, also genau, mein Schreibtisch und die Gegenstände und Objekte, mit denen ich mich auseinandersetze, lagern da. Und auch mein Bett zum Zurückziehen und mal ausruhen am Nachmittag. Und es gibt natürlich Besucher, die total neugierig sind und dann trotzdem hinter die Wand gehen und sich umschauen. Es gibt manche, die machen das sehr vorsichtig und achten irgendwie diesen Space. Es gibt andere, die legen sich dann auch mal in mein Bett. Da habe ich so gemischte Gefühle dazu. Aber genau, also es ist natürlich interessant, was man öffentlich macht und was nicht. Und ich glaube, das ist aber auch generell als Künstlerin ja, eine Frage, die man sich immer wieder stellen muss.
1: Das passt vielleicht auch zu der Frage, die ich auch so noch stellen wollte, weil du hast ja bisher auch schon performativ unter anderem im öffentlichen Raum gearbeitet und da hast du ja auch bestimmte Ideen verfolgt. Vielleicht kannst du dazu ein bisschen was sagen und ob das bei deinen Arbeiten im KünstlerInnenhaus auch eine Rolle spielt.
2: Genau, vielleicht spielst du auf die Ausstellung in der Vitrine an, die im in der Kunsthalle mal war, vor so 2 Jahren.
1: Zum Beispiel, oder auch das am Tunnel in Gossenhof.
2: Ah ja, genau, also das Projekt, was wir damals gemacht haben mit Who We Are, mit Elena Speyer zusammen. Genau, da haben wir uns mit den Unterführungen der Stadt Nürnberg auseinandergesetzt und uns dann Kostüme genäht, in denen wir durch diese Tunnel gelaufen sind, uns dort aufgehalten haben, Zeit dort verbracht haben, um diese Orte besser zu verstehen, was wir dort vielleicht uns anders wünschen würden, was andere Leute sich dort anders wünschen würden. Da sind wir natürlich auch in Kontakt mit anderen Personen gekommen in der Zeit, besonders am Rotenburger Tunnel, vielleicht kennt ihr den auch, unter der S-Bahn, hat auf der einen Seite einen Gehweg mit 1,5 Metern und auf der anderen Seite einen Gehweg, der so abgetrennt ist, noch mit so einer kleinen Mauer. Das sind vielleicht höchstens 70, 80 Zentimeter breit. Und da kommt man halt immer in so eine enge Situation. Und jetzt haben wir da unsere großen Kostüme getragen aus Textil, die natürlich weich sind, aber da haben wir uns auch an der einen oder anderen Person vorbeidrücken müssen. Wurden natürlich angeschaut, wurden oft gefragt, was wir dort machen, wieso wir das dort machen. Aber häufig sind auch dann die Fragen von außen irgendwie hilfreich für den Prozess und auch spannend, nochmal einen Blick von Personen zu haben, die irgendwie normalerweise mit künstlerischer Recherche oder Raumrecherche oder Kunst sich in ihrem Alltag weniger auseinandersetzen. Und häufig ist auch der Blick einfach für uns als Kunstschaffende total öffnend nochmal, weil dann andere Themen aufkommen, an die wir oft gar nicht mehr denken.
1: Und ist das jetzt auch so eine Parallele dann zu dem, wie Leute den Raum in deinem Atelierraum nutzen, also hinter die Mauer gehen, das Bett auch benutzen?
2: Also ja, es gibt auf jeden Fall Parallelen, dass man doch sich näher kommt, als man vielleicht plant. dass es dann doch mehr Zusammenstoßen, Zusammentreffen gibt. Sowohl in dem einen als auch in dem anderen Raum. Ich glaube, der Unterschied ist vor allem, dass jetzt unter der Rotenburger Straße, das ist ja wirklich Stadtraum, urbaner Raum, in den wir uns bewusst begeben haben, in dem andere Leute alltäglich sind. Und eigentlich sind wir da, also wir haben diesen Ort ja dann für Tage irgendwie umgenutzt für uns und der hat natürlich auch irgendwie Leute in ihrem alltäglichen Sein, das hat sie natürlich auch irgendwie beeinflusst. Und jetzt ist es ja eher andersrum, also dass die Besuchenden kommen in unseren Raum, den wir gerade für uns nutzen.
0: Die Kunst von Lola Vorläufer setzt sich mit den Räumen auseinander, wo sie stattfindet. was im offenen Atelier Shift Walls im Künstlerinnenhaus von ihr gearbeitet wird. Und mehr hört ihr im zweiten Teil des Interviews. Doch davor gibt's jetzt erstmal den Song This Is Art von Funks.

0: Was passiert im offenen Atelier Shift Walls im Kunsthaus? Lola Vorläufer, eine von 8 teilnehmenden KünstlerInnen, gibt einen Einblick in ihr Schaffen im Rahmen des Projekts und wie es dazu kam, teilzunehmen.
1: Also du hast jetzt ein bisschen beschrieben, ihr habt jeweils Räume, die ihr für euch nutzt oder teilweise auch teilt. Du hast in deinem Raum Wände verschoben und einen privaten Space eingerichtet. Magst du vielleicht noch ein bisschen weiter beschreiben, was dein Projekt jetzt ist? Es geht ja noch bis Sonntag, ist es richtig oder kann man das dann auch noch länger anschauen?
2: Nee, genau, also am Sonntag um 15.30 Uhr ist die letzte öffentliche Führung. Genau, dazu seid ihr auch natürlich alle herzlich eingeladen. Da muss man sich nicht anmelden oder so, da kommt man einfach und dann wird man durch die Ausstellungsräume geführt oder / Atelierräume. Am Dienstag bauen wir dann wirklich alles ab und ziehen dann auch leider wieder aus. Und bis dahin versuche ich den Raum noch so zu nutzen, wie ich Lust habe. Man hat natürlich immer viele Pläne. Und Zeit ist auf jeden Fall ein Faktor. bisher habe ich mich mit dem Thema des Waschens auseinandergesetzt und mit verschiedenen Alltagsgegenständen, Maschinen, die mit dem Waschen, mit dem Handwaschen, aber auch mit dem maschinellen Waschen zu tun haben. Ich bin zu dem Thema gekommen, weil mich der öffentliche Raum interessiert, das Leben und der Alltag von Frauen zu jeder Zeit. Und beim Thema Waschen ist es eben so, dass Frauen natürlich früher, auch wie heute immer noch, den Haushalt vor allem übernehmen und Waschen früher sehr viel Zeit eingenommen hat, das eine große, große körperliche Arbeit war und das einer der wenigen Momente war am Tag oder in der Woche, wo es ihr erlaubt war, das Haus zu verlassen und dann andere Frauen getroffen hat an dem Ort, wo man gewaschen hat und da dann ein Begegnungsraum entstanden ist, an dem sich Frauen auch untereinander austauschen konnten. Manchmal auch nonverbal, weil bestimmte Flecken auf der Wäsche für sich gesprochen haben oder man sich gegenseitig, es war ein Ort, wo man sich gegenseitig erzählt hat und da eben keine Männer anwesend waren. Und geschichtlich eben durch das Eintreten der Industrialisierung und somit auch der Erfindung der Waschmaschine ist dann dieser kollektive öffentliche Raum, hat sich dann mehr ins Private, in den individuellen Raum zurückgezogen und Frauen hatten dann ihre eigene Waschmaschine. Und haben dadurch natürlich Zeit und körperliche Arbeit eingespart. Und ich glaube, wir möchten die alle nicht missen. Und gleichzeitig ist dadurch eben auch der Raum des Austausches und des Zusammenkommens, also diesem Zusammenkommen durch eine Tätigkeit, also durch die Notwendigkeit des Reinigens der Wäsche, ist man zusammengekommen. Also da gab es nicht irgendwie einen anderen Grund dafür. Und vielleicht hat gerade deswegen, also das ist das Moment, was mich irgendwie interessiert, dazu geführt, dass man sich austauscht und irgendwie so regelmäßig voneinander mitbekommt, anders als jetzt Freundinnen.
1: Wie kommt man dazu, an so einem Projekt teilzunehmen? Wie entsteht sowas?
2: Gute Frage. Das würde ich auch gerne wissen. In meinem Fall ich wurde kontaktiert per Nachricht von der Stefanie, die ist aktuell die Projektleitung im Kunsthaus und hat mich eben gebeten, ob wir telefonieren können und dann haben wir recht zeitnah telefoniert und dann hat sie mir von dem Projekt und der Idee erzählt und dass Shift Walls eben vor 4 Jahren schon mal stattgefunden hat. Und dass sie sich vorstellen könnte, dass ich davon Teil werde. Und dann haben wir so den Ablauf und ein bisschen die Zeit mit anderen Terminen abgedeckt und geguckt, ob das passt. Und dann habe ich mich sehr gefreut über diese Einladung und habe dann auch mal gefragt, wie es jetzt dazu kam. Und dann hat sie eben gesagt, dass ihr meine Ausstellung simultaneous, also über das Anblicken und das angeblickt werden und das andere anblicken. Das war mal eine Ausstellung von mir in der Kunsthalle. Da habe ich eben auch mit diesem Öffentlichen und Privaten gespielt, mit dieser Thematik, wie man gesehen wird, wie andere Leute einen sehen, wie ich zulasse, dass ich gesehen werde mit einer Installation in der Kunsthalle. Das hat sie gemeint, dass ihr das aufgefallen ist. Und eben auch unsere Projektarbeit mit Elena Speyer und Julia Rosner in Bezug auf die Tunnelunterführungen und unsere Ausstellung Who We Are, die wir damals in der Akademiegalerie realisieren durften, dass sie das gesehen hat und dann sich gedacht hat, dass das toll wäre, mich einzuladen zu dieser Edition Shift Walls Kunst im urbanen Raum. Danke, Stefanie, wirklich. Das ist mir eine Ehre.
1: Ja, die Ausstellung geht noch bis Sonntag. Viel Spaß noch beim weiteren Arbeiten und danke für das Interview.
2: Gerne.
1: Und wer noch ankommen will und sich anschauen mag, ist es jeden Tag geöffnet von
2: 11 bis 18 Uhr sind wir da. Manchmal sind wir auch kurz in der Stadt und besorgen was oder genau, aber eigentlich sind wir immer alle da. Viele von uns sind auch noch spät abends da, also wenn man uns schreibt, dann kann man irgendwie auch noch später vorbeikommen und wir freuen uns über jede Person, die interessiert ist, uns bei unserem Schaffensprozess zuzugucken oder Ideen hat und freuen uns, euch dort zu empfangen.
0: Im Beitrag haben wir uns auf lediglich eine Teilnehmerin konzentriert. Aktuell

von, so wie ich es lese, sind sie auch Kunsthaus Nürnberg und Künstlerhaus-NBG. Zum Beispiel gibt es am Samstag noch ein Dinner, wo man sich noch anmelden kann. Und bevor wir jetzt weiterspringen, gibt es noch einmal Musik zu Kunst, und zwar My Art von Le Tigre.

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1: Eine Razzia, die sich gegen eine Person richten sollte, traf im sächsischen Erzgebirge am Ende ein ganzes Wohnprojekt. Ähnliche Fälle gibt es auch anderswo immer wieder. Mehr als 4 Jahre später beschäftigte der Fall nun das Bundesverfassungsgericht. Das Gericht bekräftigte seine grundrechtsfreundliche Rechtsprechung zur Durchsuchung bei Nichtverdächtigen, also unbeteiligten Dritten. Doch der Beschluss aus Karlsruhe beendet in der Praxis die Auseinandersetzung nicht, denn neben der grundsätzlichen Bedeutung der Entscheidung bleibt offen, wie sehr sich Polizei, Staatsanwaltschaft und Gerichte von solch einem Beschluss in ihrem Arbeitsalltag beeindrucken lassen. Ihr hört dazu einen Kommentar von Thomas von Radio Dreieckland.
2: Vor 4 Jahren wurden im sächsischen Erzgebirge die Bewohnerinnen eines linken Wohnprojekts von rund 200 Polizistinnen aus dem Schlaf gerissen. 14 Durchsuchungsbeschlüsse sollten vollstreckt werden. Nun entschied das Bundesverfassungsgericht 4 Jahre später, dass die Razzia bei einem der Bewohnenden verfassungswidrig gewesen sei. Was war passiert? Einer Person wurde vorgeworfen, im Sommer 2021 gemeinsam mit einer anderen Person unter Verwendung eines Malerpinsels und Tapetenkleisters Plakate mit einem Demonstrationsaufruf für eine antifaschistische Demonstration unter anderem an die Eingangstür des Büros der AfD, an einer Telefonzelle, an einer Bushaltestelle sowie an Informationstafeln angebracht zu haben.

Zudem soll die beschuldigte Person Graffitis mit antifaschistischem Inhalt gesprayt haben. An einen Brückenpfeiler, ein Buswartehäuschen und an eine Wand habe die Person verschiedene Motive in roter Farbe gesprüht. Hinsichtlich der Plakate und Graffitis, die allesamt entfernt werden konnten, ging die Polizei von einem Sachschaden in Höhe von insgesamt rund 1.000 Euro aus. Am 27. April 2022 kam es dann zur Razzia. Das Amtsgericht Chemnitz winkte im Frühjahr 2022 nicht nur eine Durchsuchung bei der beschuldigten Person durch, sondern am Ende 14 Durchsuchungsbeschlüsse. Fast alle davon richteten sich gegen nicht beschuldigte Dritte, die in dem linken Wohnprojekt lebten. Angeblich, so die Staatsanwaltschaft in ihren Anträgen, sei unklar, in welchem Raum konkret die beschuldigte Person lebe. Äußerlich seien keine abgrenzbaren Wohneinheiten zu erkennen. Nach Angabe der Betroffenen rückten 200 Polizistinnen in den frühen Morgenstunden an, umstellten das Gebäude, brachen Schlösser auf und durchsuchten zahllose Räume. Die Bewohnenden wurden über Stunden drangsaliert. In einer Pressemitteilung ordneten die Bewohnenden die Razzia als einen klaren Versuch ein, Zitat, Freiräume kaputt zu machen, Zitat Ende. Sie kündigten an, Zitat, unsere alternativen Lebensentwürfe, unsere radikale Kritik an den herrschenden Verhältnissen und unsere Widerständigkeit, sich nicht verbieten zu lassen, Zitat Ende. In der Presse wurde die Großrazzia weitestgehend ignoriert. Allerdings berichtete ein kleines freies Radio, nämlich Radio Blau, in einem Interview einige Monate später mit einem Bewohnenden über die Razzia. Zudem gab es 4 Monate später eine Solidaritätsdemonstration unter dem Motto »Linke Freiräume verteidigen, rebellische Strukturen erhalten«. Während nun das Landgericht Chemnitz die Razzia mehr als 2 Jahre später nicht beanstandete, hat nun das Bundesverfassungsgericht weitere 2 Jahre später genau gegenteilig entschieden. Am 3. August 2026 erklärte das höchste deutsche Gericht die Durchsuchung für verfassungswidrig. Die Beschlüsse des Amtsgerichts und des Landgerichts verletzten den Beschwerdeführer in seinem Grundrecht auf Unverletzlichkeit der Wohnung, so das Bundesverfassungsgericht. An eine Durchsuchung bei einer nicht verdächtigen Person, so das Gericht, seien besonders strenge Anforderungen zu stellen. Es genüge nicht das bloße Zusammenleben von Nichtverdächtigen und Beschuldigten in einer Wohngemeinschaft. Ohne Kenntnis der internen und sozialen Bedingungen und der konkreten Nutzungsgepflogenheiten, so das Gericht, ließen sich aus dem äußeren Anschein einer Wohngemeinschaft selbst keine Rückschlüsse auf den Auffindeverdacht bei einem Nichtverdächtigen zielen. Auch ein gemeinsamer Briefkasten und, wie gesagt, das Zusammenleben in einer Wohngemeinschaft seien ebenfalls nicht ausreichend, um eine Durchsuchung bei einer nicht verdächtigen Person zu begründen. Doch so erfreulich der Beschluss aus Karlsruhe auf den ersten Blick anmuten mag, das Verfahren und der Beschluss offenbaren auch erhebliche Schwächen. Zum einen ist da der Zeitablauf. Mehr als 4 Jahre dauerte das Verfahren gerechnet ab dem Zeitpunkt der Razzia. Zum zweiten betrifft der Beschluss ausschließlich einen nicht verdächtigen Mitbewohner des Wohnprojekts. Zum dritten ist die Verdachtsstufe, die das Bundesverfassungsgericht annimmt, um auch bei nicht verdächtigen Personen eine Durchsuchung zu legitimieren, relativ gering. Es reichen nämlich Indizien als konkrete Anhaltspunkte, die zudem auch nicht besonders stark sein müssten, um eine Durchsuchung zu rechtfertigen. Schließlich gilt auch hier, gemeinschaftlich genutzte Räume bieten immer eine offene Flanke. Dennoch erschwert das Bundesverfassungsgericht dieser Entscheidung zumindest in der Theorie Durchsuchungen bei nicht verdächtigen Personen, die in einem linken Wohnprojekt leben. Ob das am Ende über den theoretischen Bereich hinausgeht, bleibt allerdings offen, denn in der Praxis machen sich Polizei, Staatsanwaltschaft und Gerichte bisher wenig bis keine Gedanken um die Verfassung. Und wenn dann, wie hier, 4,5 Jahre später ein Gericht in Karlsruhe eine Durchsuchung beanstandet, beunruhigt das vor Ort weder Polizistinnen, noch Richterinnen, noch Staatsanwältinnen.

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Ende August verkündete US-Präsident Donald Trump den laut eigenen Angaben größten Öldeal der Weltgeschichte. Dieser soll die weitgehende US-Kontrolle über 17 Ölfelder in Venezuela sicherstellen. Die US-Regierung spricht davon, die eigenen Erdölvorkommen von 46 Milliarden Barrel dadurch mehr als zu verdoppeln. Zudem bekräftige der Deal die Prinzipien der Monroe-Doktrin, die darauf abziele, fremde Mächte aus der eigenen Hemisphäre herauszuhalten. Das Erdölabkommen stellt den vorläufigen Höhepunkt einer monatelangen politischen Annäherung zwischen den USA und Venezuela dar. Längst gleicht das südamerikanische Land einem US-Protektorat. Intransparenz, rechtliche Unklarheiten, wirtschaftliche Unterordnung und politische Erpressung sorgen für Kritik. Ob dieser Deal langfristig Bestand haben wird, ist fraglich. Ihr hört dazu einen Beitrag von Tobias Lambert.

0: Jetzt, wo das Erdöl uns gehört, sang der bekannte venezolanische Liedermacher Ali Primera 1978. Zwei Jahre nach der Verstaatlichung des schwarzen Goldes prangerte er in dem Lied die weiterhin bestehende Armut an. 2026 hofft die Bevölkerung Venezuelas nach mehr als 10 Krisenjahren erneut darauf, dass sich die soziale Lage durch die Erdölentnahmen verbessert. Doch die Frage, wem das Erdöl gehört, lässt sich gar nicht so leicht beantworten.
1: We took out Maduro with a fort loaded up with soldiers. Took 25 minutes. And we took over the oil of Venezuela, 65 billion barrels of oil.
0: Wir haben Maduro und eine Festung voller Soldaten innerhalb von 25 Minuten ausgeschaltet. Und wir haben das Öl Venezuelas übernommen. 65 Milliarden Barrel. Laut Donald Trump gehört das venezolanische Öl nun also den USA. Ende August verkündete der US-Präsident den größten Öldeal der Weltgeschichte. Die USA hätten sich die weitgehende Kontrolle über 65 Milliarden Barrel Erdöl in Venezuela gesichert, erklärte er auf seiner Social-Media-Plattform Truth Social. Dies entspricht rund einem Fünftel der gesamten venezolanischen Vorkommen von gut 300 Milliarden Barrel, den größten weltweit. US-Außenminister Marco Rubio stellte fast 100 Milliarden US-Dollar an privaten Investitionen und tausende hochbezahlte Arbeitsplätze in Aussicht. Und auch Venezuelas Interimspräsidentin Delcy Rodríguez zeigte sich hochzufrieden.
2: Gestern haben wir ein historisches Abkommen mit der US-Regierung bekannt gegeben, das sich mittel- und langfristig auf das Leben aller Venezolaner auswirken wird.
0: Der Teufel steckt allerdings wie so häufig im Detail. Der Wortlaut des Abkommens war auch Wochen später nicht bekannt. Die venezolanische Verfassung ist eindeutig. Die Bodenschätze gehören dem Staat und Land darf auch nicht vorübergehend an andere Staaten abgetreten oder verpachtet werden. Laut Rodríguez bleibt der venezolanische Staat Eigentümer des Erdöls.
2: Es reicht nicht aus, Rohstoffe unter der Erde zu haben. Wir brauchen Investitionen, Technologie, Infrastruktur und Produktionskapazitäten, um diesen Reichtum in Wohlstand für unsere Bevölkerung umzuwandeln. Doch eines muss absolut klar sein. Venezuela behält das Eigentumsrecht und die Souveränität über seine Ressourcen.
0: Die Vereinbarung sieht laut venezolanischer Regierung vor, dass private Unternehmen in den kommenden 25 Jahren 11 Milliarden Barrel fördern. Dem venezolanischen Staat soll dies insgesamt 209 Milliarden US-Dollar an Einnahmen bescheren. Anschließend könne das Abkommen beliebig oft verlängert werden. Die US-Regierung hingegen spricht von einer 100-jährigen Konzession für 17 Ölfelder. Diese solle über die private venezolanische Erdölfirma North American Blue Energy Partners laufen, die gegenüber dem staatlichen Erdölkonzern PDVSA bislang nur eine untergeordnete Rolle spielte. Dem US-Kriegsministerium werde North American Blue Energy Partners eine 35-prozentige Beteiligung an seiner Muttergesellschaft gewähren. Zudem müsse die Mehrheit der Verwaltungsratsmitglieder US-Staatsbürger sein, so die US-Regierung. Außerdem dürfe sie bei deren Ernennung ein Veto einlegen. Das US-Außenministerium wiederum erhalte das Anrecht auf 20% der Ölproduktion zum Selbstkostenpreis sowie ein Vorkaufsrecht für die übrigen 80%. Die Investitionen und die Produktion allerdings sollen private Energiekonzerne leisten. Es scheint ein Deal ganz nach Trumps Geschmack zu sein. Auch der venezolanische Ökonom Manuel Sutherland meint, dass der Deal vor allem den USA nütze.
3: Für die Zukunft Venezuelas bedeutet das Abkommen offensichtlich nichts Gutes. Es steht im völligen Widerspruch zu den Interessen des Landes und ist um ein Vielfaches schlechter als die Vereinbarung, die vor dem 3. Januar bestand.
0: Der Erdöldeal stellt den bisherigen Höhepunkt einer monatelangen politischen Annäherung zwischen den USA und Venezuela dar. Längst gleicht das südamerikanische Land einem US-Protektorat. Seit der Entführung von Präsident Nicolas Maduro durch US-Streitkräfte am 3. Januar erfüllen Rodríguez und ihr Umfeld der Trump-Regierung förmlich jeden Wunsch. So ließen sie unter anderem die Gesetze zu Erdöl und Bergbau investitionsfreundlich reformieren. Die USA verwalten seit Januar die venezolanischen Erdöleinnahmen und verteilen sie nach Gutdünken. Oppositionellen Forderungen nach zeitnahen Wahlen räumt die US-Regierung bisher hingegen keine Priorität ein. Zwar soll ein begonnener Dialog zwischen der venezolanischen Regierung und Teilen der Opposition Schritte in Richtung Demokratisierung beschließen, ein konkreter Zeithorizont ist allerdings nicht definiert.
4: Se suponía que la intervención del 3 de enero iba a hacer que el chavismo se fuera resquebrajando.
3: Anfangs dachten viele, der Chavismus würde nach der Militärintervention in sich zusammenfallen. Aber die US-Regierung hat ihn unter Gewaltandrohung dazu gezwungen, Dinge umzusetzen, die er zuvor abgelehnt hat. Dabei widerspricht sich die Interimsregierung ständig. Die eigene linke Basis hat sich daher zum Teil abgewandt, was zu einem enormen Verfall der Popularität beiträgt. In der Opposition gab es anfangs tatsächlich Hoffnung, doch mittlerweile sind die meisten desillusioniert. Die US-Regierung hat nichts für Wahlen oder eine Demokratisierung getan, sondern kümmert sich nur um das Geschäftliche.
0: Damit stößt die Trump-Regierung zunehmend nicht nur die rechte venezolanische Opposition, sondern auch Hardliner innerhalb der Republikanischen Partei vor den Kopf. Die Interimsregierung unter Delcy Rodríguez kann getrost auf Zeit spielen und sitzt bislang fest im Sattel. Frühere Überzeugungen versucht sie für ihre Zwecke umzudeuten. Noch bis Ende vergangenen Jahres warnten die regierenden ChavistInnen etwa, die rechte Opposition werde im Falle einer Machtübernahme einen Ausverkauf der Rohstoffe in die Wege leiten. Nun äußert sich Innenminister Diosdado Cabello völlig anders.
5: Venezuela acaba de firmar un convenio energético con el gobierno de los Estados Unidos, que sin duda pues cumple con los lineamientos del comandante Hugo Chávez.
0: Venezuela hat demnach also ein Ölabkommen unterzeichnet, das zweifellos den Leitlinien von Hugo Chávez entspreche. Schließlich habe dieser selbst die Erdölproduktion steigern wollen und in den USA den primären Absatzmarkt gesehen. Mit dieser Argumentation biegt sich die venezolanische Regierung die Wirklichkeit genauso zurecht wie Donald Trump. Dieser hatte bereits Ende vergangenen Jahres behauptet, die USA hätten ein Anrecht auf das venezolanische Öl, da sie die Industrie des südamerikanischen Landes einst aufbauten. Chávez selbst machte sich nie Illusionen über die USA.
6: La razón de mayor peso de que Estados Unidos quiera poner aquí un gobierno subordinado a él, al imperio, como lo tuvieron durante mucho tiempo, es el petróleo venezolano.
0: Der wichtigste Grund dafür, dass die USA hier eine ihnen hörige Regierung einsetzen wollen, so wie sie es lange Zeit hatten, ist das venezolanische Öl. Der jetzige Deal fällt nun weit hinter die staatliche Kontrolle unter Chávez, aber auch seiner Vorgängerregierungen zurück. Zudem wird Venezuela erneut in eine Abhängigkeit von fossilen Rohstoffen gedrängt, deren Zukunft nicht nur aus ökologischen Gründen fragwürdig ist. Auch die venezolanische Wirtschaftskrise geht zum Teil auf die einseitige Abhängigkeit von Rohstoffexporten zurück. Und wo die 100 Milliarden Dollar angekündigter Investitionen herkommen sollen, bleibt bisher genauso unklar wie die Frage, was die Menschen in Venezuela am Ende von dem Deal haben. Wenngleich Trump den größten Öldeal der Weltgeschichte als Langzeitprojekt mit bis zu 100 Jahren Laufzeit darstellt und damit vermeintliche Investitionssicherheit suggeriert, sind die tatsächlichen Aussichten für die Konzerne nicht ganz so rosig. Schließlich könnte sich der politische Wind irgendwann wieder drehen. Ein unter derart intransparenten und erpresserischen Bedingungen geschlossener Vertrag kann in dem Fall auch wieder aufgehoben werden.
7: Und mit diesem Beitrag zum Öldeal zwischen USA und Venezuela sind wir schon am Ende der ersten Stunde Stoffwechsel angelangt. In der zweiten Stunde wiederholen wir heute die September-Sendung von Latinotopia. Mein Radiokollege William hatte da die brasilianisch-deutsche Sängerin Yara Linz zu Gast im Studio. Sie hat ein neues Album herausgebracht, es heißt Perambula. Dranbleiben lohnt sich also. An Mikrofon und Technik verabschiedet sich der Klaus. Ich bedanke mich fürs Zuhören und wünsche euch weiterhin gute Unterhaltung mit Radio Z.

Guten Abend und herzlich willkommen zu Latinotopia, die Sendung für die lateinamerikanische Community hier in Deutschland. Wir senden aus Nürnberg auf der 95,8 MHz bei Radio Z Livestream www.radio-z.net. Am Mikrofon begrüße euch William Bastidas. Muy buenas noches, queridas amigas, queridos amigos de Latinotopia. El programa latino hispanoparlante para la comunidad latinoamericana en Alemania, en Nuremberg. Saludos a la gente en Nuremberg, en Frankfurt, en Erlangen, en Fürth, en tantos lugares que nos sintonizan. Un abrazo, un saludo al micrófono. 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Wir machen die Sendung hauptsächlich auf Spanisch mit Zusammenfassungen auf Deutsch. Heute das ist ein bisschen anders. Heute machen wir das hauptsächlich auf Deutsch mit Zusammenfassungen auf Spanisch. Unsere Gästin heute ist nuestra querida, eine Künstlerin, brasilianische, deutsche, Yara Linz, ist schon bekannt hier in Franken, auch international. Ihre Musik ist schön. Und das werden wir heute, diese Musik genießen. Wir werden heute mit Yara Linz über ihr neues Projekt, neues CD, ein bisschen sprechen. Perambular heißt diese Arbeit. Yara Linz und Joao Luis. Aber über dieses Album, über diese CD, 13 Lieder, die Geschichten dieser Lieder, die Geschichten von Yara Linz, etc., etc. Das ist genau, was uns heute hier bei Radio Z bringt. 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So, wir fangen an mit einem Lied von Yara Linz. Und danach Yara selber wird uns der Name verraten und auch die Geschichte dieses Lieds. So, nos vamos con la música.

0: Que la bella música de Yara Lins, que tenemos en estudio. ¿Cómo estás, Yara? ¿Qué tal? Vamos a darte la bienvenida. Wir fangen an mit Yara Lins auf Deutsch. Aber das hast du verstanden, Yara, oder?
1: Buenos días, buenas tardes,
0: Buenas
1: buenas
0: tardes.
1: noches, bon dia, boa tardi, boa noite an alle da draußen. Ich freue mich sehr, heute hier zu sein bei Radio Z mit William und über die neue CD zu sprechen. Genau, ihr habt gerade gehört, das ist das erste Lied auf der CD. Es heißt Gisera anch'io, voltei americanizzata. Und es geht um die großartige Carmen Miranda, die in den 40er Jahren, 1940er Jahren, ja, in Rio und sehr, sehr erfolgreich war. Und in dieser Zeit sind viele Künstler in die Vereinigten Staaten gegangen, um dort ihre Karriere eben auch auszubauen. Und als sie wiederkam, wurde sie so ein bisschen von dem Publikum verspottet,
0: Oh.
1: weil sie sagen: Ah, du bist gar nicht mehr so brasilianisch, wie du warst. Du bist total amerikanisch und bist jetzt reich und hast gar nicht mehr den brasilianischen Swing. Und dann haben sie eben ein Lied dagegen geschrieben, sozusagen, um sie zu verteidigen, dass sie genau dieselbe noch ist. Also es geht um Identität und dass eben diese großartige Künstlerin ihren Platz wieder in Brasilien auch zurückbekommt, quasi. Und ihr Markenzeichen, also wir kennen sie alle, auch wenn man den Namen nicht zuordnen kann, sie hatte immer diese wunderschönen Obsthüte.
0: Ah, das habe
1: Ja?
0: ich gesehen.
1: Ja,
0: Ja, genau.
1: genau.
0: Aber
1: Das
0: die ist
1: war
0: in
1: Carmen
0: Brasilien,
1: Miranda.
0: Carmen Miranda, ne?
1: Ja.
0: Sehr bekannt in Brasilien,
1: Ja.
0: denke ich, ne?
1: Ja.
0: Interessante Geschichte.
1: Ja.
0: Und das Lied, warte mal, das hast du geschrieben, ne?
1: Nein, das ist nicht von mir. Das wurde eben in den 40er Jahren geschrieben für sie,
0: Ah,
1: um sie
0: das ist
1: wieder
0: das Lied,
1: zu
0: genau.
1: rehabilitieren,
0: Ah, okay, das
1: quasi,
0: ist
1: weil sie
0: dieses Lied.
1: zurückkam aus den USA.
0: Genau.
1: Und ich habe das einfach genommen, weil ich es einfach so wunderschön finde und es so verspielt ist und auch so ein bisschen eine kleine Ohrfeige fürs Publikum.
0: Sehr schön, sehr schön. Und dieses Lied, so man hört da deine Stimme
1: Ja.
0: und da ist die Gitarre von Joao, ne?
1: Ja.
0: Oder, ne? Welche anderen Instrumente kann man hören dann? Das ist nur Gitarre. Und
1: Gitarre und ein Streichholzschächtelchen ist auch noch dabei.
0: das spielst du in
1: Ja,
0: die,
1: das spiele
0: genau.
1: ich live. Bei der Aufnahme hatte ich auch einen Gast noch, der die mit uns mit Percussion unterstützt hat. Das ist Aaron Handke, ein deutscher Percussionist, der auch hier in Nürnberg lebt und auch wunderbar die ganze brasilianische Musik drauf hat.
0: Toll, toll, toll. Aber Yara Linz, okay, wir müssen auch Yara Linz vorstellen, weil viele Leute kennen dich, ne? Viele Leute waren bestimmt in deinen Konzerten schon, hier in Franken, in Nürnberg oder in Fürth oder irgendwo. Ne? Aber einige Leute oder viele Leute, die zum Beispiel Latinos, die jetzt nach Deutschland kommen, ne? Sie kennen sie dich noch nicht, dann kannst du vielleicht dich ein bisschen vorstellen, ganz kurz. Brasilianische Deutsche, bist du hier geboren oder
1: Ich bin in
0: erzähl
1: São
0: ein
1: Paulo
0: bisschen?
1: tatsächlich geboren.
0: Ah, okay.
1: Die Familie meiner Mutter sind deutsche Auswanderer aus Santa Catarina und sind jetzt mittlerweile dann in São Paulo. Und als ich 4 war, sind wir nach Deutschland. Mein Vater, eben der Deutscher war, hatte für uns entschieden, dass es eben, auch wenn es die Möglichkeit gibt, nach Deutschland zu kommen, um einfach ein leichteres Leben auch zu haben. Leider ist es immer noch so, und also war damals so und ist immer noch so, dass das Leben in Brasilien ja etwas komplexer ist. Ich würde es mal so, ein bisschen mehr Unordnung, ein bisschen mehr, ja, Kriminalität, leider. Und als Familie ist man hier in Deutschland natürlich, ja, viel besser aufgehoben. Und dann bin ich in Ulm aufgewachsen.
0: Ein
1: In
0: Ulm.
1: Ulm, in einem
0: Da haben
1: wunderschönen
0: wir
1: Ulm.
0: genau, in Ulm haben wir unsere Kollege Fernando in Radio La Guardia ist. Die sind auch machen eine Latino-Sendung in Ulm. Ah, in Ulm ist so.
1: Genau. Und ich hatte da eben das Glück, auch viel Musik mitzubekommen, eben über auch klassische Musik. Ich war auf einem musischen Gymnasium und habe die Geige gelernt. Und dann bin ich aber zum Gesang gekommen und habe dann Jazzgesang studiert, erst in Maastricht in Holland und dann in Nürnberg. Und habe dann dort meinen Abschluss gemacht in Jazzgesang. Und seitdem mache ich Musik und unterrichte auch und baue weiter an meiner Karriere.
0: Wie lange bist du schon hier in Nürnberg?
1: So. In Nürnberg bin ich jetzt seit 2004, also über 20 Jahre.
0: Okay.
1: Ja.
0: Mehr als la mitad de tu vida, sagen wir die Hälfte.
1: Genau, ich habe hier auch, also ich unterrichte in Schwabach an der Musikschule, an der Berufsfachschule für Musik in Nürnberg und leite einen Chor, mit dem es auch immer wieder schöne Auftritte gibt. Da singen wir Jazz a cappella, das ist Vocaloni heißt der. Da gibt es auch ein paar Auftritte jetzt demnächst. Und dann mache ich meine Musik, genau. Ich komponiere sehr gerne. Auch, also ich mache gerne immer eine Mischung aus Jazz und brasilianischer Musik und lasse gerne alles mit einfließen.
0: Interessant. Wir machen eine kleine Zusammenfassung, Yara. Para ubicar a nuestros oyentes en español, que este programa estamos haciendo más que todo en alemán. No lo hacemos en portugués porque ahí yo no puedo. Pero Yara Linz nació en Brasil, de hecho, y se vino con la familia para Alemania y llegaron a la ciudad de Ulm. Por eso mandábamos el saludo a nuestro amigo Fernando, que está con el programa La Guardilla en Ulm. Y en Ulm empezaste con el estudio del violín, ¿no? Después del Geigen, el violín. Y de allá pasaste a Nuremberg, ¿no? Rápidamente, haciendo como un resumen. Y en Nuremberg llevas 20 años acá, como fortaleciendo tu carrera. Ahí te quería preguntar entonces, porque como solista, ya tú has grabado varios CDs. Todo eso empezó en Nuremberg, esta parte así como solista, como la Yara Linz, la que conocemos. Das wollte ich auch fragen. Yara Linz, die wir kennen. Du hast schon drei CDs oder so ungefähr.
1: Das ist jetzt die vierte.
0: Das ist die vierte.
1: Das ist die vierte,
0: genau, vierte
1: CD. Ja.
0: Ja, einmal haben wir auch eine CD hier in Radio Set vorgestellt. Vier CDs.
1: Ja.
0: Alle hier in Nürnberg. Das ist alles hier.
1: Ja, es sind verschiedene Besetzungen. Und die letzte CD ist auch brasilianisch. Also, und da habe ich Musiker aus Köln, Essen und München. Da ist João auch schon dabei. João lebt in Essen, also kommt ursprünglich aus Minas Gerais, aus Belo Horizonte.
0: Aha.
1: Dort hat er gelebt und ist aber auch schon viele Jahre, ich glaube schon über 10 Jahre ist er in Essen. Und wir haben eine musikalische Fernbeziehung, aber es funktioniert immer ganz gut. Genau, und arbeiten eben schon lange an Stücken zusammen, entwickeln die Musik zusammen und nehmen zusammen auf.
0: Und jetzt ist diese, man kann diese CD hören, 13 Lieder. Wie kann man diese CD haben die CD, weil viele Leute hören das jetzt in der Plattform, in der digital, ne?
1: Genau.
0: Streaming oder so. Aber es ist auch schön, weißt du? Viele Leute wollen das auch haben.
1: Ja.
0: Das Foto, ja. Das Design.
1: Es ist eine wunderschöne CD geworden.
0: Wie kann man das kriegen?
1: Einfach auf meiner Webseite ist es alles verlinkt.
0: Yaralinz.com. Yaralinz.com. Ganz einfach, es ist Yara, no, Epsilon.
1: Epsilon, A-R-A-L-I-N-S-S.
0: Genau, ss.com, ganz einfach.
1: Und dann wird man weitergeleitet auf Bandcamp. Das ist eine Plattform, die für die Künstler ist, nicht so wie andere Plattformen, die man so kennt. Dort kann man die CD anhören auch einfach und man kann sie kaufen.
0: Man kann sie auch bestellen.
1: Man kann sie digital oder auch als physische CD bestellen und die Einnahmen gehen an mich, nicht so wie bei anderen Plattformen. Man kann sie auch auf den anderen Plattformen hören, die man so kennt, aber wie wir alle wissen, gibt es viele Plattformen, die nicht besonders für die Künstler sind und auch Menschen unterstützen, die nicht besonders menschenfreundlich sind.
0: Ja, das ist ganz bekannt, kann man sagen. No, die Kriege oder Dinge unterstützen. Und das ist ein guter Punkt. Ich denke, es ist wichtig. Wir müssen das auch bewusst machen. Wir müssen auch unsere Künstler unterstützen.
1: Also
0: und es ist toll.
1: Bandcamp.
0: Bandcamp.
1: Ja, Bandcamp.
0: Ist auch bekannt.
1: Ja.
0: Bandcamp. Das sage ich auch auf Spanisch. Yara Linz tiene un CD. 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Fácil, porque eso es bueno apoyarlo, ¿no? Ahí tenemos en latinotopia.net el anuncio del programa y ahí ponemos siempre las redes para seguir a nuestros artistas y para apoyarlos. Vamos a escuchar otra canción, Yara. Vamos a escuchar otra canción, otro tema musical. Anseio.
1: Genau. Anseio. Die nächste Musik, Anseio, ist der Wunsch. Und es ist auch wieder ein Gedicht, weil ich vertone ja so gern Gedichte, einer brasilianischen Dichterin, die mir schon einige Gedichte gebracht hat. Maria Lúcia Daufara heißt sie, aus Sergipe, Nordosten Brasiliens ist da, dort lebt sie. Und dieses Lied hat mir auch den Titel der CD gebracht, nämlich in diesem Lied kommt viel das Wort Perambular vor. Mm. Perambular heißt umherschweifen und es geht um die Sehnsucht nach Liebe, in der man sich verliert und gleichzeitig neu entdecken kann. Und es geht um Nähe, die gleichzeitig überwältigend, aber auch friedvoll sein kann. Ah. Ein Zustand, in dem Gegensätze gleichzeitig existieren können. Anfang und Ende, Leben und Tod, Bewegung und Ruhe.
0: Klingt schön.
1: Anseio.
0: Anseio. Vamos a escuchar Anseio.

0: Qué linda la música, qué lindo ese tema perambular. Estábamos con Yara Lins conversando que en español esto traduce deambular, deambular. Y en alemán, ya lo explicó Yara Lins, esta palabra, esa me cuesta pronunciarla, Yara. ¿Cómo es en alemán? Perambular es
1: Umherwandern.
0: umherwandern, umherwandern, ¿no?
1: Ja.
0: Schön, schönes Wort in alle drei Sprachen.
1: Ja.
0: Una linda, linda canción. Antes de continuar con Yara, quería anunciarles, de hecho queríamos hablar un poco también de, ya todos saben, se dieron hace poco un terremoto en Venezuela y luego un terremoto en Colombia, tragedias terribles, y los latinos se han organizado para hacer diferentes eventos y recolectar donaciones para apoyar a las víctimas de los terremotos, tanto de Venezuela, ya se han hecho varios, como el terremoto en Colombia. Y está pensado para que tengan en cuenta el 16 de octubre en Erlangen. Lugar, hora, detalles vamos a publicarnos en nuestras redes sociales. Por favor, síganos para que estén pendientes. Arroba Latinotopía en Instagram o en Facebook, arroba Latinotopía. Tenemos también un canal de WhatsApp en donde informamos de estos eventos. El link lo encuentran en latinotopia.net para suscribirse. Y el 16 de octubre, en la noche, en Erlangen, se van a presentar varias bandas latinoamericanas, quienes voluntariamente se han ofrecido, muchas de ellas conocidas. Pero esos detalles, toda esa información la vamos a comunicar en nuestras redes. También en el programa Onda Latina, que se transmite los viernes por Radio Z, el primero y tercer viernes del mes, con José Ortega. Ahí se van a transmitir los detalles. Y también en nuestro programa del 13 de octubre vamos a transmitir más detalles sobre el evento. Auf Deutsch, es el Dark Caps, dice Erdbeben en Colombia, en Venezuela, viele Leute sind da damnificados, wie sagt man damnificados, o digamos. Ihre Häuser verloren, es waren viele, viele Opfer von diesem Erdbeben. Und am 6. Oktober in Erlangen möchten wir viele Kolumbianer eine Spendenveranstaltung organisieren machen. Und die ganzen Details, das werden wir in unsere Social Media posten, so in den nächsten Tagen. Wie viele, welche Bands sind da, wo genau ist das und wie viel Uhr? Aber 6. Oktober ist das. Wir wollten das einfach, das, vielleicht können wir das einfach notieren. Und alle Unterstützung ist da gewünscht, ist gut. Yara Lins también tiene mucho organizado eventos, muchos conciertos, porque está en pleno tourné. El turné de Yara Lins que ha empezado. Cuéntanos cuándo empezó, cómo te ha ido, cómo ha sido la reacción, la recepción de la gente, ¿no? Wann hat das angefangen? Was haben die Leute reagiert in diese Konzerte, ¿no? Deine Musik, deine neue CD. Und welche Termine kommen noch?
1: Ja, wir waren fleißig unterwegs in Mittelfranken schon. Und es geht weiter. Am 12.9., das ist diesen Samstag.
0: Aber du hast schon drei Konzerte gehabt.
1: Vier.
0: Vier. Schon
1: Wir
0: vier
1: haben vier
0: gehabt,
1: schon
0: so.
1: gespielt, genau.
0: Aha.
1: Jetzt am Samstag spielen wir in der Philippuskirche, eher außerhalb der Philippuskirche. Also es ist ein Konzert bei der Philippuskirche in Reichelsdorf, Nürnberg-Reichelsdorf, um 18 Uhr Open Air. Es wird auch Essen geben. Also es wird quasi ein ganz rundum brasilianischer Abend. Und wir haben noch einen dritten Mann dabei, das ist der Aaron Handke, der wird uns mit Percussion unterstützen. Alle Informationen findet ihr dazu auf meiner Webseite und auf der Philippuskirche-Seite.
0: Und auch
1: Genau.
0: in deinem Instagram-Account willst du das auch,
1: Klar.
0: genau. Und
1: Ja.
0: auch, wir können auch reposten, da die
1: Genau.
0: Leute können das einfach
1: Genau. Also am
0: sehen.
1: Samstag in Nürnberg-Reichelsdorf, Philippuskirche, 18 Uhr. Dann geht es weiter. Am 27.09. sind wir im Kaffeehaus im Eischgrund in Dachsbach. Das ist so ein ungefähr so hinter Forchheim.
0: Okay.
1: So in der Gegend von Forchheim.
0: So 40 Minuten kann man mit dem Zug auch.
1: Ja, ich denke schon auch. Ja.
0: Gut.
1: Da gibt es ein wunderschönes Kaffeehaus. Es wird auch wieder Open Air sein im Hof des Kaffeehauses, das ganz liebevoll bewirtet wird von dem Kaffeehaus in Dachsbach. Und dann geht es weiter am 23. Oktober sind wir in Weißenburg.
0: Eine sehr schöne Stadt.
1: Da gibt es den Musikbahnhof, der wird geführt von der Musikschule dort. Da machen wir auch ein schönes Konzert. Und am 20.12.
0: Um wie viel Uhr ist in Weißenburg?
1: In Weißenburg ist, glaube ich, 19.30 Uhr.
0: Okay.
1: Am 20.11. sind wir in Katzwang. Mhm. Ja, Kakuze. Mhm. Das ist der Katzwang Kulturladen. Da sind wir, glaube ich, um 20 Uhr geht es los. Aber alle Infos findet ihr auf meiner Webseite. Und dann freue ich mich, wenn viele kommen.
0: Es ist sowieso, ich denke, nicht so schwierig zu erreichen, diese Orte. Nur Leute, die uns in Fürth, in Erlangen, unsere Zuhörer in Bamberg auch, ist auch nicht so weit von. No?
1: Mhm. Ja.
0: Schöne Locations.
1: Mhm.
0: Für deine Konzerte.
1: Ja.
0: Wie haben die Leute da reagiert? So, also,
1: auf uns?
0: Auf deine Musik, diese, ne? Konzerte.
1: Wir haben schöne Konzerte, wunderschöne, ganz unterschiedliche Konzerte gehabt. Wir waren sogar in Offenburg, da gab es ein ganz wunderschönes Gartenkonzert in einem Garten. Dort waren viele Leute da. In Aub war sehr schön, Open Air auch. Gut, wir haben jetzt natürlich im Sommer die Open-Air-Saison auch genutzt, weil da passt eben dieser brasilianische Sound auch besonders schön.
0: So schön, ja.
1: Ich war bei der Goldschlägernacht in Schwabach dabei. Das war auch ganz anders natürlich, ganz anderer Flair, ganz anders. Und in meiner Heimat sind wir auch gewesen, in Neu-Ulm. Neu-Ulm liegt genau neben Ulm, also quasi Heimat.
0: Ja.
1: Und haben ein tolles Konzert gespielt mit über 300 Leuten. Es ist immer, immer schön. Die Leute machen schön mit, wenn ich sie auffordere zu singen.
0: Ja, schön, schön.
1: Ja.
0: Digamos en español, o sea, tenemos la posibilidad de escuchar en vivo a Yara Lins, música brasileña, música bellísima lo que estamos escuchando ahorita en Latinotopía. Ya pasaron varios conciertos, pero vienen 4 fechas. Lo digo rápidamente, el 12 de septiembre viene aquí en la Philippuskirche, Nuremberg, en Reichelsdorf, acá en casa, 12 de septiembre. El 27 de septiembre en el Café House, en Dachsbach, decías, ¿no? También cerca. En la linda ciudad de Weißenburg, precioso lugar, en el 23 de octubre en Musikbahnhof. Y el 20 de noviembre en Kakuze, en Nuremberg, Katzbank, otro concierto, el 20 de noviembre. Estas fechas, todo esto lo vamos a compartir en las redes de Yara Lins, que está en Instagram, como Yara.Lins, estás tú en Instagram, ¿no? @Yara.Lins, creo que es.
1: Genau.
0: Y en @Latinotopía vamos a repostear. Tú simplemente nos pones el tag ahí y lo reposteamos y la gente se da cuenta. También en el canal de WhatsApp, que está creciendo ya con 400 seguidores, que es un espacio muy bueno para enterarse de eventos. Y es fácil suscribirse en latinotopía.net, parte derecha, hay un link a WhatsApp, al canal, y es como es algo así como un newsletter que uno puede consultar cuando quiere, a diferencia de un grupo de WhatsApp, tú lo miras cuando quieres y están los eventos, y de hecho está siendo muy consultado, así que les agradezco mucho a los que están siguiendo. Y Yara Lins también tiene una newsletter, ¿no? Como vivir auf Deutsch, tú has auch eine newsletter, wir haben diese WhatsApp-Kanal, es so was wie eine newsletter, die Leute kennen da, die auch diese Termine anschauen. Wie kann man deine Newsletter abonnieren?
1: Genau, einfach auf meiner Webseite jarelins.com gibt es unten ein Feld, da kann man ein Newsletter abonnieren und dann bekommt man einfach die Post, wenn ich Konzerte ankündige, automatisch.
0: Das ist gut, das ist gut, weil da kann man auch genau wissen, wann, wo.
1: Ja.
0: No perderse.
1: Also es sind nicht so viele Mails, nur alle drei
0: Ab
1: Monate
0: und so,
1: ungefähr.
0: Genau, ja. Kein Spam, kein Nein, Spam. Sigamos con la música de Yara Lins, linda, hermosa. Vamos a, con otro tema. Uh-huh. Un nombre muy lindo que suena pues, en portugués, pero suena como en español. Entre dois, entre dois ríos. ¿No?
1: Entre dois ríos, das ist ein ja. Stück von João Luis. Und ich werde dort keine, ich singe da keinen Text, sondern ich singe die Melodie mit, was ich auch immer sehr gerne mache. Mhm. Das kommt so ein bisschen aus dem Jazz auch, dass man Vokalise singt und keinen Text und einfach die Melodie mitgestaltet. Und João hatte dort das Bild im Kopf, wie der, er hat an einem Abend hat er einen Fluss gesehen. Er war dort, hat ein Konzert gespielt und er stand dort und hat diesen Fluss gesehen und der Mond hat so geschienen, als würde dieser Fluss mit dem Licht geteilt. Also der Fluss war so mit dunkel und hell geteilt und diese Stimmung hat ihn so inspiriert. Deswegen entre dois rios, das heißt zwischen zwei Flüssen.
0: Wow, wie schön. Sumergámonos en este río. Vamos a disfrutar de esta canción.

0: Qué lindo la voz, la guitarra, la música, Yara Lins, Joao Luis, Parambular. Auf Deutsch ist auch schön, da habe ich noch nicht, aber
1: Herwandern, umherwandern,
0: umherwandern.
1: ja,
0: Oh, das muss ich echt
1: umherwandern,
0: umherwandern.
1: so
0: Klingt.
1: schlendern, so
0: Aha.
1: die Seele baumeln lassen.
0: Schön. Das ist auch für dieses Lied applica. So, man kann das auch spüren in
1: Ja.
0: dieses Lied, ne? Die Musik,
1: Ja.
0: diese tolle, wie sagt man das, technische Anfang von dem Lied,
1: Ja.
0: ne?
1: Ja.
0: Gitarre, ne?
1: Ja.
0: Qué lindo. Eso
1: Ja.
0: se puede disfrutar en los conciertos en vivo de Yara Lins que vienen pronto. Das kann man echt live genießen, ne? In diese Konzerte. So, hoffentlich sind die voll mit vielen Leuten, die unsere Sendung gehört haben und da kommen sie zu den Konzerten. Ne? Qué bien, qué bien, qué bien. Qué
1: Ja.
0: bonita la música, este proyecto. Yara Lins viene recién, llegó hace pocas horas, porque llegó en la medianoche de anoche. Estamos en el martes, llegó el lunes a medianoche de Brasil, después de 3 semanas de encontrarse con sus raíces, con su gente, con su Río de Janeiro, con su país. Y vamos a preguntarle a Yara de esta experiencia. Vamos a hacer un alemán, luego a escuchar un poco Yara Lins. Y eso, möchte ich das uns über deine Erfahrung treiben in Brasilien. Du bist gestern Nacht zurückgekommen, so. Ein bisschen erzählen. Du hast im Flughafen die tolle Künstlerin Mariana
1: Mari,
0: getroffen, unglaublich, ne?
1: Mari,
0: Erzähl mal.
1: ja, es war schön, endlich wieder dort zu sein. Es hat ein bisschen gedauert mit der Pandemie und ein Kind kam noch dazwischen, das ich kurz schnell mal großziehen musste. Er ist
0: Ja.
1: jetzt 7. Deswegen konnte ich jetzt endlich nach vielen Jahren wieder meine Familie besuchen in São Paulo und ein bisschen umherreisen. Ich war in Rio, ich war an der Küste und ich war wirklich schon so oft in Brasilien und habe so viele Reisen dorthin gemacht und viel Zeit dort verbracht. Und jedes Mal ist es einfach wieder neu, weil es ist, ja klar, das Land entwickelt sich, es verändert sich, aber es sind immer wieder neue Orte, die man kennenlernen kann. Und Brasilien ist ja auch so groß und
0: Es ist
1: ich,
0: riesig,
1: ja, riesig. Und ich habe.
0: 24 Mal größer als Deutschland. Ne?
1: Ja,
0: Das ist
1: also es
0: unglaublich.
1: ist unglaublich und ich habe noch nicht mal den Nordosten bereisen können.
0: Das ist riesig.
1: Was ich halt auch besonders schön fände, ist die São Paulo, die Großstadt, weil es einfach so viel gibt und so viel Kultur. Man kann so viel entdecken und es wird auch viel Kultur angeboten, die auch gratis ist. Also es
0: Ja.
1: gibt Ausstellungen, es gibt Konzerte, die nicht mal Eintritt kosten.
0: Toll.
1: Und ich meine, ja, eine Stadt mit so vielen Einwohnern, also mehrere Millionen Einwohner,
0: Millionen,
1: eine
0: ich
1: der
0: weiß
1: größten.
0: nicht, 20.000 Millionen, was ist das, ist riesig.
1: Und ich fühle mich wohl. Ich bin einfach, ich habe meine Familie dort und bin in jedem Viertel gerne. Und es gibt so viele unterschiedliche Seiten von São Paulo und so viele unterschiedliche Viertel. Und jedes Viertel hat etwas Besonderes. Es gibt ein asiatisches Viertel, Liberdade. Es gibt ein italienisches Viertel, es gibt ein deutsches Viertel natürlich.
0: Ja, es gibt eine deutsche Stadt, könnte man sagen, diese, wie heißt das in den Süden?
1: In Südbrasilien gibt es,
0: Ja,
1: ja, man kann nicht sagen, aber mit deutschen Einwanderern, ja
0: ja,
1: klar.
0: genau, es ist eine
1: Es gibt
0: brasilianische Stadt mit einer großen,
1: Blumenau,
0: Blumenau, genau,
1: es
0: mit einem
1: gibt
0: großen
1: Schröder.
0: deutschen
1: Eine
0: Einfluss.
1: Stadt heißt tatsächlich Schröder, ich weiß nicht warum.
0: Ah ja.
1: Genau, also Brasilien ist einfach so ein riesen Einwandererland auch und die Kulturen, die sich da so vermischen und alles ist willkommen. Ich habe
0: Weißt
1: das
0: du,
1: Gefühl,
0: Jara, ich habe einmal ein Doku

0: Ich denke, in Arte bei Arte TV, das ist, ne? Eine tolle Sendung. Und die haben über Brasilien gesagt, das ist wie ein Modell, ne? Für die Zukunft, für alle Länder. Alle Länder müssen einfach bereit sein, um gemischt zu sein, ne? Mit verschiedenen Kulturen, verschiedenen Farben, Hautfarben, einfach so wie Brasilien. Das ist so.
1: Ja.
0: Und jedes hat einen Platz, ne?
1: Ja.
0: Und es ist, alle sind willkommen.
1: Ja.
0: Ich denke auch die Ausländer, die Leute, die
1: Ja.
0: sind da willkommen. Da.
1: Ja.
0: Was sagst du dazu,
1: Ja,
0: ne?
1: das ist ja das Wunderbare, weil alles ist vertreten und alles ist möglich und es gehört alles zusammen. Ich meine, klar, es gibt auch Rassismus,
0: Ja,
1: ja,
0: klar, überall.
1: natürlich.
0: Überall, ne?
1: Aber es geht irgendwie, wird alles zusammen gemischt und alles ist willkommen. Das finde ich einfach so wunderbar in
0: Das
1: Brasilien.
0: ist echt schön.
1: Ja.
0: Okay. Ich war noch nicht in Brasilien, aber ich habe viel Gutes gehört.
1: Ja.
0: Habe viele Freunde aus Brasilien und die erzählen das auch.
1: Ja.
0: Und man kann auch diese Energie, wie sagt man das, Ternura von den Leuten. Die Leute sind echt
1: Ja. Sehr herzlich.
0: herzlich,
1: Sehr
0: ne?
1: herzlich.
0: Herzlich.
1: Und das ist, du kommst in einen Laden und du wirst begrüßt mit Hallo Freundin. Hallo
0: Ja.
1: meine Freundin, was kann ich für
0: Ja.
1: dich tun? Oder Hallo Liebes. Also
0: Ja, ist genau.
1: es ist immer, man wird immer so herzlich begrüßt. Egal wo man hingeht, ob es jetzt die Bäckerei ist oder der Supermarkt.
0: Sie
1: Und
0: kennen
1: man
0: dich nicht,
1: kann,
0: aber die sagen dich,
1: nein,
0: meine Liebe,
1: ja, meine Lieben,
0: meine.
1: wie kann ich dir helfen? Und man kann immer ein Gespräch finden. Also es ist immer mit jedem, wo man irgendwie einkaufen geht, an der Schlange. Es gibt immer ein Gespräch.
0: Hattest du auch die Möglichkeit, in Brasilien ein bisschen Musik zu, also ein Konzert zu machen oder ein bisschen
1: Also dieses Mal
0: so?
1: nicht. Dieses Mal war ich einfach als Touristin quasi unterwegs oder ja, als halb Brasilianerin, halb Touristin, halb meine brasilianischen Wurzeln eben wieder auffüllen. Aber ich habe schöne Konzerte gesehen und ich hatte eine schöne Begegnung mit einer Assalato-Spielerin.
0: Asalato.
1: Assalato, das sind diese Percussion-Kugeln, das sind zwei Kugeln, die
0: Sind
1: sind.
0: typisch für. Ah, ja. Wenn man, genau, da habe ich in deine
1: Ja.
0: Videos gesehen, ne?
1: Genau.
0: Genau, das ist
1: Das spiele
0: ein
1: ich auch im Konzert.
0: brasilianisches Instrument,
1: Es
0: oder?
1: kommt ursprünglich aus Afrika.
0: Ah, okay.
1: Ja, aber es ist sehr, in Brasilien wird es jetzt immer mehr angewendet und es gibt
0: Aha.
1: eben in São Paulo eine Frau, die das ganz wunderbar macht und auch unterrichtet und auch wirklich auch für Gruppen das anbietet. Ich möchte sie nach Deutschland holen. Sie heißt Lari Fino Chiara. Und genau, da hatte ich eine schöne Begegnung und das klingt so.
0: Sehr
1: Ja,
0: schön, sehr
1: genau.
0: schön.
1: Also solche Sachen habe ich erlebt jetzt die letzten 3 Wochen.
0: Toll, das
1: Und
0: klingt gut.
1: natürlich viel Natur. Also das ist
0: Viel
1: ja
0: Natur.
1: natürlich Wahnsinn. Ich meine, das ist ein tropisches Land.
0: Aha.
1: Die Natur explodiert, wo sie nur kann.
0: Ja, das ist toll. Das klingt gut. Muy bien, vamos un poco más de música, preciso con el tema música. Música, que desde trabajo musical de Yara Lins, de Perambular, 13 canciones extraordinarias. 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
1: Ja, Musiker, das ist die Musik. Und da habe ich auch wieder ein Gedicht genommen von einer deutschen Dichterin dieses Mal, Ricarda Hoch. Und ich singe es erst auf Deutsch und dann auf Portugiesisch. Und es geht um mein Lieblingsthema, die Kraft der Musik.
0: Kraft der Musik. Nos vamos con este tema.

0: La fortaleza. ¿Cómo se dice? A ver, la fuerza de la música, yo creo que se dice, ¿no? La fuerza de la música.
1: Genau, darum ging es in dem Stück.
0: Qué
1: Die
0: lindo.
1: Kraft der Musik.
0: Die Kraft der Musik.
1: Ja. Ja.
0: Muy linda esa combinación de dos idiomas, del alemán, el portugués, que son tus lenguas maternas, ¿no? Deutsch und Portugués. Sind beide deine, ¿no? Es ist schön, ich denke, no, in Deutschland erleben wir jetzt ein bisschen pessimistische Momente jetzt mit dieser Wahl in Sachsen-Anhalt und so.
1: Ja.
0: Und ich denke, es ist so wichtig, dass Leute wie du,
1: Ja.
0: no, mit deiner Wurzel, no, die Farbe in deiner Musik, das ist alles so wichtig für eine
1: Ja.
0: Kultur, no, für ein Land.
1: Ja.
0: Na?
1: Ja.
0: Nicht alles so grau,
1: Nein.
0: nur eine Farbe, sondern viele verschiedene Farben, verschiedene,
1: Ja.
0: weiß nicht.
1: Ja, es ist wichtig, dass
0: Na?
1: wir weitermachen, dass wir offen bleiben, dass wir Kunst machen, dass die Menschen Konzerte besuchen, Ausstellungen besuchen, weil nur dadurch können wir offen bleiben
0: Genau.
1: und uns innerlich nähren.
0: Ja. Das ist wichtig, dass unsere, wie sagt man,
1: Dass wir mental,
0: mental offen bleiben, no? Für andere Menschen, für
1: ja.
0: andere Kulturen, also, no? Das ist
1: Und
0: wichtig.
1: unterm Strich könnte man ja sagen, das ist überlebenswichtig für uns,
0: Genau.
1: die Kultur.
0: Die Kultur ist total wichtig. Total wichtig. Und das mantiene, la cultura es muy importante, mantiene nuestra alma viva, la alegría en el ambiente, no sé, las buenas energías. Wie kann man Yara Linz kontaktieren? Haben wir gerade gesprochen, manchmal einige Leute oder no, die Festivals oder organisieren oder Veranstaltungen. Es gibt Leute, die uns in Frankfurt hören, in Berlin, no? Und die schreiben uns manchmal, wie kann man diese Künstler kontaktieren für ein Konzert, für eine, was weiß ich, für eine Veranstaltung. Wie kann man das machen? Wir haben das schon gesagt, aber wir sagen das nochmal.
1: Jaralinz.com.
0: JaraLinz.com. Qué fácil. Epsilon Jara Linz doppel S.com. Con
1: Ja.
0: la Y, decimos nosotros, ¿no? 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Y Latinotopía, estamos experimentando ya, tratando de organizar como Latinotopía conciertos, y el primero va a ser en diciembre con la banda Radio Jaguar. 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Pero lo más importante es apoyarnos, apoyar a los artistas, seguirlos en las redes sociales, adquirir su música, ir a los conciertos, apoyarnos. Es importante para que la cultura siga en pie, lo que decíamos, ¿no? Das kannst du auch auf Deutsch sagen, Yara.
1: Ja, das habe ich gesagt, genau, ihr sollt
0: Genau.
1: kommen auf Konzerte, auf Ausstellungen, in die Konzerthäuser, ins Opernhaus, ins Stadttheater, egal.
0: So viele Sachen, dass man
1: Es gibt viel.
0: in Nürnberg findet. No?
1: Ja,
0: Eine
1: ja,
0: gute kulturelle
1: ja,
0: Angebot hier,
1: ja.
0: und das muss man nutzen und unterstützen.
1: Und ich denke, wir müssen auch ein bisschen noch dafür kämpfen. Irgendwie wurde ja in Nürnberg das Geld, das Haus der Kultur und überhaupt das Haushaltsgeld, wie sagt man das,
0: Ja, genau.
1: wurde eingefroren, alles jetzt.
0: Haushaltsgeld, das ist auch wichtig, das muss man
1: Ja, aber
0: da.
1: es wurde ja einfach, jetzt gibt es kein Geld mehr
0: Und das
1: für
0: ist
1: dieses
0: falsch.
1: Jahr.
0: Ich
1: Das
0: denke,
1: ist,
0: wenn man
1: da müssen wir
0: das
1: eine,
0: Geld
1: ja,
0: von.
1: da müssen wir eine andere Lösung finden.
0: Ja, das ist
1: Ne? Ich weiß nicht wie, aber da draußen gibt es bestimmt Leute, die gute Ideen haben, wie man die Kultur noch ein bisschen mehr in den Mittelpunkt stellen kann.
0: Das ist super wichtig, weil was machen wir?
1: Ja.
0: Was machen wir ohne die Musik von Gerard Lins oder tolle Künstler, die wir haben in Nürnberg? Latinos, Deutsche, Türkische, ich weiß nicht, Künstler aus Afrika. So viele schöne Sachen, so viele schöne Musik, Theater, was nicht, so viel Kultur. No?
1: Ja.
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1: Genau, das ist wieder eine Gedichtvertonung meiner Haus- und Hofdichterin quasi, Maria Lucia Dauphaha. Und sie schreibt hier so ganz poetisch und wunderbar tiefsinnig über ein Gefühl der Trostlosigkeit. Das kennen wir alle. Und dafür finde ich eben die Musik und die Kultur und die Kunst auch so wichtig, dass wir aus solchen tiefen oder negativen Gefühlen, mit denen wir auch oft umgehen müssen, dass wir da eine Idee finden, wieder rauszukommen. Und sie macht hier ein Bild der Einöde, wo sich nicht mal die Sehnsucht niederlassen möchte. Eine verwüstete Erde. Aber irgendwo gibt es noch Hoffnung. An diese anzuknüpfen, dafür sollen wir Mut haben. Und ich gehe weiter, damit ich wiederkehren kann. Ne? Also diese Idee von, ja, es geht immer weiter. Ein Kreis.
0: Eine schöne Botschaft.
1: Ja.
0: Lindo Mensaje. Yara, qué rico, qué lindo haberte tenido en Latinotopía. Qué alegría el esfuerzo que hiciste. 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Vielen Dank, Yara, du bist gestern mitten nach zurückgekommen, müde nach 24 Stunden.
1: Reise von Tür zu Tür, 24
0: genau,
1: Stunden.
0: Manchmal ist es so. Viele von uns haben das erlebt und wir wissen, wie schwierig ist das. Nos despedimos, Yara, mil gracias.
1: Danke, William. Schön, dass ich hier sein durfte, dass wir so ein schönes Gespräch geführt haben.
0: Vielen Dank. Und nos despedimos con A Tierra Devastada.
1: Muito obrigada.
0: Muito obrigado, muito obrigado. Y se despiden Yara Lins y al micrófono William Bastidas hasta el 13 de octubre. So bis zum nächsten Mal. Chao, chao. Auf Wiedersehen.

0: Ja, hallo und herzlich willkommen bei den Coverlovers hier an diesem schönen Mittwochabend, der vierte Mittwoch im Monat um 18 Uhr. Im Sendestudio sitze ich heute und begrüße euch, also Bea von Herzen. Und ich sitze heute nicht allein, ich freue mich total. Ich habe wieder einen Gast hier im Studio, einen ganz wunderbaren Musiker und sehr lustigen Menschen. Und ja, Chris Padera, herzlich willkommen, schön, dass du hier bist. Habe ich jetzt alle Mikrofone hochgezogen? Geh mal näher ran.
1: Check 1.
0: Okay.
1: Check 2.
0: Passt. Ja, schön, dass du hier bist. Hattest du einen weiten Weg gerade, oder?
1: Ich hatte keinen so weiten Weg, tatsächlich. Ich komme ja aus Gostenhof hier angeradelt.
0: Oh, okay.
1: Tatsächlich war es aber auch so, dass ich mehr oder weniger hin und her gefahren bin. Ich arbeite vorne am Frauentorgraben. Mhm. So jetzt auf dieser Höhe, wo wir vom Studio sind. Bin quasi heim und wieder zurück auf meinen Arbeitsweg gefahren.
0: Okay.
1: Wollte eigentlich einen anderen Weg fahren, aber der war schneller. Ich war ja knapp dran.
0: Ah ja, das ist... Aber du bist pünktlich und mit dem Fahrrad super, sehr sportlich. Und du hast sogar deine Gitarre mit dem Fahrrad transportiert.
1: Ja, voll. Ja, die Gitarre war gar nicht das Problem, sondern die Trinkflasche, die übermotiviert voll und schwer ist.
0: Ja, aber schön, dass du hier bist. Und du hast ja auch gleich die Gitarre in der Hand, weil du hast ja auch ein paar Lieder dabei. Ich freue mich total. Allerdings, ich muss jetzt kurz vorneweg sagen, du bist jetzt heute der erste Gast, der nach 3,5 Jahren hier nur eine Stunde sitzen wird.
1: Ja.
0: Ja, genau. Also die Coverlovers gehen wieder zurück auf eine Stunde. Das waren ja bisher immer zwei und die sind immer ratzifatzi vorbei gewesen. Und dann habe ich lange überlegt und mit mir gerungen, ob ich nicht wieder zurück zu einer. Weil wenn man hier alleine sitzt zwei Stunden, dann zieht es sich echt. Und das kam so ein paar Mal vor. Und ich dachte auch, das ist irgendwie ganz schön, mal so eine kompakte Stunde zu haben. Ich war bei der Karin Rabhansel Akte XX und es war echt so zack, zack, zack. Und ich so, boah, das war jetzt gar nicht schlecht. Jetzt bin ich gespannt, wie es heute ist mit uns beiden hier. Nur eine Stunde. Mhm. Ja, aber immerhin eine Stunde.
1: Ja, ich hoffe, wir füllen die gut.
0: Ganz bestimmt, ich habe überhaupt keinen Zweifel. Aber da müssen wir jetzt, können wir nicht so rumtrödeln wie sonst. Wollen wir gleich anfangen?
1: Ja, machen wir.
0: Cool. Du spielst Alrighty. Gleich live zum einstiegenden Song.
1: Genau, ja. Ich spiele einen Song von Rocky Bortolato.
0: Aha.
1: Der Song heißt Goldfield und ist quasi so aus meiner Anfangs-Singer-Songwriter-Zeit.
0: Wann war das?
1: Das war Anfang 2010, Ende 2009.
0: Mhm.
1: Ich habe vorher schon immer in Bands gespielt. Und ich habe letztens erst das erste Video gesehen, wo ich live mit einer Akustikgitarre auf der Bühne war. Das war 2009 mit meiner damaligen Band The Fountains.
0: Ah.
1: Und da habe ich einen eigenen Song von mir. Ja, akustisch als Zugabe gespielt. Und das war cool und so hat es gestartet.
0: Deine Solo-Karriere.
1: Die Solo-Karriere, ja. Bedingt auch dann durch den Zusammenbruch der Band.
0: Oh, das ist natürlich... Klar. Passiert den besten Bands, ne?
1: Passiert den besten Bands, ja. Und und dann habe ich angefangen, Songs zu covern, vor allem so Singer-Songwriter, die aus dem Bereich... Punkrock, Hardcore kam, wie zum Beispiel Rocky Bortolato.
0: Ah, okay, das war nämlich eine Frage, wie stehst du zu Covern? Hast du das jetzt nur extra für die Sendung, aber du sagst, du hast tatsächlich auch als Solo-Künstler dann mit Covern angefangen?
1: Jein, ich habe tatsächlich schon immer eigene Songs gespielt, habe aber am Anfang nicht so viele Songs gehabt. Das heißt, ich habe damit ein paar ausgewählten Covern, habe ich die Sets befüllt. Ja, und da war sowas dabei wie hier der Rocky... Ben Gibbard, Dashboard Confessionals, gerade so diese Emo-Punk-Geschichten, aber auch ein bisschen was aus dem Indie-Bereich. Und ich habe heute was mitgenommen, so gerade aus dieser Anfangszeit, in der ich gespielt habe und auch immer wieder mal ein Cover gespielt habe.
0: Sehr cool. Und du machst heutzutage, schmeißt du ab und zu noch mal so, mischst du noch so ein, schmuggelst du so ein Cover manchmal mit rein oder ist wahrscheinlich gar nicht mehr nötig?
1: Eher selten. Ich habe später noch was dabei, das spiele ich tatsächlich auch noch live. Das ist eine Country-Nummer.
0: Ich mag Country.
1: Und das auch tatsächlich sogar mit der Band zusammen, mit der ich jetzt auch live gespielt habe. Aber ansonsten tatsächlich nur die eigenen Nummern.
0: Sehr schön. Aber zu der Band, Mensch, du liebst mir den ganzen Sprungbrett dafür, um Fragen zu stellen. Das war beim Badentreffen und ist das eine fixe Band? Hat die auch einen Namen? Oder?
1: Das ist keine fixe Band tatsächlich. Okay. Ich habe jetzt letztes Jahr, Ende des Jahres, habe ich getourt. Da war das ein anderes Line-up als jetzt zum Beispiel auf dem Badentreffen. Also es wechselt immer mal durch. Genau, vielleicht läuft es irgendwann mal auf eine feste Band raus. Fände ich mega cool. Aber wir schauen mal, was die Zukunft bringt.
0: Okay. Sehr schön. Also die Chris Padera Band.
1: Die Chris Padera. Ich mache noch Chris Padera and Band quasi. Dann ist es nicht die Chris Padera Band. Das hört sich so selbstverliebt an.
0: Ja, verstehe.
1: Namen. Ich glaube, über den Namen denken wir nach, wenn es doch mal irgendwann ein festeres Line-up wird.
0: Okay, bin gespannt. Sehr schön. Also du kannst gern
1: Soll ich loslegen?
0: Hier jetzt für die Hörerinnen und Hörer.
1: Okay.
0: Einen Song.
1: Lang her, dass ich den gespielt habe. Schauen wir mal.

0: Dankeschön.
1: Oh, das ist ein schöner Song. Ich fand ihn, ich hab mir natürlich selbstverständlich auch das Original angehört, das ich nicht kannte. Und ich fand jetzt deine Version tatsächlich schöner, auf jeden Fall.
0: Dankeschön, ja, fast blasphemisch hier.
1: Findest du?
0: Ja, Rocky, ja. Guter Dude.
1: Ja, ja, schon, aber mir gefällt es sehr, sehr gut so. Und ich meine, das ist auch wieder ein recht sehnsuchtsvoller Song. Da geht es ja auch um Ausbrechen aus aus dieser Godless Town und so weiter. Ja. Ich habe das Gefühl, das schwingt oft bei deinen Songs auch ein bisschen mit. So ein bisschen Sehnsucht, Melancholie, vielleicht auch so ein bisschen Reiselust oder keine Ahnung, weg von hier. Wie würdest du das beschreiben?
0: Also ich würde es tatsächlich so unterschreiben. Ja. Ja, die Sehnsucht auszubrechen, den Wunsch, die Welt zu sehen, aber trotzdem immer noch verwurzelt zu sein.
1: Ja, ja, große Herausforderung.
0: Ja, absolut, absolut. Ich selbst, ich komme ja gar nicht aus Nürnberg ursprünglich. Ne? Ich komme aus Hösbach, einem kleinen Ort neben Aschaffenburg.
1: Und in welchem Bundesland? Ich oute mich jetzt vollkommen als mit meinen schlechten Geografiekenntnissen, aber welches Bundesland ist Aschaffenburg?
0: Also auch, wenn ich hessisch babbel.
1: Ja, total, total, das ist mir schon aufgefallen.
0: Ist das immer noch Bayern?
1: Ach was?
0: Ja.
1: Okay. Ja, aber dann ist ja nicht so weit weg von hier, ne?
0: Knappe 2 Stunden.
1: Das geht.
0: Ja. Knappe 2 Stunden. Kleiner Fun-Fact hier am Rande. Wir hatten bei Folks vs. Nightmare, dem Kollektiv, in dem ich mitspiele, mal vor einiger Zeit so eine Bandvorstellung gemacht, live vor den Gigs. Das war ein Einspieler und da wurde auch in diesem Einspieler gesagt, der Panda, mein Spitzname, aus dem tiefsten Hessens. Also, und das wollte ich gleich korrigiert wissen.
1: Okay, okay, Bayern, das klingt anders.
0: Immer noch Bayern, ja, ja, ja.
1: Aber du hast ja auch nicht bayerische Wurzeln, glaube ich, so, ne?
0: Ja, ja, genau, ja. Also ich weiß gar nicht, woher, ich habe 2 Seiten quasi, eine deutsche Seite, eine philippinische Seite. Bei der deutschen Seite, ich glaube, die haben Ursprünge sogar im Schwabenländle, die ich versuche zu verheimlichen.
1: Ach Gott. Sind nette die Leute oder wie? Ja, mein Schwäbisches.
0: Ja, mein Schwäbisches auch. Auch wenn es manchmal für Schwäbisch verwechselt wird wegen den Sch-Lauten.
1: Ah, okay.
0: Aber gut, ist so. Ja, und die andere Seite ist aus den Philippinen.
1: Und genau. Sprichst du Philippinisch?
0: Sprechen nicht aktiv.
1: Okay.
0: Na, das ist tatsächlich so ein bisschen, was viele Filipinos und Filipinas haben, die gemischt sind, dass die eigene Muttersprache ein bisschen verloren gegangen ist.
1: Je nachdem, in welchem Land man dann quasi...
0: Genau, je nachdem, in welchem Land man aufwächst. Tatsächlich, ich verstehe zum größten Teil Bisaya. Mhm. Bisayan ist die Sprache im Süden und Teile Tagalogs. Wenn ich was spreche, wir waren dieses Jahr wieder auf den Philippinen gewesen, und dann kann ich mich schon so durchschlagen mit meinem rudimentären Bisaya. Zum Glück ist aber Englisch auch die Amtssprache dort.
1: Ah, okay.
0: Das heißt tatsächlich auch, ich bin mit Englisch zum Teil aufgewachsen.
1: Okay, wie viele Sprachen sprichst du dann so insgesamt?
0: Naja, fließend sind es 3 mit Abstrichen. Und
1: welche 3?
0: Welche 3? Deutsch?
1: Ja, das darf ich.
0: Wenn man das Deutsch nennen mag. Englisch, Spanisch, das sind so die Sprachen, mit denen ich sicher in meiner Kommunikation bin.
1: Wo du Songs auch schreiben
0: kannst. Wo ich auch Songs schreibe. Naja, auf Deutsch schreibe ich keine Songs tatsächlich. Okay. Na, das traue ich mich noch nicht.
1: Verstehe.
0: Vielleicht wegen dem Akzent, ich weiß nicht.
1: Ach Quatsch, ich finde es insgesamt viel schwerer, auf Deutsch einen Song zu schreiben, der nicht irgendwie cheesy rüberkommt.
0: Ja, ja, da habe ich auch Angst davor.
1: Ich verstehe es.
0: Und ich fühle es auch nicht so.
1: Okay.
0: Vielleicht liegt es auch in der Musikrichtung. Ich persönlich sehe das eher im englischen Bereich.
1: Okay.
0: Ja, ansonsten, ja, rudimentäres Italienisch spreche ich.
1: Oh, wow.
0: Ja.
1: Okay.
0: Und immer wieder mal was angefangen. Ne? Ich hatte, als ich damals in Barcelona gelebt habe, habe ich angefangen mit Katalan.
1: Hm.
0: Aber da ging es auch nie über den A1 hinaus. Mein Französisch ist auch nur auf A1.
1: No.
0: Genau, irgendwann mal auch angefangen mit Griechisch.
1: Ach was,
0: ne? Okay. Gezwungenermaßen, mehr oder weniger, hatte damals eine Partnerin gehabt, die wollte, dass ich es lerne. Ich habe heimlich Spanisch gelernt nebenbei.
1: Ah, okay.
0: Ja, und und wie gesagt, Philippinisch. Und Philippinisch tatsächlich dieses Bisayan, also die Sprache des Südens, die tatsächlich sogar von einem größeren Teil der Menschen auf den Philippinen gesprochen wird, verstehe ich, ich sag mal, so 75% sprechen 15%.
1: Naja, ja,
0: immerhin. Also so aktiv, das ist dann ein Kauderwelsch. Ne? Und okay. So war Sprache auch immer daheim bei mir. Ne? Das war immer ein Kauderwelsch zwischen Deutsch, Englisch und Visayan.
1: Okay. Und wenn du sagst, du warst ja jetzt neulich, wie gefällt es dir da? Also ich meine, für mich ist das, ich habe keine Ahnung, ich habe vielleicht mal eine Doku gesehen, so, aber ich denke sofort an Strand und Meer und wunderschön. Und
0: das ist das Klischee tatsächlich. Tatsächlich, meine Familie kommt von einer Insel, die heißt Camiguin.
1: Mhm.
0: Ist dort die kleinste Provinz auf den Philippinen. Und diese Insel, ja, die besteht aus mehreren Vulkanen. Es gibt Strände, aber nicht direkt Sandstrände. Das sind Steinstrände, sind auch mal grau und braun, die Strände. Das ist nicht dieses typische Klischee. Und ich muss auch so sagen, wenn ich auf den Philippinen war als Kind, ich habe auch viel Zeit in Manila verbracht. Und Manila, zumindest damals meine Erinnerung, es war immer ein Drecksmoloch gewesen. In dem die Gegensätze auch sehr groß sind. Ja, man hat sehr moderne, westlich angehauchte Viertel oder Stadtteile, große Stadtteile mit Wolkenkratzern, die gläsern schimmern, aber direkt nebenan die Slums. In dem Stadtteil, in dem meine Familie da auch gelebt hat, oder ein Teil der Familie, war der Fluss, der direkt vor der Haustür war, in meiner Kindheit bis in meine Jugend rein nie sichtbar gewesen. Okay. Das war so ein Müllfluss. Als ich das letzte Mal in Manila gewesen bin, vor 10 Jahren war es tatsächlich so, da war der Fluss einigermaßen freigeräumt. Und es entwickelt sich was. Ne? Und, aber ja, für mich war das tatsächlich auch so, ich sehe andere Seiten dieses Landes. Es ist nicht nur ein Urlaubsland für mich, obwohl ich nur zum Urlaub tatsächlich hingehe dort mittlerweile.
1: Okay, aber dort zu leben, könntest du dir das vorstellen oder so gar nicht?
0: Ich bin zu sehr hier verwurzelt. Ne? Ich könnte mir vorstellen, in Europa nochmal anders zu wohnen, aber ja, sagen wir mal, im südlicheren, beziehungsweise südöstlicheren Bereich sehe ich mich persönlich nicht, nein.
1: Okay. Ja, gut. Ich kann es verstehen. Ich glaube, das ist natürlich echt ein Thema, Armut und Entwicklung und so weiter und
0: absolut,
1: so fort.
0: Absolut, ja. Aber nicht nur deswegen, nein. Also ich glaube, man kann sich ein gutes Leben dort machen.
1: Ist da immer schön heiß und feucht, oder? Ich meine, so
0: es ist heiß und feucht, ne? Auf jeden Fall, ja. So, nee, bei mir geht es einfach auch um das ganze kulturelle Leben. Na, da bin ich hier ja, zu sehr verankert einfach auch. Ich möchte die Möglichkeit haben, im Prinzip auch das, was wir hier machen, westliche Musik, ne? Ob wir jetzt von Country, Rock'n'Roll, Punkrock sprechen, die Musik, auf die ich, zu denen ich auf Konzerte gehe, das findet hier statt. Hm. Na, das ist jetzt auch schon, ich hatte ja, wie gesagt, mal in Spanien gelebt, auch da war es schon anders als hier, das Weggehen. Ja, also viele Livebands zu sehen, Solo-Akustik-Acts zu sehen, die diese Art von Musik spielen, die habe ich hier in Europa, vor allem in Deutschland. Ich könnte mir es in England auch sehr gut vorstellen.
1: Hm.
0: Ja, aber klar, andere Länder, andere Musik, andere Geschmäcker. Ja, obwohl es jedes Mal sehr interessant ist. Ich bin großer Fan auch von Musik mit folkloristischen Einflüssen.
1: Hm.
0: Ja, kann auf Spanisch sein, kann auf Sprachen sein, die ich überhaupt nicht verstehe.
1: Okay.
0: Gefällt mir sehr gut sowas. Aber ich brauche trotzdem halt hier mein Style.
1: Hast du das auch selber so teilweise ein bisschen übernommen in manchen Liedern, so ein bisschen Einfluss? Oder?
0: Ich habe zum Beispiel bei dem Song Cada Día, der komplett auf Spanisch ist, habe ich versucht, so ein bisschen eine Rumba-Gitarre mit reinzubringen. Wenn ich nicht in den Rhythmus reinkomme, ist es eher so eine Metal-Gitarre.
1: Ist auch nicht schlecht.
0: Ja, aber es ist tatsächlich, wenn rein vom Anschlag, finde ich das gar nicht so weit weg.
1: Ja, ja.
0: Ne? Ich habe auch sehr viel Manu Chao früher gehört. Und ja, wenn ich daheim spiele, spiele ich auch sowas. Für mich dann einfach.
1: Okay. Was hast du jetzt noch dabei für heute hier zum Live-Spielen? Nichts von Manu Chao, glaube ich.
0: Genau, ich habe was dabei, auch hier quasi aus meiner Indie-Zeit, in den Nullerjahren. Skinny Jeans, spitze Lederschuhe.
1: Oh, okay.
0: Viel zu kurze Lederjacke.
1: okay,
0: und auch immer mit dem Bezug auf England.
1: Ne? Gut, okay, ich stelle meine Fragen nachher. Erstes Lied und dann.
0: Alrighty. Der Song heißt Robin Hood von The Rifles.
1: Okay.
0: Huh.

0: Aha. Chris Padera live bei den Coverlovers. Das war ein abruptes Ende, habe ich gar nicht mit gerechnet. Okay. Was ich fragen wollte vor dem Song, wenn du sagst, das war in deiner Indie-Phase, wie viele musikalische Phasen hast du denn so hinter dir inzwischen? Oder was hat dich geprägt und womit fingst du an? Und,
1: ich glaube, mittlerweile ist es so ein Potpourri aus allem, was ich erlebt habe. Ich will mich auch nicht bezeichnen als so ein Szenejungen, war ich auch nie gewesen. Also selbst in dieser Indie-Phase habe ich die Lux jetzt auch nie betrieben. Auch im Punkrock bin ich noch relativ normal rumgelaufen. Also ich hatte nie gefärbte Haare, nie ein Iro oder so.
0: Was ist mit Sicherheitsnadel im Ohr?
1: Sicherheitsnadeln hatte ich tatsächlich an meinen Hosen, weil die vom Skaten zerrissen waren.
0: Ah, okay.
1: Was teilweise nicht so schlau war, weil die gehen ja auch auf, wenn Zug drauf ist.
0: Oh ja, das stimmt.
1: Ja,
0: das
1: ja, ich hatte öfter mal so eine Sicherheitsnadel im Popo.
0: Oh Gott.
1: Oder in den Pobacken.
0: Oh je. Aber besser als im Knie vielleicht, ich weiß nicht.
1: Ja, das stimmt. Nee, und auf jeden Fall musikalische Phasen. Ne? Ich würd sagen, mich haben verschiedene Phasen mit beeinflusst. Ne? Ob das jetzt im Bereich des Punkrock war, Indie, Hardcore, also Emo-Hardcore oder später dann auch so die Folk-, Country-, Blues-Einflüsse. Ne? Und ja, und ich glaube, das, was ich auch mache mit meiner Solomusik, ist so ein Potpourri aus dem Ganzen.
0: Und gibt es irgendwelche, das klingt so doof, so Idole, aber gab es so oder früher, wo Musiker oder MusikerInnen, wo, die dich inspiriert haben und gesagt hast, boah, die sind so cool oder der ist so cool?
1: Ja. Also ich tue mich schwierig mit Idolen. Und auch schon immer tatsächlich. Es gab Leute, die ich cool fand für die Kunst, die sie gemacht haben. Aber es gab nie jemanden, den ich angehimmelt habe. Es gab Bands, die ich cool fand, die ich auch nach wie vor cool finde. Eine Band, die mich zum Beispiel in meinem E-Gitarrenspiel sehr beeinflusst hatte, waren The Strokes. Bei meiner Band The House Party hört man das manchmal so heraus. Ich mag Persönlichkeiten auch, wie Manu Chao, weil der einfach auch von seiner Geschichte, von dem Engagement, was er mit reinbringt, aber auch diesen kulturellen Mix, verpackt er das sehr gut, bringt das sehr gut rüber. Hat eine Community aufgebaut. Ja, aber wirklich Idole, die ich angehimmelt habe, habe ich eigentlich nie gehabt.
0: Okay, ja, kann ich verstehen. Aber du sagtest, deine Band, The House Party, die ist auch noch aktiv? Also
1: die ist auch noch aktiv, ja. Also wir haben jetzt dieses Jahr nicht so oft gespielt, werden dieses Jahr auch nicht mehr spielen.
0: Ich habe euch leider noch nie live gesehen. Ich habe immer nur von euch gehört, tatsächlich. Ja. Aber ich habe es noch nie zu einem Konzert geschafft. Spielt ihr denn nochmal dieses Jahr?
1: Dieses Jahr tatsächlich nicht mehr. Wir hätten heute auch Bandprobe, aber ich bin jetzt hier im Radio.
0: Ah, vielen Dank. Ich weiß es zu schätzen.
1: Ich hoffe, die anderen drei treffen sich gerade.
0: Und üben schon mal.
1: Okay. Und üben schon mal. Okay. Nee, tatsächlich, unser Drummer geht auf Weltreise. Das heißt jetzt erstmal Pause bis zum Frühjahr. Und nächstes Jahr feiern wir unser 10-Jähriges.
0: Oh, wow.
1: Und ich hoffe mit einem großen Fest.
0: Das wäre auf jeden Fall ein Anlass.
1: Definitiv. Ja, absolut, ja.
0: Und da spielt ihr auch eigene Songs? Schreibt ihr die zusammen? Oder?
1: Genau, wir spielen eigene Songs, die wir zusammen schreiben. Und ja, dann vorletztes Jahr mittlerweile schon, haben wir ein Album rausgebracht, das wir aktuell auch noch spielen.
0: Wie heißt das?
1: Doch, da hast du mich auf kalten Fuß erwischt. Das Problem bei House Party ist tatsächlich, intern haben wir ganz andere Namen für die Songs, die auch auf der Platte stehen.
0: Ihr seid eine Punk-Band, oder?
1: Also wir sind vom Punk beeinflusst. Okay. Ich würde sagen, es ist so Indie-Punk.
0: Okay.
1: Ja, wenn man da das Label draufkleben möchte. Ich würde sagen, so Indie-Punk.
0: Okay, also es gibt auf jeden Fall ein Album.
1: Ja, wir haben drei sogar mittlerweile.
0: Und wo kann man die hören?
1: Die kann man hören auf allen gängigen Streaming-Plattformen.
0: Auch auf Bandcamp?
1: Auch auf Bandcamp, aber nicht alle. Ich glaube, das aktuellste Album ist nicht drauf.
0: Ja, und dein eigenes aktuellstes Album ist da auch nicht drauf
1: auf Bandcamp. Das liegt vielleicht an der Person, die das Album auf Bandcamp hätte hochladen sollen.
0: Wer ist das?
1: weiß ich nicht.
0: Ach so, ich frage mal nachher deinen Manager oder so. Ne?
1: Ja, ja.
0: Okay, aber dein aktuelles Album heißt Dust and Reveries. Mhm. Finde ich einen wunderschönen Namen für ein Album. Ganz ehrlich, ist auch dieses Wort Reveries, ach, seufzt, sehr, sehr schön. Also Träumereien eigentlich. Ne?
1: Genau, so also wie so Tagträumereien.
0: Also. Genau, genau. Ja. Also auch wieder dieses sehnsuchtsvolle, also Staub und Träumereien, Tagträumereien. Also was will man, ich brauche sofort, ein Glas Rotwein dazu. Es sind sehr schöne Songs. Ich habe versucht, die halt also über die Videos zu hören, weil die sind ja nicht auf Bandcamp. Mhm. Ich bin tatsächlich nicht mehr bei Spotify. Ich habe es geschafft
1: auszusteigen. Ja, sehr gut, sehr gut.
0: Vor einer Weile schon. Bin jetzt bei Cubus oder Cubus oder keine Ahnung. Das ist so ein französischer Anbieter. Okay. Der ist ein bisschen teurer, aber der ist ziemlich cool. Also der hat ziemlich strikte AI-Richtlinien und
1: ja, sehr gut.
0: Und pusht halt so vor allem kleine Independent Artists. Ja. Und kann ich nur empfehlen. Also wenn du das da auch hochladen möchtest.
1: Ist es da nicht?
0: Nein, ich habe nur, du warst wirklich bei fast einem Deezer, Apple, sonst wie, aber da nicht, nein.
1: Ah, okay, muss ich mal gucken. Kannst du mir nochmal aufschreiben. Okay. Na, weil ich habe tatsächlich gedacht, dass es überall ist.
0: Finde da nicht, nein.
1: Zumindest wie der Vertrieb das gesagt hatte, dass es überall sein sollte. Das macht wirklich der Vertrieb, nicht ich.
0: Okay, alles klar. Und das ist ja aber nachgeschaut, was für ein, das Label, was ist das für ein Label?
1: Das ist kein Label in dem Sinne, das ist ein Dienstleister.
0: Okay.
1: DistroKid heißt das. Mhm. Man kann ja selbst gar keine Songs auf diesen Plattformen hochladen. Man braucht immer einen Vertrieb.
0: Aha.
1: Na, und wenn man kein Label hat, auf dem man drauf ist, die das für einen übernehmen, macht man das über so einen Online-Dienstleister.
0: Ja, das ist ja interessant, okay.
1: Genau, das ist dann quasi wie wenn ich zur Post gehe und meinen Brief verschicke, dass es in die Welt rausgeht, gehe ich zu denen hin, bezahle den Geld dafür, dass sie mein Lied hochladen. Dafür, dass ich kaum Geld bekomme, dass es spielt.
0: Ich hoffe, das rechnet sich, oder? Also wenn dein Quatsch
1: ist. Kauf CDs und Platten.
0: Ja, da rechnet sich's auf jeden Fall, genau. Ja. Aber deine Platte oder deine CD, die kann man aber auf Bandcamp dann, nein, auch nicht. Und, wo kriegt man die dann her, um Gottes Willen?
1: Ganz schwierig, ne? Auf Live-Konzerten auf tatsächlich. Live-Konzerten. Oder man schreibt mich an, ja. Ich habe für Bandcamp, warum Bandcamp das Album noch nicht drauf ist, hat einen ganz einfachen, pragmatischen Grund. Ich hatte nicht für alle physischen Gegenstände Fotos.
0: Echt?
1: Ja.
0: Und das war?
1: Das war es tatsächlich. Und das war so am Anfang quasi der Punkt halt, ich warte noch, bis ich die passenden Fotos, ich wollte, dass sie alle gleich sind, so quasi eine Corporate Identity haben, die Bilder. Hat aber zum Beispiel die CD gefehlt. Hm. Und dann dachte ich, okay, mache ich dann. Naja. Und aus dem dann wurden anderthalb Jahre.
0: Es ist halt, ne, wenn man es nicht gleich macht.
1: Wenn man es nicht gleich macht, ja. Und auch immer, wenn der Bandcamp Friday kommt, ist dann immer das Ding so,
0: jetzt schnell.
1: Da war doch was. Ja, ich mache noch Fotos von der CD.
0: Aber das könntest du jetzt ja echt mal machen.
1: Kann ich immer noch machen, ja. Vielleicht nehme ich das als Wochenendprojekt.
0: Ja, das wäre voll cool.
1: Weil der Oktober mit Bandcamp Friday steht vor der Tür.
0: Ah, sehr, sehr schön. Nee, mach das wirklich, weil ich habe ja teilweise, gibt es ja Videos zu deinen Songs, aber halt, glaube ich, nicht zu allen.
1: So nicht zu allen,
0: genau, deswegen.
1: Aber auf YouTube müsste es sein, tatsächlich, das Album.
0: Ah, da habe ich nicht gut genug recherchiert.
1: Gibt ja dieses YouTube Music quasi.
0: Ah ja, genau. Das ist am allerschlechtesten zahlt von allen, so, ne?
1: Oh, das weiß ich gar nicht. Ich glaube, Spotify ist nicht schlecht.
0: Nee, YouTube. Ich habe das mal recherchiert, akribisch. Ja. Ist aber auch schon wieder eine Weile her.
1: Alles Gaune, alles Gaune.
0: Ja. Besser, am besten ist immer Live-Musik.
1: Immer live.
0: Ja, zum Beispiel hier bei Radio Z, den Coverlovers. Aber jetzt, wo wir von deinem Album gesprochen haben, hättest du Lust, ein Original to be covered von deinem aktuellen Album?
1: Sehr gern, ja.
0: Dustin Reveries zu spielen, das wäre echt cool.
1: Ich schau mal rein, ich nehme nochmal einen Schluck.
0: Ich hoffe, da ist nicht so viel Kohlensäure drin wie in meinem Rachen.
1: Ja, ich entschuldige mich schon vorab für potenzielle Luftausstöße. Okay, das Lied heißt Paycheck.
0: Genau, von Chris Padera, to be covered, hier bei den Cover-Lovers.

0: Ach, seufzt. Also wieder ein so sehnsuchtsvolles Lied. Auch sondern aus diesem Hamsterrad ausbrechen irgendwie? Oder wie kamst du dazu, diesen Song? Also ist das so ein Gefühl, das dich oft begleitet oder einholt? Oder war das so eine Momentaufnahme? Oder?
1: Also zuerst einmal, ich war eben komplett verwirrt, weil die eine Seite war verstimmt. Und ich habe während dem Spiel die ganze Zeit drüber nachgedacht. So, wie kann ich das jetzt machen, umzustimmen, während ich spiele?
0: Und hast du umgestimmt?
1: Nee, auf keinen Fall. Das kann ich nicht. Ich hatte keine Pause beim Spielen gehabt dann quasi.
0: Also mir ist überhaupt nichts aufgefallen. Ich finde es klang gut.
1: Bei mir liegt das Kopfkino.
0: Ah, das ist doof. Ja, verstehe. Also ich fand den Song sehr schön.
1: Cool, danke.
0: Gar nichts verstimmt.
1: Ja, aber ja, um auf deine Frage zurückzukommen, ja doch, tatsächlich. Ja, ich arbeite auch außerhalb der Musik, in
0: was
1: einem
0: machst du?
1: Vollzeitjob. Ich arbeite für die Stadt Nürnberg.
0: Ach du liebe Güte, ein Vollzeitjob, also so wirklich 40 Stunden.
1: Und 40 Stunden.
0: Für die Stadt Nürnberg.
1: Für die Stadt Nürnberg, ja. Guter Arbeitgeber an sich.
0: Okay.
1: Na, lieber Herr König, bitte nicht feuern, trotz Haushaltssperre.
0: Ja, und was machst du? Oder?
1: Ich bin auf dem Sozialamt.
0: Ah ja, okay.
1: Genau, und arbeite im Bereich Existenzsicherung.
0: Ja gut, ich glaube heutzutage ein wichtiger Job auch.
1: Ja, doch, auf jeden Fall. Also inhaltlich auf jeden Fall. Ne? Aber natürlich nicht die große Erfüllung meines beruflichen Lebens. Ich bin jemand, der im privaten Bereich vor Papierkram flüchtet.
0: Das verstehe ich.
1: Ich habe das Glück, dass ich das zu Hause meistens outsourcen kann und meine Frau das zähneknirschend hinnimmt. Weil sie einen größeren und längeren Geduldsfaden hat als ich.
0: Ah, oh, das ist schön.
1: Ja, da bin ich ihr sehr, sehr dankbar dafür. Und tatsächlich ist es genau das, was ich mache. Na, ich hatte vorher beruflich auch andere Sachen gemacht. Habe zum Beispiel im Bereich Coaching gearbeitet, indem ich Mitarbeitende geschult hatte, auch in der persönlichen Entwicklung weitergebildet hatte. Was ich sehr interessant fand, hatte auch in meinem Studium, das so ausgelegt war, auf eher internationalem Kontaktverkehr. Da kam mir auch die Sprache zugute, das ausgelegt war. Ich hatte in meinem Praktikum gearbeitet. Das war für eine kleine Beratung, die spanische Unternehmen beraten hat, die auf den deutschen Markt wollten. Das fand ich sehr interessant, weil ich konnte immer wieder in verschiedene Branchen reinschauen, die hier in den wollten. Das fand ich sehr interessant, weil ich konnte immer wieder in verschiedene Branchen reinschauen, die hier in Deutschland einsteigen.

0: machst jetzt seit 2 Jahren den Job nicht. Ja. und da hast du dann immer wieder, kommen dann vielleicht so, ne, so kleine Hucha, wenn ich jetzt doch woanders sein könnte? Oder,
1: ja, absolut. Ja. Absolut. Ob das jetzt beruflich ist oder physisch vor Ort. Na, ich bin auch gern jemand, der auf Achse ist. Hm. Na, gerne am Reisen, aber auch gerne Zeit länger woanders verbringt. Aber auch gerne natürlich Zeit für sich draußen verbringt. Mhm. Ne? Ich habe früher zum Beispiel auch Schichtarbeit gemacht. Das heißt, quasi wenn ich Wochenends oder spät gearbeitet habe, hatte ich viel Zeit auch unter der Woche, die ich für mich nutzen konnte.
0: Das und klingt gut, auf jeden Fall.
1: Das war klasse. Ich habe trotzdem auch 40 Stunden gearbeitet, aber halt so verteilt. Und konnte für mich so die Stadt, da war sehr viel in Nürnberg, bin viel spazieren gegangen, Fahrrad gefahren, war skaten, konnte die Zeit so für mich genießen, konnte die Stadt an sich besser kennenlernen, anders dann nochmal genießen, als jetzt gezwungenermaßen nach dem Feierabend.
0: Hm. Ja, ich kann das total nachvollziehen. Also mir geht es auch oft ähnlich, dass ich mir denke, ich weiß nicht, liegt es an mir oder liegt es an der Zeit, zu sagen, ich setze mich jetzt mal eine halbe Stunde in die Sonne und lese ein Buch. Das passiert mir irgendwie fast nie, leider. So, und ich weiß nicht, ob es an den 3 Kindern liegt oder sonst was. Also, dieses Hamsterradgefühl kenne ich ja total gut. Da sind wieder die Wäscheberge und bla und sonst was. Aber ich frage mich auch teilweise, ob das nicht ein bisschen auch die politische Weltsituation oder dass man auch so innerlich gar nicht so richtig zur Ruhe kann, findet oder ich, weil so viel passiert, worüber man sich aufregt oder ne, ich hab neulich so einen netten Kommentar gelesen, irgendwie bei Threads oder so. Mhm. Ist es jetzt schon an der Zeit, panisch schreiend im Kreis zu rennen oder kann ich mich noch hinsetzen und in Ruhe einen Kaffee trinken?
1: Ja, das ist ja. Vielleicht manchmal nicht alles ganz so nah an sich ranlassen.
0: Ich glaube, das ist total wichtig, dass man sich eben genau diese kleinen, also auch während man hier so in seinem Hamsterrad, wie auch immer ist, diese Auszeiten nimmt.
1: Kleine Oasen finden. Genau. Bewusstsein über das, was passiert. Ja, also ich bin kein Mensch, der mit Scheuklappen durch die Welt rennt. Aber nichtsdestotrotz einfach auch schaut, dass es einem persönlich gut geht.
0: Ja, ich glaube, das ist das Wichtigste, weil wenn es einem persönlich schlecht geht, dann kann man ja auch nichts besser machen irgendwo.
1: So. Ja.
0: Genau, nee, das ist schon. Ja, das sind die Herausforderungen der Zeit. Hm. Positiv bleiben.
1: Ja,
0: der absolut. Winter kommt, voll schön. Nee, wollte ich dich fragen, was ist deine Lieblingsjahreszeit?
1: Meine Lieblingsjahreszeit? Ja. Ich war früher immer ein sehr großer Sommermensch. Mhm. Ja, mittlerweile ist es mir zu heiß.
0: Echt? Ja, okay, gut, es ist tatsächlich sehr heiß.
1: Ja, ich würde gerne sagen, der Frühling, weil das ist quasi diese Aufbruchsstimmung. Ich finde die Farben des Frühlings sehr schön, den Duft, das langsam wärmer werden, die Tage werden länger. Mhm. Das finde ich sehr schön. Allerdings habe ich Heuschnupfen.
0: Ach, okay, ja gut.
1: Deswegen ist der Frühling für mich dann auch immer ein bisschen eine Qual. Ne? Nee, ich habe per se keine Lieblingsjahreszeit. Okay. Ich bin sehr froh, dass wir Jahreszeiten haben,
0: ja?
1: Ne, weil ich finde, dass jede Jahreszeit ihre Daseinsberechtigung hat. Und auch den Wechsel finde ich sehr schön. Ne? Ich mag es, wenn im Herbst die Tage dunkler werden auch, andersrum zum Frühling, ne? Hm. Die Blätter fallen, es wird muggeliger, wärmer.
0: Es ist, glaube ich, heute die Wintersonnenwende. Also heute sind die Tage, ja, wieder, also Tag und Nacht, ja. Wir haben quasi die zweite Tag- und Nachtgleiche, wenn ich mich nicht täusche heute.
1: Ah ja, ich dachte immer am 21.
0: Dachte ich auch, ja. War ich ganz verwundert, aber ich glaube, das ist dieses Jahr am 23. Aber ohne okay. Gewehr die Aussage. Das ist
1: wir konsultieren später dann das Internet.
0: Ja, ja, ich habe es ja schon, aber irgendwie kam mir auch komisch vor, weil es ist ja in der Regel der 21. Aber anscheinend heute. Ja.
1: Ah, da gibt es auch immer diese Begriffe mit dem meteorologischen
0: genau.
1: Wechseln, aber wow.
0: Ich glaube, 1. September war der meteorologische Herbstempfang und ich glaube, jetzt haben wir dann, ach, ich weiß es auch nicht, es ist kompliziert.
1: Mein Erdkundelehrer wird sich im Grab umdrehen.
0: Ach, wer weiß. Aber Tatsache ist es so, wirklich, der Herbst ist da, da kann man jetzt, glaube ich, nicht mehr.
1: Ja, voll. Und vor allem der Herbst bedeutet für mich persönlich auch immer so ein bisschen, die Live-Saison geht los.
0: Aha, wann spielst du denn das nächste Mal?
1: Ich habe jetzt tatsächlich erstmal einen Monat Pause im Oktober.
0: Okay.
1: Aber danach geht es richtig los.
0: Okay.
1: Na, ich spiele am 4. November in Fürth im Z.
0: Ah, im Z? Im Z9.
1: Z9, ja, genau. 4. November ist das. Und dann geht es direkt weiter. Am 6. November fängt meine England-Tour an.
0: Ah, okay.
1: Ich bin dann vom 6.

0: November bis 12. November spiele ich Auftritte.
1: Ja, cool.
0: Es fängt in London an, um London, und dann spiele ich noch im Norden im Bereich Huddersfield und Manchester Konzerte.
1: Jawohl,
0: Die Woche drauf geht es dann in den Norden Deutschlands. Na, das ist dann die Ecke Lübeck-Kiel. Dann spiele ich das
1: Ja.
0: nächste Wochenende in Bayern Auftritte und dann nochmal in Tschechien ein Gig und im Osten des Landes.
1: Jawohl, das
0: Ja.
1: ist ja, wie viele Konzerte sind das dann insgesamt?
0: Ich habe es gezählt letztens. Ich glaube, das sind 16 Konzerte, so in 1,5 Monaten.
1: Jawohl,
0: Genau. Und mit dem Grand Finale Folk's Worst Nightmare am 19.12. im Kunstkeller
1: Ah,
0: in
1: das klingt
0: Skelett.
1: super. Ist das quasi euer Weihnachtskonzert
0: Das ist
1: sozusagen?
0: Weihnachtskonzert,
1: Sehr
0: genau.
1: schön.
0: Und tatsächlich dieses Jahr auch unser 10-jähriges Jubiläum.
1: Echt, dieses Jahr sind es 10 Jahre?
0: Theoretisch Anfang 2017,
1: Ja.
0: aber den
1: Ihr
0: haben wir
1: habt
0: jetzt
1: euch ja
0: so
1: wahrscheinlich, ja,
0: gebucht.
1: natürlich, ihr habt ja
0: Ja,
1: bestimmt schon mal getroffen, 2016.
0: wir haben uns schon mal
1: Ja, sehr schön. Aber
0: angeguckt.
1: wie kam es dazu? Ich finde Folk's Worst Nightmare finde ich wirklich großartig. Allein schon der
0: Ja.
1: Name Folk's, oder damit kann ich mich total identifizieren. Aber ich finde, ihr seid großartig. Überhaupt no
0: Danke.
1: nightmare. Im Gegenteil, ich finde euch immer richtig mitreißend und voll cool. Und auch nicht immer in der gleichen Besetzung. Ne? Manchmal
0: Nee.
1: vollständig, manchmal nicht. Und wie kam es dazu, dass sich dieses Kollektiv gegründet
0: Ich
1: hat?
0: glaube, für diese Geschichte sind The Black Elephant Band und Johnson Jr. und
1: Aha.
0: Brickwater besser geeignet,
1: Okay.
0: weil die waren gemeinsam auf Tour gewesen, zu dritt. Und es hatte jemand auf Tour, bitte gib mir eine Schelle später, wenn ich es falsch erzähle. Als sie zu dritt unterwegs waren, hatte jemand gesagt: so, hey, ihr seid ja richtige Folk's Worst Nightmare oder sowas.
1: Ach so.
0: Die Entstehungsgeschichte findet man auf dem Blog von Johnstim Junior. Wer das
1: Okay.
0: nochmal genauer nachlesen möchte,
1: Ach du lieb, gut.
0: kann
1: Ja,
0: das dort
1: gut.
0: machen.
1: Okay, und dann haben sich halt nach und nach quasi
0: Genau.
1: haben sich
0: Genau.
1: Musiker dazu. Es sind ja tatsächlich nur Männer bei euch
0: Ja.
1: dabei, bei
0: Ja.
1: Folk's Worst Nightmare. Ist das Absicht oder?
0: Absicht würde ich nicht sagen.
1: Okay.
0: Nee, gerade am Anfang war es halt einfach auch so, wir haben uns in einem Kreis bewegt, in dem hauptsächlich Männer unterwegs waren. Ne? Sind so zusammengekommen und dann haben wir gar nicht mehr darüber nachgedacht, quasi, wie wir dieses Kollektiv weiter bestücken sollen, sondern wir haben uns dann quasi als Gruppe gesehen. Und das ist, naja, wie so oft in, sagen wir mal, in Freundeskreisen oder in Cliquen, die sind dann manchmal dann doch eher exklusiv.
1: Verstehe.
0: Wir haben nichtsdestotrotz, wir spielen auch immer wieder Konzerte auch mit Freundinnen von uns zusammen. Jetzt zum Beispiel am 8.10. im Arschen Friedrich ist eine sehr gute Freundin von uns dabei, die Babs Barbatron,
1: Ah,
0: die
1: cool.
0: Sängerin von den Lovebites. Und haben auch immer wieder Gäste auch dabei. Aber so, ja, der feste Kern, ja, sind nur Jungs. Jungs und alte Männer.
1: Also komm, nee, macht ja nichts, ist doch alles cool. Nee, aber das ist ja wirklich ein Haufen Konzerte, die du jetzt erwähnt hast in der nächsten Zeit. Und hast du dann Urlaub dafür? Wahrscheinlich schon, ne?
0: Tatsächlich für England habe ich Urlaub
1: Okay.
0: genommen. Und den Rest mache ich mit viel Fahren am Abend.
1: Oh Gottchen, nach Lübeck und
0: Naja,
1: Kiel, so.
0: nach Lübeck werde ich, das ist dann tatsächlich so, da habe ich jetzt schon mir einen Tag eingetragen. Ich war dieses Jahr
1: Okay.
0: Wahlhelfer.
1: Ah
0: Wir
1: ja.
0: hatten ja in Nürnberg diverse Wahlen und ich habe meine Wahlausgleichstage habe ich jetzt zum Glück für Konzerte nutzen können.
1: Ah, das ist doch super. Gute Wahl, würde ich sagen,
0: Gute Wahl, ja.
1: definitiv. Ich würde jetzt gerade noch mal eine Brücke nutzen und schlagen in eigener Sache, weil wir hatten so, ne, nur Männer da.
0: Ja.
1: Ich habe ja letztes Jahr so eine offene Bühne ins Leben gerufen für nur Frauen. Es tut mir leid, das ist jetzt ein bisschen Eigenwerbung. Aber die findet halt im Oktober zum nächsten Mal statt, am 14. Oktober, also heute in 3 Wochen. Insgesamt das 6. Mal im Festsaal in einem Künstlerhaus. Und da tritt Amy Lyons als Featured Act auf und es geht um 19:30 Uhr los und es sind noch zwei Voranmeldungen möglich, zwei sind schon vergeben und was ich toll finde, was ich etablieren möchte ein bisschen ist, man kann sich auch am Abend spontan melden. Also zwei Leute können da kommen und sagen, ich möchte gern auftreten und wenn es mehr sind, dann muss das Los entscheiden. Und da liegt tatsächlich der Schwerpunkt auf weiblichen Acts. Das war so der Grundgedanke, deswegen Eve for All and All for Eve, also Abend für alle und alles für Eva, du weißt schon, so im übertragenen Sinn und so, aber es geht ja nicht um Chromosome oder so, ne? Also da kann jeder und
0: Die
1: jeder
0: finde ich
1: vor
0: cool,
1: allem.
0: auch großer Fan von Amy Lyons.
1: Ja, wunderbar, wunderbar. Also das ist wirklich jedes Mal zum Dahinschmelzen.
0: Absolut, ja.
1: Amy ist da einmal schon aufgetreten, so wollte sie eigentlich ins Kino, aber es ist mir gelungen, sie so, na, magst du nicht lieber hier? Und dann hat sie da ein paar Songs gespielt und es war großartiger Sound und jetzt ist sie da mit Band und das ist auch, mit Franzi am Cajon und so wahrscheinlich. Bin sehr gespannt, ich freue mich total. Also wenn du nichts vorhast, so heute in 3 Wochen, aber wahrscheinlich bist du da auf Tour. Ich habe jetzt gar
0: nicht. Warum bin ich tatsächlich im Urlaub?
1: Ach, sag ich ja. Ach, Mist. Egal, aber wenn ihr noch nichts vorhabt, kommt zu der offenen Bühne, E for All in All for Eve. Da war jetzt wieder eine längere Pause und so, ist immer mit dem Sommer so schwierig, da so eine Kontinuität reinzubringen. Aber das Eintritt frei, Spenden sehr willkommen, weil das Budget der Stadt und überhaupt. Support your local open stage, sag ich mal. Und ich meine, Black Elephant und Mackler, die machen ja auch Sing-In und so. Und da dachte ich mir, es gibt nicht so viel hier in der Gegend. Also gerade wenn man aus Berlin herkommt, gekommen ist, wie ich damals, ist so, hallo, wo, was, wie, kann man
0: irgendwo? Wobei ich Nürnberg und Fürth, also unsere Metropolregion, gar nicht so schlecht aufgestellt finde.
1: Ich finde nach Corona, also davor war es so ein paar Sachen, da war ich relativ frisch. Ja. Und da war zum Beispiel das Flat at Fifth, das fand ich großartig. Die hatten ja immer die Session am Montag. Und ich dachte, was ist das für ein Film? Am Montag um 10 Uhr geht in Fürth eine Session los. Was geht? Das war sehr cool, da war ich irgendwie 2 Mal und dann kam Corona. Ja. Aber danach sind so einige aufgeploppt tatsächlich. Aber das sind halt so Sessions oder Open Mic. Und aber so offene Bühne, wo du auch dann sagst, irgendwie, ich mache ein Spoken Word Piece oder so, ohne zum Poetry Slam zu müssen oder Comedy oder so, gibt es halt nicht so viel. Mm, ja. Und das finde ich immer toll, wenn man so spontan auftreten kann. Spontan ein Lied spielen. Würdest du spontan nochmal ein Lied
0: spielen? Ich würde nochmal kurz stimmen. Vielleicht hast du noch was zur Überbrückung.
1: Sehr schön. Nö, das war also ein bisschen Werbung, also keine Ahnung. Ich meine, du hast ja auch, du hast keine eigene Homepage, aber du hast auf jeden Fall eine Insta-Seite und Facebook, ne?
0: Genau. Ich habe das ist so eine Landingpage, habe ich nur, die dann auf quasi alle Plattformen verweist. Die eigene Website ist auch so ein Projekt.
1: Ja, ja. Verstehe.
0: Ich habe, auch wenn ich in der Schule mal Pascal, das ist so ein DOS-Format, gelernt habe und im Studium ein bisschen HTML, sind meine Kenntnisse zu rudimentär, um mich irgendwie ans Coding für die Webseite zu setzen.
1: Ich verstehe. Ja, ich kenne das. Egal, reden wir von was anderem. Bist du schon fertig mit Stimmen? Oder?
0: Ja, Moment. Ich habe jetzt hier noch eine Seite und dann kann ich loslegen. Ich habe den großen Fehler gemacht. Ich habe frische Seiten drauf gespannt.
1: Das ist tatsächlich.
0: Und die müssen sich noch hinarbeiten.
1: Jetzt wollte ich noch eine peinliche Frage stellen, habe ich mir vorgenommen, die stelle ich ab jetzt allen, die hier sind. Wie viele Gitarren besitzt du?
0: Wie viele Gitarren ich besitze? Ich weiß es ehrlich gesagt nicht.
1: Ah, okay, das typische Antwort.
0: Eine ausufernde Zahl wahrscheinlich.
1: Verstehe.
0: Ich habe die Gitarren an verschiedenen Orten auch verteilt. Weil die Wohnung ist zu klein.
1: Oh Gott. Okay, ich dachte, ich frage mal. Ne? Ich hatte kaum was anderes erwartet. Aber sie ist gestimmt, die frischen Saiten sind gestimmt. Sehr schön.
0: Alright,
1: hat sie einen Namen? Entschuldigung, ich meine, hat deine Gitarre einen Namen?
0: Nee, das habe ich nie gemacht.
1: Das nicht?
0: Tatsächlich, nee. Also ich nenne sie liebevoll hier D28.
1: Gitarre, okay.
0: Nee, das habe ich nie gemacht. Das war ja auch immer so ein Ding, man hat Gitarren Frauennamen gegeben. Und das
1: die Gitarre?
0: Ja, aber das hat mir persönlich nie gefallen. Okay. Weil das wird, auch wenn mir die Gitarre sehr am Herzen liegt, ist es für mich kein Mensch.
1: Nee.
0: Na, es ist immer noch ein Gegenstand, der mir sehr viel Wärme und sehr viel Geborgenheit auch gegeben hat. Aber es ist am Ende des Tages immer noch ein Stück Holz, Plastik und Stahl.
1: Okay. Aber man kann damit ganz tolle Sachen.
0: Man kann damit ganz viele tolle Sachen. Und ich möchte es nicht missen, eine Gitarre an meiner Seite zu haben.
1: Das ist gut. Das freut mich.
0: Alright. Ich habe einen Song dabei, quasi aus meiner Jugend. Einen Skatepunk-Song von einer Band, die NoFX heißt.
1: Okay. Chris Badera, live bei den Cover Lovers.

0: Guter alter Linoleumboden.
1: Ja, der gute alte Linoleumboden.
0: Und dann in andere Leute Köpfe. Ja, ja, verstehe. Aber sehr schöner Song.
1: Dankeschön.
0: Vielen Dank, dass du heute hier bist, Chris, weil ich schaue jetzt auf die Uhr.
1: Oh Gott,
0: ja, die Stunde ist vorbei. Ich bin es noch nicht gewohnt. Ach du liebe Güte, das war jetzt wirklich zack, zack. Ich könnte jetzt noch länger sitzen, aber tatsächlich haben wir jetzt nur noch 7,5 Minuten. Mhm. Und wir könnten jetzt einfach deinen gecoverten Song von, also mit Band vom Badentreffen spielen, The Very Best. Mhm. Habe ich dich auch schon live singen hören, tatsächlich. Ja. Und danach nochmal All Your Fascists Bound to Lose raushauen, so cool. Als Motto für den Rest des Jahres.
1: Den wir übrigens auch mit Folks with Nightmares
0: wiedergecovert haben. Großartiger Song, wirklich. Ich habe euch leider noch nie gehört, aber ich hoffe am 19.12. im Kunstkeller vielleicht.
1: Ja, ich kann es nur empfehlen.
0: Ja, auf jeden Fall.
1: 10 Jahre, wir reisen uns zusammen.
0: Spielt ihr dann auch All Your Fascists Bound to Lose, maybe?
1: Schauen wir mal.
0: Okay, das wäre so, naja, nur so ein Gedanke. Aber Chris Verdera, schön, dass du heute hier
1: Danke
0: warst bei den Cover Lovers. Ja, cool. Ich hoffe, ich höre dich live bald wieder auf deiner Tour irgendwo oder im Kunstkeller. Und einen schönen Abend wünsche ich dir.
1: Danke, dir auch, ne? Und bis bald auf jeden Fall.
0: Danke für die Musik. Bis
1: Ciao.
0: Dann. Tschüss. So, jetzt halt die Playlist und wir hören uns in einem Monat wieder. Da gibt es auch einen Gast. Bis dann. Hä?

Wer das Ganze zu Hause hören möchte, wir haben Merchandise dabei, T-Shirts, Schallplatten, CDs, Sticker. Viel Spaß noch auf dem Bahntreffen und ich hoffe, wir sehen uns im Herbst.

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Sommerzeit ist Urlaubszeit und somit begrüßt euch an der Stelle von Karin und Steff heute der Hans hier am Mikro bei Akte XX. Es ist mir eine große Ehre, die Sendung zu übernehmen, jedenfalls für dieses eine Mal. Und ich habe einen bunten Koffer an Musik dabei und ihr werdet viel Musik hören und nicht allzu viel Information. Was wir gerade einleitend gehört haben, war der Song Den von Fatoumata Diawaras neuem Album Massa. Fatoumata Diawara wurde in Mali geboren, arbeitete als Tänzerin, floh dann vor einer Zwangsheirat nach Frankreich, wo sie erst einmal mit einer Theatergruppe arbeitete, wo man dann ihre Talente als Sängerin und Gitarristin entdeckte. Und nach dieser Zeit, die inzwischen auch schon ungefähr 15 Jahre her ist, hat Fatoumata Diawara mehrere Alben veröffentlicht mit ihren Liedern und Massa, das neueste davon, das handelt ein wenig von den Gefühlen des Verlustes, von dem, was man zurücklässt, wenn man eine neue Heimat findet und sich da auch ein bisschen einrichtet. Und natürlich geht es auch um Familie und allerlei verwandte Dinge. Weiter geht es mit Courtney Barnett, einer australischen Singer-Songwriterin, die auch schon mehrere Alben veröffentlicht hat und auf ihrem neuen Album sich auch neuen Ufern zugewandt hat, sowohl persönlicher Art als auch durch den Wechsel des Labels. Nun also, ja, ich sollte die Platte neben mir liegen haben. Vom Album Creature of Habit von Courtney Barnett hören wir nun Mantis.

Courtney Barnett war das. Von ihrem aktuellen Album Creature of Habit hörten wir den Song Manches. Manches ist ja, glaube ich, eine Gottesanbeterin. Also ein Tier, dessen männliche Exemplare sich ein wenig hüten müssen. Aber das ist ein an sich sehr zugängliches, sehr locker gefügtes und spielfreudiges Album geworden. Auch wenn das eine oder andere ernsthaftere Thema angeschnitten wird. Ja, ich mache ja sonst normalerweise die Sendung Zores und benutze das hier gleich als Plattform, da ein bisschen darauf hinzuweisen, denn praktisch alle Musik, die ich heute in dieser Stunde oder jetzt ist es nur noch eine Dreiviertelstunde spielen werde, haben wir in der einen oder anderen Form bei Zores auch schon mal vorgestellt. Weiter geht's jetzt mit einer auch noch gar nicht so lange existierenden Band namens Horse Girl. Ja, Mädchen wird ja immer nachgesagt, dass sie eine große Vorliebe für Pferde haben. Das kann man ja aktuell eventuell wieder bei den Weltmeisterschaften in Aachen nachvollziehen, wo Reiterinnen in Dressur brillieren. Dressur ist vermutlich eher nicht das, was Horse Girls 3 Spielerinnen Nora, Penelope und Gigi im Sinn hatten. Auch das ist ein sehr spielfreudiges, unterhaltenes Album geworden, von dem wir jetzt den Song Frontrunner hören. Horse Girl Frontrunner vom Album Phonetics On and On.

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Linda Sigara hat ihre Band Hooray for the Riff Raff genannt, also Lob dem Lumpenpack, um es mal ein bisschen einzudeutschen. Sie hat in den letzten 10 Jahren einige Alben herausgebracht und dieses hier ist, ich glaube, tatsächlich das erste Live-Album. Live Forever heißt es. Und es wurde aufgenommen in der Old Town School of Folk Music in Chicago, wo auch die aktuelle Band aus verschiedenen Underground-Szenen, die sie begleiten, herstammen. Wir hörten den Song Precious Cargo und dieser Song zeigt auch, wie wach und politisch beim ICE-Bashing Hooray for the Riff Raff sind. Weiter geht's mit einem echten Urgestein der Noise Music Scene. Kim Gordon, nach der Auflösung ihrer nicht ganz unbekannten Band Sonic Youth, hat sie eine Solo-Karriere gestartet und inzwischen schon 3 Alben herausgebracht. Das neueste nennt sich The Collective und zum Kollektiv gehört ein Mann, der selber musikalisch vielfältig aktiv ist, nämlich Justin Raisin. Aber vor allen Dingen hören wir eben auch Stimme und Gitarre von Kim Gordon bei I Don't Miss My Mind.

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1: Kim Gordon war das in einem sehr schönen geräuschlastigen Umfeld auf ihrem aktuellen Album The Collective. Ja, ein bisschen werden wir jetzt die Richtung der Sendung wechseln, nicht direkt als Vorbereitung auf die nachfolgende Sendung namens Tosh, aber doch ein wenig fort von Singer-Songwriterin, einem Metier, das man Frauen ja lange Zeit als einziges zugetraut hat. Sie haben sich aber längst weiterentwickelt und ganz andere musikalische Szenen für sich entdeckt und besetzt natürlich. Der nächste Song stammt von der spanischen Multikünstlerin Rosalía, die drei sehr gefeierte Alben inzwischen herausgebracht hat, wobei sie am Anfang als Erneuerin des Flamenco gegolten hat, aber sie hat ihre musikalischen Sphären doch sehr viel weiter ausgestreckt bis hin zum aktuellen Album und von dem, einem Gesamtkunstwerk, hören wir jetzt den Song Berghain.

Dieser hübsche Track stammt von Lucrezia Dalt, einer kolumbianischen Künstlerin, die auch schon lange Jahre aktiv ist, immer sehr unterschiedliche Musik macht. Und hier zum Beispiel auf dem Album Danger to Ourselves, das unlängst erst erschienen ist, unter anderem mit David Sylvian zusammengearbeitet hat. Auf dem Track The Common Reader hat sie allerdings als Gast Johanna Molina dabei gehabt. Weiter geht mit einer hat sie allerdings als Gast Johanna Molina dabei gehabt. Weiter geht mit einer

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3: Lose Yourself von Ada Rooks Album Unlabeled Angel 2025 herausgekommen. Ich habe eine ganze Weile gebraucht, bis ich mich mit diesem Elektroclash anfreunden konnte. Nein, im Gegenteil, es hat wirklich großen, großen Spaß gemacht. Wir werden nachher noch ein bisschen sowas Ähnliches hören. Einstweilen aber zu der australischen Künstlerin Uboa, eine Transperson, die seit 10 Jahren oder sogar noch etwas länger ihren Bedroom-Angst-Pop macht. Oder sollte man es vielleicht sogar als Bedroom-Angst- und Hyper-Pop bezeichnen? Es kommt auf alle Fälle von einem Album, das sie zusammen mit der australischen Band White Horse geschrieben hat. Ein Split-Album sollte ich dazu fügen. Es kommt jedenfalls The Apocalypse of True Love. Uboa, hier auf Akte XX.

Hyperpop from the Bedroom. Das war Musik von Uboa hier in dieser Spezialsendung von Akte XX, für die der Hans verantwortlich zeigt. Weiter geht's mit einer Produzentin aus Manchester namens Aya Aya. Das ist gar nicht so einfach zu finden bei Discogs zum Beispiel. Das Album nennt sich Hexed. Auch das ist ein bisschen ein etwas häufiger vorkommender Album. Titel bei Hex von Aya, allerdings steht noch ein Ausrufezeichen dahinter. Und wir hören Time at the Bar. Ein, ja, vielleicht doch etwas krawalliges Lied

Ungeachtet seines Covers ist das Album Hexed von Aya ein sehr schönes Album geworden, das ich euch auch sehr wärm ans Herz lege. Auch wenn der Weg zu dieser Musik von den Anfängen des heutigen Beginns bei Akte XX doch ein ziemlich weiter war. Nun, die Stunde ist so gut wie um und ihr kriegt noch ein bisschen was von Takiyah Reed. Die Künstlerin gründete die Doom und Drone Band Divide and Dissolve, die sie inzwischen als allein Solo-Projekt führt, mit allerdings diversen Gästen. Und wir hören einfach noch einmal Musik jetzt von Divide and Dissolve, die vielleicht einen recht schönen Übergang zur nachfolgenden Sendung, Zorsch, ihr wisst Bescheid, bildet. Und an dieser Stelle verabschiede ich mich auch. Ich hoffe, ihr hattet ein wenig Vergnügen an diesen Klängen, die ich aus den Zores-Beständen zusammengetragen habe. Also bleibt schön dran, 3 Stunden Metal warten auf euch und dann auch noch viel, viel mehr.

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Guten Abend, Nürnberg. Guten Abend, weltweite Umgebung. Ich bin DJ von Flaschenabgabegerät. Ich bin überall. Und heute, wie immer, habe ich eine sehr bunte Mischung Musik mitgebracht. Wir haben gerade angefangen mit Musik aus Brasilien. Aus dem Jahr 1972. Mane Beleza von Tony Tornado. Jetzt machen wir weiter mit Musik aus dem damaligen Jugoslawien. Sladana mit Miki Miki.

Du bist bei Radio Z 95,8 in Nürnberg. Ich bin DJ Pfandflaschen, Abgabegerät. Ich bin überall. Was haben wir gerade gehört? In dem Set, wir haben angefangen mit Slobodan Milosevic, Miki Miki, aus dem damaligen Jugoslawien, aus dem Jahr 1983. Danach Benny Goodman Quintet, After You've Gone, aus dem Jahr 1945. Danach Musik aus dem Jahr 1975, Romanesque en Route von Malcolm Clark, aus dem BBC Radiophonic Workshop. Jetzt gerade haben wir Musik von David Johnson gehört, A Newborn King, aus den frühen 70er. Hier kommt Essential Logic.

Du bist bei 95,8 in Nürnberg Radio Z. Ich bin DJ Pfandflaschen Abgabegerät. Ich bin überall. In dem Set, wir haben angefangen mit Musik aus England aus dem Jahr 1978. Aerosol Burns von Essential Logic, eine Band gegründet von der Saxophonspielerin aus X-Ray Specs. Danach Musik aus Brasilien aus dem Jahr 2024, DJ Menezes featuring MC Larissa. Esse Eia, DJ Menezes. Danach Musik von Angela Autumn. Mountain Stream, brandneue Musik aus den USA. Angela Autumn hat vor circa 2 Wochen eine sehr tolle, sehr einzigartige Platte veröffentlicht, heißt Believer. Von mir sehr empfohlen. Und jetzt gerade haben wir Musik aus Serbien, Montenegro gehört aus dem Jahr 2003. Elvis Aydinovic, Kocek Azvar. Und hier kommt Sweeping Promises.

Du bist bei Radio Z in Nürnberg. Ich bin DJ Van Flaschen, Abgabegerät. Und wenn du mit mir bist, bist du auch überall. In dem Set, wir haben angefangen mit Musik aus dem Jahr 2023. Good Loving is Coming for You von Sweeping Promises. Danach Eazy-E aus der Band NWA, Ruthless Villain aus der Platte Easy Does It von 1988. Danach Charlotte Leslie, Le Fil Se Fait aus Frankreich aus dem Jahr 1967.

Und jetzt gerade haben wir Musik von André Redo, Ese Guitars Boys, Besombe aus Guadalupe aus dem Jahr 1968. Ich habe dieses Lied das erste Mal vor ein paar Wochen gehört. Ich habe ins Internet geschaut und habe eine sehr preiswerte Kopie von der Platte gefunden. Und das war eine Digitalisierung davon. You're welcome. Maimed for life.

Du bist bei Radio Z in Nürnberg. Fünfundneunzig Komma acht. Ich bin DJ Pfandflaschen Abgabegerät und ich bin wirklich überall. In dem Set, wir haben angefangen mit Classic Hardcore aus dem Jahr 1985, Maimed for Life von Maimed for Life. Danach Musik aus den Spätsechziger aus Vietnam von Tan Vu, Nu Minh Co You Now. Danach Musik von Merrill Clark aus dem Jahr 1976, I'm an Operating Engineer. Und jetzt gerade haben wir Musik aus Neuseeland gehört, brandneue Musik aus diesem Jahr, Frog Power mit One Cool Dreadlock. Ich bin jeder vierte Mittwoch im Monat um 20 Uhr bei Radio Z zu hören, danach direkt im Archiv auf mixcloud.com/thesadnesses. Heute haben wir Zeit für ein letztes Lied. Dieses Lied kommt aus Nigerien, aus dem Jahr 1981. Godfrey Odili, Let's Do More Music. Vielen Dank, dass du zugehört hast. Bis zum nächsten Mal.

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0: Hallo und herzlich willkommen zu einem neuen Tag auf der 95,8 MHz bei Radio Z. Heute ist Donnerstag, der 24. September 2026 und am Mikrofon, Ton und Technik begrüßt euch heute Pauline mit eurem 12-Stunden-Lieblingsprogramm auf Radio Z. Um 14 Uhr hört ihr Kaffeesatz, der bunte Musikmix mit Songs von Baby No Money, Gwendolyn, Total Tommy und noch vielen weiteren. Von 15 bis 16 Uhr sendet Castrop Rauxel, heute mit Christian Seitz. Er hat für euch das Album der Woche dabei, nämlich Freaks Only Eskimo Selects von Travis Holocomb. Und natürlich gibt's bei ihm auch jede Menge aktueller Musik. Von 16 bis 18 Uhr hört ihr dann den Stoffwechsel, das tagesaktuelle Magazin für Politik, Lokales und Kultur. Hintergründig und ausführlich. Und hier ist Jakob, der euch die heutigen Themen vorstellen wird.
1: Die Themen der ersten Stunde. Da läuft Radio Ohrenblicke im Gespräch. Martin kriegt den Taktonom-Reader vorgestellt. Dieser erkennt Kartenmaterial, Texte, Grafiken, Bilder und Ähnliches. Damit erleichtert er den Alltag blinder Menschen auf dem Smartphone. Die Themen der zweiten Stunde. Das Bündnis, unkürzbar Mittelfranken, ruft für diesen Samstag zu Protesten auf. Ihr Motto ist, es ist genug für alle da. Stoppt die Angriffe auf ArbeitnehmerInnenrechte und soziale Infrastruktur. Die Kundgebung vor dem Nürnberger Nordklinikum ist Teil eines DGB-Aktionstags gegen Sozialabbau. Wir blicken voraus auf die Proteste mit der Sprecherin des Unkürzbar-Bündnisses und mit einer Krankenpflegerin und aktiven Gewerkschaftlerinnen. Kino-Neustarts am heutigen Donnerstag im Casablanca mit Theaterleiter Matthias Damm. Außerdem gibt's Infos zum ersten Nürnberger Vogel Filmfestival.
0: Das sind die Themen im Stoffwechsel heute. Von 18 bis 19 Uhr sendet heute Spätzünder, das Magazin für Junggebliebene. Zwischen 19 und 20 Uhr hören wir Atmas, die Sendung zum afrikanischen Leben in Deutschland. Danach ist von 20 bis 21 Uhr eine Stunde lang lokale Leidenschaften angesagt. Heute mit Linda und Panda Club zu Gast im Studio. Poesie, Pop und bereits mehrere Alben draußen. Das gibt's heute um 20 Uhr. Von 21 bis 22 Uhr geht es weiter mit den Radio Gays. Sie sind das schwule Magazin auf Radio Z. Um 22 Uhr hören wir Art, Pop and Roll, Advanced Music for Advanced Listeners. Um Mitternacht starten wir den Freitag mit Nachtclub. 2 Stunden gibt es der DJ-Musik von der Micha. Zwischen 2 und 14 Uhr könnt ihr wie immer die Sendungen von heute in der Wiederholung nachhören. 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Wir wünschen euch einen wundervollen Radio-Z-Tag, viel Spaß mit dem Programm auf der 95,8 und starten mit dem Song Jennifer's Body von Nidia. Kommt gut durch den Tag!

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7: Willkommen zu Radio Ohrenblicke im Gespräch in der September-Ausgabe. Mein Name ist Chris Beley und in dieser Stunde ist Martin Janischak von Radio Ohrenblicke unterwegs mit dem Taktonom Reader. Der Taktonom Reader hat eine integrierte Sprachausgabe, erklärt in Echtzeit, was sich unter dem gezeigten Finger befindet, und blinde Menschen können mit dem Taktonom Reader grafische Lerninhalte eigenständig ertasten und verstehen. Also geht es um selbstbestimmtes Lernen und mehr. Selbstständig, interaktiv, in 3D, mit Apps und mit kostenlosen Lerninhalten. Wie sieht das Ganze aus? Das erfuhr Martin von Martin Weiger von der Firma Taktonom.
8: So, herzlich willkommen zum neuen Taktonom Reader Flex, der Nachfolger des alten Taktonom Reader, der deutlich abgenommen und auch deutlich kompakter und faltbarer geworden ist. Denn man kann ihn auf A4 Hochformat zusammenfalten von A3. Und wir sind von 6,5 auf 3 Kilo runtergekommen. Das heißt, mit Koffer waren wir früher bei 17 Kilo oder 17,5 Kilo. Jetzt sind wir bei 4,5 Kilo mit Transporttasche. Das sind schon mal die ersten Neuerungen. Wir haben Stereo-Lautsprecher verbaut. Der Taktonom Reader ist jetzt beidhändig bedienbar. Das heißt, früher war zum Beispiel die Klemmmaschine, unter die die Grafiken geklemmt wurden, nur mit der rechten Hand zu öffnen. Jetzt ist sie beidhändig zu öffnen. Das heißt, wir haben auf jeder Seite einen Drücker, mit dem wir das Ganze bewegen können. Genau, Kopfhörerbuchse ist vorne in der Mitte. Die Tastatur hat sich leicht verändert. Die Enter-Taste ist jetzt nicht mehr links wie früher, sondern in der Mitte des Geräts. Von rechts nach links haben wir rechts die Taste zum Einlesen einer neuen Seite. Die gab es früher nicht. Die ist neu mit dem Gerät dazugekommen. Dann die Lautstärke-Taste, dann Menü nach rechts, Enter, Menü nach links. Dann kommt Escape, die ist leicht nach oben versetzt. Das heißt, wenn ich mal in einem Menü drin bin, kann ich da wieder rausgehen. Und zu guter Letzt auf der linken Seite noch drei Tasten. Von rechts nach links, Play, Pause, Informationstiefe, um einzustellen, ob ich nur Grundinformationen oder alles hören möchte. Und zu guter Letzt ganz links die Taste zum Wiederholen einer Ansage. Genau, dann hat sich die Sprachausgabe deutlich verbessert. Am Kameraarm, das habe ich noch vergessen zu sagen, sind hinten zwei USB-Anschlüsse und ein LAN-Anschluss. Natürlich ist auch WLAN verbaut, so dass man mit dem Gerät jederzeit Grafiken aus der Datenbank, die von ProBlind, dem gemeinnützigen Verein, der die Grafiken verwaltet, zur Verfügung gestellt wird, kann man runterladen, indem ich einfach eine Grafik drauflege. Auf der Grafik ist ein QR-Code aufgedruckt und damit legen wir auch schon los. Ich werde die Lautstärke mal
9: 3, 4, 5
8: bisschen erhöhen. Du hörst also, die Stimme ist schon deutlich besser geworden.
9: Ja, die stimmt. Vor allem, man kann halt auch die Lautstärke einstellen.
8: Ja, das geht. Also wir haben von 0 bis 8 können wir einstellen. 5 ist schon
9: erkunden.
8: Eine vernünftige Lautstärke.
9: Hauptmenü.
8: Es hat sich im Menü sehr vieles verändert im Vergleich zu 2021. Das heißt, wir haben jetzt eine Navigationsfunktion. Wir haben mehrere Erkundungsmöglichkeiten. Da kommen wir aber im Verlauf der kurzen Präsentation noch dazu. Ich würde dir jetzt mal eine Grafik geben zum Ertasten. Und du kannst ja mal gucken, ob du herausfindest. Ich halte mal oben den Breitext zu. Sonst ist es ja viel einfacher.
9: Ja.
8: Hast du eine Idee, was du da fühlst?
9: Zuerst hätte ich jetzt auf den Grundriss von einem Gebäude getippt, aber das sieht etwas seltsam aus für ein Gebäude. Genau. Ein bisschen zu sehr gebogen.
8: Ja, genau. Das wäre ein sehr futuristisches Gebäude.
9: Ja. Die Ecken wären dafür ein bisschen zu sehr abgerundet.
8: Genau, dafür Möbel zu kaufen, ist, glaube ich, eine Herausforderung.
9: Ja, das wären Einzelstücke.
8: Genau. Was könnte es denn sonst sein?
9: Hier unten mit den Zacken hätte ich jetzt auf einen Schuh vielleicht getippt.
8: Ah, interessant. Wir können sie ja mal auflegen und mal gucken, was uns der Dictionary Reader dazu sagt. Es ist so, ein Blinder braucht eine Grafikbeschreibung und auch idealerweise einen Startpunkt, der erklärt, wo wir anfangen sollen, die Grafik zu betrachten. Aber die Infos sind natürlich generell wichtig, um zu wissen, was habe ich denn hier überhaupt? Du hast gerade gesagt, das könnte von unten gesehen ein Schuh sein. Ich hatte mal ein blindes Ehepaar an einem Stand auf einer Messe, die meinten, es ist eine Baumkrone.
9: Ah, okay.
8: Jetzt gucken wir mal, was der Reader sagt, was es ist. Wenn ich jetzt die Seite 1 scanne, liest er den QR-Code, der oben rechts auf jeder Grafik ist, scannt auch gleichzeitig so 4 blaue Kreise, die in den Ecken der Grafiken sind. Das sind Steuermarken, damit die Kamera genau weiß, wo mein Finger dann auf der Grafik ist. Denn es geht ja hier um Fingererkennung.
9: Mhm.
8: Also, legen wir mal los.
0: Deutschland mit Grenzen. Es sind die Bundesländer eingezeichnet, die durch Linien getrennt sind. Punkte stellen die Landeshauptstädte dar. Die Anzahl und Namen der benachbarten Bundesländer sind angegeben. Sinnvoll ist es, mit dem Kompass zu beginnen, der unterhalb des Braille-Textes dargestellt ist.
8: So, jetzt haben wir schon mal eine Grunderklärung bekommen. Was haben wir denn hier? Eine Deutschlandkarte.
9: Mhm.
8: Und ist für uns als Blinde so, für die meisten, sage ich jetzt mal, nicht erkennbar. Ich hätte es früher auch nicht erkannt. Mittlerweile weiß ich, wie sie aussieht, aber früher hieß es auch nicht rausgekriegt. Für Sehende ist es aber völlig klar. Ne? Gucken drauf, die wissen sofort, das ist eine Deutschlandkarte. Ich sehe da Bundesländer, ich sehe Hauptstädte und Grenzlinien und einen Kompass. Das müssen wir uns erst mühselig erarbeiten. Dafür hilft uns ja der Reader. Und deswegen fangen wir jetzt auch an. Wir tasten natürlich mit beiden Händen. Aber wenn wir Informationen abrufen wollen, richten wir einen Finger nach 12 Uhr aus, klappen die anderen weg, sodass nur ein Finger da ist, den die Kamera fokussieren kann, damit sie genau weiß, was wir jetzt eigentlich genau wissen wollen. Wenn wir mehrere da haben, dann sieht sie halt den, der am meisten nach 12 Uhr zeigt. Das ist meistens nicht unser Tast- oder Lesefinger. So, ich lege den Finger auf den Kompass und drücke auf Enter auf die große Taste.
0: Kompass. Landkarten sind immer nach Norden ausgerichtet, wohin auch die Spitze des Dreiecks im Kompass zeigt. Somit ist Norden auf 12 Uhr, Osten auf 3 Uhr, Süden auf 6 Uhr und Westen auf 9 Uhr.
8: Jetzt habe ich schon mal eine Grundorientierung. Dann kann ich sagen, okay, ich suche das südlichste Bundesland, dann weiß ich jetzt, ich muss nicht nach 9 oder so, sondern nach 6 Uhr gehen.
0: Bayern. 4 benachbarte Bundesländer. Westen, Baden-Württemberg. Nordwesten, Hessen. Norden, Thüringen. Nordosten, Sachsen. 3 benachbarte Staaten.
8: Ich kann es auch jederzeit unterbrechen, wenn es mir mal zu lange dauert. Und
0: Osten,
8: auch weiter.
0: Tschechische Republik.
8: Und so weiter. Genau, jetzt haben wir schon mal gesehen, dass ich jetzt alleine mit so einer Karte arbeiten kann, ohne sehende Hilfe und in meinem eigenen Lerntempo. Das ist ja immer wichtig, weil wir machen viel mit Lerninhalten. Aber ich will jetzt auch bestimmte Sachen finden können. Das heißt, bis jetzt war es immer so, wenn ich sage, ich suche Berlin, dann kommt ein Sehender, nimmt meine Hand und sagt, guck mal da.
9: Ja,
8: aber das bringt uns natürlich nichts. Deswegen haben wir die Navigationsfunktion eingebaut. Ich gehe im Menü
0: Erkunden,
8: auf
0: Navigieren. Baden-Württemberg.
8: Und habe jetzt eine Liste mit allen verfügbaren Zielen.
0: Bayern, Belgien, Berlin.
8: Durch mache ich über die Pfeiltasten links und rechts von der Enter-Taste. Habe jetzt Berlin ausgewählt. Und jetzt zur Navigation. Stellen wir uns vor, wir navigieren auf einem Koordinatensystem. Wir fangen auf 6 Uhr an.
0: 12 Uhr.
8: Und jetzt führt mich der Reader zum Ziel.
0: 3 Uhr. 6 Uhr.
8: Angekommen.
9: Ah, okay. Also die Uhrzeiten sozusagen dann für oben, unten, links, rechts.
8: Richtig,
9: und der Ton dann für...
8: Die Töne, genau, du hörst also die...
9: Für die Distanz.
8: Die Pieptöne sind für die Distanz auf der X-Achse oder Y, also auf der senkrechten Achse. Und die Klicktöne sind auf der waagerechten Achse.
9: Mhm.
8: Deswegen haben wir da auch unterschiedliche. Das kannst du nachher auch mal selber ausprobieren, wenn du magst. Das geht auch in jeder Grafik. Also egal, was du hier auflegst, in jeder Grafik hast du diese Funktion automatisch drin. Die muss man auch nicht hinzuprogrammieren oder so. Die wird immer automatisch verfügbar sein.
9: Ah, okay.
8: Was es auch gibt.
0: Nur Titel wiedergeben.
8: Dafür schalte ich jetzt mal um auf nur Grundinformationen. Ist
0: Erkunden.
8: Der Erkundungsmodus.
0: Objekte erkunden.
8: Der heißt Objekte erkunden. Und das ist praktisch die automatische Fingererkennung. Wenn ich jetzt auf die Grafik gehe, er liest mir sofort vor, was da ist, was ich unter dem Finger habe. Ich muss nichts mehr drücken.
0: Bayern. Grenzlinie zwischen Baden-Württemberg. Grenzlinie Hessen. Grenzlinie
9: Hessen. Okay, da muss man aber auch dann die anderen Finger wieder anwinkeln.
8: Ja, genau. Richtig. Und da gehst du nur mit einem Finger. Ich nutze den Modus bei dieser Karte zumindest eher nicht, weil du kriegst halt sehr viele Informationen übereinander und das
0: Titel und Beschreibungen
8: ist irgendwann
0: wiedergeben.
8: einfach anstrengend.
9: Ja, klar.
8: Was wir jetzt aber auch machen können, und das zeige ich mal an der nächsten Grafik, ist Interaktionen benutzen. Das heißt, ich kann Aufgaben in eine Grafik einbauen. Das kann jeder Nutzer selber machen. Ich komme gleich noch zur Datenbank. Da gibt es dann nämlich einiges zu sagen. So.
0: Zahlenraum 100. Dargestellt sind alle Zahlen von 1 bis 100.
8: Genau, du brauchst das mal, damit es nicht so viel durcheinander geht. Jetzt habe ich hier ein Zahlenfeld in Zehnerreihen von links nach rechts immer 1 bis 10, 11 bis 20 und so weiter bis 100.
9: Also 10 mal 10.
8: Genau, richtig. So, das Schöne an diesem Feld ist, du kannst die Zahlen nicht nur als Braille lesen, sondern du kannst sie
0: 1.
8: auch hören und du kannst sie auch in Schwarzschrift lesen. Das heißt, Blinde und Sehende können hier zusammenarbeiten. Das hat natürlich fürs gemeinsame Lernen einfach sehr gute Möglichkeiten, also gibt sehr gute Möglichkeiten. Genau. Gut, da haben wir jetzt die Interaktionen drin.
0: Erkunden, navigieren, Interaktionen, 5.
8: Er sagt mir, hier sind fünf verschiedene Aufgaben verfügbar.
0: Addition leicht.
8: Wir gehen sie einfach mal durch.
0: Kettenaufgaben, Addition leicht. Addition fortgeschritten.
8: Und so weiter, ne?
0: Subtraktion fortgeschritten.
8: Subtraktion,
0: Primzahlen.
8: Primzahlen. Ich würde sagen, wir machen mal Kettenaufgaben.
0: Kettenaufgaben, Addition leicht.
8: Da geht es jetzt darum, Kopfrechnen zu trainieren.
0: 5. Fragen. 5 plus 4 plus 3.
8: So, was ich jetzt mache, ich suche mir mein richtiges Ergebnis raus, lege meinen Finger drauf und bestätige das Ganze mit Enter.
0: 12 ist richtig. 2 plus 1 plus 3.
8: So, hätte ich mich jetzt verrechnet,
0: 5 ist falsch.
8: dann sagt er mir zwar, ist falsch, aber er gibt mir keinen Ärger, egal wie oft ich das falsch mache. Irgendwann kann es dann sein, dass er dann mal sagt, zu viele Versuche, dann springt zur nächsten Rechenaufgabe, aber er wird nie böse im Vergleich zu, ja, Kopfrechnen üben mit den Eltern, was nicht immer ein Spaß ist.
9: Ja, oder einem Lehrer.
8: Ja, genau, richtig.
0: Hauptmenü.
8: Und ich finde, da ist das doch eine sehr gute Möglichkeit, um zu sagen, ich kann mich hier hinsetzen, habe einfach mein eigenes Tempo, ich kann Kopfhörer anschließen, kann ungestört rechnen üben und freue mich darüber, dann am nächsten Tag ein bisschen was zu präsentieren, beziehungsweise eine gewisse Entwicklung hingelegt zu haben. So, das nächste ist ein weiterer Erkundungsmodus. Ich habe hier nämlich eine Grafik mit sechs Funktionsgraphen, also Kurven, mathematischen Kurven, die teilweise durcheinander verlaufen, sich kreuzen, sich überschneiden. Und das nachzuvollziehen ist.
0: Interaktion mit mathematischen Plots 3.
8: Genau.
0: Energieverbrauch der Vereinigten Staaten von 1800 bis 2100.
8: Genau, das nachzuvollziehen ist so für uns als Blinde einfach nicht so einfach. Deswegen haben wir uns überlegt, was können wir denn machen und haben den Modus Linienerkunden erfunden.
0: Erkunden.
8: Dazu gehe ich auf Erkunden.
0: Objekte erkunden. Linien erkunden.
8: Linien erkunden. Und jetzt startet eine App, die jeder Linie einen individuellen Ton gibt. Da ist er. Das ist eine Linie. Da ist noch eine. Da war es die zweite Bit, noch eine dritte. Und so weiter, ne? Also du hörst, jede Linie hat einen Ton bekommen. Jetzt kann ich einfach mir eine Linie raussuchen. Wir nehmen mal. Diese nehmen wir mal. So, ich fahre die jetzt mal ab. Da fängt sie an. Hier trifft sie sich mit einer. Jetzt bin ich wieder drüber. Da trifft sie sich wieder mit einer. Da ist noch einer. Und so kannst du genau nachvollziehen, wie die Linien verlaufen und wie die miteinander korrelieren. Das finde ich sehr wichtig. Du kannst aber auch die Werte dir anhören. Und zwar, du bist mit dem Finger drauf, klickst einmal auf Enter.
0: Holz.
8: Dann sagt er dir, was es ist. Holz. Da ist der Beginn und gleichzeitig auch der Höchstwert. Jetzt fahre
9: Okay.
8: ich einfach mal entlang. Man hört im Hintergrund noch leise die Töne. Minimalwert und Endpunkt. Das kann man in die Grafiken mit einbauen. Das ist nicht automatisch immer verfügbar, weil es ja auch nicht in jeder Grafik Sinn ergibt. Aber das lässt sich in jede Grafik mit Linien einbauen. Ist bei Netzplänen zum Beispiel auch ganz cool, wenn du irgendwie ein U-Bahn-Netz hast oder ein S-Bahn-Netz, sowas. Da kann man sowas sehr gut nutzen, um einfach sich eine Klarheit zu verschaffen, wie sind denn die einzelnen Verläufe der Linien.
9: Ja, und der VGN zum Beispiel, Straßenbahn und U-Bahn-Netz.
8: Ja, genau, richtig. Da haben wir so einen Plan auch schon da. Und da gibt es also jede Menge Möglichkeiten.

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1: Ich überspringe mal ein paar Sachen. Wir haben jetzt hier zum Beispiel eine Grafik mit einer Uhr drauf. Also da ist eine abgebildete Uhr. Da kann man, weil die Grundplatte des Taktonom Reader ist aus Metall. Das heißt, du kannst hier mit Magneten arbeiten. Und wir haben einen magnetischen Uhrzeiger entwickelt, sodass ein blindes Kind sich spielerisch mit der Uhr beschäftigen kann und im eigenen Tempo sich die Uhr vertraut machen kann. Das heißt auch die Zeiten sich drauf schaffen und so weiter. Also auch die Ausrichtungen, die Laufrichtung zum Beispiel lernen und sowas.
2: Mhm.
1: So, was wir noch haben, und das sind so unsere neuesten Dinge. Ich sortiere mal ganz kurz ein kleines bisschen um. Ich habe hier ein Dreieck. Das zeige ich dir mal eben.
2: So.
1: Und mit diesem Dreieck, das ist eine Grundsache für Geometrie. Wir haben nämlich ein paar Zubehörsachen entwickelt für den Taktonom Reader, die interaktiv funktionieren und mit denen man Geometrie leicht und erfahrbar machen kann. So, ich nehme dir mal die Grafik ab und gebe dir dafür mal was anderes.
2: Mhm.
1: Erkennst du mit Sicherheit noch von früher?
2: Ein etwas seltsam geformtes Lineal am Ende.
1: Genau, richtig. Treffend auf den Punkt gebracht. Es ist etwas anders geformt, als man das so kennt.
2: Ja.
1: Und vor allem hat es mehr Striche drauf. Ne? Es hat nämlich 0,5 cm Striche.
2: Ah, okay.
1: Genau.
2: Mir ist ja am Anfang jetzt nur hier am Ende dieser Hubbel aufgefallen.
1: Ja, genau. Der ist einfach ein Stadtzeichen. Und du hast noch einen Schieber drauf, mit dem du die Distanz besser einstellen kannst. Das Besondere ist, auf diesem Lineal sind zwei QR-Codes. Einer ganz links, so Mini-QR-Codes sind das, und einer auf dem Schieber. Das heißt, ich lese jetzt mal die Grafik ein.
3: Messen. In dieser Grafik ist ein Dreieck dargestellt. Gehe zum Infopunkt oben links, um mehr zu erfahren.
1: Genau. Jetzt haben wir gehört, dass die Töne ein bisschen anders waren. Das heißt, jetzt hat sich nämlich im Hintergrund eine App automatisch mitgestartet. So, und was ich jetzt mache, ich lege jetzt das Lineal an der Unterseite des Dreiecks an und will messen, wie lang die ist. Das mache ich folgendermaßen. Ich suche mir links meinen Startpunkt, lege da die Nase des Lineals, also diese Pfeilspitze, die du gefühlt hattest, an und schiebe dann den Schieber an die Stelle, an dem ich den Endpunkt habe. So. Dann kann ich da auf dem Schieber, ist hinten so eine kleine Nase drauf, da kann ich den Finger drauflegen, um das zu stabilisieren. Und dann drücke ich einfach auf Enter.
3: 18,8 Zentimeter.
1: Na, es geht auf den Millimeter genau.
2: Mhm.
1: Und du kannst wirklich super damit arbeiten, du kannst Geometrie damit machen. Und ich habe das letztens mit einer Familie ausprobiert, wo ich war, mit einem Kind, der ist jetzt in der 6. Klasse, die machen gerade viel Geometrie im Matheunterricht und dann haben wir das ausprobiert und der war total begeistert, weil ich gesagt habe, Mensch, das ist genau das, was ich immer haben wollte. Das ist super.
2: Und kann ich verstehen.
1: Das ergibt halt einfach viel Sinn, also es erleichtert einfach viele Möglichkeiten. Und das Lineal ist nicht das einzige. Moment, ich nehme den Kasten. So, habe ich hier noch was? Das gebe ich dir auch mal zum Fühlen. Sehr.
2: Mhm. Ah, okay, ich würde jetzt einfach nur sagen, ist ein D.
1: Das ist auch gut, ja. Was wäre es denn in der Geometrie?
2: Da war ich komplett schlecht gewesen und habe geschlafen.
1: Okay, das ist ein Winkelmesser.
2: Ich dachte, die wären eckig.
1: Das sind dann Geodreiecke, aber die gibt es rund und eckig.
2: Ah, okay, wir hatten so ein Winkelmesser bei uns in der Wohnung noch vom Vermieter. Das ist einfach nur wie ein L halt geformt. Deswegen.
1: Ja, genau, richtig. Das ist nochmal anders. Also der ist halt dann für Sehende gemacht. Der hier ist an denen orientiert, die Blinde so im Unterricht normalerweise nutzen.
2: Ah, okay. Hm.
1: Das Interessante ist, du hast da so einen Schieber, den man so hin und her drehen kann. Und auf diesem Schieber ist, genau wie links und rechts, auf dem festen Teil des Winkelmessers auch jeweils ein QR-Code. Das heißt, wir haben hier drei QR-Codes, sodass der Taktonom Reader die Winkel messen kann. Jetzt habe ich hier einen eingezeichneten, schräg verlaufenden Strich in diesem Dreieck. Und jetzt will ich mal unten den Winkel messen, der da abgetrennt wird. Das heißt, ich lege jetzt den Nullpunkt. Der ist so mit so einem leichten Kreis, also einem Halbkreis, deutlich dargestellt. Lege ich den mal an. So, schieb den Schieber an die richtige Stelle. Habe ich das jetzt richtig gemacht? Ja, habe ich. Und dann drücke ich wieder auf Enter.
3: 65 Grad.
1: und habe meinen Winkel. So ist Geometrie einfach leicht. Was man damit machen kann, ist, du kannst einfach dann auch mit einem Stift, in dem Set ist ein spezieller Stift drin, mit dem kannst du auf Schwellpapier zeichnen und kannst dann einfach sagen, okay, ich zeichne den Winkel ein, ne? Wenn dir der Lehrer sagt, du sollst da was einzeichnen, kannst du es einfach machen, kannst es durch einen Schweller schicken und dann kannst du es fühlen. Du musst nicht mehr gespiegelt arbeiten, du kannst einfach sauber und schnell Geometrie machen.
2: Aber man braucht dann für diese Formen dann auch immer die Folie dann dazu.
1: Genau, richtig. Also nee, es geht, diese Messen-App, die funktioniert auf jedem Papier, die kann man einfach hinzuschalten. Das würde also auch für einem komplett leeren Schwellpapier funktionieren. Genau. Und wir suchen gerade nach Möglichkeiten, wie man das auch ohne Schwellpapier machen kann, weil in diesem speziellen Fall wäre es natürlich sinnvoll, wenn man auch Normalpapier verwenden könnte. Aber da sind wir noch ein bisschen am Probieren und am Basteln, weil das nicht ganz so einfach ist. Dazu gibt es nämlich auch einen Zirkel, mit dem du dann einfach deine Kreise einzeichnen kannst, was ja auch wichtig für Geometrie ist. So, da kommen wir zur Mixed Graphic. Jetzt schaue ich gerade mal. Genau, da haben wir sie. Ich habe hier schriftliche Addition. Und die ist ja, die haben wir ja früher mit der, ich weiß nicht, wie ihr das in der Schule gemacht habt.
2: Ich war früher auch noch sehbehindert.
1: Was wir jetzt hier haben, ich habe jetzt schriftliche Addition aufgelegt. Und wir haben hier Breilsteine. Die gibt es als Zahlensteine und als Buchstabensteine. Und die können wir einfach auf Grafiken auflegen und dann einfach in relativ kurzer Zeit die Rechenaufgaben nachlegen bzw. Ergebnisse hinzufügen. Das werden wir jetzt mal probieren. Lest die mal wegen mal ein.
3: Schriftliche Addition 4. Lege die tektonomagischen Brei-Zahlen in die leeren Kästchen und überprüfe das Ergebnis automatisch. Starte beim Infopunkt oben links.
1: So. Dann machen wir das doch mal. Also ich habe jetzt hier eine kleine Schiene, die ist magnetisch. Die kann ich auf die Grafik auflegen in vorbereitete Felder. Und auf diese Schiene kann ich dann die einzelnen Zahlensteine aufstecken. Ich habe jetzt hier die erste, wir nehmen mal die eine andere, genau. Ich habe hier 724 plus 86. So, jetzt wird es spannend. Mal gucken, ob ich schriftlich noch addieren kann. Es ist eine Weile her. Also 4 plus 6 ist 10, schreibe 0, merke 1. Also nehmen wir oben eine 0 raus und stecken die auf die Schiene auf. Ganz rechts habe ich die jetzt aufgesteckt. So, 1 plus 2 ist 3, plus 8 ist 11. Dann brauche ich als nächstes eine 1. Die habe ich hier. Und dann 1 plus 7 ist 8. Also brauche ich noch eine 8. Die ist da. Okay. Dann schauen wir mal, ob ich richtig gerechnet habe.
3: 1. Richtig.
1: Aber was er jetzt gemacht hat, die Kamera hat jetzt praktisch die Steine, die ich aufgesteckt habe, abgescannt und ausgelesen und dann mir gesagt, ob die Aufgabe richtig oder falsch ist. Wenn ich jetzt die Zahlen vertauscht hätte, also ich habe jetzt eine 810, wenn ich jetzt eine 180 vors mache und dann nochmal drücke.
3: 1. Falsch.
1: Dann sagt er mir, es ist falsch. Also es funktioniert auch wirklich. Genau. Das geht auch mit einer anderen Grafik, wo man dann Gleichungen und Rechenaufgaben selber legen kann und der Reader dann sagt, ist das richtig oder ist das falsch, was ich da gelegt habe.
2: Also nicht wie bei dem 10er-Block von vorhin, wo man nur die Aufgaben hat, die natürlich dann schon einprogrammiert sind.
1: Genau, richtig. Man kann jede Aufgabe dann legen mit den Steinen, die möglich sind, die man sich vorstellen kann. Ist natürlich für einen Mathelehrer auch eine interessante Sache, weil man dann einfach sehr leicht die Aufgaben, also individuelle Aufgaben geben kann. Und das finde ich einfach sehr wichtig.

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1: Was wir noch machen können, wir arbeiten natürlich nicht nur mit gesprochenen Informationen, sondern auch mit Tönen. Und dazu habe ich sag mal so lange ganz kurz was, bis ich das vorbereitet habe, zur Grafikdatenbank. Wir arbeiten ja, wie ich vorhin erwähnt habe, mit einem gemeinnützigen Verein zusammen, der heißt ProBlind. Und ProBlind hat eine Datenbank, die nennt sich Share. Da liegen alle Grafiken drin, die für das Gerät verfügbar sind. Die sind kostenlos herunterladbar. Man kann Grafiken klonen, in 29 sind es, glaube ich, Sprachen übersetzen. Automatisch, läuft über KI, geht mittlerweile auch ziemlich gut. Und man kann eigene Grafiken hochladen. Alles kostenlos und weltweit verfügbar. Wir sind mittlerweile bei, wenn man die ganzen Übersetzungen mit reinrechnet, sind wir bei über 12.000 Grafiken.
2: Das ist viel.
1: Das ist eine ganze Menge. Wir haben überlegt, dass, also ich habe hier im Januar 22 angefangen. Da waren wir bei, ich glaube, 300 Grafiken. Jetzt sind wir bei 12.000. Also hat sich wirklich viel getan. Und das ist einfach wichtig zu wissen, das Gerät ist weltweit im Einsatz. Wir sind mittlerweile in 16 Ländern vertreten. Wir haben viel in den USA an Blindenschulen, sind auch in Deutschland immer wieder, also an mittlerweile immer mehr Blindenschulen unterwegs, haben eigentlich mittlerweile fast jede Schule abgedeckt mit mindestens einem Reader. Private Leute nutzen das Gerät, also es kommt wirklich sehr gut an und die Leute sind einfach begeistert von den Möglichkeiten. Auch Lehrer, weil sie sagen, die Grafikerstellung ist einfach und sie kommen damit einfach sehr gut zurecht.
2: Na, das glaube ich.
1: Genau. So, dann lese ich jetzt mal ein. Ich habe hier aufgelegt den Aufbau eines Sinfonieorchesters. Das ist natürlich für Musikliebhaber, ist das immer eine coole Sache.
3: 5-4.
2: Naja, und für die geschlossene Musikschule im BBS wäre es auch gut.
1: Okay, ne? Ja, da sagst du was. Aber echt.
3: Aufbau eines Sinfonieorchesters. Auf dieser Grafik sind Instrumentengruppen und einzelne Instrumente abgebildet. Die Gruppen sind mit unterschiedlichen Mustern gekennzeichnet. Symbole bezeichnen die jeweiligen Instrumente. Auf der linken Seite ist untereinander gesetzt die Legende zu finden. Beginne zuerst mit dem Infopunkt unterhalb des Titels oben links. Darunter liegt noch ein Punkt. Auf diesem Punkt kannst du ein Beispiel für ein Sinfonieorchester hören.
1: Genau. Ich würde sagen, wir fangen mal mit dem großen Orchester an und dann können wir es so ein Stück weit auseinanderklamüsern. Das heißt, wir hören, ich gehe jetzt einfach mal auf den Punkt mit dem vollen Orchester.
3: Volles Sinfonieorchester.
1: So, und jetzt kann ich mit den Händen in das Orchester reingehen, habe die einzelnen Gruppen. Ich habe ganz unten einen Stern.
3: Dirigent.
1: Da steht
3: der Dirigent vereint und konzentriert in seiner Person die Macht und, im Idealfall, auch die künstlerische Kompetenz der musikalischen Gestaltungshoheit.
1: Genau. Ich sehe jetzt für Abiturklassen, also nicht 12. Klasse, aber zumindest Gymnasialklassen angelegt wurden. Deswegen sind die Texte auch so ein bisschen komplexer. Kann man aber sehr leicht umgestalten für Lehrer, die das in der 5., 6. Klasse nutzen wollen oder noch früher. Die gehen einfach rein, klonen die Grafik, schreiben ihre eigenen Texte rein, fertig. So, und jetzt gehe ich mal, wir fangen mal bei den Streichern an. Die sind ganz unten in der ersten Gruppe. Wenn ich da jetzt auf eins der Symbole gehe. Dann haben wir da.
3: Erste Geige. Die Geige ist das kleinste unserer Streichinstrumente.
1: Genau. Und so kann man sich durch die ganzen Instrumente durchhören. Wenn wir zum Beispiel mal in den nächsten über die erste Grenze gehen, dann haben wir hier. Die Holzbläser.
3: Oboen. Die Oboe ist ein Holzblasinstrument. Es ist meistens aus schwarzem Grenadel oder Ebenholz gebaut. Die komplizierte Mechanik ist silbern oder vergoldet.
1: Und wenn ich zwischen die Instrumentenpunkte gehe, dann kann ich mir die jeweilige Gruppe anhören. Das heißt, bei den Streichern zum Beispiel wäre das.
3: Streicher.
1: Und jetzt kann man das vergleichen mit dem großen Orchester und kann einfach sagen, okay, ich habe mit Spaß am Lernen Instrumentenkunde verstanden. Ich habe mir die Form des Orchesters angeguckt. Ich gebe jetzt mal eben rüber. Und habe eine Möglichkeit, im Unterricht mit Spaß an solche doch sonst eher trockenen Themen ranzugehen. Und das ist halt echt wichtig. und das sagen wir immer wieder, Lernen sollte immer mit Spaß machen verbunden sein, weil mit Spaß lernt sich es einfach schneller, leichter und effizienter.
2: Ja, stimmt. Kann man die auch ganz gut erkennen, wie das dann der Halbkreis ein bisschen geschnitten ist.
1: Ja, genau, richtig. Und wenn du mal so die Außenkonturen, ich finde, das ist eigentlich eine ganz nette Form. Ne? Das ist ziemlich elegant geformt, diese Außenkontur des Sinfonieorchesters.
2: Mhm.
1: Genau. Wir können natürlich auch Grundrisse benutzen. Ich habe zum Beispiel hier einen Grundriss unseres Büros. Das ist so, würde ich jetzt mal vorschlagen, für den ersten Überblick die letzte Grafik. Also, Grundriss unseres Büros.
3: Grundriss Büro. Der Eingang zum Büro befindet sich im Treppenhaus. Dieses ist in der Mitte im unteren Drittel der Grafik und ist durch zwei Dreiecke auf einer gestrichelten Fläche zu erkennen. Der Eingang befindet sich links von dieser Fläche. Die Legende befindet sich am linken Rand.
1: So, jetzt kann ich mal mit dem Finger auf die Treppen gehen.
3: Treppe nach unten.
1: Da habe ich einen Pfeil nach links auf einer geriffelten Fläche eingezeichnet. Das heißt, Pfeil nach links bedeutet nach unten.
3: Treppe nach oben.
1: Das wäre dann der Pfeil nach rechts. Wenn ich jetzt in einem Gebäude bin, das ich nicht kenne und will einen Aufzug benutzen, dann haben wir als Blinde immer das Problem, wir wissen nicht, wo wir die Tasten finden und auf welche Taste wir eigentlich drücken müssen.
2: Ja.
3: Aufzug. Das Bedienfeld befindet sich an der Wand links der Tür. Dritter Stock. Inventivio. Zweiter Knopf von oben.
1: Das hilft mir schon mal ein bisschen, mich zu orientieren.
2: Mhm.
1: So, und jetzt bin ich angekommen, stehe vor der Tür und suche die Klingel.
3: Eingangstür. Der Klingelknopf ist rechts neben dem Türrahmen.
1: Okay, haben wir auch gefunden. Dann ist die Tür offen, ich gehe durch und stehe im Eingangsbereich, da warst du ja vorhin auch, und dann kann ich mir jetzt mal anhören, wo was eigentlich ist.
3: Eingangsbereich. Dies ist der Mittelpunkt des Büros. Die Eingangstür liegt in deinem Rücken. Die Räume im Uhrzeigersinn sind auf 9 Uhr der Gang zum Serverraum und zum Bad, auf 10 Uhr der Konferenzraum, auf 12 Uhr das Labor, auf circa 1 Uhr das Einzelbüro, auf 3 Uhr das Großraumbüro.
1: So, und jetzt haben wir schon mal eine Orientierungshilfe bekommen. Jetzt weiß ich, wenn ich, also im Konferenzraum sind wir gerade. Da haben wir zum Beispiel auch sowas wie, was du vorhin schon gehört hast.
3: Kaffeemaschine, Wassersprudler und Milchaufschäumer auf Unterschrank. Kaffeemaschine, zweiter Knopf von links, Espresso, dritter Knopf von links, kleine Tasse Kaffee.
1: Und sowas kannst du halt alles einbauen, ne? Du hast einen kompletten Plan, kannst dich durcharbeiten, kannst schreiben, was ist in welchem Schrank drin. Jetzt gehen wir mal nach 3 Uhr Richtung Großraumbüro und da wird es hier so Rechtecke eingezeichnet. Da gucken wir doch mal.
3: Schreibtisch.
1: Da wäre jetzt Valentinas Platz, die ist aber noch nicht eingetragen, das muss ich nachher mal machen.
3: Schreibtisch Martin.
1: Das wäre meiner.
3: Schreibtisch Eva.
1: Das ist Eva, die hast du vorhin auch kennengelernt, das ist eine unserer Grafikerinnen.
3: Schreibtisch Martin.
1: Das wäre meiner.
3: Schreibtisch Eva.
1: Das ist Eva, die hast du vorhin auch kennengelernt, das ist eine unserer Grafikerinnen. Und so kann man sich genau angucken, wie das

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1: Was wir auch haben, wir haben hinter Evas und meinem Schreibtisch einen Kreis eingezeichnet.
2: Pflanze im Großraumbüro zwischen Eva und Klaus. Ficus, 1,5 Meter hoch, ragt in den Raum hinein.
1: So, jetzt weiß ich zumindest schon mal, ich muss da drum rumschiffen, damit ich irgendwie nicht drin hängen bleibe. Und dahinter sitzt halt der Chef des Ganzen.
2: Schreibtisch Klaus.
1: Und hat da eine Pflanze vor sich stehen. Genau. Und so geht es halt weiter. So kann ich mich durch diesen Plan arbeiten, kann mir alles genau erschließen. Und es gibt auch eine Interaktion, wo du dich durchführen lassen kannst, wo du bestimmte Wege üben kannst. Und dann kann man in der Realität hingehen und kann den Plan praktisch umsetzen.
3: Das ist sehr gut.
1: Ja, finde ich auch. Und ich habe das mal mit einem anderen Plan ausprobiert. Wir waren Ende 2022 waren wir in Stendal in Sachsen-Anhalt und haben da zur Woche des Sehens einen Demonstrationstag mitgemacht. Da waren wir mit dem Taktonom Reader. Und da hatte ich vorher das erste Mal die Möglichkeit, mich mit einem Plan, mit dem Grundriss dieses Gebäudes, wo wir waren, zu beschäftigen. Das war das Landratsamt in Stendal. Und ich habe das erste Mal geschafft, mir einen Plan selber zu erschließen und konnte mich dann vor Ort, nachdem ich mir das auf dem Reader angeguckt hatte, vor Ort ein Bild machen und konnte mich orientieren. Wusste genau, wir sind zur linken Tür reingekommen,

0: Jetzt sind wir da, wo die ganzen Büros sind. Ich muss nach rechts abbiegen, um zu dem Bereich zu kommen, wo wir dann auch arbeiten werden. Das war eine richtig coole Erfahrung. Muss ich ganz ehrlich sagen, das hat mir echt viel Spaß gemacht.
1: Ja, das glaube ich.
0: So, jetzt bist du dran. Hast du Fragen? Möchtest du was ausprobieren?
1: Fragen habe ich gleich mehrere.
0: Ja, schieß los.
1: Zum einen, das Gerät selber hat ja zwei USB-Anschlüsse und einen LAN-Anschluss.
0: Ja.
1: Und du hast auch gesagt gehabt, es gibt WLAN.
0: Genau, richtig.
1: Wie wäre da die Einrichtung mit einem WLAN? Weil das Gerät selber sagt dir wahrscheinlich nicht, wie du einen WLAN-Schlüssel eingeben sollst.
0: Richtig, genau. Das geht über eine ganz einfache Möglichkeit. Du kannst ja mittlerweile sowohl auf dem iPhone als auch über Android-Telefone einen QR-Code des aktuell verbundenen WLANs abrufen.
1: Ah, okay.
0: Du legst den QR-Code drunter, drückst auf neue Seite und er verbindet sich automatisch.
1: Ah, okay, also das würde er dann vom Handy-Display erkennen,
0: ja,
1: den Code.
0: Genau,
1: okay.
0: Das geht auch mit verschiedenen anderen Codes, also du kannst zum Beispiel auch einen Hotspot darüber verbinden oder Action-QR-Codes verwenden, um zum Beispiel bestimmte Schnellaktionen auszuführen. Also wenn du jetzt zum Beispiel mal, das machen zwar eher wir Gerätetester oder wenn man mal was einzurichten hat, aber darüber kannst du zum Beispiel auch mal eine Einstellungsdatei auslesen und zu uns hochladen. Mhm. Oder die Braille-Anbindung ein- und ausschalten. Du kannst nämlich ja auch eine Braille-Zeile mittlerweile anschließen.
1: Ah, okay, das geht dann wahrscheinlich über den USB-Anschluss.
0: Richtig, genau.
1: Ah, da wäre meine Frage auch gewesen, wofür die denn da sind.
0: Genau, die haben verschiedene Möglichkeiten. Das eine ist, du kannst, wenn du mal kein Internet verfügbar hast, kannst du Grafiken per USB-Stick in den Speicher einlesen. Denn eine Grafik, die einmal runtergeladen wurde, die ist im Speicher drin, die bleibt da auch. Solange bis du sie selber wieder rauslöscht, das kannst du übers Menü machen. Und wenn du mal kein Internet hast, kannst du per USB-Stick Grafiken einlesen. Du kannst aber auch eine Braillezeile verbinden oder einen Fußschalter. Der würde die Enter-Taste ersetzen. Das heißt, du kannst praktisch mit einer Hand auf der Zeile arbeiten, mit der anderen auf der Grafik und kannst dann unten mit dem Fuß klicken und was auslösen.
1: Okay.
0: Das eignet sich besonders dann, wenn du Leute hast, die nur einen Arm haben oder, wie ich letztens hatte, wir haben das Gerät letztens an einen geburtstaubblinden Jungen ausgeliefert, der sich damit deutlich mehr Lerninhalte erschließen kann, als es bisher der Fall war. Der steckt dann die Zeile dran, hat dann unten seinen Fußschalter und kann sehr präzise und sehr flüssig damit arbeiten. Dafür sind die USB-Anschlüsse gedacht. Der LAN-Anschluss ist einfach, wenn mal kein WLAN verfügbar ist, kannst du dich halt per Kabel ins Internet hängen.
1: Ah, okay.
0: Genau.
1: Aber man braucht immer ja zum Arbeiten dann diese Folien. Wo würde man die denn herkriegen?
0: Also das Papier an sich kann man bei uns bestellen oder halt bei anderen Hilfsmittelversandmöglichkeiten ordern. Und die Grafiken an sich kannst du, wie ich vorhin erwähnt hatte, von der Datenbank herunterladen und die sind alle kostenlos verfügbar.
1: Weil wenn ich jetzt mal annehme, ich habe so ein Gerät zu Hause und möchte mir jetzt den Orchestergraben angucken,
0: ja,
1: dann brauche ich ja diese Folie.
0: Dann brauchst du die Folie, genau. Das ist Schwellpapier. Du kannst mehrere Möglichkeiten benutzen. Du kannst Braille-Druck benutzen, wenn jemand einen Drucker hat. Oder du kannst Schwellpapier benutzen. Du kannst natürlich bei uns Grafiken bestellen, kannst die aber auch, wie gesagt, selber ausdrucken. Brauchst dann halt ein Schwellgerät dazu, also einen Fuser. Mhm. Und kannst darüber dann die Grafiken bekommen. Aber es gibt mittlerweile auch andere Bezugsquellen, also natürlich die erste wäre bei uns, aber wir sind gerade dabei, mit Partnern Kooperationen einzugehen, um zu sagen, wir wollen Nutzern einfach möglichst leicht Grafiken zur Verfügung stellen und da sind wir gerade dabei, uns so ein kleines Netzwerk aufzubauen.
1: Wäre es dann eigentlich besser, mehrere Grafiken dann, sag ich mal, zu bestellen oder?
0: Da sparst du natürlich Geld, ja. Also wir bieten 5er-Sets an, wo du dann immer sagen kannst, ich hätte gerne so ein 5er-Set mit Grafiken, die ich mir aber natürlich selber aussuchen kann.
1: Ich als Nürnberger, der jetzt seit Jahren in Nürnberg lebt, seit dem Kindergarten, aber ich würde es jedem glauben, der mir sagt, ich komme in 5 Minuten vom Hauptbahnhof zur Burg und Flughafen zu Fuß. Gibt es eine Karte zum Beispiel von Nürnberg mit den Stadtvierteln?
0: Ich bin mir gerade nicht sicher. Ich glaube ja, ich müsste aber in die Datenbank gucken, aber die ließe sich problemlos erstellen. Das heißt, man kann bei uns auch Grafiken in Auftrag geben, wenn du jetzt sagst, du hättest gerne einen Übersichtsplan der Nürnberger Innenstadt. Dann ließe sich das problemlos machen. Flughafen, Bahnhof ist natürlich eine recht große Strecke. Ich meine, ich wohne selber in der Nordstadt, deswegen, ich weiß ungefähr, wie weit es ist. Also in 5 Minuten bist du da definitiv nicht hingelaufen.
1: Ja.
0: Und deswegen, das ist schon eine recht große Strecke, aber natürlich lässt sich das auch bilden. Das ist überhaupt kein Problem.
1: Ah, okay.
0: Und man könnte auch zum Beispiel die U-Bahn dann mit einzeichnen, dass du vom Hauptbahnhof genau siehst, wie du vom Hauptbahnhof mit der U-Bahn zum Flughafen kommst oder zu Fuß oder mit dem Auto, je nachdem. Auto ist jetzt für uns nicht so relevant, aber
1: ja.
0: Es wäre halt trotzdem interessant, das mal zu sehen, wie die Straßenverläufe so sind, damit man, wenn man mit dem Taxi zum Beispiel hinfährt, und es gibt ja den einen oder anderen Taxifahrer, der uns dann fragt, wie soll ich jetzt fahren und so, ne? Und dann sage ich mir immer, ja, Kollege, was weiß ich, du bist der Fahrer, ja, wenn ich es wüsste, könnte ich selber fahren.
1: Ja.
0: Genau, aber es gibt ja dann die Möglichkeit, dann anzuleiten, und wenn ich mir so einen Überblick verschafft habe, dann könnte ich natürlich sagen, ja, da rechts, da links, da geradeaus und so weiter. Kann nicht schaden. Genau. Weitere Fragen?
1: Die Schulen werden das wahrscheinlich irgendwie über die Krankenkasse abrechnen können, oder?
0: Die Schulen nicht, aber Privatpersonen können es über die Krankenkasse abrechnen. Wir sind seit Januar 2023 im Hilfsmittelverzeichnis.
1: Ah, okay.
0: Und jeder kann das bestellen, also kann es über die Krankenkasse beantragen. Wir wissen ja, wie Krankenkassen so sind, aber die werden komplett bezahlt.
1: Mhm. Du hattest vorhin was von einem Speicher gesagt gehabt, dass man die auch Folien vom Speicher auch löschen kann.
0: Genau, richtig.
1: In welcher Größe gibt es denn diese Speicher oder einheitliche Größen?
0: Es ist eine einheitliche Größe. Du hast einen 32 GB Speicher drin.
1: Mhm.
0: Da die Grafiken immer nur 1 bis 2 MB Platz brauchen, passen da also sehr, sehr viele Grafiken rein.
1: Okay.
0: Genau.
1: Und die Stromversorgung ist die Akku, Batterie oder?
0: Netzteil.
1: Ah, okay, Netzteil. Also.
0: Du hast halt einen Computer drin, der die ganze Kameraerkennung übernehmen muss, und das frisst natürlich ein ganzes Stück Energie.
1: Mhm.
0: Wir arbeiten gerade an einer weiteren Version des Taktonum Reader, über die ich noch nicht so viel sagen darf, weil sie halt noch in der Entwicklung ist. Aber die wird dann eventuell auch mit Akku ausgeliefert werden oder via USB-C über eine Powerbank betrieben werden können.
1: Mhm.
0: Da sind wir gerade noch am Forschen und überlegen, wie wir das am besten umsetzen. Und da gibt es also diverse Möglichkeiten.
1: Mhm, okay.
0: Genau, auch das Thema KI ist ja ein deutlich momentan rasant wachsendes Thema und an Präsenz gewinnendes Thema. Und deswegen werden auch da Fortschritte natürlich spürbar und werden eingebaut. Also wir werden auch mit KI dann irgendwas übernehmen können, sodass man zum Beispiel auch eine OCR-Erkennung drin hat oder eine Bilderkennung. Man kann irgendwas drauflegen und kriegt dann eine Beschreibung zum Beispiel.
1: Mhm.
0: Und das kann ja auch relevant sein. Aber man sieht, es hat sich deutlich weiterentwickelt.
2: Mehr zum Taktonum Reader erfahrt ihr im Web unter taktonom.com. Und das war die Radio-Ohrenblicke im Gesprächsausgabe für den September. Ohrenblicke, das Magazin, hört ihr hier bei Radio Z am 29. Oktober ab 16 Uhr wieder. Und die nächste Ausgabe von Ohrenblicke im Gespräch gibt es hier am 26. November. Da geht es wieder um das Thema Mobilität. Mein Name ist Chris Behlei und ich verabschiede mich für diese Ausgabe.

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Es ist Donnerstag, der 24. September und ihr hört den Stoffwechsel. Das Magazin für tagesaktuelle Politik bei Radio Z auf der 95.8. Mein Name ist Jakob Benninger und ihr hört gleich folgende Themen. Das Bündnis Hashtag unkürzbar Mittelfranken ruft diesen Samstag zu Protesten auf. Ihr Motto ist: Es ist genug für alle da. Stoppt die Angriffe auf ArbeitnehmerInnenrechte und soziale Infrastruktur. Die Kundgebung vor dem Nürnberger Nordklinikum ist Teil des DGB-Aktionstags gegen Sozialabbau. Wir blicken voraus auf die Proteste mit der Sprecherin des Unkürzbar-Bündnisses und mit einer Krankenpflegerin und aktiven Gewerkschafterin. Kinoneustarts am heutigen Donnerstag in Casablanca mit Theaterleiter Matthias Damm. Außerdem Infos zum ersten Nürnberger Vogelfilmfestival.

0: Proteste gegen den Sozialabbau. Die wird es diesen Samstag in 15 Städten geben. Denn der DGB und seine Einzelgewerkschaften rufen bundesweit zu Protesten für soziale Gerechtigkeit auf. Unter dem Motto: Hart verdient, deine Arbeit, deine Gesundheit, deine Rechte. Die zentrale Kundgebung in Bayern findet in Nürnberg statt. In 3 Sternmärschen wird es zur zentralen Kundgebung am Kornmarkt gehen. Auch das Bündnis #unkürzbar Mittelfranken ruft diesen Samstag zu Protesten auf. Sogar noch ein bisschen früher. Schon um 9.30 Uhr beginnt die Kundgebung des Unkürzbar-Bündnis vor dem Nordklinikum in Nürnberg. Es ist genug für alle da. Stoppt die Angriffe auf Arbeitnehmerinnenrechte und soziale Infrastruktur. So heißt das Motto von Unkürzbar Mittelfranken. Gegen was sie protestieren, was sie fordern und warum sie schon früher als der DGB anfangen, das hat Heike Demmel von Tatjana Sambale erfahren. Sie stellt sich gleich selbst vor.
1: Tatjana Sambale, Sprecherin fürs Unkürzbar-Bündnis in Mittelfranken und ehrenamtliche Vorsitzende des Verdi-Fachbereichs C in Mittelfranken. Das sind die Kolleginnen im Pflege-, im Gesundheitsbereich, in der Jugendhilfe, in der Bildung, in der Behindertenhilfe. Das sind die Leute, die ich ehrenamtlich vertrete.
2: Ihr vom Bündnis Unkürzbar Mittelfranken, ihr ruft für diesen Samstag zu Protesten in Nürnberg auf. Und zwar wenige Stunden bevor ein bundesweiter Aktionstag des DGB gegen Sozialabbau beginnt. Mit einer Demo hier in Nürnberg. Weshalb protestiert ihr denn just am gleichen Tag, aber etwas früher und erstmal auch woanders?
1: Wir sind Teil dieses DGB-Aktionstags. Wir haben uns allerdings schon früher, Anfang des Jahres, als Bündnis angefangen zu konstituieren. Wir hatten schon im Vorfeld Aktionen und wir wollen vor allem auch die Verknüpfung zu unseren betrieblichen Schwerpunkten hier in der Region herstellen. Deswegen starten wir am Klinikum Nürnberg Nord, wo ja auch sehr viele Kolleginnen und Kollegen, die in der Pflege oder am Klinikum arbeiten, von den angedrohten Reformen betroffen sind. Ein weiterer Punkt, der uns als Bündnis sehr wichtig war, war tatsächlich unsere Demostrecke etwas zu verlängern. Damit wir auch von möglichst vielen Menschen in Nürnberg in der Stadt wahrgenommen werden und nochmal sehr stark zum Ausdruck bringen können, wie viele Menschen eigentlich von diesen angedrohten Kürzungen betroffen sind. Wir enden aber ganz bewusst und auch mit dem genau diesem Ausdruck, dass wir einen gemeinsamen Tag gestalten an einem der 3 DGB-Auftaktorte. Also wir werden dort mit unserem Lautsprecherwagen präsent sein als Bündnis, aber wir sehen uns als Teil dieses DGB-Aktionstages an diesem Tag in unserer Stadt. Aber wir wollen es eben um diese Aspekte betrieblicher Schwerpunkt und noch mal ein bisschen mehr Aufmerksamkeit in unserer Stadt schaffen ergänzen.
2: Euer Motto ist ja: Es ist genug für alle da. Stoppt die Angriffe auf Arbeitnehmerinnenrechte und soziale Infrastruktur. Das ist ein ziemlich großes Themenfeld, was ihr da in eurem Motto drin habt.
1: Ja, wenn man es ein bisschen kürzer fassen will, dann sprechen wir auch vom größten Generalangriff auf erkämpfte Arbeiterinnenrechte, auf unsere Lebens- und Arbeitsbedingungen in diesem Land seit 1945. Wir sind schon bemüht, diese Drastigkeit dieser Angriffe auch immer wieder zu betonen und vor allem zum Ausdruck zu bringen, dass jetzt für wirklich alle Menschen, die davon betroffen sein werden, und das sind Millionen in diesem Land, das sind all diejenigen, die nicht Millionen auf dem Konto haben, sondern eben von den Kürzungen betroffen sein werden, dass wir all die ansprechen wollen mit unserer Mobilisierung. Und wir wollen auch zum Ausdruck bringen, dass wir uns nicht davon verwirren lassen wollen, dass über Monate hinweg in der letzten Zeit immer wieder ein Kürzung, sogenanntes Reformvorhaben nach dem anderen in der öffentlichen Debatte benannt wurde, dass es immer wieder einzelne betroffenen Gruppen gab, die da in den Fokus geraten sind. Und unser Anliegen mit unserem Protesttag ist es, zu verbinden und klarzumachen, es wird Millionen Menschen treffen und die Zeit, um dagegen Widerstand zu leisten, ist genau jetzt. Also bitte schließt euch uns an.
2: Das heißt, ihr könnt eigentlich gar nicht sagen, es betrifft diese eine Gruppe besonders oder die andere Gruppe besonders.
1: Ich erzähle sehr gerne die Geschichte, als wir uns dann im Juni als Bündnis konstituiert haben, dass wir eine Stunde gebraucht haben mit den knapp 130 Vertreterinnen und Vertretern von betroffenen Gruppen, von Gewerkschaften, von politischen Organisationen. Wir haben eine Stunde beim ersten Bündnistreffen gebraucht, um uns gegenseitig erstmal auf den Stand zu bringen. Warum sind wir hier? Warum ist die Gruppe, die wir jetzt vertreten, tatsächlich von diesen Kürzungen betroffen? Aber wir haben es von Anfang an sehr bewusst vermieden, da in irgendeine Priorisierung zu gehen, sondern wir wollen der gemeinsame Ausdruck des Widerstands gegen diesen Generalangriff sein. Wir wollen verbinden. Wir haben gesehen, dass es uns wahrscheinlich nicht weiterbringt, wenn wir jedes Wochenende mit 100, 200 betroffenen Leuten durch die Nürnberger Innenstadt gehen, sondern wir wollen schon die Massivität der Angriffe auch mit der Massivität einer Mobilisierung und eines entsprechenden Widerstands beantworten. Und deswegen sagen wir nicht, es geht uns um das eine oder das andere Themenfeld. Es geht uns um eine politische Agenda, die diesen Generalangriff auf unsere Lebens- und Arbeitsbedingungen vorantreibt. Und es geht uns darum, da zu sagen, da machen wir nicht mit, dagegen wehren wir uns.
2: Aber die Bundesregierung, die rechtfertigt ja ihre Pläne damit, dass sie das Pflege- und Gesundheitssystem damit stabilisiert, weil es eben so nicht mehr tragfähig sei.
1: Ja, natürlich muss ich es irgendwie rechtfertigen, aber auch da setzt sich die Erkenntnis durch, dass die Menschen ihnen das schon länger nicht mehr glauben, was sie dort sagen, was sie da an Feigenblatt-Argumentation voranstellen. Was wir vor allem als Betroffene in den Betrieben merken ist, dass es jetzt schon anfängt, dass erkämpfte Rechte, dass erstreikte Rechte, wie zum Beispiel die Entlastungstarifverträge in den großen Krankenhäusern, bereits jetzt allein durch die Androhung der Reformen, der sogenannten Reformen, zurückgenommen werden. Dass unsere Tarifverträge, dass unsere erkämpften Zwischenschritte auf dem Weg für eine betriebliche Verbesserung jetzt schon angegriffen werden, jetzt schon zurückgefahren werden. Und was man vor allem auch sieht, ist, wenn man sich den SPD-Generalsekretär jetzt nach den Wahlen angehört hat, dass da es eine absolut krasse Äußerung im ARD-Brennpunkt gab, wo er sich hingestellt und gesagt hat, ja, wir haben vielleicht unglücklich kommuniziert, wir haben den Leuten erzählt, es sind Reformen, jetzt haben sie doch verstanden, dass wenn wir das Wohngeld kürzen, dass wir den Unterhaltszuschuss kürzen, dass wir ans BAföG nicht wirklich rangehen, dass das doch alles Kürzungen sind. Aber das, was jetzt im Herbst kommt, das sind dann die guten Reformen. Auch wenn die Leute jetzt im Vorfeld schon verstanden haben, das, was jetzt schon vor der Sommerpause auf dem Tisch lag, mit Wohngeld, mit BAföG, mit Unterhaltsvorschuss, das haben die Leute schon verstanden, das sind Kürzungen. Aber das, was jetzt angeblich kommt, ist dann doch wieder unabdingbare Reformen. Da sagen wir nein, natürlich nicht. Also wir sprechen für die direkten betroffenen Organisationen, wir sprechen für die Beschäftigten, wir sprechen aber auch von Klientinnen und Klienten, Patientinnen und Patienten, die davon betroffen sein werden und für die das Verschlechterungen bedeutet. Und wo wir sagen, diese politische Agenda zugunsten weniger und zulasten von vielen, von Millionen nehmen wir nicht hin.
2: Für große Empörung bei vielen Beschäftigten und den Gewerkschaften hat ja auch die Bemerkung von Kanzler Merz, er möchte das Arbeitszeitgesetz und den 8-Stunden-Tag abschaffen. Bis jetzt liegen aber keine konkreten Pläne da auf dem Tisch. War das vielleicht doch nur eine Nebelkerze oder eine andere Aktion?
1: Wir glauben eher, dass die Nebelkerze oder wir nennen es auch Salamitaktik eher darin besteht, die Leute dadurch einzuschüchtern, aber auch leider in eine gewisse Ohnmacht zu bringen, indem vor der Sommerpause quasi jede Woche ein neues furchtbares Kürzungsvorhaben auf dem Tisch lag, wo man sich am Anfang erstmal sortieren musste, worum geht's da eigentlich, und dass daraus auch resultiert, dass wir alle betroffen sein werden. Deswegen geht's genau darum, erstmal bei dem, was jetzt auf dem Tisch liegt, was angedroht wurde, nicht zurückzuweichen, sondern mit einer Stimme zu sagen, wir verteidigen das, was die öffentliche Daseinsvorsorge in Deutschland ist. Wir verteidigen das Sozialwesen, weil es das ist, was für die Mehrheit der Menschen in diesem Land ihre Lebensqualität und ihre Arbeitsbedingungen ausmacht.
2: Ihr vom Unkürzbarbündnis, ihr sagt, es ist genug für alle da. Das ist ja auch in dem Motto drin. Aber leben wir nicht in Zeiten Klammerkassen und so viel Geld ist vielleicht für eine überalterte Gesellschaft nicht drin, um weiter im Wohlstand zu leben?
1: Also zunächst mal, es ist immer noch in Deutschland die drittreichste Volkswirtschaft der Welt mit immer wieder Zahlen, die vorgelegt werden, dass die Armutsreichtumsungleichverteilung in diesem Land himmelschreiend ungerecht ist. Also der Reichtum in diesem Land ist unbestreitbar da. Er ist in den Händen ganz weniger konzentriert und er wird für die falschen Dinge ausgegeben. Wir haben immer wieder auch in den Bündnisdebatten, in der Vorbereitung unserer Aktionen starke Stimmen bei uns im Bündnis gehört, die gesagt haben, am Sozialen wird gespart, aufgerüstet wird ohne Ende, und wo das auch in einen Zusammenhang gestellt wird, wo klar gesagt wird, solange wir uns im Milliardenbereich 200 Milliarden, 300 Milliarden, 500 Milliarden bis hin zu einer Billion Bereich Aufrüstung bewegen, muss uns niemand erzählen, in diesem Land sei für unsere soziale Daseinsvorsorge kein Geld da. Wir können es aber gerne auch auf die kommunale Ebene runterbrechen, weil die Frage dann auch wieder kommt, gerade im Bereich der Behinderten- und Jugendhilfe hat es ja dort auch begonnen. Gerade hier in Nürnberg haben wir die Situation jetzt einer Haushaltssperre und die absolut absurde Situation, dass trotzdem an millionenschweren Prestigeprojekten festgehalten wird, und das erbost Menschen sehr. Also sowohl diese Debatte unter den Vorzeichen für Aufrüstung, für Kriegsvorbereitung sind Milliardenbeträge, Unsummen da, da gibt es überhaupt kein Halten, und da wird auch klar kommuniziert, es muss sozial gekürzt werden, damit aufgerüstet werden kann, aber auch der Aspekt, dass hier bei uns kommunal vor Ort an Prestigeprojekten festgehalten wird, während man uns dann erzählen will, es sei für uns kein Geld da, das treibt Menschen zu Recht auf die Straße.
0: Und deshalb ruft das Bündnis Unkürzbar Mittelfranken für diesen Samstag zu Protesten auf. Gegen Sozialabbau, und gegen die Angriffe auf ArbeitnehmerInnenrechte. Ihr hört gleich noch mehr dazu. Davor hören wir noch Musik. Und zwar Alles ist billig, Otto von Bismarck.

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0: Länger und mehr arbeiten. Weniger fordern. So klingt es seit Monaten aus der Bundesregierung als Forderung an die Bevölkerung. Eine Kürzung nach der anderen wird beschlossen oder angedroht. Das ist der schlimmste Angriff auf die öffentliche Daseinsvorsorge in der Geschichte der Bundesrepublik, sagt das Bündnis Unkürzbar Mittelfranken. Und ruft diesen Samstag zu Protesten in Nürnberg auf. Am gleichen Tag wie der DGB mit seinem bundesweiten Aktionstag gegen Sozialabbau. Ihr hört dazu ein Interview von Heike Demmel mit Tatjana Sambale, Sprecherin des Unkürzbar-Bündnisses in Mittelfranken.
1: Weshalb ist es denn eurer Meinung nach auch so wichtig, gegen diese Kürzungspolitik der Bundesregierung vorzugehen im Hinblick auf das Erstarken und die Wahlerfolge der AfD?
2: Wir müssen gemeinsam die Stimme des Widerstands dagegen sein, gegen ein politisches Programm, was Millionen Menschen in diesem Land weiter belastet und ärmer machen wird. Weil wenn wir das nicht sind, wenn wir als Gewerkschaften, als Bündnis das nicht sind, dann leider drängt die AfD sozialdemagogisch in diese Lücke. Und das nimmt ihnen natürlich jeder, der nachdenkt, jeder, der auch nur einen Blick in ihr Programm wirft, wofür sie tatsächlich politisch stehen, niemand ab, aber wir haben es natürlich mit Kolleginnen und mit Kollegen zu tun, die so wütend sind über das, was politisch da passiert, wie über ihr Leben entschieden wird, wie ihnen selber eingeredet wird, sie seien zu faul, sie würden zu wenig leisten, das natürlich Teil einer politischen Systematik ist, wo man auf eine Leistungsgesellschaft zielt und trotzdem es an sozialer Gerechtigkeit maximal mangeln lässt, da kann eine AfD leider andocken, weil es letztendlich genau die gleiche Ideologie in der Frage ist, dass von den sogenannten Leistungsträgern diese Gesellschaft zu tragen sei, aber da wird dann in Richtung der Unternehmer, da wird in Richtung der Reichen geschaut und nicht auf die Leute, die ganz tagtäglich arbeiten und von diesem Sozialsystem in der absoluten Masse, von unserer Bildung, von unserer Gesundheit, von unserer Infrastruktur auch profitieren. Und wir sagen ganz klar, wir müssen protestieren, alle gemeinsam und dürfen uns in keinster Weise spalten lassen, nicht anhand von Beschäftigtengruppen, nicht anhand von Herkunft, von Nationalitäten, von Geschlechtsidentitäten und Geschlechtern. Wir dürfen uns nicht spalten lassen. Wir müssen gemeinsam auf die Straße gehen, denn sonst bleibt dieser Platz frei und dann wird dort reingedrängt von einer Kraft, die das nur in sozialdemagogischer Art und Weise tut und dagegen müssen wir uns verwehren.
1: Wie groß sind eure Hoffnungen mit eben solchen Protesten wie jetzt am Samstag, wirklich auch die Pläne der Bundesregierung, diese harten Einschnitte noch zu ändern? Also vielleicht auch gerade vor dem Hinblick der Wahlen und dass die CDU rausgeflogen ist aus dem Landtag in Mecklenburg-Vorpommern.
2: Ich würde voll und ganz hoffnungsvoll sagen, wir fangen ja gerade erst an. Also wir stehen in den Startlöchern. Ich habe auch vorhin erzählt, wir machen das jetzt auch schon ein bisschen länger. Wir haben damit begonnen, als Verdi-Organisation hier vor Ort zum Anlass zu nehmen, dass es die Proteste gegen die GesundheitsministerInnenkonferenz gab und entwickeln seitdem über Wochen und jetzt über Monate hinweg immer mehr am Protest, immer mehr auch an Öffentlichkeit. Und wie gesagt, wir fangen damit gerade erst an. Und deswegen glaube ich, dass die richtige Antwort auf jeden Fall ist, auf das, womit wir da konfrontiert sind, die richtige Antwort auf das, was uns da zugemutet wird, was uns in der Debatte rund um zügellose Aufrüstung, Kriegsvorbereitung auf der einen Seite, Sozialkürzung auf der anderen Seite, aber auch an sozialer Demagogie zugemutet wird. Und wir blicken sehr wohl auch, natürlich auch ich als Gewerkschafterin und auch die Kolleginnen und Kollegen, auf eine anstehende Tarifrunde im öffentlichen Dienst. Wir blicken auf die anstehenden Haushaltsdebatten. Wir blicken auf die Frage, wie geht es auch nach dem 26.09. weiter, und wir wollen auf gar keinen Fall schweigen. Wie gesagt, es beginnt gerade erst.
1: Eure Auftaktkundgebung am Samstag, die startet um 9.30 Uhr vor dem Klinikum Nord. Zu eurer Kritik an Kürzungen im Gesundheitssystem, da hören wir gleich in der Sendung noch Anja Schmeitzel von eurem Bündnis im Interview. Aber vielleicht noch ein Blick insgesamt auf die Auftaktkundgebung. Da geht es ja nicht nur um die Situation in Krankenhäusern, sondern es geht auch um andere Bereiche rund um die Gesundheit. Welche sind das noch und wer wird da sprechen?
2: Also sehr engagiert waren von Anfang an die Kolleginnen aus der Behindertenhilfe, auch tatsächlich mit einer starken Beteiligung, was uns von Anfang an gefreut hat, auch von direkt Betroffenen. Wir haben die Kollegen aus der Psychotherapie, die von massiven Kürzungen, Einsparungen betroffen sind. Wir haben von Anfang an sehr stark und an vorderster Front die Kolleginnen aus der Kinder- und Jugendhilfe, die engagiert sind, die alle Bereiche repräsentieren, wo wir sagen, da sind wir alle direkt betroffen, und wir werden genauso die Kolleginnen aus der Altenhilfe mit vor Ort haben. Und und laden vor allem auch alles, was wir darum herum an Unterstützungsstruktur haben, unsere Nachbarschaftsinitiativen, Elterninitiativen, unsere eigenen Familien. Also wir werden mit dieser ganzen Gruppe an Menschen dort vor Ort sein und werden A, deutlich machen, dass wir gemeinsam zusammenstehen, dass es auch um konkrete Projekte geht, konkrete Projekte in der Frauen- und Familien- und Kinderförderung, konkrete Projekte in der Migrationsberatung. Also dass es nichts Abstraktes ist, sondern dass es um unsere Nachbarschaftsinitiativen geht, die hier von Kürzungen aktiv bedroht sind und dass es deswegen in der Folge um unser aller Lebensqualität auch hier in der Stadt geht. Und das soll diese Kundgebung, soll unser Demozug dann ja auch runter in Richtung Gostenhof zum Auftakt des DGB mit zum Ausdruck bringen. Und deswegen freuen wir uns da auch über eine starke Beteiligung.
1: Genau, ihr zieht dann auch zur großen Hauptkundgebung des DGB am Kornmarkt. Die beginnt ja um 12 Uhr, die Kundgebung. Gibt es da noch Zwischenkundgebungen oder ist es dann vom Klinikum und rüber zum Kornmarkt eine Demo?
2: Nee, wir haben Zwischenkundgebung eben in Gostenhof. Das ist eine von drei Auftaktkundgebungen des DGB. Der DGB mobilisiert ja zu diesem Tag. Wir als Gewerkschaften mobilisieren an diesem Tag bayernweit nach Nürnberg. Und das heißt, es wird auch sehr viele Kolleginnen und Kollegen aus anderen Bereichen in Bayern geben, die an dem Tag mit Bussen anreisen. Und wir treffen uns für die Region gemeinsam mit unserer Zubringer-Demo, aber auch für alle anderen aus der Region treffen wir uns in Gostenhof und laufen dann als einer von drei DGB-Demonstrationszügen wir als Unkürzbar-Bündnis gemeinsam mit dem DGB-Auftakt zum Kornmarkt. Und auch dort wird, also in Gostenhof als Auftaktort, wird es noch zwei Auftaktreden geben.
1: Und bei der DGB-Kundgebung um 12, da gibt es dann verschiedene Reden. Kannst du uns da vielleicht auch noch kurz sagen, wer da sprechen wird?
2: Also es wird Christine Benner als Vorsitzende der IG Metall vor Ort sein, um zu sprechen. Also sie wird die Hauptrede halten und das ist natürlich mit Blick auf all den Kämpfen, die die Kolleginnen und Kollegen in der Automobilindustrie, in der Metallindustrie auch im Rahmen ihrer Tarifrunde aktuell führen, die sich ja auch zum Beispiel bei Mercedes sehr, sehr kämpferisch positioniert haben, über die wir uns sehr freuen, dass die sich auch immer wieder mit uns in Verbindung gesetzt haben, um zu sagen, wir müssen da auch was die Arbeitszeit, was die Rente in den gemeinsamen Ausdruck finden, die damit auch sinnbildlich stehen für genau diesen Charakter. Es ist ein gemeinsamer Protesttag und deswegen sind wir da gemeinsam auf der Straße. Das wird dort zum Ausdruck kommen und deswegen wird es da große Verbindungen zwischen den einzelnen Gewerkschaften geben, aber wie wir denken, durch auch unsere Beteiligung als Bündnis auch darüber hinaus von sehr vielen direkten betroffenen Organisationen.
0: Und hier noch einmal die Kundgebung. Mit dem Unkürzbar-Demozug zur zentralen bayerischen DGB-Kundgebung beginnt um 9.30 Uhr am Klinikum Nord in der Professor-Ernst-Nathan-Straße. Die Kundgebung von Unkürzbar beginnt ja vor dem Klinikum Nord, um die Kürzungen im Gesundheitsbereich zu kritisieren. Dazu hört ihr gleich noch ein Interview mit einer Krankenschwester und aktiven Gewerkschafterin, die auch aktiv im Unkürzbar-Bündnis ist. Aber bevor ihr dieses Interview hört, hört ihr noch Musik? Und zwar Game Over von der Alex Mofa Gang featuring Sebastian Krumbiegel.

0: Es ist genug für alle da. Stoppt die Angriffe auf ArbeitnehmerInnenrechte und soziale Infrastruktur. Unter diesem Motto ruft das Bündnis Unkürzbar Mittelfranken für Samstag zu Protesten auf. Los geht's um 9.30 Uhr vor dem Klinikum Nürnberg Nord. Die Kundgebung ist Teil eines DGB-Aktionstags gegen Sozialabbau, der später durch Nürnberg zieht. Zeitgleich mobilisiert der DGB zu Protesten in 14 weiteren Großstädten. Zur Kundgebung von Unkürzbar Mittelfranken und den drastischen Einsparungen im Gesundheitswesen sprach Heike Demmel mit Anja Schmeitzel. Sie ist Krankenschwester am Klinikum Nord und sie ist bei Verdi Mittelfranken im Vorstand im Fachbereich C, dem Fachbereich für die Gesundheitsbeschäftigten.
1: Am Samstag findet ja in 15 Großstädten finden Kundgebungen des DGB statt, unter dem Motto Hart verdient, deine Arbeit, deine Gesundheit, deine Rente. In Nürnberg gibt es jetzt die Besonderheit, dass ihr vom Unkürzbar-Bündnis noch vor dieser DGB-Kundgebung zu Protesten aufruft, hier speziell in Nürnberg, die dann aber bei den Protesten vom DGB münden. Euer Demozug, der startet um 9.30 Uhr am Klinikum Nürnberg Nord. Weshalb denn dort am Klinikum Nord?
2: Ja, ich bin ja vom Klinikum Nord und selbstverständlich ist es total wichtig, dass wir nochmal deutlich machen, diese Reformen der gesetzlichen Krankenversicherung, die im Juli bereits über Nacht durchgepeitscht worden sind, die dürfen so nicht bestehen bleiben, weil die gefährden uns alle, die gefährden die Gesundheitsversorgung der Patientinnen bundesweit und die machen unsere Arbeitsbedingungen nochmal deutlich schlechter und dagegen müssen wir einfach massiv auf die Straße gehen, um da was dagegen zu setzen.
1: Wir haben ja jetzt in den letzten Jahren über vieles berichtet und auch diskutiert. Du bist ja selbst Krankenpflegerin, du kennst es aus dem eigenen Alltag. Es ging um die Privatisierung von Krankenhäusern, es ging um Personalabbau, Ökonomisierung der Medizin, Fallpauschalen und vieles mehr. Da konnte aber auch einiges abgewendet werden, denn es gab große Proteste dagegen. Wie blickst du darauf zurück?
2: Ja, wir haben massiv bei Streiks dahin gewirkt, dass es zumindest Personaluntergrenzen, die PPR 2.0 heißt das Ganze, Pflegepersonaluntergrenzen, wurden nur durch starke Streiks und durch ganz engagierte Kolleginnen und Kollegen bundesweit durchgesetzt. Und wir konnten erreichen, dass zumindest das Pflegebudget aus den unsäglichen Fallpauschalen, die in den Krankenhäusern die Ökonomisierung vorantreiben, dass das Pflegepersonal zumindest rausgenommen wird, immer noch nicht viel genug, aber es hat zumindest dazu geführt, dass auf vielen Stationen etwas Entlastung spürbar geworden ist. Das war vor dem Juli. Mittlerweile ist eben diese Gesundheitsreform durchgepeitscht worden in einer Nacht- und Nebelaktion und mittlerweile sind diese ganzen Verbesserungen, die wir wirklich mit harten Kämpfen und Streiks erreicht haben, ad acta gelegt und konterkariert. Also es wird überhaupt keine Personaluntergrenzen jetzt mehr geben. Das Pflegebudget ist gedeckelt. Und es ist eine Katastrophe für die Arbeitsbedingungen, nicht nur von der Pflege, sondern für alle Beschäftigten im Krankenhaus gilt es ja.
1: Genau, blicken wir doch noch ein bisschen näher auf diese Einschnitte im Gesundheitswesen, die ja jetzt von der Regierung Merz zum Teil schon beschlossen wurden, zum Teil ist aber auch noch einiges da in der Mache. Was ist denn jetzt schon beschlossen und was hat das für Folgen für euch in der Klinik?
2: Es ist zum Beispiel bereits beschlossen, dass unsere Tariferhöhungen nicht mehr komplett refinanziert werden. Es ist beschlossen, dass das Pflegebudget gedeckelt ist. Gedeckelt bedeutet, es wird eingefroren auf den Stand, den wir dieses Jahr haben. Genauso viel gibt es nächstes Jahr und auch übernächstes Jahr. Es fließen da überhaupt keine Erhöhungen, die es natürlich braucht, weil nächstes Jahr sind ja auch Tarifverhandlungen, fließen überhaupt nicht ein in das Pflegebudget. Und die Pflegepersonaluntergrenzen werden völlig ausgehebelt. Das bedeutet wirklich gefährliche Pflege, weil die Personaluntergrenzen Untergrenzen, das ist das Allermindeste, was man braucht auf Station. Und wenn die ausgehebelt werden, dann können Patienten schlichtweg nicht mehr sicher und gut versorgt werden.
1: Wir haben ja jetzt eigentlich schon Pflegenotstand und viel zu wenig Personal in den Kliniken. Diese jetzt beschlossenen Maßnahmen, die du skizziert hast, eben kein höherer Lohn. Was macht das? Verschärft das das Ganze noch?
2: Ja, sicher, das verschärft es absolut. Also es wird schwer werden, Nachwuchs zu gewinnen. Und die Arbeitsbedingungen, die werden so verdichtet sein, dass es Menschen wie ich arbeite seit 89 an diesem Klinikum, also viele halten es einfach nicht mehr aus und müssen vorzeitig wegen Erwerbsunfähigkeit, weil sie einfach der Belastung und den Stress nicht mehr gewachsen sind, müssen womöglich vorzeitig in Rente gehen oder werden krank und können das einfach nicht mehr leisten unter diesen Bedingungen, die durch noch mehr Kürzungen einfach nicht mehr erträglich für die Menschen sind.
0: Gleich geht's noch weiter im Interview mit Anja Schmeitzel vom Bündnis Unkürzbar Mittelfranken zur Demo am Samstag.

0: Hektisch geht es oft zu in Krankenhäusern. Denn es gibt zu wenig Pflegekräfte, die gleichzeitig immer mehr in immer engerem Takt leisten müssen. Die geplanten und schon realisierten Kürzungen der Bundesregierung im Gesundheitsbereich setzen ihnen noch mehr zu. Dagegen protestiert das Bündnis Unkürzbar Mittelfranken am Samstag vor dem Klinikum Nord in Nürnberg. Wir haben dazu mit der Krankenschwester und aktiven Gewerkschafterin Anja Schmalzel gesprochen.
1: Ihr warnt jetzt vor noch mehr Einschnitten auch im Gesundheitswesen. Was ist denn da noch geplant? Wogegen kämpft ihr gerade noch an und wie?
2: Naja, die Kürzungen im Gesundheitswesen, die betreffen ja letzten Endes alle. Also es geht um mehr Medikamentenzuzahlung. Die ganzen onkologischen Vorsorgen werden gekürzt. Ich kann mir gar nicht vorstellen, dass das eine Einsparung ist, weil man ja die Leute dann auch behandeln muss. Eine ganz gravierende Berufsgruppe ist auch die Psychotherapie, die einfach auch die Fallzahlen beschränkt bekommen. Die dürfen nicht mehr Stunden anbieten und werden total beschränkt in der Ausübung ihrer Berufstätigkeit. Die haben jetzt schon lange Wartelisten. Durch die Begrenzung der Patientinnen wird das Ganze noch heftiger. Und Leute mit einer schweren Depression, das ist ja einfach kein Spaß. Wenn jemand eine schwere Depression hat, dann ist das Ganze auch lebensbedrohlich. Und wenn derjenige dann keine Psychotherapie bekommt, dann kann das auch zu Suiziden führen.
1: Die Rede ist ja ganz oft von Einsparungen. Sind denn Einsparungen wirklich real oder manche Maßnahmen, die verschleppen ja manches doch nur oder machen es im Endeffekt sogar auch teurer, oder?
2: Ja, genau. Das kann man ja sagen bei den onkologischen Vorsorgen. Eine Krebsbehandlung ist auf jeden Fall deutlich teurer als eine Krebsvorsorge. Und wenn man das rausnimmt, dann trifft es auch die ärmere Bevölkerung, die sich halt einfach nicht einfach mal so 40 Euro für einen Ultraschall der Brust leisten kann zur Vorsorge oder für andere Vorsorgemaßnahmen einfach mal schnell 50 Euro hinlegen kann. Das kann man einfach mit einem Grundeinkommen nicht machen. Und dann ist es einfach so wieder, wer reich ist, der kann sich's leisten und wer arm ist, ja, der stirbt halt dann früher.
1: Ihr vom Unkürzbar-Bündnis, ihr seht ja auch einen Zusammenhang zwischen den Wahlerfolgen der AfD, jetzt gerade wieder am Wochenende in Mecklenburg-Vorpommern, und den Einschnitten im Sozial- und Gesundheitswesen. Wie hängt es denn aus eurer Sicht zusammen?
2: Ja, ich denke, die Menschen sehen ja sehr genau, sie können ihre Rechnungen nicht mehr zahlen. Sie haben Probleme mit der Miete. Sie haben einfach Angst und sind verzweifelt, dass sie für ihre Kinder nicht mehr die Unterstützung leisten können, die sie leisten wollen. An allen Ecken und Enden wird gekürzt, die Kita-Gebühren steigen und so weiter. Das treibt die Leute dahin, wo sie vermeintlich eine Alternative sehen. Aber natürlich bietet die Alternative für Deutschland, also die unsägliche faschistische AfD, keine Alternative an, sondern ist eher unterstützend noch für die Reichen. Aber sie nutzt die Wut auf diese Verhältnisse aus. Und wir müssen diese Wut ummünzen. Wir müssen mit unserem Unkürzbar-Bündnis bieten wir einfach Solidarität statt Spaltung als Alternative an. Und das finde ich enorm wichtig als Mittel gegen die AfD, dass wir eine solidarische Alternative darstellen und sagen, wir können uns diese Reichen verdammt nochmal nicht mehr leisten und wir können uns nicht leisten, so viele Menschen abzuhängen und in ihrer Enttäuschung dann womöglich zur AfD zu treiben. Das ist eine Katastrophe und man sieht ja auch die Wählerwanderung von der SPD und von enttäuschten ArbeiterInnen zur AfD hin. Dem müssen wir einfach was entgegenstellen und das machen wir ganz deutlich mit Unkürzbar. Wir

0: bieten da die bessere Alternative und sagen, woher man sich das Geld holen kann, nämlich von den Vermögen, die uns bloß einen Krümel zuwerfen wollen, mit einer vernünftigen Vermögensteuer, mit einer Krankenversicherung für alle, in die alle einzahlen und mit deutlich weniger Rüstungsausgaben könnte man sich natürlich ein deutlich besseres Gesundheitssystem, eine deutlich bessere soziale Infrastruktur und alles, was die Menschen brauchen, leisten.
1: Du bist ja Krankenpflegerin. Wie müsste denn eine bessere Gesundheitsvorsorge und ein besseres Gesundheitssystem, eine richtig gute Krankenversorgung aussehen aus deiner Sicht?
0: Eine richtig gute Krankenversorgung muss sich natürlich an den Standards orientieren, die wissenschaftlich nachgewiesen sind. Menschen müssen das bekommen, was sie brauchen und nicht das, was möglichst viel Geld generiert. Das Gesundheitswesen muss wieder, und es gab es ja tatsächlich schon, es muss ein Gewinnverbot im Gesundheitswesen geben, damit sich keine Konzerne eine goldene Nase an der Krankheitsversorgung der Bevölkerung verdienen, sondern es muss an den Bedürfnissen der kranken Menschen orientiert sein, damit wir wirklich eine richtig gute Krankenversorgung haben.
1: Ja, auch deshalb ruft ihr zu einer Kundgebung vor dem Klinikum Nord auf am Samstag ab 9:30 Uhr. Wer wird denn da sprechen bei der Kundgebung vor der Klinik?
0: Es werden auf jeden Fall die Betriebsgruppe vom Klinikum Nürnberg sprechen. Es werden natürlich auch die Psychotherapeuten sprechen. Es werden Menschen von der Lebenshilfe sprechen. Es wird selbstverständlich auch das Unkürzbar-Bündnis sprechen. Und wir werden hoffentlich ganz, ganz viele.
2: Die Kundgebung des Unkürzbar-Bündnis beginnt an diesem Samstag 9.30 Uhr am Klinikum Nürnberg Nord in der Professor-Ernst-Nathan-Straße. Danach zieht der Unkürzbar-Demozug zur zentralen bayerischen DGB-Kundgebung. Mehr Infos zu den Protesten findet ihr im Netz unter unkürzbar-mittelfranken.de und alle Infos zum bundesweiten Aktionstag des DGB findet ihr unter dgb.de.
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2: Es ist wieder Donnerstag. Wie immer stellt uns der Theaterleiter des Casablanca Filmkunsttheaters, Matthias Damm, die Neustarts der aktuellen Woche vor. Neu und erstmals in Nürnberg das Vogelfilmfestival. Da geht es am Wochenende um Vögel und den damit zusammenhängenden Naturschutz.
4: Und wir sind bei den Filmneustarts am Donnerstag, den 24. September. Zwei der Filme stammen vom Queerfilmfestival, nämlich einmal der Animationsfilm Jim Queen und dann Mas Palomas, wo es um ältere schwule Menschen geht, die am Strand leben in Spanien. Und der dritte Neustart, The Beauty of Ballroom.
5: Ja, man könnte fast glauben, wir hätten da jetzt irgendwie das Festival verlängern wollen und da irgendwie eine queere Filmwoche noch hinten dran gehängt. Das ist tatsächlich jetzt einfach Zufall. Die Filme sind so da und ja, man startet Filme in der Regel dann, wenn sie halt vom Verleih gestartet werden. Warum die jetzt alle der Meinung sind, ihre queeren Filme genau in dieser Woche zeigen zu wollen, ist vielleicht gar nicht so optimal. Also ihr habt die große Auswahl und könnt quasi ja entweder die Filme nachholen, die ihr beim Festival versäumt habt oder einfach weiter ins Kino gehen, weil ihr es so toll fandet. Genau, was nicht am Festival lief, aber jetzt eben als Dokumentar Film kurz danach startet, ist The Beauty of Ballroom. Die Ballroom-Kultur ist ja so eine sehr spannende und teilweise eigenwillige queere Subkultur. Ich glaube vor allem in den USA. Und da gibt es einen tollen Dokumentarfilm, der sozusagen sich mit dieser Szene beschäftigt, die sozusagen so eine ganze eigene Art von Tanzveranstaltungen lebt und inszeniert. Und also toller Dokumentarfilm, der sich allerdings mit der Ballroom-Szene auf den Philippinen, wenn ich das richtig sehe.
4: Dann landen wir am Sonntag, den 27. September. Da gibt es das erste Nürnberger Vogelfilmfestival, was ganz Neues im Casa.
5: Genau, ja. Wir haben ja manchmal Spaß daran, uns einfach neue Festivals auszudenken. Wir haben ja schon dreimal das Nürnberger Katzenfilmfestival durchgeführt. Das gibt es sicherlich auch irgendwann mal wieder, wenn halt wieder tolle Katzenfilme da sind. Und jetzt gerade gab es irgendwie auffallend viele Filme über Vögel. Und deswegen haben wir jetzt relativ spontan uns das erste Nürnberger Vogelfilmfestival ausgedacht. Genau, wir haben zwei Dokumentarfilme, zu denen wir jeweils auch Gäste da haben und füllen das auf mit tollen Spielfilmen und auch einem Familienfilm am Nachmittag. Genau, und es geht also morgens schon los um 11.30 Uhr. Das ist unser klassischer Agenda-Termin. Also es ist auch eine Vorstellung des Agenda-Kino. Insofern auch mit freiem Eintritt. EBL Naturkost zahlt da wie immer den Eintritt für euch. Genau, da zeigen wir den tollen Dokumentarfilm Saving Spoonie, der hier im Sommer auch lief. Da habt ihr ihn vielleicht verpasst, weil ihr im Urlaub wart. Jetzt nochmal die Chance. Es geht um Spoonie. Das ist der Spitzname des Löffelstrandläufers. Also ein kleiner Vogel, von dem es nur noch irgendwie ein paar hundert Brutpaare weltweit gibt und der deswegen schwer zu schützen ist, weil er sein Leben teilweise in Europa, teilweise ganz weit in Asien verbringt. Also ein Zugvogel, der extrem weite Strecken zurücklegt. Und um den sozusagen zu schützen und seine Lebensräume zu erhalten, sind eben international, ist die Koordination von Schutzmaßnahmen notwendig. Da müssen halt europäische ForscherInnen und Leute, die diese Vögel schützen, halt kooperieren, eben mit Leuten in China und in Russland, was gar nicht so einfach ist. Das ist das Thema des Films, das ist sehr schön. Wir haben da einen deutschen Biologen, der sich eben dem Schutz des Löffelstrandläufers verschrieben hat und der teilweise sehr hintersinnig und sehr spannend eben darüber berichtet, dass es gar nicht so schwierig und manchmal auch erstaunlich einfach ist, eben sich mit den Menschen in China, Russland, anderen Ländern zu koordinieren und auszutauschen, um eben diesen Vögeln, die kurz vor dem Aussterben stehen, ein weiteres Leben zu ermöglichen. Toller Film. Wir haben hier vor Ort einen Gast, das ist eine Biologin, die beim Landesbund für Vogelschutz arbeitet und die da sicherlich noch Spannendes zu sagen hat. Generell das ganze Festival machen wir in Kooperation mit dem LBV, Landesbund für Vogelschutz. Die haben ja ihre Geschäftsstelle hier auch in der Südstadt ganz gleich um die Ecke und waren sofort total Feuer und Flamme und haben dieses Festival mit uns zusammen vorbereitet. Genau. Der zweite Punkt ist dann, also die zweite Veranstaltung mit Gästen ist der Dokumentarfilm Watching People Watching Birds. Der läuft um 17 Uhr. Das ist eine Vorpremiere, hat dann erst den Kinostart eine Woche später. Der Film ist von Ulrike Franke und Michael Löken. Die Ulrike Franke wird auch hier sein, also eine der FilmemacherInnen. Die wird den Film vorstellen. Da ist außerdem zu Gast der Dr. Norbert Schäffer, das ist der Landesvorsitzende des LBV, also auch ein studierter Biologe und absoluter Vogelexperte. Genau, die werden danach sich über den Film unterhalten. Worum geht es? Es geht um das Birdwatching, also es geht um Menschen, die als Hobby, als Freizeitbeschäftigung gerne sich irgendwo ins Dickicht setzen und auf Vögel warten, die fotografieren, beobachten, zählen, was auch immer. Das ist ja eine große Bewegung weltweit. Jonathan Franzen, der Schriftsteller, ist ein passionierter Birdwatcher, der kommt auch im Film vor. Und es ist ein total schön gemachter, sehr unterhaltsamer, sehr schöner Film, der natürlich auch nicht übersieht, dass Vögel auf der ganzen Welt bedroht sind und geschützt werden müssen, aber der auch sich so ein bisschen auch mit den Skurrilitäten und den Spezifika von diesem Hobby beschäftigt. Also wenn ihr selber Birdwatcher seid, dann kommt vorbei. Wenn ihr es noch werden wollt, könnt ihr da viel lernen. Und wenn ihr es ganz konkret sofort lernen wollt, wir werden direkt im Anschluss an die Veranstaltung eine Tour machen zusammen mit dem LBV. Wir fahren hier mit der Straßenbahn vom Kino los. Wir werden schauen, ob wir ein paar Vögel finden. Das ist nicht ganz klar, weil die im Moment noch nicht brüten. Das ist nicht so ganz einfach. Wir werden aber auf jeden Fall Fledermäuse beobachten können. Also die ExpertInnen vom LBV sind auch für Fledermausschutz zuständig. Und da gibt es ganz tolle Technik. Da kann man nämlich mit spezieller Technik deren Schreie, deren Ultraschallkommunikation beobachten und hörbar machen. Also kommt unbedingt vorbei und danach habt ihr die Gelegenheit, Vögel oder auch Fledermäuse beobachten zu können. Genau, es gibt noch ein paar weitere Filme, steht alles auf der Webseite. Wir schließen natürlich am späten Abend mit Hitchcocks The Birds, die Vögel. Das ist unser Rausschmeißer am Abend. Dazwischen dann noch zwei andere Vogelfilme, die gerade im Programm liefen, H wie Habicht und Lebensansichten eines Huhns. Und fürs im Familienprogramm gibt es Rio, einen animierten Film, der auch natürlich zum Schutz der Vögel aufruft. Ja, ihr könnt den ganzen Tag hier sein. Es gibt tolle Filme. Es gibt auch noch ein paar andere Veranstaltungen nebenher. Es gibt noch ein Kinderprogramm. Es gibt auch Nature Sketching. Da könnt ihr quasi, wenn ihr gerne zeichnet, lernen, wie man ganz tolle Bilder von Vögeln macht. Das macht auch der LBV mit uns zusammen. Steht alles schon auf der Webseite. Schaut euch das an. Schaut Vogelfilme. Und ich hoffe, es wird nicht das letzte Mal sein, dass wir hier ein großes Vogelfilmfestival im Casablanca veranstalten.
4: Theaterleiter Matthias Stamm war das im Gespräch und alle weiteren Infos im Web unter casablanca-nürnberg.de.
2: Das war Matthias Damm, Theaterleiter des Casablanca Filmkunsttheaters Nürnberg, zu den aktuellen Neustarts der Woche. Weitere Infos zu den Neustarts und dem Vogelfilmfestival am Wochenende findet ihr unter www.casablanca-nürnberg.de.

Das war schon wieder mit dem Stoffwechsel am heutigen Donnerstag, den 24. Das war schon wieder mit der zweiten Stunde des Stoffwechsels heute am Donnerstag, den 24.09. Nach dem Stoffwechsel geht's gleich weiter mit den Spätzündern. 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
3: Der letzte Donnerstag im Monat. Die Spätzünder starten ihre September-Sendung. Da können Sie etliche Zwischentöne hören. Das ist heute unser Thema. Musikalisch beginnen wir mit dem Carpenters und dem Song Top of the World.

Du kannst ja heute alles übers Internet kriegen. Und nachdem klar war, dass ihr Mann beruflich ein paar Tage in Regensburg und die Kinder eine Woche bei Oma und Opa sein werden, hatte sie ihn einfach bestellt. Der Halbschlaf flüsterte ihr des Morgens, dass heute der Tag sei. Und sie war schon fast aus dem Schlafzimmer raus, als sie vorsichtshalber beschloss, nicht völlig nackt vor der Tür nachzuschauen, ob er schon da sei, und streifte sich das kurze Nachthemd über. Sie öffnete vorfreudig die Haustür und er war tatsächlich schon da. Ein Ja entfuhr ihr. Sie musterte ihn von oben bis unten, kicherte und schleifte ihn ins Haus. Ja, wohin? Kurzer Weg gleich in die Werkstatt. Auf die Arbeitsfläche mit dir. Sie trat einen Schritt zurück, stemmte die Hände in die Hüften, musterte ihn, leckte sich die Lippen und begann genüsslich die Verpackung abzuziehen. Sie cremte sich die Hände ein und begann, ihn vorsichtig zu berühren, drückte seine Haut sanft ein. Du merkst dann schnell, ob er nicht zu alt ist. Sie begann ihn zu massieren, zog an ihm, schob zurück, grub ihre Finger ein. Sie arbeitete sich immer härter an ihm ab, ihr wurde heiß, sie zog das Nachthemd aus. Sieht ja keiner. Da klingelte das Wandtelefon im Flur. Mist, bestimmt mein Mann. Sie ging in den Flur, bellte in den Hörer. Was? Guten Morgen, Schatz. Ich weiß jetzt, was das ist, was ich gestern suchte. Wie? Was? Ah, das Rätsel in der Zeit. Du weißt schon, unangenehme Lage tritt meistens mit anderen Elementen auf. Ach so. Und was ist das jetzt? Not. Und sowas wie Notoperation, Notarzt, Notstromaggregat, Notlüge. Oder Notgeil. Mensch, Gerd, spinnst du? Ich stehe hier splitterfasernackt im eiskalten Flur. Ah, sorry, ich rufe gleich wieder an. Sie also zurück in die Werkstatt, jetzt abgekühlt. Stellte sich wieder vor ihn, beißt sich auf die Lippen, zieht sich einen alten Kittel über, ihn immer im Auge behaltend, blafft plötzlich: Red mit mir, verdammt! Sie schlägt zu, zwei, dreimal, bis ihre Faust schmerzt, es spritzt, sie hebt ihn hoch und knallt ihn auf den Boden, hebt entschlossen ihr Bein. Da klingelt wieder das Telefon. Verärgert wechselt sie in den Flur. Ja, ich nochmal. Hast du jetzt was an? Ja, Mann. Und was ist los bei dir? Lange Geschichte. Bitte Kurzversion. Sie holt Tiefluft. Du und die Kinder weg. Für mich die Chance, endlich wieder zu töpfern, bis ich umfalle. Mein alter Ton ist praktisch alle. Also rufe ich wie immer bei Gerstner an. Die haben gerade keinen, erst in 4 Wochen. Dann bestelle ich im Internet welchen, als Zwischenlösung. Kam heute. Der ist eine Katastrophe. Der ist stumpf, dumpf, wie tot. Damit kann ich nicht arbeiten. Den kann man nur noch an die Wand knallen. Hast du wahrscheinlich auch schon gemacht. Ja. Okay. Dein Zwischenton funktioniert nicht. Jetzt hoffe ich nur, dass der nicht im Plural auftaucht. Wir hören von ABBA When All Is Said and Done.

Draußen regnet es. Und Lisa ist bei ihrer Großmutter zu Besuch. Komm, wir spielen ein bisschen Klavier. Ich zeig dir, wie es geht. Lisa ist begeistert. Wir fangen ganz langsam mit einer Hand an und mit dem Lied Alle meine Entchen. Also, du legst die rechte Hand auf die Tasten hier in der Mitte und dann fängst du mit dem Daumen an. Dann der Zeigefinger, der Mittelfinger, Ringfinger und der kleine Finger. Also, C, D, E, F, G. Und jetzt du. Okay. Dann die nächste Taste mit dem kleinen Finger viermal anschlagen. A, A, A, A und zurück auf G. Und noch einmal das Ganze wiederholen. Alle meine Entchen schwimmen auf dem See. Und genauso wieder zurück. G, G, G, G, F, F, E, E, E, E, D. Köpfchen in das Wasser, Schwänzchen in die Höhe. Lisa ist begeistert. Eigentlich ist ihre Hand noch ein bisschen zu klein. Sie will es aber unbedingt können und so muss sich die Oma den ganzen Tag die Entchen anhören. Oma, was sind denn das für Tasten? Sie zeigt auf die schwarzen. Das sind die Zwischentöne. Die heißen Cis, Dis, Es, Fis, Gis und B. Und jetzt probiert sie alle meine Entchen nur auf den schwarzen Tasten. Oh, klingt blöd. Da fehlt ja einer, ist ihr Kommentar. Sie brechen ab und machen einen kleinen Waldspaziergang. Abseits der Straße läuft sie ins Gebüsch und flüstert: Dann sind wir jetzt die Räuber. Leise und vorsichtig schleichen sie durch die Baumreihen. Ein Igel kreuzt ihren Weg, neugierig schnuppernd. Sie bleiben stehen und in der Ferne hören sie einen Kuckuck rufen. Als sie sich wieder zu Hause etwas ausgeruht haben, hat die Oma eine Idee. Sag mir, Lisa, wen haben wir im Wald gehört? Das Rascheln von einem Igel. Und was noch? Sie denkt nach und dann fällt es ihr wieder ein. Einen Kuckuck. Genau. Sie setzen sich wieder ans Klavier und suchen die passenden Tasten. G, E, G, E, D, C, D, C. D, D, E, F, D. E, E, F, G, F, G, E, G, E, F, E, D, C. Und beim nächsten Mal üben wir Hänschen klein. Und für alle, bei denen Musik erst viel später gezündet hat, hören wir jetzt Summertime von Ella Fitzgerald.

Nach längeren Überlegen und hin und her mit dem Partner waren beide sich einig, dass sie dieses Mal an ihren gemeinsamen Nur-uns-Gehör-Abend nicht wieder in ein Kino gehen. Sie haben in den letzten Wochen und Monaten sich nicht nur verschiedene Filme aus unterschiedlichsten Sparten angesehen, nein, inzwischen waren sie in fast allen Kinos in ihrer Stadt gewesen. Immer mit der Hoffnung auf einen ruhigen Abend, an dem man sich ganz auf den Film ohne Störungen konzentrieren konnte. Manchmal waren es Handys, die nicht ausgeschaltet oder leise genug eingestellt waren. In anderen Kinos wurden besonders große Popcorn-Tüten verkauft. Genauer gesagt waren es ja Töpfe in XXL-Größe. Übervoll mit dem frisch, meist süßen, durch Hitze aufgeplatzten und aufgequollenen ehemaligen Maiskörnern. Diese leise, gar geräuschlos zu verzehren, zumal oftmals ganze Gruppen von 4, 5, 6 und mehr Personen damit beschäftigt waren, selbige in möglichst fairer Menge innerhalb der Gruppe zu verteilen, war unmöglich. Am Ende des Films wusste man zwar gerade noch, in welchen Film man eigentlich gegangen war, die Handlung ging jedoch in den Geräuschen des sich viel zu langsam leerenden Popcorn-Topfes unter. Gelegentlich war auch ein Autsch verbunden mit der Akustik eines Zahns auf einen nicht aufgeplatzten Maiskorn zu hören. Selbiges hatte sich unter der Wolkenmenge des duftenden und begehrten, vorzugsweise in Kinos beliebten Mundschiebspeise versteckt. Nein, dieses Mal gehen wir nicht in ein Filmtheater, wurde kurzerhand beschlossen. Die Entscheidung fiel zugunsten eines klassischen Konzertes eines bekannten englischen Komponisten, dessen Musik sie bereits zugleich in eine freudige Erwartung und Erregung versetzte. In dem Konzertsaal angekommen, nach dem Einnehmen der Plätze und vor Beginn des Konzertes, trat ein freundlicher, sehr seriös wirkender Conferencier auf die Bühne. Mit ein paar launigen Sätzen zu der gleich gespielten Musik wurde abschließend mit netten Worten auf das Ausschalten der Mobiltelefone hingewiesen. Wunderbar! Das ist doch gleich etwas ganz anderes als diese Geräuschkulisse und Missachtung der Umgangsregeln in den Kinos. Nach einigen Minuten Stille, ja, nur Stille, begann das Orchester zu spielen. Sich ganz der Musik hingeben, ja, eintauchen, welch eine Wonne! Wenige Minuten später war festzustellen, dass sich nicht nur ein hustender Mensch, nein, gut verteilt in dem Konzertsaal, sich ein eigenes, disharmonisches, unvorhergesehenes Konzert entwickelte, unterstrichen von dem Versuch, dieses in ruhigen Bahnen mit diversen Bonbons, die man natürlich vorher aus dem Papier oder der Folie auswickeln musste, was wiederum neue Töne erzeugte, in den Griff zu bekommen. Endlich wieder konnte man sich dem inzwischen nun langsam zu Ende neigenden Kunstgenuss hingeben. Da leise, aber unüberhörbar, dieselbe eben gespielte Melodie, nur in elektronischer Ausgabe. Oh nein, ein Handy war trotz Hinweis noch angeschaltet. Bei genaueren Hinhören und den merkwürdigen Kopfwendungen anderer Besucher zu meiner Sitznachbarn war der Übeltäter schnell zu erkennen. Nun, sollten Sie nach dem Besuch oder Erlebten einen ärztlichen Rat benötigen, empfehle ich Ihnen die Feisten mit der Frage: privat versichert oder gesetzlich?

und Frieden, die Grundlage unseres Beisammenseins. Im Krieg geht ja gar nichts, aber im Frieden auch nicht alles gut. Wo fängt das eine an, wo hört das andere auf? Und der Blick in die Geschichte, der schönste Frieden, war die Voraussetzung zum nächsten Krieg. Unser guter alter Bismarck von der AfD hofiert, ja, der hatte was vorzuweisen. Da hatten die Deutschen mal richtig einen Krieg gewonnen, zum Nachteil Frankreichs. Die hatten sogar die Reparationsleistung vor der ausgemachten Ablauffrist pünktlich bezahlt. Eine deutsche Erfindung, richtig klasse. Einfach mal einen Krieg beginnen, den Kosten zahlen die Verlierer. Richtig sportlich, sage ich ja immer, Sport ist Mord, also lass die Finger davon. Das nächste Mal waren wir schon ein bisschen weiter. Der Erste Weltkrieg. Da war so ein mysteriöser Dolch im Spiel mit passender Legende. Und nur ungern zahlten die Großväter und Mütter die Wiedergutmachung. Oder besser, überhaupt nicht zurück. Dann brauchte es diesen Herrn Hitler, angeblich bei Frauen sehr beliebt, denn die durften ja jetzt auch noch mitwählen. Ende des Zweiten Weltkriegs, da bauten die Nürnberger eine richtig große Friedenskirche mitten in Johannis, unübersehbar. Geholfen hat's natürlich nichts. Große End- und Aufrüstung und nun heißt es wieder, mitschießen heißt auch immer wieder mitgewinnen. Aus großer internationaler Verantwortung bis zum tränenreichen Mitgefühl. Nein, nicht nur für uns, für Europa, da ist alles erlaubt. Gut und Böse, Krieg und Frieden, ihr da oben, wir da unten und das Gute kommt immer von oben und erschlägt immer die unten, beiderseits der Front. Mit Drohnen muss man niemanden mehr schonen und die künstliche Intelligenz sorgt dafür, dass nichts mehr übrig bleibt vom Feind. Der Krieg fängt im Kopf an und der Irrtum war geboren. Sigmund Freud hatte damals was entdeckt, den Trieb. Und ich glaube, die alten Griechen kannten das auch schon. Eros und Thanatos, den Lebens- und den Todestrieb. Der Mensch kann halt nicht anders. Im Innern immer böse, triebgesteuert wie ein Sexualverbrecher fällt er über alles her, was da kreucht und fleucht. Wer hat's erfunden? Zurzeit lese ich den Gilgamesch-Epos. Die Bibel muss ja nicht an allem schuld sein. Mal schauen, was in der Keilschrift steht. Bin noch nicht ganz fertig damit. Wenn ich's rauskriege, verrate ich's euch. Musik, Caravan of Love von den Hausmartins. Komischer Name.

Der gute Mensch von Sezuan von Bertolt Brecht ist dir bekannt? Wenn nicht, egal. Aufs Minimum reduziert handelt das Drama von drei Göttern, die auf ihrer Suche nach einem guten Menschen auf die Erde kommen. Schließlich finden sie diesen guten Menschen, nämlich eine junge Frau, die sie wegen ihrer Gutmütigkeit und Hilfsbereitschaft reich mit Geld belohnen. Freudig kauft diese sich davon einen Tabakladen. Doch viele Arme und Mittellose, die Hilfe und Schutz suchen, machen sich schnell bei ihr breit. Indem sie dort kostenlos Essen und Zigaretten erhalten, sind in Kürze alle Vorräte verbraucht. Und weil Großzügigkeit und Hilfsbereitschaft ausgenutzt werden, steht der Laden bald vor dem finanziellen Ruin. Um weiterhin aber gut sein zu können und um gleichermaßen auch ihre eigene Existenz zu retten, bleibt ihr schließlich zum Schutz ihres Geschäftes vor Ausnutzung nichts anderes übrig, als in eine Doppelrolle zu schlüpfen. So taucht sie plötzlich verkleidet als ein von ihr erfundener, geschäftstüchtiger Cousin auf, greift kompromiss- und rücksichtslos durch, setzt die Armen und Mittellosen kaltherzig auf die Straße und rettet dadurch mit dem Tabakladen auch ihre eigene Existenz vor dem Aus. Erst auf dieser Grundlage kann sie danach wieder als guter Mensch großzügig und hilfsbereit agieren. Da sie deshalb aber rasend schnell immer und immer wieder ausgenutzt wird, muss sie sich stets von Neuem in den bösen Cousin verwandeln und radikal durchgreifen. Mich fasziniert dieses Brecht-Stück schon immer, vor allem unter dem Aspekt: Wie kann ich gut sein in einer schlechten Welt? Wie gelingt es mir, meinen eigenen Bedürfnissen und denen meiner Mitmenschen gerecht zu werden? Lassen wir hierzu Brecht sprechen. Keinen verderben lassen, auch nicht sich selber, jeden mit Glück zu erfüllen, auch sich, das ist gut. Nochmal. Keinen verderben lassen, auch nicht sich selber, jeden mit Glück zu erfüllen, auch sich, das ist gut. Ein Paradox. Wie soll das denn gehen? Welch schönes Modell eines unmöglichen Spagats zwischen sozialem Verhalten und Selbstfürsorge, zwischen du und ich, zwischen Ideal und Wirklichkeit und das in unserer kapitalistischen Welt? Brecht will aufrütteln und wir? Bleibt uns nur die Kapitulation? Geht nicht, gibt's nicht. Alles machbar? Nein, aber vielleicht existieren da doch Grauzonen, Phasen, in denen mal das eine oder mal das andere überwiegt und wir erkennen, dass Selbstfürsorge und soziales Engagement erst im Zusammenspiel möglich sind, weil es eben nicht nur schwarz oder weiß zu geben scheint, sondern auch Schnittmengen oder besser Zwischentöne eben. In Erinnerung an einen guten Freund, dem in seinem viel zu kurzen Leben es wunderbar gelang, keinen verderben zu lassen, auch nicht sich selber, jeden mit Glück zu erfüllen, auch sich, und der mit seinem mitreißenden Humor alles so schrecklich leicht machen konnte, hören wir nun dessen Lieblingslied Nowhere Now von Steven Wilson.

0: Es riecht ein bisschen muffig und nach Gummi. Keiner der gut gelaunten Teilnehmer der Amateurtheatergruppe, die sich wie jede Woche im Gymnastikraum eines Jugendhauses treffen, stört sich daran. Es gibt viel zu erzählen, bevor die Probe beginnt. Elke, die Regisseurin, verschafft sich Gehör. Lasst uns mit der Küchenszene beginnen. Hey, Werner, das Textbuch lass stecken. Der Text ist kurz, den habt ihr drauf. Mir geht es heute um etwas anderes. Werner und Mia gehen zum Tisch, der die Küche andeuten soll. Die Szene beginnt. Morgen komme ich später nach Hause. Okay, es kann spät werden. Soll ich anrufen? Nein, ist schon okay. Gut. Was meint ihr? Wendet sich Elke an die anderen. Sie sieht, dass einige mit dem Kopf nicken, andere aber die Stirn runzeln. Was denkst du? Fragt sie Jule, die nicht ganz zufrieden aussieht.
1: Das war eine nette Szene, aber wir kennen ja das Stück, irgendwie passt das nicht.
0: Richtig, meint Holger. Man hatte den Eindruck, zwischen den beiden wäre alles in Ordnung, aber das stimmt ja nicht. Die beiden Schauspieler stellen sich auf, die Szene beginnt von neuem.
2: Morgen komme ich später nach Hause.
1: Okay.
2: Es kann spät werden.
1: Soll ich anrufen?
2: Nein, ist schon okay.

Ohne weitere Aufforderungen probieren es die zwei noch einmal. Morgen komme ich später nach Hause. Okay. Es kann spät werden. Soll ich anrufen? Nein, ist schon okay. Gut. Man merkt allen an, dass sie immer mehr Freude an dieser Schauspielarbeit entwickeln. Merkt ihr, dass das Kopfkino jetzt schon viel mehr zeigt als der bloße Text? Fragt Elke. Doch wir Schauspieler haben ja auch noch unseren Körper, der viel erzählen kann. Überlegt bitte gemeinsam, wie Mia ohne Worte mit ihrem Körper oder mit Gesten ausdrücken kann, dass sie genau weiß, dass Werner sich am nächsten Tag mit einer anderen Frau treffen wird. Werner aber wünscht sich eigentlich, dass Mia ihm eine Szene macht und ihm ihre Eifersucht zeigt. Mia und Werner stecken die Köpfe zusammen. Nach einer Weile beginnen sie zu spielen. Mia wischt die Arbeitsfläche. Werner steht am Tisch, sucht nach seinem Schlüssel. Ich komme morgen später nach Hause. Mia wischt weiter, blickt nicht auf. Okay. Werner schweigt und findet schließlich den Schlüssel, dreht ihn in der Hand. Es kann spät werden. Stille. Soll ich anrufen? Mia hält kurz inne, dann wischt sie weiter. Nein, ist schon okay. Werner schaut sie an, wartet. Mia schaut nicht zurück. Gut, er geht. Mia bleibt stehen, dann wischt sie dieselbe Stelle noch einmal. Alle applaudieren. Elke strahlt. Ich glaube, ihr habt alle gespürt, wie viel spannender eine Szene mit dem sogenannten Subtext wird, der nicht im Text steht. Inhaltlich passiert eigentlich fast nichts. Genau dadurch wird er subtextfähig. Ohne Subtext bleibt die Szene sachlich und für den Zuschauer langweilig. Ich glaube, ich weiß, was du meinst, sinniert Jule. Wir haben im Text zwar die Regieanweisungen, aber wenn wir nur die umsetzen, agieren wir wie die Marionetten. Lebendig wird das Stück, wenn wir auch das zum Ausdruck bringen, was zwischen den Zeilen steht. Mia wirkt plötzlich sehr nachdenklich. Subtext gibt's ja nicht nur auf der Bühne, aber verstehen wir den immer? Ich glaube, wir sollten unseren Subtext öfter in Worte fassen. Dann gäbe es weniger Konflikte. Hören Sie nun Words von der Südtiroler Gruppe Noluntas.

0: Wann wird es endlich wieder Sommer, musste in den letzten Wochen keiner singen. Es war heiß, die Straßenbahnen konnten nicht mehr fahren, denn auch die Gleise hatten ihr Gesicht verzogen. Selbst ein Wanderer im Allgäu litt wohl noch darunter, er fühlte sich kürzlich von einem Bär verfolgt. Der Mann wählte den Polizeinotruf, doch es war kein Raubtier, lediglich Hirsche auf Freiersfüßen. Im Herbst ist bei ihnen Brunftzeit. Das unverkennbare Röhren sei sogar am Telefon deutlich zu hören gewesen. Mit etwas gutem Zureden habe der Wanderer schließlich erkannt, dass ihm keine Gefahr drohe. Was können wir daraus lernen? Nun, auch der Herbst hat seine Tücken, auch in der Politik. Das ist Demokratie, sagte der CDU-Spitzenkandidat Sven Schulze, nachdem die AfD in Sachsen-Anhalt mit Abstand die meisten Stimmen geholt hatte. Dass sich darüber viele Politikerinnen wunderten, erstaunt mich doch sehr. Schließlich zeichnete sich ein solches Ergebnis seit Monaten ab. Interessanter finde ich, dass Forscherinnen feststellten, dass der Babygeruch im Gehirn neuronale Schaltkreise einschaltet, die dazu führen, dass man sich kümmert. Schade, dass die Demokratie keine entsprechenden Duftstoffe abgibt, denn um sie muss sich jeder selber kümmern. Das gelingt leider vielen nicht. Kein Wunder bei diesen PISA-Ergebnissen. Die Studie, die Ergebnisse der Schulen untersucht, hatte festgestellt, dass Mathe, Schreiben und Lesen nicht zu den Vorlieben deutscher SchülerInnen gehört. Da sind sie im Vergleich zu anderen Ländern richtig schlecht. Das kann einem wirklich Angst machen. Wer wird dann zum Beispiel das Parteiprogramm der AfD lesen? Nun, das macht jetzt auch fast niemand. Sonst wüsste jeder, was sie vorhat. Sie redet erstaunlich offen davon, was passiert, wenn sie an die Macht kommt. 80 Jahre nach dem Ende der NS-Diktatur holt eine rechtsextremistische Partei, der Landesverband Sachsen-Anhalt ist so eingestuft, bei Landtagswahlen in Deutschland deutlich mehr als 40% der abgegebenen Wählerstimmen. Daher braucht es wache Demokraten in Behörden, Organisationen, in Polizei, Kirchen und Vereinen, die sich wehren gegen Angriffe auf die Menschenwürde und gegen unsere rechtsstaatlich-liberale Gesellschaft. Dazu braucht es leider auch Mut und Standhaftigkeit. Gigantisch standhaft muss der Tyrannosaurus gewesen sein, der vor 66,5 Millionen Jahren durch Nordamerika stapfte. Aber er ist ausgestorben. Hören wir jetzt Wolf Biermann, der im November 90 wird und mit seinem Lied »Lass dich nicht verhärten« schon damals ein Zeichen setzte.
1: Ja, die guten Leute brauchen auch manchmal ein paar gute Leute. Und die Ermutiger, die brauchen auch Ermutigung. Du lass dich

0: Bescheid, dann wissen Sie Bescheid.
1: Im Oktober könnt ihr uns zweimal hören. Am 22.10. mit einer besonderen Sendung und am 29.10. mit dem Thema Niemals nicht. Unsere heutige Sendung geht dem Ende entgegen. Dabei waren Barbara Häuplein, Michael Züweck, Irmgard Schwemmer, Urte Jupitz-Kuhnke, Walter Molitor, Hanne Schönlau und Hajo Schlein. Und wir wünschen euch eine schöne Herbstzeit. Zum Schluss das Lied von Wenzel, Stacheldraht-Elektrozaun.

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1: Radio Z 95,8, einen wunderschönen guten Abend bei den lokalen Leidenschaften hier. Gleich in der zweiten Hälfte der Sendung Linda, in der ersten Hälfte der Sendung der Panda Club. Die sitzen schon hier zu viert bei mir im Studio. Und das, was ihr gerade gehört habt, war von Andrea. Haus am Meer heißt es. Es ist vor 2 Wochen, ich glaube, auf Kroatisch zuerst erschienen. Eine wunderschöne Single. Schön, dass die Andrea wieder da ist. Von der man lange nichts gehört. Und sie ist jetzt aber wieder mit neuer Musik da. Wir freuen uns sehr. Und hoffen, dass sie dann, falls eine EP und ein Album rauskommt, auch mal bei uns im Studio persönlich vorbeiguckt. Aber jetzt einen wunderschönen guten Abend an den Panda Club. Hallo.
2: Guten Abend.
1: Wer ist hier?
2: Hi, ich bin der Rotti.
3: Thomas.
4: Der Julian.
5: Und der Aaron.
1: Und wir haben uns zum ersten Mal gesehen tatsächlich beim Bandkarussell. Wir haben euch live aufgenommen, bevor ihr überhaupt irgendwas aufgenommen hattet.
2: Richtig.
3: Ja, genau.
1: Lass uns zurückgehen in die Geschichte und sagen, wie war das damals? Wie seid ihr an den Gig gekommen, wenn ihr noch gar nichts hattet?
3: Oh, Juli, das musst du erzählen, oder?
4: Ja, die Musikzentrale in Nürnberg, die bietet ja ihren Mitglieder, Bands, Musikern, Künstlern die Möglichkeit, da spielen zu können, um eben ja aus dem Proberaum auf die Bühne zu kommen, auch wenn man jetzt noch nicht so bekannt ist. Und ja, da haben wir dann eben auch die Möglichkeit einmal bekommen letztes Jahr, was natürlich ganz toll ist.
3: Ja, und mega cool, dass ihr gleich dabei wart und uns direkt hier diesen Besuch im Studio ermöglicht habt.
1: Ja, das ist das allererste, was wir machen, wenn wir Bands da haben, die wir noch gar nicht kennen. Wir können ja da nur 6 Minuten Interview oder so machen, weil wir hauptsächlich Live-Musik spielen wollen. Ja. Da dann direkt einen Termin ausmachen. Ich glaube, wir haben den Termin einmal verschoben, weil eure Singles sich noch ein bisschen verschoben haben. Ne? Wir wollten eigentlich im April oder so miteinander reden und jetzt ist September geworden und 2 Singles sind draußen. Wie läuft's?
2: Es läuft wunderbar. Also wir waren im Studio Anfang des Jahres im Februar, haben wild aufgenommen, haben wild gemixt und haben dann noch ein bisschen länger wild gemixt.
3: Wir haben uns die Zeit genommen, die
2: wir haben uns die Zeit genommen. Wir sind eine große Band und haben festgestellt, dass man bei einer so großen Band auch ein bisschen mehr Zeit braucht, um Songs aufzunehmen. Aber was lange währt, wird hoffentlich oder ist, nein, ist nicht hoffentlich, es ist grandios.
3: Und die nächsten beiden Singles, die noch kommen, werden noch besser.
1: Und dann packt ihr das alles zusammen auf eine EP oder?
3: Ja, das haben wir uns noch gar nicht so genau überlegt. Erstmal wollen wir es überhaupt fertig machen und in die Welt setzen, auf welchem Wege, so viele Wege wie möglich, um ehrlich zu sein.
1: Ja, natürlich. Man will es hauptsächlich auf TikTok und Instagram verbreiten, weil da am besten läuft. Spotify. Ein
3: TikTok-Account haben wir, glaube ich, gar nicht. Wir sind eher den klassischen Medien zugewandt, aber...
2: Richtig, Kassettenrekorder.
3: Kassettenrekorder, genau. Instagram das, natürlich, musst du machen als Band und ja. Klar, Digitales ist wichtig.
1: Dann müsst ihr euch bei Nasse Records melden hier aus Nürnberg. Die machen die besten Tapes oder mit die besten Tapes, muss ich ja sagen, hier aus der Region mit Leiden und wer da alles noch drauf ist. Großartiges Tape-Label. Also wenn ihr tatsächlich eine Kassette in Kleinserie dann damit machen wollt, kann ich euch Nasse Records nur wärmstens ans Herz legen. Wie war es, als die erste Single dann rauskam, als die Planung kam, wenn ihr darauf zugearbeitet habt? Ich habe es ja auf Instagram ein bisschen mitbekommen, aber was passiert da hinter den Kulissen?
3: Viel Organisatorisches, viel, Juli, du hast sehr viele E-Mails geschrieben oder irgendwelche Portale bedient. Ne? Also so eine Single dann tatsächlich ins Web zu bringen, ist gar nicht so einfach, wenn man relativ viel
4: also grade,
3: Schritte gehen.
4: Gerade das erste Stück Musik, das man als Band veröffentlicht, da muss man auch mal gucken, wie mache ich das überhaupt? Das ist ja nicht so einfach, dass man einfach sagt, okay, ich presse das auf CD und dann könnt ihr es kaufen, sondern... man muss da diese ganzen Dienstleister-Services erstmal ausfindig machen, verstehen und dann auch bezahlen und beauftragen. Dann dauert es einige Wochen, bis es dann auch tatsächlich für andere Leute hörbar ist. Genau, und ja.
3: In der Zeit waren wir natürlich alle gespannt wie ein Flitzbogen, wann es endlich soweit ist, wann wir es endlich selbst hören können. Und als es dann da war, mega cool.
2: Ja, es ist schon einfach schön, wo man so lange dran gearbeitet hat. Und wir haben wirklich lange dran gearbeitet, sind also diese Songs dann wirklich sehr durcharrangiert, durchkomponiert. Ne? Da ist bei neun Leuten in der Band passiert da auch eine ganze Menge, muss eine ganze Menge passieren. Und dann ja, einfach im Auto auf Spotify dann mal den eigenen Song rauf und runter hören zu können, das ist schon ein sehr, sehr schönes Gefühl einfach.
1: Ja, das kann ich mir vorstellen. Wie lange habt ihr darauf hingearbeitet? Wie lange war da im Studio?
2: 35 Jahre.
3: Also, schwierige Frage. Im Studio selbst waren wir gar nicht so lang. Wir waren eigentlich nur 4 Tage so konzentriert im Studio und dann natürlich viel Mixing, Mastering im Nachgang. Da wart ihr oft noch bei unserem Engineer mit dabei. Aber so als Band waren wir nur 4 Tage drin. Ja. Wenn die Frage ist, wie lange haben wir diese Songs kreiert und geprobt? Jahre. Wir haben relativ lange gebraucht vom Proberaum bis zum... Oder, ja, was heißt gebraucht? Wir haben uns die Zeit auch einfach genommen und hatten auch Spaß dabei und waren dann irgendwann an dem Punkt, dass wir gesagt haben, so, jetzt muss es mal raus in die Welt. Jetzt wollen wir es der Welt präsentieren, digital.
2: Und der Druck von außen wurde auch zu groß. Wir hatten natürlich auch immer wieder Gigs und dann kamen dann immer wieder Leute, habt ihr auch irgendwas, natürlich. Habt ihr eine CD, habt ihr irgendwas? Und dann war es immer so, ja, nein, dann haben wir noch nicht. Und dann irgendwann haben wir gesagt, komm, jetzt sind wir alle erwachsen, wir verdienen alle irgendwie Geld, wir können uns das auch mal leisten, ins Studio zu gehen. Ja, genau, billig das ist war es auch nicht. Zu Anfang, als wir machen schon eine ganze Weile Musik zusammen, am Anfang waren wir halt alle noch Studenten, da mal irgendwie 2.000, 3.000 Euro zusammen zu bekommen oder mehr, das ist schwierig.
3: Überlegt man sich dann, ja. Ja. Hey, aber so... hat sich die Zeit auf jeden Fall auch gelohnt.
1: Ja. Ja. Bevor wir gleich die ganzen Geschichten hören, wie ihr zusammengefunden habt und vor allen Dingen die 5 anderen Leute grüßen, die heute nicht hier im Studio sitzen, hören wir uns mal einen Song von euch an. Wir haben es so groß angeteasert. Ihr seid so zufrieden mit der Musik, die ist so toll. Ich freue mich so sehr, dass ich die endlich hören konnte. Dann auch im digital. Welchen Song hören wir uns als erstes an? Von den beiden, die bisher erschienen sind.
3: Black and White, oder?
2: Black and White. Black and White. Das passt zum Namen Panda Club. Der ist auch schwarz und weiß. Black and White, 2. Single.
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0: So, man hört schon, dass bei den Panda People. Die Panda People gibt es tatsächlich. Es war mal eine Nürnberger Band, aus Erlangen kam die. Die haben Elektropop gemacht Anfang der 2010er Jahre. Sind super steil gegangen, waren also wirklich bundesweit auch unterwegs und auf Tour. Und ich habe tatsächlich hier auf meinem, als ich das importiert habe in unsere Bibliothek, habe ich tatsächlich fälschlicherweise zuerst Panda People geschrieben.
1: Du hast uns also große Fußstapfen vorausgesetzt.
0: Ich habe euch in große Fußstapfen gesetzt. Ich habe das dann nachträglich in der Mediathek ist es jetzt richtig, also in meiner Mediathek ist es jetzt richtig. Hier steht aber tatsächlich noch Panda People, deshalb war ich total abgelenkt davon. Also große Fußstapfen, große Band. Also man hört, dass da von den Arrangements her ziemlich viel Arbeit drin steckt. Da kann man schon verstehen, dass das ein bisschen länger dauert. Wer fehlt jetzt noch, um was für Instrumente spielen. Nee.
2: Es fehlt noch ein Posaunist, das ist Dirk, ein Trompeter, das ist Max und ein Keyboarder, das ist der Patrick und wir haben noch einen Percussionisten, Schrägstrich, Chorsänger, das ist der Dennis.
1: Und eine Gitarre, der Gal.
2: Und eine Gitarre.
1: Wir sind so viele, wir bringen selbst durcheinander.
0: Ja. Das ist ja unglaublich. Das waren dann 10 doch, oder? Mit euch vieren.
3: 4 plus 5.
0: Waren das 5, die er aufgezählt hat?
3: Ja.
0: Ich dachte, das wären sogar schon 6 gewesen. Also,
3: können wir auch gebrauchen. Also, wer noch einsteigen will, ist kein Problem. Wir sind offen.
0: Es gibt Bülbül Manusch, die haben auch manchmal 12 dabei. Ja, oder Zweiraum Silke, die hatten eine Traveling Party von 15 Leuten.
3: Ja.
0: Also, es gibt schon alles.
3: Ja, Streicher könnte man noch gebrauchen. Also, so eine String Section, das wäre auch super.
0: 3 Streicher.
1: Tatsächlich proben wir in dem Proberaum, in dem früher Zweiraum Silke geprobt hat. Und wir fragen uns jedes Mal, wie die da reingepasst haben.
4: Und jetzt fragen wir uns, wie wir da reinpassen.
1: Aber ja, auch das. Aber wir sind noch weniger Leute. Also schauen wir mal, wie lange noch.
0: Und vielleicht waren von denen auch nicht immer alle da.
3: Stimmt, das ist bei uns aber auch so.
0: Das kann ich mir vorstellen, dass wenn ihr nur proben würdet, wenn alle Zeit hätten, dann ging es wahrscheinlich gar nicht, oder?
1: Ja, aber wir versuchen es schon. Also muss ich eine Lanze brechen für meine Bandkollegen. Wir kriegen das dann schon meistens gut hin.
0: Ja, alle noch unabhängig, noch keine Familie?
2: Ja. Vielleicht jetzt reißt sich der ein oder andere auch ein Bein aus, um das möglich zu machen. Aber ich mach's gern.
0: Und ich meine, das Ergebnis, das zeigt ja auch, dass sich das lohnt, da ein bisschen was reinzustecken. Denn das ist ja ist unheimlich treibender Beat, macht unheimlich viel Spaß da mitzuhören. Es passiert total viel auf dem Kopfhörer hier im Studio. Und wahrscheinlich bei euch da draußen auch. Live geht das bestimmt auch total ab, oder?
3: Absolut.
0: Wie ist die Chemie in der Band auf der Bühne? Ich hatte mal eine Band, da war die Bläser, denen war eigentlich ziemlich egal, was auf der Bühne passierte. Die haben ihre Sätze gespielt und dann haben sie abgeschaltet, also nicht mitgeswingt oder mitchoreografiert oder so, sondern denen war das ziemlich egal. Wie sieht es bei euch aus?
4: Also solche Unterstellungen weiß ich jetzt ganz klar von uns. Wir sind jetzt schon auch eine Horn-Section, die die geschriebene Noten hat. Wir sind auch schon dazu in der Lage, dass sollten irgendwelche Abläufe spontan irgendwie ein bisschen anders sein,
1: als
4: wir das
1: passiert.
4: Irgendwie gehabt haben. was tatsächlich ziemlich selten passiert, was ich ziemlich krass finde. Dann sind wir durchaus in der Lage, dann uns halt auch schnell anzupassen. Und jetzt kommen wir auch so langsam an den Punkt, wo man sagen, okay, jetzt sind die Sätze auch so gut drin. Jetzt versuchen wir ein bisschen repetitivere Sachen zu machen. Und dann können wir uns noch mehr auch in der Band noch mehr einbringen, dass wir
3: Choreografie ist das Zauberwort.
1: Wir erwarten Großes von euch.
0: Das war halt das, was mich da wunderte bei dieser Band. Ne? Dass die, wenn die spielten, waren sie dabei und sobald die aufhörten zu spielen, egal wie der Song groovte, als ob die noch nicht mal zuhören würden.
3: Das passiert bei uns nicht. Unser Trompeter, der selbst wenn er gerade nichts zu spielen hat, der ist dann immer da und der bei dem im Kopf geht die ganze Zeit ab. Yeah! Yeah!
0: Und das ist genau das, was das Publikum ja auch braucht. Wenn das auf der Bühne nicht reflektiert ist, was da unten auf dem Publikum an Stimmung da ist, dann wird ganz, ganz schwierig. Das kann ich mir bei euch ehrlich gesagt nicht vorstellen. Ihr strahlt alle so viel Energie aus und so viel Spaß. Wann kann man euch mal live auf der Bühne sehen? Habt ihr irgendwelche Termine?
2: Ja, einen. Am 9. Januar erst wieder. Leider, die Booking-Welt hier im Bereich ist nicht so schön.
3: Ja, beziehungsweise es dauert jetzt halt einfach gerade noch ein bisschen.
2: Genau, wir sind jetzt auch gerade an einem Punkt, wo uns halt auch noch nicht jeder kennt und sagt, ja geil, die nehmen wir als Publikumsmagnet auf unsere Bühne, sondern
1: aber
2: das kommt natürlich alles noch. Okay. Aber.
3: Ja, die meisten Booker-Veranstalter fangen jetzt an, so für die nächste Saison. Es geht ja hauptsächlich ab auch für die Freilichtsachen ab April, Mai. Ne? Mhm. Und da sind wir jetzt gerade in den Gesprächen. Aber wir haben jetzt im Januar, 9. Januar, E-Werk Erlangen ist das. Sind wir jetzt wieder am Start. Da haben wir auch vor ein paar Jahren schon mal gespielt. Ne? Das ist eine super Sache.
1: Genau. Ist für uns natürlich auch Homebase, unser Bandzentrum, sage ich mal, ist in Erlangen, auch wenn wir gerade festgestellt haben, es kommen gar nicht mehr so viele aus Erlangen von uns. Aber unser Proberaum ist da und da haben wir uns gegründet. Da ist ein bisschen Heimspiel.
0: Aber sind auch so Sachen
2: sind wie zum Beispiel... Sind wir zusammen mit Slam Elephant am Start.
0: Ah, ja.
2: Das ist eine Bamberger Band.
0: Großartig die, auch. Großartig ja, auch. Die haben auch beim Badentreffen gespielt.
1: Wir haben sie gerade auf eurer Ball of Fame schon.
0: Ja, die haben beim Badentreffen gespielt, haben da total abgeräumt. Total liebe Leute auch. Super, super nett, super. Die haben sich so gefreut, dass sie gespielt haben. Das heißt eigentlich, ihr müsstet euch jetzt auch beim Badentreffen bewerben nächstes Jahr. Ne? Denn das ist ganz genau, also das ist Musik, die auf die Mutzbühne beim Badentreffen packt.
2: Das ganz genau, das sehen wir auch so. Und hoffen, dass das die
3: Mutzbühne
2: auch so
3: dass die Mutzbühne genau. Ja. Also ist in Planung. Und wenn nicht nächstes Jahr, dann wird es mit Sicherheit beachtet.
0: Und ihr habt ja am 9. Januar die Möglichkeit, ein ziemlich professionelles Video auch zu produzieren für die Bewerbungen, die dann da alle kommen. Ne? Also ich meine, das merke ich bei uns in der Bewerbungsphase immer. Also wenn wir die anschauen, geht immer darum, ein Live-Video zu haben, wo du merkst, okay, der Ton kommt vom Mischpult, das ist schon mal, dass das schon mal sich wirklich gut anhört und man sieht, wie die Band interagiert und was da auf der Bühne passiert. Das ist für eine Bewerbung, für eine Live-Band unheimlich wichtig.
2: Genau, da könnt ihr auch gespannt sein, da kommt natürlich auch noch was.
0: Das ist viel Arbeit, oder? Aber obwohl,
2: ist viel Arbeit, das unglaublich viel Arbeit. Aber es macht auch unglaublich viel Spaß.
1: Das Ergebnis macht dann schon auch Spaß. Und wir haben auch, wir müssen gar nicht warten bis zum 9. Januar. Wir haben schon was in der Pipeline, was demnächst online gehen wird, wo man uns ein bisschen besser sehen kann dann auch.
3: Spoiler.
1: Ein bisschen anteasern musst du es.
0: Habt ihr irgendein spezielles Bühnenoutfit oder?
1: Wir versuchen tatsächlich meistens irgendwie das Black and White, Schwarz und Weiß Panda-Theme zu reflektieren, aber keine Uniform.
3: Wir haben vor allem einfach große Stoffpandas auf der Bühne.
0: Habt ihr die gewonnen auf dem Jahrmarkt oder was?
3: Ja, die sind zu uns praktisch eingewandert aus China. Nein,
0: das heißt, ihr wart im Berliner Zoo, habt da einen geklaut und den ausgestopft.
3: Genau.
2: Die Legende ist ja, dass in diesem alten Kraftwerk in Erlangen, da in diesem Waldgebiet außenrum, ganz seltsame Wesen hausen und die sind einfach irgendwann bei uns aufgetaucht.
3: Und seitdem kommen die einfach mit uns auf die Bühne und wir müssen uns gar nicht irgendwie anziehen. Die Leute gucken eh nur die ganze Zeit die Pandas an, weil die sind definitiv die Stars des Abends.
0: Kann man damit Selfies machen mit den Pandas dann an dem Abend? Definitiv. Stellt ihr die vorne an die Bühne und dann könnt ihr euch daneben stellen?
3: Man kann auf dem einen sogar sitzen, der ist so riesig, die Leute schmeißen ihre Kinder da drauf, das ist wunderbar.
0: Aber das macht dann, das ist ja auch ganz schön für den Drummer, dann hat der plötzlich nicht mehr das Problem, das meiste Equipment zu haben.
1: Der Drummer muss den Panda mitnehmen. Ist auch schon passiert. Dann war das Auto Panda voll.
0: Ja, wie viele Pandas habt ihr auf der Bühne?
1: 3.
3: Momentan sind es 3, Tendenz steigen wie Bandmitglieder auch.
0: Also seid ihr insgesamt 12 dann auf der Bühne?
1: Ja, eigentlich müssen wir noch 3 Leute auf den Rider schreiben. Ne?
3: Zum Glück essen und trinken die nicht so viel wie wir.
0: Ja, naja. Habt ihr euren eigenen, bringt ihr euren eigenen Mischer mit oder?
1: Das kommt ganz auf die Veranstaltung an. Oft ist es ja gar nicht möglich. Wir haben ein paar Kontakte von, da wir alle schon lange in der Szene hier Musik machen, kennen wir natürlich Leute, die wir auch fragen können, mit denen wir gerne zusammenarbeiten. Oft ist es so, dass es dann bei der Veranstaltung auch jemanden gibt. Das ist total unterschiedlich tatsächlich. Ja.
3: Aber wir haben keinen ganz festen Tourmischer in
0: Anführungszeichen. Okay. Das heißt, wie lange dauert der Soundcheck bei euch? Oder seid ihr da...
1: Wir sind
0: entspannt.
1: Fix. Wir sind fix, weil wir tatsächlich unser Monitoring selbst machen. Das macht es dem Mischer vor Ort sehr einfach und der muss sich tatsächlich nur um den Saalsound kümmern. Alles andere können wir selbst.
0: Das ist der Vorteil, wenn alle neuen Mitglieder in der Band schon arbeiten und das Equipment, sich das Top-Equipment in den Musikhäusern dieser Welt kaufen. Naja. Hey, Panda Club, wir bleiben in Verbindung. Wir möchten natürlich noch die nächsten 2 Singles hören. Wann kommt die nächste ungefähr raus?
1: Im Herbst jetzt wird sie wahrscheinlich veröffentlicht.
0: Das heißt, halt einfach Panda Club Band ist, glaube ich, auf Instagram Panda der Club, Handle. Genau, die Musik gibt es auf allen digitalen Plattformen, inklusive Bandcamp.
2: Bandcamp-Account ist noch in Arbeit, genauso wie TikTok. Hm. Ja, wir machen das alles selber und es wächst, aber es wächst langsam.
0: Also einfach über Instagram schauen.
1: Ja, oder Website, pandaclub.band findet ihr
0: uns. Ja, okay, da gibt es auch eine Webseite.
2: Genau, YouTube gibt es auch natürlich.
1: Ja.
0: Ja, also einfach Panda Club googeln, mit Band wahrscheinlich zusammen. Ja, ansonsten auf Instagram.
1: Pandaclub.band, da findest du uns auf Instagram und auf der Website.
0: Ja. Ja. Also ganz easy zu finden. Hey, schön, dass ihr euch Zeit genommen habt. Schön, dass auch was rausgekommen ist. Ich freue mich auf mehr. Ich freue mich auf eure Bewerbung fürs Badentreffen dann im Ende Januar, sollte das wieder losgehen. Yes. Wir drücken die Daumen, dass das was wird und wir sehen uns wieder.
3: Auf jeden Fall.
0: Wir gehen raus mit eurer ersten Single, die heißt My Temple. Gibt es da noch was zu sagen?
3: Es ist
1: eine Rockhymne.
3: Es ist eine Rockhymne. Sie ist nicht zu kurz geraten, würde ich sagen.
0: Ja, wir müssen leider ausblenden, weil wir ja jede Band nur eine halbe Stunde haben. Wir haben uns ein bisschen verplappert.
3: Dann sollten wir so schnell wie möglich das Interview beenden, weil der Song ist echt gut.
0: Ja. Ansonsten halt auf allen digitalen Plattformen nochmal nachhören. Können wir euch sowieso wärmstens empfehlen. 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Danke, Panda Club.
3: Dankeschön.
2: Ciao. Danke.

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0: Radio Z 95,8, ihr hört die lokalen Leidenschaften, ihr merkt schon, meine Stimme wird etwas sanfter. Wir sprechen über den Heimathafen, den wir gerade gehört haben. Linda ist hier bei mir im Studio. Hallo Linda.
1: Hi Andi, hi.
0: Und du hast gerade die Heimathafen-EP rausgebracht, das heißt, es passt wirklich. Das war vergangenes Wochenende oder das Wochenende davor?
1: Im Juli schon.
0: Im Juli. Ja, das ist ja für uns ist das ja praktisch gerade eben passiert. Genau. So sieht das aus mit unserer Zeitplanung. Übrigens, wer sich bei uns bewerben möchte, wir haben im Januar wieder Termine frei. sehr, sehr schön. Ich bin ja sowieso dem Meer sehr, sehr zugewunden und ich mag das sehr. Und du hast hier wunderschöne Postkarten, wo Ahoi draufsteht und nochmal Ahoi und Ausschnitte aus dem Text und solche Sachen.
1: Grüße gehen raus an meine beiden Freundinnen Lisa und Lisa, die das designt haben beides.
0: Ja, und Fotograf?
1: Ja, auch an den Erik ging Grüße raus und auch nochmal an die Lisa Straub und an Elisa. Also ich habe ganz viele tolle Menschen um mich rum, die mich supporten und die mich sichtbar, greifbar machen. Genau.
0: Heißen die dann Lisa 1, 2, 3 oder wie machst du das?
1: Nee, Lisi und Lisa meistens oder Lizzie.
0: Meine Frau hat so die Angewohnheit, uns mit unterschiedlichen Namen zu belegen. Also wir haben alle drei oder vier verschiedene Namen bei uns in der Familie, weil Sabine sich da gerne was Neues einfallen lässt. Wie kam es zu Heimathafen?
1: Ja, wie kam es? Panda Club hat ja auch schon gesagt, theoretisch haben sie sich 35 Jahre auf die Studiozeit vorbereitet. Musste ich schmunzeln, habe ich gehört, ja, bei mir waren es schon auch einige Jahrzehnte. Ich würde sagen, da fließt ganz viel von meinem Leben bisher rein und ganz viel, was lange auch in der Schublade gesteckt ist, was lange irgendwie in mir geschlummert hat und was jetzt irgendwie in dem Format Heimathafen zusammenwachsen durfte und jetzt für die Menschen irgendwie hör- und spürbar wird. Das ist richtig
0: das
1: toll.
0: Deine erste Veröffentlichung? Als Linda auf jeden Fall, ne?
1: Also die erste EP. Ich habe schon im November vor 2 Jahren meine erste Single Ahoi eben veröffentlicht. Ja. Die ist auch nicht auf der EP drauf, genau. Und Heimathafen ist jetzt die Nachfolge sozusagen.
0: War das schwer für dich zu sagen, so jetzt müssen die Sachen aus mir raus? Hat das lange so, man kennt ja dieses Modell aus der Verhaltensforschung, wo praktisch dieses Fass vollläuft und irgendwann läuft es dann über.
1: Hervorragende Frage, auch da gehen wieder Grüße raus an meine Freundin Lisa. Es gab so den Moment, wo sie gesagt hat, Lindy, du musst es jetzt mal, die Welt muss das jetzt hören und es hat trotzdem den Klick in mir selber gebraucht und es war ungefähr zeitgleich und das hat sich sehr gut gefügt und dann durfte ich ins wundervolle Studio einer meiner Heimathäfen nach Hof, Mary Road Records heißt es.
0: Liebe Grüße gehen auch dahin.
1: Ganz tolle Menschen, genau, Daniel und Yannick, Grüße gehen raus und das war wirklich ein großer Sprung und eine große Chance für mich und einfach eine wohlige Zeit, wo ich mich selber ausprobieren und ausdrücken durfte.
0: Und dann das, was dabei rausgekommen ist, hast du gesagt, so, das bringe ich jetzt raus.
1: Genau.
0: Können wir das auch live hören? Trittst du damit auf?
1: Ich habe dieses Jahr einige Shows gespielt in unterschiedlichen Settings. Ich war bei MusikerInnen gegen Nazis dabei. Ich war im Casablanca unterwegs. Ich habe meine Release-Show gespielt am 23.07., war noch auf einem Festival. Also ich habe unterschiedliche Gigs gespielt und mache jetzt über den Winter mal so ein bisschen Sackenlasspause. Und ich könnte mir aber gut vorstellen, also in mir schlummert schon so ein Wunsch, vielleicht eine kleine Tour zu spielen, mal sehen.
0: Ja, wir drücken dir die Daumen, danke, dass du da was findest und wir hoffen, dass dein Sein bei uns auch ein bisschen was dazu hinzufügt.
1: Das wäre toll.
0: Gerade die New Hype Playlist wird doch weit gehört, muss ich sagen. Also viele Leute von anderen Rundfunkstationen bundesweit auch und BookerInnen hören jede Woche in unsere New Hype Playlist rein, da warst du drauf. Und dann natürlich hier dieser wunderschöne Radiosender, der vielen KünstlerInnen am Anfang ihrer Karriere gerade gut hilft und wir freuen uns immer, wenn sie dann groß rauskommen, wenn du der, die neue Ed Sheeran wirst, da wird ja jetzt ein Platz anscheinend frei.
1: Ich wollte gerade sagen, das ist ja gerade, wie soll ich sagen, kritisch besetzt.
0: Ich sag nur, dass da ein Platz frei wird, ich hab Ed Sheeran nicht bewertet in seinem Verhalten. Dass sie dann trotzdem immer noch bei uns vorbeikommen, das freut uns dann immer sehr, so große Sachen. Sollen wir uns noch einen Song anhören von
1: sehr
0: dir?
1: Sehr gerne, ja.
0: Was sollen wir uns denn anhören?
1: Ich habe ja gerade schon von ganz vielen tollen Menschen, die ich sehr lieb habe, gesprochen und da passt gut so, hervorragend.
0: Worum geht's da?
1: Es geht darum, dass ich so sein darf, wie ich bin bei den Menschen, die mich mit offenen Armen empfangen, egal was ist, egal ob ich fröhlich bin, ob ich traurig bin, was auch immer das Leben mir gerade zuspielt, da darf ich einfach kommen und sein mit allem, was da ist.
0: Das muss ich aber dann gleich noch hinterfragen. Sollte man so nicht überall immer sein? Dürfen?
1: Auf jeden Fall,
0: dürfen, ja, auf jeden Fall, ob es geht.
1: Ist, ne, die Welt so an vielen Stellen? Sicherlich. Und ich hoffe auch, dass ich mit meinen Songs irgendwie die Welt an der Stelle mitgestalten darf. Aber ich glaube, da gibt es noch viel Bedarf.
0: Hören wir mal rein. Ihr hört Radio Z 95,8, die lokalen Leidenschaften. Heimathafen heißt die EP von Linda. Gut so heißt der Song, den wir davon jetzt hören. Viel Spaß.

0: Wunderbar, Radio Z 95,8, ihr hört die lokalen Leidenschaften, gut so war das, von Linda, Heimathafen heißt die EP, ist seit Juli auf allen digitalen Plattformen zu haben. Ich bin Linda, heißt das Handle auf Instagram, da könnt ihr ihr folgen und bekommt alles mit, zum Beispiel, wenn die nächsten Konzerte sind. Wann sind die nächsten Konzerte?
1: Geplant ist noch nichts, ich habe ja vorhin schon gesagt, in mir schlummert so ein Traum von einer kleinen Tour zu spielen,
0: ja.
1: Das ist gerade, darf noch entstehen und wachsen, aber auf jeden Fall auf Instagram. Schlummert so ein Traum von einer kleinen Tour zu spielen.
0: Ja.
1: Das ist gerade, darf noch entstehen und wachsen, aber auf jeden Fall auf Instagram bekommen die Menschen Bescheid.

0: Joschko hat einen Aufkleber, der steht auf der Tür, wo drauf steht Not Ed Sheeran.
1: Ach, herrlich, ja.
0: Und
1: gehen raus an Joschko an der Stelle auch.
0: Ja, weil einer von den vom Panda Club, der arbeitet beim gleichen Arbeitgeber wie der Joschko.
1: Ja, das habe ich vorhin mitbekommen, genau.
0: Ja, genau. Also da haben die nicht nur eine Big Band, sondern wahrscheinlich könnten die da auch eine Band machen.
1: Ja, voll.
0: Du arbeitest ja nicht da bei denen. Nee. Du arbeitest, was machst du?
1: Sozialpädagogin bin ich.
0: Ah ja.
1: Genau. Arbeite mit Menschen, die einen Freiwilligendienst machen. Mach da die Bildungsarbeit.
0: Ah,
1: sehr spannend. Inspirierend, ja.
0: Du hast uns auch Merch mitgebracht, neben einem ganz, ganz tollen T-Shirt in hellblau mit fließendem Wasser drauf, das Lisa und ich demnächst noch modeln werden. Hast du auch eine Tragetasche mitgebracht,
1: genau,
0: mit eben diesem gleichen Motiv, der sehr Sehnsucht macht aufs Meer. Erzähl mal was dazu, denn das ist auch nicht so einfach nur so eine Tasche bestellt bei, weiß ich nicht, was für einem Shop, wo man Taschen bestellen kann.
1: Ich war im Juni ein Wochenende lang in Freising bei meinem Freund Wolfram und der macht ganz wundervollen Siebdruck und genau das Logo oder den Siebdruck quasi, das Bild hat meine Freundin Lisa wieder, tolle Designerin, entwickelt und es ist tatsächlich aus einem alten Kinderfoto von mir entnommen, wo ich mit meinem Papa und meinem Bruder auf einem Boot sitze. Also es ist ganz, ja wirklich ganz verankert im wahrsten Sinne. Und wir haben da eine Zeit verbracht und Wolfram ist auch connected zu einer Einrichtung für Menschen mit Behinderung, die eben aus alten aus alter Bettwäsche quasi Stoffbeutel umnähen. Und daher haben wir die auch bezogen und dann eben in liebevoller Kleinstarbeit per Hand bedruckt.
0: Da sind Rosen oder Ranunkeln drauf, würde ich sagen.
1: Ja, jede Tasche ist ein Unikat. Also du hast jetzt hier eine in den Händen mit ganz viel schönen Mustern unten drunter. Es gibt auch ganz blanke, sehr unterschiedlich.
0: Ja, also ich würde sagen, die verlosen wir jetzt mal.
1: Oh ja, sehr gut.
0: Das heißt, ihr könnt gleich anrufen 0911 45 00 3 mal die 6, 0911 45 00 3 mal die 6. Da bekommt ihr dieses Big Nähkissen, heißt dieses.
1: Genau, Beschäftigung, Integration und Qualifizierung. Genau.
0: Hervorragend. Und das könnt ihr hier gewinnen bei den lokalen Leidenschaften, gleich wenn das nächste Lied von Linda läuft. Das sage ich auch immer, in dieser Zeit von KI brauchen wir eigentlich keine KI, oder? Denn solche Sachen sind doch viel, viel schöner. Die erzählen eine Geschichte. Ja. Da ist nicht, dass du sagst, oh, hast du mal den Prompt dafür, sondern das ist handgemacht. Da werden Leute engagiert, integriert, die es viel mehr brauchen als ein großes Datencenter. Ja. Und es gibt so viel Inspiration im Geiste des Menschen, dass man nicht alles das verwursten muss und auf die Mitte bringen, was sonst im Internet passiert ist. Also da auch dazu nochmal sehr, sehr großen Lob von dir.
1: Ich glaube fest dran, dass eine Verbindung zwischen uns Menschen irgendwie das A und O ist und das Allerwichtigste und wir davon einfach nur bereichert werden können und weitergehen dürfen und ja, nicht nur den Verstand des Menschen, sondern auch das Herz irgendwie mit reinnehmen dürfen.
0: Ich würde sagen, wir haben ein bisschen Zeit. Du hast 4 Songs auf der EP.
1: Fünf sogar.
0: Hör mal einfach noch in einen rein, oder?
1: Ja, Salz das ist und Licht wünsche ich mir, wenn ich darf.
0: Du darfst dir wünschen, was du möchtest. Das ist dein Wunschkonzert. Ich bin praktisch nur hier, um die Lücken zu füllen, wenn du nichts erzählen kannst.
1: Salz und Licht gerne. Das ist ein sehr besonderer Song für mich. Da ging es einem Menschen, den ich sehr liebe, sehr schlecht. Und irgendwie habe ich da nochmal oben drauf gehauen gefühlt und wusste es nicht und habe es dann gemerkt. Und ja, so ist es reingeflossen in den Text und es gab tatsächlich bei dem Song auch erst den Text und ich bin damit ins Studio und war noch ganz emotional geladen und dann habe ich zu Daniel und Yannick gesagt, ich würde euch gerne was vorlesen und dann ist daraus dieser Song entstanden und da sind viele Tränen geflossen, nicht nur von mir, es war sehr wholesome im Studio.
0: Ah, wunderschön. Ich würde sagen, ihr dunkelt jetzt mal euren Raum ab, wo ihr seid. Im Auto ist es ja sowieso schon dunkel. Und dann hören wir da mal gemeinsam rein. Salz und Licht von Linda, von der EP, die Heimathafen heißt, auf allen digitalen Plattformen zu haben ist. Ich bin Linda auf Instagram. Und jetzt Salz und Licht.

0: Radio Z 95,8, ihr hört die lokalen Leidenschaften. Ich war schon einen Schritt weiter. Heimathafen heißt die EP von Linda, die hier bei uns ist. Ich bin Linda, ist der Handle auf Instagram. Von da aus könnt ihr auf alle möglichen Plattformen springen, um ihr zu folgen. Und wir freuen uns schon auf das Nächste, was da kommt. Wir müssen bis 2027 warten, bis wir dich live hören können. Außer es kommt noch irgendwas dazwischen, wo...
1: Schauen wir mal.
0: wenn dich jemand freundlich fragt, würdest du da noch was machen?
1: Ich denke schon. Es kommt natürlich immer drauf an, wen ich von meiner Band dann auch noch mit dazu nehmen kann, weil ich schon lieber mit anderen Menschen zusammen Musik mache. Aber ich sage ja.
0: Also einfach bei Ich bin Linda eine DM schicken und dann geht das schon.
1: Genau.
0: Was kommt nach dem Heimathafen? Wirst du uns was über die Berge singen? Oder wo geht's hin? Wo so geht schön. Die Reise hin? Das kann man ja in dieser, bei diesem Titel doch schon sagen, ne?
1: Mhm. Schöne Frage. Ein Freund von mir hat neulich irgendwie so geschrieben, ja ey, das sind ja genau deine Themen und deine Bilder, in denen du sprichst und schreibst und singst. Ich weiß es noch nicht. Ich habe dieses Jahr mich viel mit Trauer auseinandergesetzt, weil einfach viel Verluste irgendwie da waren, Todesfälle, andere Transformationen nenne ich es mal oder Loslassprozesse. Und ich habe das Gefühl, dass da schlummert auch sowas, was jetzt langsam aber sicher an die Oberfläche kommen darf und verarbeitet werden darf in Songs, in Texten und da freue ich mich schon drauf und das finde ich auch immer so schön, weil das, was ich da verarbeite, ist ja alles, was ich irgendwie so in Resonanz in mir und mit dem Leben irgendwie so bewege und das finde ich super cool, wenn das dann auch andere Menschen berühren darf, das finde ich schön. Und da wollte ich zum letzten Song noch was sagen, zu Salz und Licht, da gibt es ja die Bridge, was ein kleiner Funken Hoffnung für den Menschen heißen kann und ich glaube gerade in den Zeiten, in denen wir momentan unterwegs sind, diese Zeile, immer wenn ich die live gesungen oder gesprochen besser gesagt habe ich selber Gänsehaut bekommen, weil ich da wirklich fest von überzeugt bin und das ist irgendwie so auch die Message, die ich so gerne mit rausgeben mag und die sicherlich an ein oder anderen Stelle auch in den nächsten Songs, die irgendwann irgendwie entstehen werden, weiter flüstern darf.
0: Wo findest du die Hoffnung? Oder sagen wir es anders, ich meine die Frage anders, um ehrlich zu sein. Mhm. Was muss man abschalten, um Hoffnung zu finden?
1: Wow, das ist eine sehr krasse Frage. Ich glaube, es ist eine Frage von Fokus setzen und von in Verbindung sein mit dem, was einem gut tut. Und ich meine nicht, dass, also nicht so dieses Good Vibes Only Ding, sondern eher Gefühle zulassen und abschalten, den Verdrängungsmodus und damit vielleicht auch das Smartphone an der einen oder anderen Stelle. Und ich glaube wirklich, dass es wichtig ist, zu fühlen und zu spüren und das auch, in Kontakt zu bringen mit einem selber, aber auch mit dem, was um einen rum ist. Und ich glaube, dass das ein guter Fokus einfach ist und damit dann auch automatisch andere Dinge abgeschalten werden.
0: Ja, also du hast dieses Thema aufgebracht, deshalb mir geht es nämlich auch gerade so, dass ich im Abschalten eigentlich die Stärke wiederfinde. Ja. Das heißt, die Informationen, die auf einen einfließen, das sind Informationen, die zunächst mal gar nicht so immanent wichtig sind.
1: Absolut, ja.
0: Dass man viel, viel immanenter, das Leben bekommt man sowieso mit oder das, was passiert. Und man muss nicht rein hypothetisch und sich jetzt schon über die Steuerreform vom nächsten Jahr ärgern, sondern... Ja, in den Verbindungen, wie du es gesagt hast. Und du hast anscheinend ein riesengroßes Netzwerk von Leuten, mit denen du zusammen bist. diese Realität da wieder zu finden, das war das, worüber wir uns auch über die KI unterhalten haben. Ja. Dass tatsächlich ein KI zu einem Chatpartner simuliert, aber...
1: keine echte Verbindung schafft.
0: Genau.
1: Ja. Und ich finde es auch, also ich finde auch zum Thema Fokus irgendwie nochmal... wirklich Sachen abzuschalten im Sinne von Reize runterzuschrauben. Und es klingt so banal, aber für mich ist Dankbarkeit so ein wichtiger Punkt. Wenn ich dankbar für was bin und wirklich mir am Abend überlege, das waren heute drei Momente, die haben mich, keine Ahnung, lachen lassen, die haben mich leicht fühlen lassen, das hat mich berührt. Ich habe jetzt neulich was von Cornelia Funke wieder gesehen, wo sie sagt, hey, Geschichten sind überall um einen rum. Ich könnte allein hier in dem Raum 30 Geschichten erzählen. So, also offen zu sein für das, was irgendwie greifbar ist, was nahbar ist, was einen was spüren lässt und was fühlen lässt. Ich glaube, darum geht es irgendwie im Leben für mich.
0: Und während ich aufs Handy tippe, um zu gucken, was als nächstes in der Sendung ist, wollte ich sagen, Achtsamkeit, Dankbarkeit und Achtsamkeit,
1: ja, absolut.
0: Das sind die beiden Sachen. Und man sagt immer, Achtsamkeit, das ist so durchs Dorf schon getrieben. Nein, das ist immer noch das Präsentsein hier im Raum und aufeinander eingehen. Das ist tausendmal wichtiger, als irgendwie in einer Chatgruppe irgendwo weiterzukommen. Hey, Linda, wir kommen schon zum letzten Song, den wir hören können. Die EP hat 5 Songs, die heißt Heimathafen. Linda ist die Künstlerin. Finde ich dich eigentlich unter Linda Heimathafen, finde ich dich auf jeden Fall auf Spotify und ich bin Linda auf Instagram.
1: Also Instagram eher, ich bin Linda_Musik, weil es gibt natürlich sehr viele Menschen, die sich auch als Künstlerin Linda genannt haben, deswegen ich bin Linda_Musik.
0: Ja. Und oder aber bei lokalen Leidenschaften gucken, wir haben dich natürlich verlinkt und von da aus kommt ihr dann hin. Ansonsten Linda Heimathafen, du hast immer einen Space zwischen, also das Linda ist ein bisschen ausgedehnt, das kann bei gewissen Suchanfragen auch zu Schwierigkeiten führen. Welchen Song hören wir uns an?
1: Abendstunde, ich glaube, es passt gut, um die Sendung zu beenden und die Leute noch so ein bisschen in den Abend zu entsenden.
0: Die 15 Sekunden, die wir wahrscheinlich gleich noch haben werden, ich sage natürlich an, diese Sendung wird wiederholt morgen um 13 Uhr auf DAB+ und auf www.radio-z.net. Außerdem steht sie direkt nach dieser Sendung in der Radio-Z-Mediathek zur Verfügung. Einfach www.radio-z.net und dann lokale Leidenschaften suchen. Dort werdet ihr euch finden. Das Ganze verlinke ich natürlich auch von unserer Internetseite. Am 1.10. ist Nürnberg Pop bei uns zu Gast. Eine ganze Stunde schauen wir auf die Musik, die da steht. Nach uns kommen die Radio Gays. Die haben bestimmt auch wieder ganz, ganz interessante Themen für euch dabei. Und Linda, vielen, vielen Dank. Wir bleiben in Kontakt. Wenn die nächste Musik kommt, auch wenn das Cover schwarz-weiß ist, weil es alles ein bisschen dunkler ist, dann machen wir das Licht aus und wir genießen das. Wir haben ja gesagt, die Reizüberflutung ein bisschen runterfahren sowieso. Und die Musik wirken lassen. Vielen Dank.
1: Danke dir.

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6: Ja, hallo und schönen guten Abend. Ihr hört es an der Musik. Es ist wieder kurz nach 21 Uhr. Ihr hört Radio Z 95,8, die Radio Gaze. Und heute bei mir im Studio.
7: Hallo, Yvonne Parker.
6: Ja, hallo Yvonne. Und wie immer.
8: Hallo, mich, wie immer. Der Gnadi, hallo.
6: Gnadi. Ja, wir haben heute eine bunte Sendung mit euch und wir wünschen jetzt erstmal gleich viel Spaß mit der ersten Musik. Und zwar Marianne Rosenberg, Wann?

0: Ja, sag mir wann. Das war Marianne Rosenberg mit 100, Mr. 100% wann. Ja, wir haben heute die Yvonne bei uns im Studio, weil nämlich am Sonntag was ist?
1: Ja, erstmal vielen herzlichen Dank für die Einladung bei Radio Z, die Radio Gays. Am Sonntag, da ist am Altstadtfest in Nürnberg im Kuhstall ein queerer Abend, denn da wird es bunt, da wird es glitzernd im Kuhstall, besser gesagt neben separiert im Kuhstall im Ochsenstall.
0: Okay, das hört sich ja ziemlich stallig an.
1: Es wird sehr bunt, es wird sehr lustig werden, wirklich, ich freue mich darauf.
0: Ja, also im Altstadtfest auf der Insel Schütt und ja, der Ochsenstall, das ist ja die ganze Zeit da, also das ganze Altstadtfest.
1: Genau, das ist über das ganze Altstadtfest hinweg wirklich eine schon große Institution geworden, die jeden Abend, jeden Tag geöffnet haben. Ab 11 Uhr übrigens auch immer Weißwurstfrühstück und dann ab nachmittags und abends dann immer Showprogramm. Und wie gesagt, am Sonntag wird es richtig bunt, richtig glitzernd werden. Wir wollen zusammen mit der queeren Community feiern das Altstadtfest. Und da ist eben am Sonntag der Tag, der besondere Tag, wo es wirklich bunt und glitzernd wird.
0: Das ist ja heuer das erste Mal auf dem Altstadtfest.
1: Nein, lieber Basti, nein. Wir haben das letztes Jahr schon gemacht gehabt.
0: Aber sehr geheim.
1: Sehr geheim. Nee, es war schon eigentlich ganz, ganz voll. Also es war sehr, sehr gut.
0: War voll gewesen,
1: ja. Wir haben das letztes Jahr ausprobiert, das erste Mal wirklich. Und es ist super gut angenommen worden. Deswegen haben wir gesagt, so, ach, dieses Jahr machen wir es auch nochmal. Und ich darf an diesem Tag, an diesem besonderen queeren Tag, an dem bunten, glitzernden Tag, darf ich die Gastgeberin sein. Und alle Menschen, die glitzernd sind, die bunt sind, die feiern wollen, begrüßen dürfen dann am Altstadtfest im Kuhstall.
0: Okay, was habt ihr da für ein Programm geplant oder was erwartet uns?
1: Es erwartet euch wirklich ein sensationelles Programm. Wir haben an Bord, Gott sei Dank, zwei super Künstlerinnen bekommen aus München, Dean und Tracy, die gerade momentan auf dem Oktoberfest sind in der Bräurosel. Mhm. Und die kommen am Sonntag dann hier nach Nürnberg, die auch unter anderem auch im Paradies Revue Theater arbeiten, genauso wie ich, ne? Und wir haben auch mit dabei für zwischendurch und auch für nachher zum Party machen unseren super DJ Rick.
0: Ja, den kennen wir ja schon vom Rosa Volkfest. Der hat da auch da schon die Teller angeschubst und.
1: Aber sowas von.
0: Und hier in der Bahn 59 ist er auch öfters zu hören,
1: richtig,
0: oder?
1: Richtig. Genau. Und da haben wir mit DJ Rick wirklich eine super tolle Person, eine super Koryphäe am Start, der wirklich weiß, was los sein muss, was für Musik gespielt werden soll, damit wir alle gut feiern können.
0: Ja, du wirst sicherlich ja auch dein Bestes von dir geben, wahrscheinlich auch mit Gesangseinlage, wie wir das von dir kennen.
1: ja, ein bisschen was, ja.
0: Ja, das geht dann so in die Travestie-Richtung, Travestie-Show. Die anderen beiden kenne ich persönlich, glaube ich, jetzt noch nicht.
1: Sind auch Travestie-Künstlerinnen aus, wie gesagt, aus München
0: ja. Okay.
1: Die super sind, die sind jung, die sind frisch. Und ich bin quasi so die Mutti. Noch frischer.
0: Ja. Noch frischer.
1: Aber auch in der alten Zitrone kann noch viel Saft sein.
0: Ja.
2: Frisch hoch 4, ne?
0: Ja, Ochsenstall und Ochsen...
1: Kuhstall.
0: Kuhstall,
1: genau. Kuhstall. Kuhstall, das ist das große...
0: Zelt?
1: Das große Zelt, das große... ja, der Stall. Aber separiert ist dann der Ochsenstall, wo wir dann feiern. Deswegen, dieses Jahr verlangen wir auch zum ersten Mal Eintritt.
0: Mhm.
1: Ja, 29 Euro. Aber das ist ein komplettes Paket. Da ist dabei erstes Mal die Show von Dean und Tracy. Ein Begrüßungsgetränk ist dabei. Dann eine super große, hammertolle Vesperplatte von fränkischen Metzgern. Ja, mhm. Ein Getränk sogar auch noch dann am Platz.
0: Mhm.
1: Also es wird richtig, richtig toll. Und für 29 Euro, glaube ich, kann man wirklich sehr, sehr viel.
0: Ich habe mir sagen lassen, wenn man das so einzeln kauft, was man da kriegt, ist quasi zahlt man das Gleiche, oder?
1: Nee, also wenn man das einzeln kauft, dann ist es natürlich wesentlich teurer.
0: Aber oh, okay,
1: wir wollen natürlich die queere Community und auch Freunde der queeren Community dazu einladen, mit uns zu feiern. Und deswegen haben wir dieses Komplettpaket gemacht. Allein für eine Show könnte man eigentlich mehr verlangen. Ne? Und, aber wir haben so ein komplettes Paket gemacht gehabt, eben mit Eintritt für die Show.
0: Ja.
1: Und ein Begrüßungsgetränk, ein fränkischer Sekt gibt es, der wirklich sehr, sehr gut ist. Also ich durfte schon in den Genuss kommen zum Probieren. Na, ich muss ja wissen, was ich verkaufe. Fränkischer Sekt? Doch, wirklich, die sind sehr, sehr gut. Wirklich, fränkische Weine auch sensationell.
0: Ja.
1: Und auch das Bier, ne? Ja. Auch sehr, sehr gut. Und eben, wie gesagt, eben der Eintritt, dann fränkischer Sekt zur Begrüßung.
0: Ja.
1: Ja? Dann eine Vesperplatte.
0: Ja.
1: Wirklich von super Produkten aus Franken, ne? Von super fränkischen Metzgern. Und ein Getränk sogar auch noch dann am Tisch.
0: Ja.
1: Also das wird wirklich...
0: Wie ist das, du sagst jetzt gerade fränkische Metzgers, wenn ich in die Community höre, gibt es da auch vegetarische und vegane Varianten?
1: Wenn man möchte, das natürlich. Dann kann man das gerne dann auch unserem super Servicepersonal im Kuhstall, die dann an dem Abend bei uns im Ochsenstall sind, dann gerne sagen, natürlich ist es natürlich alles machbar. Natürlich, für die Vegetarier, für die Veganer ist natürlich auch gesorgt. Da gibt es wirklich auch sehr, sehr gute Sachen.
0: Sehr schön, natürlich. Das freut mich. Da bin ich schon, ich werde am Sonntag natürlich auch da sein.
1: Da freue ich mich, da werden wir bestimmt auch den ein oder anderen Säckchen dann trinken.
0: Ja, was gibt es denn für ein Bier? Du hast für Bier schon über den Schellenkönig gelobt.
1: Lasst euch überraschen, wirklich, lasst euch überraschen. Ich muss ehrlich dazu sagen, ich bin jetzt nicht so die Biertrinkerin, ich trinke gerne fränkische Weine, wirklich.
0: Ja,
2: und, ich komme in die Maus. Ich bin auch kein Bierfreund.
1: Nee, aber es gibt wirklich, es gibt tolles Bier, lasst euch überraschen, was es für Biere gibt. Wirklich eine sensationelle Karte gibt es auch. Und sollte noch jemand wirklich spontan kommen möchten, bis Sonntag gibt es noch Tickets. Unter kuhstall-nürnberg.de dann auf Tische buchen gehen und dann kann man das dann gleich reservieren, gleich buchen und so und dann je mehr, desto besser.
0: Ja,
1: man muss
0: ja
1: auch immer noch sichtbar sein, nicht wahr?
0: Eben, das ist ja nicht nur, dass wir hier feiern und mal auch einen schönen bunten Abend haben. Es ist ja auch immer noch was mit Sichtbarkeit verbunden.
1: Richtig, und das ist ganz, ganz wichtig.
0: Ja.
1: Auch auf einem Altstadtfest.
0: Genau.
1: Auch auf einem Altstadtfest natürlich.
0: Das Altstadtfest,
1: auf dem Volksfest,
0: genau,
1: was ja auch wirklich gut angenommen wurde.
0: Ja.
1: Und das schon seit Jahrzehnten.
0: Ja.
1: Seit Jahrzehnten, ne? Und aber auch da am Altstadtfest ist es auch natürlich wichtig.
0: Genau. Okay, ja, wunderbar. Noch eine kleine Frage, wenn ich jetzt am Sonntag keinerlei Zeit habe, aber ihr habt im Kuhstall, glaube ich, das ganze Altstadtfest Zeit über irgendwie immer irgendein Programm, oder?
1: Im Kuhstall, also ich kann es so für den Kuhstall sprechen, im Kuhstall ist jeden Abend wirklich Showprogramm, ne? Zum Beispiel Mark O. Vincent ist da, wirklich ein super Sänger und so und einfach da mal auf die Homepage gehen oder auch am besten, das ist schneller natürlich, bei Instagram drauf gehen und natürlich auch die Seite folgen vom Kuhstall.
0: Ja, so. Jetzt haben wir schon ewig viel gequatscht. Spielen wir gleich nochmal Musik. Ich habe nochmal Musik mitgebracht, etwas älter, von Madonna.
1: Och, das passt ja zu uns.
0: Ja, Like Prayer. 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

0: Ja, das war Madonna, die Queen of Pop mit Like a Prayer hier auf Radio Z 95,8, die Radio Gaze. Und wir haben heute Yvonne und Kladi mit mir im Studio und wir sprechen über den kommenden Sonntag oder haben ganz viel schon über den kommenden Sonntag gesprochen, da für die, die jetzt erst eingeschaltet haben, da ist der bunte Kuhstall.
1: Genau.
0: Und wir haben noch ganz viele wichtige Informationen noch nicht wiedergegeben. Und zwar Ort, also Sonntag haben wir schon bekannt
1: genau,
0: gegeben.
1: Sonntag,
0: das ist
1: der
0: bekannt.
1: 27.
0: Einlass ist ab
1: 18 Uhr.
0: Genau, wann geht die Show los?
1: Die Show geht dann los, wenn alle da sind, alle schon mal versorgt sind mit dem ersten Getränk. Also ja,
2: das heißt gegen Mitternacht.
0: Mit dem ersten
1: gegen
0: Getränk.
1: Wird dann bestimmt was anderes stattfinden, eine andere Show.
2: Ich habe nur gehört, in München auf der Wiesn hat es ewig gedauert, bis immer das erste Bier da ist.
1: Nee, aber da geht das schnell. Also wirklich die Kellner dort und die Kellnerinnen, wirklich, die sind sehr, sehr fix, sehr, sehr schnell, wirklich sehr, sehr freundlich, sehr lustig auch. Aber wir starten um 18 Uhr mit dem Einlass. Ja. Ich begrüße euch. Dann am Eingang ja, und bringe euch dann.
2: Du persönlich?
1: Ja, natürlich.
2: Heidenei.
1: Ja, natürlich. Hör mal, das lasse ich mir doch nicht nehmen.
2: Das ist
1: jeden
2: ja schon
1: einzelnen
2: gleich zweimal wichtig zu kommen.
1: Auf jeden Fall. Auf jeden Fall. Nein, ich begrüße jeden am Eingang und bringe dann auch dann, auch wenn ihr in Gruppen kommt, dann
2: mit
1: zum Platz hin.
2: Knutschen.
1: Ja, also zumindest auf die Backen. Im Gesicht, ja. Im Gesicht, auf die Backen.
2: Mehr auch nicht.
1: wichtig zu sagen. Um 18 Uhr starten wir mit dem Einlass, wirklich. Und dann, ich denke mir so um 19, 19.30, wenn dann alle erstmal versorgt sind, dann starten wir und so. Und dann zwischendurch natürlich auch mit DJ Rick.
0: Ja.
1: Ein bisschen Musik. Wir haben sogar auch eine Tanzfläche, wo jeder sich austoben kann, jeder tanzen kann, nach Lust und Laune, wirklich. Ich werde, denke ich mal, auch das ein oder andere Tänzchen dann mitmachen. Ne? Vielleicht Basti, du auch.
0: Ja, ja. Ja, ja. Ganz
1: also
0: bestimmt.
1: Dich möchte ich auch mal wieder tanzen sehen. Ja. Ja, und dann starten wir eben so, ich denke mal, gegen 19.30 Uhr starten wir mit der Show.
0: Ja, und Insel Schütt haben wir schon geklärt.
1: Genau, Insel Schütt.
0: Und zwar
2: Kuhstall vorne links, ne?
1: Vorne links, genau.
0: Vorne links,
1: genau.
0: Also
1: ja, man kann sich auch immer gut dran orientieren. Am Dach des Kuhstalls ist eine Kuh mit schwarz-weißen Flecken.
0: Also wenn man vom Hans-Sachs-Platz zum Beispiel auf die Insel Schütt kommt, ist es gleich am Anfang auf der linken Seite. Oder runter hier da vom ehemaligen Cartoon, so der Kreisverkehr, diese steile Straße runter.
1: Genau, Cinecita ist
0: wenn man vom Cinecita kommt,
1: genau, wenn
0: dann,
1: Cinecita runterkommt, dann
0: links halten, genau. Also so zur Orientierung.
1: Genau.
0: Casa, wie heißt das jetzt gleich wieder, dieses Restaurant irgendwie so. Ja, da gleich in der Nähe, genau.
1: Richtig.
0: Ja.
1: Richtig.
2: Am Schulturm vorne halt.
0: Ja, genau.
1: Ja.
0: Richtung Spital. Okay, ja, dann wissen wir wann, wo und wie.
2: Barcelona
0: und
2: heißt es.
0: Barcelona, genau. Jetzt
1: genau.
0: Haben
1: Barcelona.
0: Genau.
1: Ja. Wie gesagt, 18 Uhr ist Einlass.
0: Ja.
1: Und wenn ihr noch wirklich noch wollt, liebe Zuhörer, dann.
2: Innen.
1: Und innen, genau. ZuhörerInnen. Entschuldigung. Tickets gibt's am besten kann man gucken bei Instagram, ja, auf Kuhstall gehen und da ist auch dann die Homepage kuhstall-nürnberg.de und dann auf Tische buchen und dann den Tag eingeben, den Sonntag 18 Uhr Queerer Kuhstall, glitzernder Ochsenstall.
0: Ja, dann freuen wir uns schon auf Sonntag. Dich gibt es aber in Nürnberg nicht nur im Ochsenstall zu sehen oder am CSD, sondern du bist auch auf anderen Bühnen hier in Nürnberg zu sehen. Und auf welcher denn ständig?
1: Im Paradies Revue Theater,
0: ja?
1: In der Bogenstraße 26. Ja, da bin ich. Auch. Das nächste Mal bin ich übrigens im Dezember da zu unserer sensationellen Weihnachtsshow.
0: Ja, das Paradies ist das mittlerweile älteste, oder?
1: Das ist das älteste Travestietheater Süddeutschlands und das zweitälteste Travestietheater in Deutschland.
0: Und glaube ich in Europa auch unter
1: und
0: den
1: Europa,
0: Top 10.
1: Genau.
0: Ja, also
1: 48 Jahre Paradies Revue Theater.
2: Seid ihr schon alt.
1: Ja. aber immer noch gut drauf.
0: Ja, das ist, ich finde das so faszinierend, das ist eine tolle Institution und das ist so ein, wenn man da über die Türschwelle schreitet, ein Gang in eine andere Welt und
1: sehr nostalgisch.
0: Sehr nostalgisch, ja. Aber auch so in eine andere Welt. Also man lässt diese stressige und getaktete Welt draußen irgendwie so mal für, wie lange geht der Show? So
1: zweieinhalb Stunden bis drei Stunden.
0: Ja, sowas, so 2-3 Stunden einfach vor der Tür, genau. Und dieses Hektische vom Aufsitzplatz, was man davor vielleicht noch aufgesammelt hat, bleibt da an der Tür liegen und
1: ja, wir wollen ja auch da die Leute für diese Show, die zu uns kommen, dann wollen wir wirklich für eine gewisse Zeit weg von ihren Alltagsproblemen bringen in eine andere glitzernde Welt.
0: Ja.
1: Ne? Und das schaffen wir seit 48 Jahren und Basti und
2: Gladi. Mit D.
1: Gladi, Entschuldigung.
2: Wir kommen schon zusammen.
1: Ich hoffe. Und wir haben sogar dieses Jahr von der Stadt Nürnberg den Kulturpreis 2026 verliehen bekommen.
0: Das ist ja sehr schön. Erstmalig? Oder?
1: Das erste Mal, ja.
0: Ja, das ist ja auch irgendwo so,
2: auch also in der ich muss gestehen, ich war noch nie im Paradies drin, aber ich habe schon 4 Shows gesehen, 2-mal im Aufsessplatz, Rosa Samstag.
1: Ja,
2: und am da gab es einen Horten noch in der Südstadt, schon 15 Jahre her. Und das andere war 2-mal am Altstadtfest.
1: Ja, da waren wir im Katharinen-Ruine.
2: Auf dem Hauptmarkt.
1: Am Hauptmarkt
2: mit
1: auch.
2: Mit Elke Winter.
1: Genau, France Delon war dabei, France Delon. Da habe ich auch schon gespielt mit dem Paradies zusammen. Und dann waren wir dann auch
2: Katharinen-Ruine.
1: Da waren wir dann auch noch gewesen, ja. Richtig.
0: Ja, und was ist so dein Highlight? Du bist ja auf verschiedenen Bühnen Deutschlands wahrscheinlich, oder? Unterwegs?
1: Nicht nur Deutschlands, Österreich, Schweiz, Gran Canaria bin ich auch.
0: So überall, wo Deutsch gesprochen wird, oder?
1: Genau, ja. Also im ganz deutschsprachigen Raum, kann man sagen. Auch auf Gran Canaria wird viel Deutsch
2: im
1: gesprochen.
2: Im 17., 18., 19. Bundesland.
1: Ja, das stimmt. Mein Highlight? Wo ich gerne arbeite.
0: Ja, oder was ist vielleicht das Paradies anders ist als andere Bühnen?
1: Im Paradies ist es wirklich sehr, sehr familiär. Nicht nur unter uns Künstlern und auch dem ganzen Personal, das da ist. Wirklich, es ist sehr, sehr familiär. Es ist klein. Es macht dort wirklich sowas von mordsmäßig Spaß, jeden Abend auf der Bühne zu stehen, die Gäste zu begeistern. Spaß zu haben, wirklich. Da macht es mir sehr, sehr viel Spaß. Wirklich, in erster Linie, das ist mein Zuhause dort auf den Bühnen, die Welt bedeuten, ist das Paradies wirklich mein Zuhause. Ich arbeite auch sehr gerne auf Tournee, mit anderen Künstlern zusammen, in anderen Häusern, die geht jeden Tag woanders hin, andere Häuser, große Theatern, alte Theatern auch. Und wo es auch sehr, sehr familiär ist, ist bei Olivia Jones in Hamburg im Olivias Showclub auf der Reeperbahn in der großen Freiheit.
0: Aber ich muss, war ich auch schon oder auch im Pulverfass in Hamburg. Das ist bei Weitem nicht so dieses Heimelige, wenn man ins Paradies reingeht. Dieses Flauschige überall irgendwo an der Decke, an den Wänden und diese Geschichte, die da irgendwie im Raum hängt. Und was?
1: Ja, im Paradies, du bist halt auch sehr, sehr bei den Leuten. Ne?
0: Ja.
1: Also du bist sehr, sehr nah bei den Leuten. Du stehst da mitten im Publikum quasi. Ne? Und im Pulverfass, da habe ich vor 30 Jahren angefangen. Das war meine erste Bühne gewesen. Das war auch damals im alten Pulverfass auf St. Georg, auch so wie im Paradies Revue.
0: Okay, ja.
1: Weil es sind sie ja seit 2001 auf der Reeperbahn.
0: Ja.
1: Und da ist natürlich ganz, ganz groß. Und da hast du nicht so den Bezug mit den Leuten, ne, wie bei uns im Paradies Revue Theater.
0: Ja, das kann ich also nur empfehlen, wenn man mal eine kleine Gruppe ist, einfach ins Paradies, eine Gemeinschaftsmacht noch für mich.
1: Ja, nicht mal in Gruppe, man kann ja auch zu zweit oder alleine kommen. Ne?
0: Das schon, aber ich finde irgendwie so in also so ganz alleine, weiß ich nicht, ob das so, würde ich jetzt nicht alleine hingehen irgendwie.
1: Ja, du nicht.
0: Ja.
2: Deswegen war ich ja auch noch nicht dort.
1: Doch, also du kommst demnächst dann auch wieder mal.
0: Ja. Nee, aber ich finde, dass in der Gruppe noch viel mehr Spaß macht, natürlich, wenn eine gewisse Dynamik auch in der Gruppe entsteht. Und das ist ja, gehört sie ja auch irgendwo so zum deutschen, zumindest im deutschsprachigen Travestietheater dazu, diese Interaktion mit dem Publikum.
1: Ja, das mache ich sehr gerne.
0: Und und es macht in der Gruppe noch viel mehr Spaß, wie
1: ja,
0: wenn man da.
1: Ja, da kann ich mir noch an den einen Tag erinnern, wo ihr wart mit Nicole.
0: Ja.
2: Da kommen die Schlechtigkeiten her, oder?
1: Nee, das war eigentlich ganz lustig gewesen. Ja,
0: das war ein sehr, sehr schöner Abend und ja. Es macht einfach wahnsinnig viel Spaß und man geht raus und hat auch ein Stück weit den Alltag vergessen.
1: Ja, das merke ich auch immer wieder. Also die Leute gehen raus und dann, die sind so happy und so gut gelaunt, wirklich. Und da sieht man dann, du hast deinen Job richtig gemacht.
0: Genau. Ja. Toller Job. Ja, ich glaube, wir spielen wieder Musik und ich habe von Olivia Jones, wie könnte es besser passen, Musik mitgebracht. Melanie Müller, Kathy Böhm, Bam.
1: Katie Bam, ja.
0: Katie Bam und weitere. We Are Queer.
1: Perfekt.

0: 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Ja, und wir haben jetzt ganz viel über das Paradies und über den Sonntag gesprochen. Bevor wir jetzt dann nachher später die Szene-Tipps hören, sprechen wir noch ein bisschen über Kino. Und zwar laufen jede Menge queere Filme aktuell in den Kinos.
1: Vor allem in Nürnberg, da ja. In Cine, im Casa.
0: Ja.
1: Aber auch in Erlangen, in Würzburg, da müsst ihr halt schauen, ja. Wo die dann genau. Laufen. Die.
0: Ja, fangst du an?
1: Ja, und zwar haben wir da den Film Maspalomas. Das Casablanca Filmtheater präsentiert ab Donnerstag, dem 24., das heißt ab heute, den Film Maspalomas. Das ist ein Film, der ist freigegeben am ab 16 allerdings in Original mit Untertitel.
0: Spanisch.
1: Spanisch mit deutschen Untertitel, ja.
2: Ay, qué bueno.
1: Sommer, Sonne, Strand und Partys. 25 Jahre nach seinem späten Outing genießt der 76-jährige Vincent sein Leben als offenschwuler Mann auf Gran Canaria. Doch ein plötzlicher Schlaganfall verändert alles. Seine Tochter holt ihn nach San Sebastian zurück. Er landet in einem Pflegeheim und muss einmal mehr ein neues Leben beginnen. Denn um Problemen aus dem Weg zu gehen, verheimlicht er nun wieder seine Sexualität und wird zu dem traurigen alten Mann, der er nie sein wollte, bis ihm ein neuer Mitbewohner klarmacht, dass er sich nicht damit abfinden darf.
0: Ja, das hört sich nach einem interessanten Film an und glaube ich auch vielleicht auch ein bisschen wachrütteln, dass man im Hier und Jetzt leben sollte und sich nicht verstecken sollte.
2: Das ist wohl richtig.
0: Ja, mit nicht verstecken ist, glaube ich, auch der nächste Film ganz viel verbunden. Kit Kat Club, King of Berlin. Das Cinecittà Multiplex Kino präsentiert den Doku-Film Kit Kat Club, Kings of Berlin. Deutscher Film 2026, freigegeben ab 18 Jahren. Eine kenianische Erfahrung über Freiheit, Nähe, Identität, Sex und das Verlernen von Scham. Ungeschönt und poetisch zugleich. Der Film zeigt die geheimnisvolle Welt eines ikonischen Clubs weltweit und begleitet ganz unterschiedliche Menschen durch ihre Berliner Nächte. Wir erleben Tim alias Raven van Krüger, wie er als Drag-Künstler durchstarten will. Elias entdeckt mit ihren Freunden eine neue Sexualität. Ein BDSM-Pärchen liebt öffentlich. Ein Doggy-Play-Doo lebt Stabilität und Exzess. David versucht sich aus der Sucht zurückzukämpfen und Clubgründer Simon scheint wie aus der Zeit gefallen. So wie viele, die einst das Fundament des legendären KitKat-Clubs legten. Performance, Kämpfe um Konsens, zarte Gespräche mit Vätern, Begegnungen zwischen Körper und Seelen. Ja, der Kit Kat Club in Berlin, ich war leider noch nicht dort.
2: Ich war schon mal da.
0: Siehst du den Club wieder in dem, was ich gesprochen habe?
2: Ja, das stimmt. Also ich kenne auch den alten Kit Kat Club.
0: Ja.
2: Ja, und der ist ja mittlerweile auch umgezogen, aber da geht ja. Auch wirklich sehr gut die Party ab. Also
0: ja, und das ist einfach ein Ort für alle Geschlechter.
2: Ja, das stimmt. Und das ist auch gut so. Und das war schon damals ja. Vor 20 Jahren, als ich dort war, ja. War es auch schon wirklich super lustig. Und da gab es auch nie Streitereien da. Gab's ja. Echt nur Spaß, Happiness.
0: Und das ist das Schöne an solchen Orten.
2: Richtig.
0: Ja, machen wir im nächsten Film weiter.
1: Ja, The Beauty of Ballroom. Zum Bundesstart am Donnerstag, also heute, präsentieren die Kinos in der Region den Dokufilm The Beauty of Ballroom. Das ist eine Gemeinschaftsproduktion aus verschiedenen Ländern, auch wieder im Original mit Untertitel. Inspiriert von der schwarzen und lateinamerikanischen Underground-Ballroom-Kultur New Yorks gründen Sam, Teddy und Xiesam Ballroom-Communities in Südostasien als sichere Zufluchtsorte vor Homophobie, Transfeindlichkeit, Colorism und HIV-Stigmatisierung. In Malaysia flieht Teddy vor der Gewalt seines Vaters und kämpft mit seinem homofeindlichen Land in einem homofeindlichen Land darum, er selbst sein zu dürfen. Die Filipina Xia träumt davon, Model zu werden, doch man schlägt ihr und ihrer dunklen Haut wegen sei es eben unmöglich, sagt man ihr. In den internationalen Ballroom-Communities findet sie schließlich zu ihrem Selbstvertrauen. In Thailand nutzt Sun. Ballroom, um seine vielschichtige Geschichte zu verstehen, als queere Person, als Kind einer Sexarbeiterin und eines Norwegers und zwischen seiner zerrissenen Herkunft und Pflegefamilien in Thailand und Norwegen.
0: Ja, das waren so die großen queeren Filme, die dieser Tage starten, beziehungsweise schon laufen. Dabei, das hört sich richtig gut an.
1: Es gibt noch mehr, aber das war jetzt mal eine Auswahl.
0: Genau, danke Claudi auch für die Auswahl aus vielen Empfehlungen, die auf GayCon auch zu finden sind, die uns auch immer fleißig unterstützen bei den Szene-Tipps oder bei diversen anderen Ankündigungen. Und dann haben wir noch Kann Liebe Sünde sein? Kein Kino, sondern Theater. Auch eine andere Form der Bühne, nicht nur Travestie, sondern das Theater Rote Bühne in Nürnberg präsentiert am Freitag, den 25. September um 20 Uhr und am Sonntag, den 27. September um 18 Uhr ein Ein-Personen-Theaterstück. Kann denn Liebe Sünde sein? Das ist schwierig alleine, ja, aber Liebe alleine, ja, ich bin gespannt. Queerness im Faschismus. Muss. Der Fall Bruno Balz mit Dominik Müller. 1941 schreibt der Liberalist Bruno Balz den Klassiker: Davon geht die Welt nicht unter für einen kommenden Propagandafilm. Bewusst lässt er offen, wovon in diesem Fall die Welt nicht untergeht: dem Krieg oder dem Naziregime. Seine Texte sind in der Verordnung von Sarah Leander.
1: In der Vertonung.
0: Entschuldigung. von Sarah Leander sehr erfolgreich. Gleichzeitig gerät Balz aufgrund seiner Homosexualität immer wieder in das Visier der Gestapo. Schließlich geht er eine heterosexuelle Ehe ein, um seine Sexualität zu verschleiern. Erst 1994 wird der Paragraph 175 gestrichen und Homosexualität in Deutschland nicht mehr verfolgt. Doch Personen, die nicht der heterosexuellen Norm entsprechen, sind auch heute wieder vermehrt körperlich oder verbalen Gewalt ausgesetzt. Der Blick in die Vergangenheit dient als mögliche Sicht in die Zukunft. In der Mischung aus Musik, Monolog wird das Leben von Bruno Balz durchleuchtet. Anhand seines Falls lässt sich der Wandel von der offiziellen Gesellschaft in den 1920ern zum Faschismus der 30er und 40er Jahre nachvollziehen. Welche Erkenntnisse können wir daraus für die heutige Gesellschaft ziehen? In welcher Art von Gesellschaft wollen wir leben? Ja,
1: und da gibt es auch dann, Entschuldigung, zur Premiere danach noch ein Gespräch auch eben über dieses Theaterstück.
0: Ja,
2: sehr gut.
0: Das ist sehr wichtig, glaube ich, auch in dieser Zeit, sowas dann auch mal wieder in den Fokus zu rücken.
1: Die Rote Bühne ist in der vorderen Gramergasse 11, falls jemand das noch nicht weiß, also wo die Deal ist.
0: Genau, St. Stephan drüben.
1: Hof hinten.
0: Genau. Ja, und jetzt machen wir Musik weiter. Ein Musikstück, das auch sehr gut zu Travestie passt, aus der Rocky Horror Picture Show. Damn it, Janet. Und das hören wir jetzt. Rocky Horror Picture Show. Damn it, Janet. Und das hören wir jetzt.
2: I love it.

0: Ja, ihr hört es an der Musik. Es ist wieder kurz vor 22 Uhr und es kommen die Szene-Tipps.
1: Haben wir dann noch nicht? Wir haben doch schon so viele Kinofilme vorgelesen. Ja, fangen wir an. Halt, ich habe den falschen Zettel, Entschuldigung. Die Filme haben wir euch schon erzählt. Dann morgen um 20 Uhr in Nürnberg kann denn Liebe Sünde sein, haben wir gerade erzählt, in der Roten Bühne zu dem Fall Bruno Balz. Am Samstag in Erlangen, 18 Uhr, Fetisch Pub Graul Erlangen, Kneipentour im Fetisch Outfit mit für alle LGBTIQ und so weiter Fetisch-Fans. Und der Start ist am Bahnhofsplatz in Erlangen. In Herzogenaurach. Am Samstag 16 Uhr, 2. CSD, Herzogenaurach, Demo mit Redeauftakt, Motto Vielfalt verbindet. Durch die Demo geht durch die Innenstadt, organisiert wird es von der Breit Herzo e.V. und der Treffpunkt ist in der Hauptstraße Herzogenaurach. Um 18 Uhr dann das Straßenfest zum CSD in der Hauptstraße Herzogenaurach und um 20 Uhr CSD Afterparty im Jugendhaus Rabatz. In Nürnberg 17 Uhr Karaoke-Abend in der Einfach-So-Bar in der Wodernstraße 26 und in Schwabach um von 11 bis 18 Uhr Markt der Kreativen, regionale Ausstellung von Kunsthandwerk, Design, DIY, keine Ahnung, wie man spricht, Deko, Genuss und so weiter im Arealsbürgersgarten Schwabach in der Badstraße 24.
2: Dann, ja genau, dann geht's weiter am Sonntag, den 27. Jetzt kommender Sonntag ab 13 Uhr in der Date Sex Bar in der Motzgasse, der Queere Prosecco Wiesentag. Ja, von bis 20 Uhr geht das Ganze mit Queer Prosecco und Spritz in der Date Sex Bar in der Motzgasse. 14 Uhr am Sonntag, den 27. Purple Sundays. Eine Stadtführung über den Bürgermeistergarten bis hin zum Johannesfriedhof. Wer mitmachen möchte, der Treffpunkt ist auf der Aufsichtsplattform oben auf der Burg. Und dann kommt's. Deswegen darf ich ja heute bei euch sein. Vielen herzlichen Dank nochmal hier an euch beide. Ab 18 Uhr der bunte Ochsenstall.

0: Kuhstall auf dem Altstadtfest. Eine super Travestie-Show mit Dean DeVille und Tracy Valentino und mit mir, Yvonne Parker, als Gastgeberin. Und zwischendurch und auch nach der Show gibt's Musik mit DJ Rick, wo auch jeder tanzen kann, jeder sich auslassen kann. Das Ganze kostet 29 Euro, inklusive einem Begrüßungsgetränk der Show, einer deftigen Festbar-Platte und einem Getränk auch noch am Platz. Wer mitmachen möchte, wer dabei sein möchte, jetzt nochmal die Tickets buchen unter kuhstall-nürnberg.de oder telefonisch unter 0911 22 72 45, also 0911 2272 45. Und wer nur ganz normal kommen möchte, natürlich kann er auch zum Kuhstall kommen auf dem Altstadtfest und keine Show gucken wollen. Man sieht dann auch keine Show, wenn man draußen im ganz normalen Bereich sitzt. Dann 18 Uhr, das haben wir vorhin gerade auch angesprochen, kann denn Liebe Sünde sein? Der Queerness im Faschismus, der Fall Bruno Balz, ein Ein-Personen-Theaterstück mit Dominik Müller in der Theater Rote Bühne. 20 Uhr geht es dann weiter in der Date 6 bei einer Motzgasse 6 mit dem queeren Prosecco Wiesentag mit einem Wiesenbingo. Da sind wir auch alle gespannt, was da gebingot wird, hör mal.
1: Ja, am Montag ist scheinbar nichts, da werden alle dann am
0: auskurieren. Da ist in München, hör mal, da ist in München auch auf der Wiesn ein queerer Abend, ein
2: die
0: rosa.
2: Und im Kaser natürlich die Filme.
0: Im Kaser die Filme, aber das kann ich auch noch sagen, wenn ich es darf.
1: Ja, klar.
0: Auf der Wiesn am Montag in der Fischerfroni, der rosa Montag. Seit über 30 Jahren gibt es den da und ich bin auch dort zu Gast. Ich singe dort mit der Band. Ja, und da machen wir auch einen queeren Tag.
1: Ja, sehr schön. Die ersten zwei waren ja schon auf dem Oktoberfest und dann geht's weiter. Am Dienstag, den 29.09. um 18 Uhr bis ca. 20 Uhr der Checkpoint Goes Pride Weeks des CSD Erlangen, kostenlose Testaktion auf HIV und STIs. Terminvereinbarung anonym mit Codewort über die AIDS-Hilfe in Nürnberg unter 0911 230 9035 im Queeren Zentrum Erlangen wird da der Test angeboten. Und dann in Nürnberg um 19 Uhr trefft der queeren Jugendgruppe 14 bis 27. Da ist ein Werwolfabend im Fliederlichtzentrum. Da geht's ab. Und ja, am Mittwoch.
2: Ja. Mittwoch kommt nochmal ein Highlight für euch.
0: Was denn?
2: Der Film Priscilla, Königin der Wüste, wow. In Original mit Untertitel ab 16 Jahren und zwar Uschi Unsinn. Wäre 59 Jahre geworden. Sie hat uns leider zu vorzeitig verlassen. Ja. Und in ihrem Gedenken findet eben diese Veranstaltung statt in Casa Filmtheater in der Brosamer Straße. Und um 20.30 Uhr, der Film um 19 Uhr, falls ich das vergessen habe zu sagen, also im Casa Film Priscilla, Königin der Wüste. Und 20.30 Uhr Cumbia Queers in der Desi in Nürnberg.
1: Ja, das ist doch mal eine runde Woche, die uns da erwartet.
0: Da ist ja viel los.
2: Viel
0: haben wir.
2: Ja. Kultur.
0: Sehr viel
1: ja.
0: Kultur.
1: Wir haben noch Tolles zu verkünden, bevor es dann schon fast wieder mit unserer tollen Show zu Ende geht. Meta hebt Sperre für LGBTIQ-Konten wieder auf, also oder sind wieder da, diese Konten. Also so wirklich hat es Meta nicht erklärt, warum sie gesperrt wurden und weshalb und waren plötzlich nicht mehr aufrufbar oder bedienbar. Das hat eigentlich was weltweit, dass an verschiedenen Stellen, unter anderem auch CSD-Vereine in Deutschland, die von der Sperre von Meta betroffen waren. Und wie aus dem Nichts berichtet Schwulissimo, dass jetzt plötzlich diese
2: Seiten wieder offen sind.
1: Seiten wieder offen sind und das freut uns natürlich, ja, aber tragisch ist es halt, dass es überhaupt so weit kam. Also,
2: ja, ich habe es von vielen Seiten gelesen, dass viele nicht mehr erreichbar waren und natürlich dann so abgehängt werden, weil die hauptsächlich über Insta arbeiten.
1: Ja.
2: Ne, weil die Welt auf Insta und was weiß ich programmiert ist, aber nicht mehr übers Netz, übers Internet, das Allgemeine, aber.
1: Ja, und vor allem ist das halt auch eine Plattform, wo halt auch die Vereine und Organisationen eben auch die Community erreichen. Also wenn ich schaue, unsere Followerzahl beim CSD Nürnberg ist in der letzten Saison um 20% gestiegen. Also das ist natürlich unter Rima von plus 2000 Menschen, die einfach schon von Haus auf den Verein folgen und aber halt dann auch die Reichweite von Posts nochmal zusätzlich pushen über diese ganzen Algorithmen. Und wenn da so eine Sperre ist, das ist schon immens, was das für Auswirkungen für so eine Organisation hat und für die Reichweite und für vieles weiteres. Und wenn man dann schaut, gerade das war ein CSD in Sachsen-Anhalt.
2: Magdeburg, ne?
1: Ja. Was da gerade los ist, ist alles andere als schön. Und ja, dann ist es auch gut, dass es wieder aufgehoben wurde, aber es ist eigentlich noch viel tragischer, dass es überhaupt gesperrt wurde. Ja, ebenso positiv ist aus Ungarn zu hören, da haben wir ja im Frühjahr endlich die Abwahl der Fidesz-Partei und Orbán eben erlebt. Und es ist zwar die neue Regierungspartei, die über der so wichtigen Zweidrittelmehrheit jetzt im Parlament Macht hat, die ist zwar auch eine konservative Partei, sage ich jetzt mal, ist auch die Führungsperson ist der Fidesz entwichen sozusagen. Also es ist schon irgendwo doch relativ konservativ, aber man sieht, es ist ein Gesetzespaket in die Wege geleitet worden, ins Gesetzgebungsgeschehen eingebracht worden, dass eben diese ganzen vielen Gesetze, die eben unter Orbán erlassen wurden, wieder zurückgenommen werden, die eben massivst die queere Sichtbarkeit eingeschränkt haben. Auch in der Bildung durfte ja queeres Leben nicht mehr stattfinden. Und eben auch diverse Gesetze wurden an heterosexuelle Gesetze angeglichen, also sprich irgendwelche Schutzalter, die drastisch nach oben gesetzt wurden, wurden wieder nach unten gesetzt. Und das ist positiv, das ist zwar sicherlich in Ungarn alles andere als leicht für queere Menschen, aber es ist ein Weg der Besserung und nach ganz vielen Jahren der Verschlechterung. Jetzt hoffen wir mal, dass dieses zarte Pflänzchen in Ungarn weiter gedeiht. Und ja, wir beobachten das einfach von dieser Stelle.
2: Dass es nicht nur geldabhängig ist, was da eben die EU zurückgehalten hat.
1: Ja.
2: Diese Milliarden, die natürlich in dem Haushalt da massiv gefehlt haben.
1: Ja klar.
2: Hoffen wir, dass auch ein bisschen Herzblut mit dabei ist in dem Ganzen.
1: Ja, das glaube ich. Es war auch nie Wahlkampfthema. Da er eben ein konservativer Politiker ist, oder die jetzt regierende Partei ist eine konservative Partei, war nie irgendwie queere Themen ein Wahlkampfthema, aber es ist schön, dass auch im ersten Regierungsjahr da auch vieles wieder angeglichen wird. Ja, jetzt sind wir schon am Ende der Sendung. Die Stunde ist schon fast rum.
2: Ich wollte das nochmal ganz kurz erwähnen, ja. Leute. Herzogenaurachen CSD nicht vergessen.
1: Genau, und in Landshut.
2: Der ist in den 10 Tipps zwar erwähnt, aber ein bisschen vielleicht untergegangen. Also macht euch auf, Landshut.
0: Sichtbar sein.
1: Genau.
2: Für die Community kämpfen, für die Menschenrechte.
1: Richtig. Eben. Wir wünschen dann ganz viel Spaß mit Art Pub 'n Roll die nächsten 2 Stunden über. Danach kommt der Nachtclub. Und ich danke euch, dass ihr heute mit mir die Sendung gestaltet habt. Und jetzt gibt es nochmal Musik auf die Ohren mit
0: Ich sage danke, dass ich da sein durfte. Und nicht vergessen, am Sonntag, 18 Uhr, Kuhstall, der bunte Ochsenstall. Mit Dean, Tracy, meiner Wenigkeit Yvonne Parker und DJ Rick. Und euch, wir sehen euch auch.
1: Und Udo Lindenberg gibt es jetzt für euch gleich mit Apache 207.
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Die Sommertage des Jahres gehen langsam zu Ende, auch die langen Tage und lauen Nächte. Begegnungen im Freien mit anregenden Gesprächen in gelöster Atmosphäre. Diese Szenarien befinden sich nun im Archiv der Erinnerungen. Erinnerungen an einen heißen, extrem regenarmen Sommer. Der Abschied fällt dennoch schwer von dieser Jahreszeit und dem unvermeidlichen Übergang in den Herbst. In seinem melancholisch gefärbten Song September nimmt David Sylvian Abschied vom Sommer. Doch keine Sorge, wir holen ihn zurück, den Sommer, Those Days of Summer, hier und jetzt bei Radio Z in Nürnberg, heute mit Reinhold Münch und der Erkenntnis, wie schön doch der Sommer sein kann, gerade dann, wenn er einem fehlt.

Was für ein Gefühl, morgens aufzustehen und einen langen sonnigen Tag vor sich zu haben. Charlotte Hathaway und ihre Euphorie über den Sommer. Zitat: Ich verlasse mein häusliches Nest, gehe hinaus in die freie Natur und genieße den Tag. Sprunghaft verbessert sich meine Laune, ich atme frische Luft und empfange Glückshormone, die meiner Gesundheit gut tun. Himmelhoch jauchzend, Tristesse ade, und niemand kann mir so schnell meine gute Laune zerstören. In einer lauen Sommernacht tanzen wir unseren Kummer und die Sorgen einfach weg, denn der Sommer macht uns frei. Summer sets you free.

Der Sommer macht dich frei und versprüht gute Laune. Du verspürst keinen inneren Druck mehr. Die italienische Art-Rock-Band Baroque Project offenbart auf ihrem Album Time Voyager die Gefühlswelt eines Zeitreisenden. Mit etwas Wehmut blickt dieser Zeitreisende zurück auf vergangene Sommer, die ihm unbeschwerte Erinnerungen schenkten. Jetzt erlebt er einen schmerzhaften Kontrast von schönen Erinnerungen und aktueller Tristesse. Im folgenden Artpop-Gesamtkunstwerk lebt der Sommer weiter und ist mit etwas eigener Fantasie deutlich wahrzunehmen. Tiefenentspannt liegst du im weichen Gras, atmest die flirrende Hitze in der Luft ein und spürst die warmen Sonnenstrahlen, die auf deiner Haut brennen. Von überall her hörst du Geräusche aus der Tier- und Pflanzenwelt. Wie in einem Sog wirst du mitten hineingezogen in dieses wohltuende Szenario dieses bunten Sommerkessels. Vor allem, wenn dabei die eigene Vorstellungskraft mitspielt.

Eine Hymne an den Sommer mit intensiver Hitze und flirrender Luft. Die Natur wird hier dargestellt als großer irdener Kupferkessel. Zitat: Wie ein kleiner Käfer ertrinke ich in diesem Kessel. Bäume tanzen, betrunken von Nektar. Das Gras weht hin und her wie unter Wasser. Bitte lass mich hier verweilen. Summer's Cauldron aus dem Art-Pop-Klassiker Skylarking der englischen Band XTC. Eine pastorale Beschwörung des Sommers als große Bühne, auf der sich ein abwechslungsreiches Theaterstück abspielt. Insekten sammeln Nektar aus den Blumen, allerlei Kriechtiere sind eifrig unterwegs, um irgendetwas zu bewegen. Allein Sinn und Ziel ihres geschäftigen Treibens entzieht sich so mancher Logik. In diesem ganzen sinnlosen Wirrwarr treffen wir auf einen kleinen Grashüpfer, der sich auf den Weg macht, um eine Mission zu erfüllen. Er soll als unscheinbarer Bote in Erscheinung treten und einer geliebten Person eine vertrauliche Liebesbotschaft überbringen. Aber Vorsicht, dieser Weg birgt viele Gefahren, von denen sich der kleine grüne Grashüpfer in Acht nehmen muss. Green, green, grasshopper.

Die Abenteuer eines kleinen grünen Grashüpfers in Szene gesetzt von den Three Clubmen. Der Text liest sich wie ein skurriles, kunstvolles Gedicht. Dieser grüne Grashüpfer fungiert als eine Art Überbringer einer vertraulichen Botschaft. Vorher wird er ermahnt, vorsichtig zu sein. Er muss Hindernisse überwinden, gefräßigen Vögeln ausweichen. Und dabei schwingt mit eine fast märchenhafte Stimmung, die plötzliche Gefahren andeutet und spielerisch die Grenzen traditioneller Popstrukturen sprengt.

Those Days of Summer, der in England beheimatete Franzose Louis Philippe, schwelgt in Erinnerungen an einen sonnendurchflutenden Landschaftstrip. Dabei erlebt er noch einmal seine unbeschwerten Jugendtage an der nordfranzösischen Küste. In diesem sonnendurchfluteten Kunstwerk treffen vielschichtige Satzgesänge auf raffinierte Harmonien. Ein entspanntes Summerfeeling ist dabei durchaus beabsichtigt. Die einen verknüpfen dieses Summerfeeling vielleicht mit Ferien am Meer, andere wiederum denken an die erntereife Früchte in weiten Erdbeerfeldern.

Strawberry Fields Forever. Weite Felder mit reifen Erdbeeren werden in diesem Song beschrieben, könnte man meinen. Tatsächlich aber handelt es sich um tiefgreifende Kindheitserinnerungen an ein Waisenhaus gleichen Namens in Liverpool. Strawberry Fields war für John Lennon Sehnsuchts- und Ruheort. Eine persönliche Reflexion über Kindheit, Entfremdung und Suche nach einem sicheren Zufluchtsort. Ende August veröffentlichte Bassist Jay Wobble dieses Album Mystic Liverpool, The Beatles Psychedelic Songbook. In der Neuinterpretation von 10 Songs aus der psychedelischen Ära der Fab Four verschmelzen tiefe Dub-Basslinien mit traditionellen chinesischen und mongolischen Instrumenten wie Kniegeige oder Hackbrett zu einer einzigartigen Klanglandschaft. Wirklich hörenswert. An einem warmen Sommertag kann man sich aber auch einfach hinaus in die Natur begeben und seinen eigenen Gedanken freien Lauf lassen. Zitat: Ich liege im Gras, so als würde die Welt nichts von mir wollen. Und der Tag geht vorbei, egal was man tut oder lässt. Und Sommer für Sommer wachsen hier wilde Brombeeren. Und ich pflücke die Reifen ab, wenn ich vorübergehe. Und das Jahr geht vorbei, egal was man tut oder lässt. Sommer für Sommer.

Sommer für Sommer fängt Dota Care die entschleunigte Stimmung warmer Sommertage ein und mit ihr die Sehnsucht nach diesen Momenten. Die Zeit geht vorbei, egal was man tut oder lässt, aber die Erinnerungen an einen perfekten Sommer bleiben.

Songwriter Thomas Walsh verbringt die meiste Zeit in seiner Heimatstadt Dublin und schreibt dabei schwerelosen Sunshine-Pop. Gerne lässt er sich dabei inspirieren von Bands wie den Beach Boys oder dem Electric Light Orchestra. Sein Werk The Perfect Summer fängt das Sommergefühl einer unbeschwerten Kindheit ein. Fahrradfahren mit offenem Hemd und in kurzen Hosen. Aus dem Nachbarhaus spielt das Radio die aktuellen Sommerhits und lädt ein zum Mitsingen. Und weil gerade Ferien sind, darf man als Kind ausnahmsweise draußen bleiben bis zum Abendessen. Fürs entspannte Leben auf dem Land mag das ja treffend beschrieben sein. Wie sieht's aber aus in den dicht besiedelten Großstadtmetropolen? Zu viel heißer Asphalt in zu betonierten Straßenschluchten staut die nahezu unerträgliche Mittagshitze. Aber nachts, wenn sich der erhitzte Beton etwas abgekühlt hat, beginnt das wirkliche Leben. So jedenfalls fühlt es sich an, der heiße Sommer in der City.

Heiße Sommertage, laue Sommernächte, so klingt der Summer in the City. Dieser klassische Popsong beschreibt das kontrastreiche Gefühl eines heißen Sommers in der Großstadt. Die Hitze am Tag, unerträgliche Schwüle auf dem Asphalt, glühende Bürgersteige, flimmernde Luft. Erschöpfte Menschen suchen nach Abkühlung. Doch sobald die Sonne untergeht, kühlt die Stadt etwas ab und das Leben erwacht. Die Stimmung der Freiheit, nächtliches Ausgehen, Musik, Geselligkeit zwischen schweißtreibender Arbeit und ausgelassenem Nachtleben. Ursprünglich stammt der Song von der Band Lovin' Spoonful. Hier wurde er in Szene gesetzt vom Cover-Altmeister Manfred Mann. Aber um einen heißen Sommer zu erleben, muss man nicht gleich in zubetonierten Straßenschluchten in amerikanische Großstädte reisen. Auch in Frankens Metropolen versprüht der Sommer seinen ureigenen Charme. Tage im Fieber, Tage im Rausch, Tage und Nächte tauschen sich aus. Alles bleibt nie für immer, doch du bleibst. Das ist der Sommer.

Schweißtreibende Hochgeschwindigkeitsbeats im beschwingten Polka-Rhythmus verbreitet auf einer typisch fränkischen Kerwa-Buddy die Band Gankino Circus. Das musikalische Aushängeschild Dietenhofens glänzt wieder einmal mehr mit unbändiger Spiellaune und nimmt sich dabei selbst auf den Arm. Das ist der Rhythmus, bei dem man mit muss.

Ein imaginäres Sommerland mit Wäldern, Seen, blühenden Wiesen und Picknick auf Decken im Gras statt Betonwüsten, beschreibt hier das amerikanische Trio King's X. Das Motiv der Vergänglichkeit und von den unbeschwerten Zeiten taucht auf, jedoch ebenfalls ein hoffnungsvoller Blick nach vorn. 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Und hier läuft weiterhin unbeirrt die Sendung Art Pop and Roll mit Reinhold Münch und der versucht gerade mittels Musik den vergangenen Sommer zurückzuholen.

Sonne ohne Ende, ein afrikanischer Sonnentanz, Nubian Sun Dance, ursprünglich eine Komposition der amerikanischen Fusion-Legende Weather Report. Hier in einer neueren Fassung von The Syndicate, ebenfalls mit dem Jazz-Obermeister Joe Zawinul. Inspirierende rhythmische Tanzmusik gegen Schlechtwetterlage, aber eigentlich handelt es sich inhaltlich mehr um einen traditionellen Hochzeitstanz. In die Tonspur sind eingearbeitet jubelnde Menschen mit ihren Anfeuerungsrufen für das tanzende Brautpaar. Präsent ein treibender Rhythmus, dessen Intensität sich steigert und einmündet in das scheinbar ekstatische Finale. Vorher intonierte Moon Safari aus Schweden ihre Hoffnung und Sehnsucht nach einer Welt des beständigen Glücks, versinnbildlich durch einen Garten, dessen Gewächse ewig blühen. Constant Bloom. Ein beständiger Aufruf an alle Kunstschaffenden, durch Musik eine friedvollere Zukunft zu schaffen.

die eher nüchterne Beschreibung eines Sommers in seinen Jugendjahren. Frank Zappa lebte als Jugendlicher zeitweilig in der Wüstenregion Kaliforniens. Eine karge Wüstenlandschaft, die er da beschreibt, mit viel Sonne, Trockenheit, Staub und heftigen Sandstürmen. Sun Village, eine kleine reale Siedlung, dessen Einwohnerschaft sich ihren Lebensunterhalt hauptsächlich verdient mit Truthahnzucht. Kein Ort also, an dem man unbedingt seine Sommerferien verbringen möchte. Zitat: Hoffentlich bläst der Wind nicht, denn er schleift dir den Lack vom Auto und verkratzt dir die Windschutzscheibe. Man weiß nicht, wie die Leute hier das alles aushalten. Also lieber weg von Sun Village und hin zu einem weniger staubigen Ort, wo man den ganzen Tag am Swimmingpool verbringen kann. Ein Luxus für Menschen, die in Trockenzonen leben, wenn man bedenkt, dass nur 2,5-3% der Wasservorräte auf der Erde aus Süßwasser besteht. Noch nie war Wasser so wertvoll wie heute.

Swimming, ein fließendes Klangbild mit wellenartigen, sich überlagernden Keyboardklängen vom Instrumentalduo Melania. Die Klangfarbe eines Fender Rhodes Pianos erzeugt ein sphärisch anmutendes Umfeld im 10/8-Takt und soll Assoziationen wecken zu einem Schwimmbecken. Schwimmen ist dennoch am attraktivsten im Meer. Wenn die Badestrände nicht völlig überlaufen sind, kann man dort gelegentlich noch reine Natur erleben.

0: ein entspannter Sommertag am Meer. Diese Beschreibung eines klassischen Strandurlaubs zeigt das chaotische und unperfekte Treiben an der Küste Englands. Die liebevoll inszenierte Satire über einen windigen Familienausflug an die See. Die folgende Protagonistin ist allerdings alleine ans Meer gefahren. Sie möchte dort Zeit für sich verbringen, um inneren Frieden zu finden. Bereits zu Beginn hinterfragt sie diese Entscheidung jedoch selbstkritisch und fragt sich, ob dies die richtige Entscheidung war. Tatsächlich wird die erhoffte romantische Strandidylle bald gestört durch die Realität. Picnic at the Seaside.
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Die Schweizer Indie-Musikerin Anna Erhardt thematisiert im Song Picnic at the Seaside auf humorvolle und ironische Weise den Versuch, durch einen Ausflug ans Meer der eigenen Einsamkeit zu entkommen. Der Song zeichnet sich aus durch einen tagebuchartigen Erzählstil, typisch für Anna Erhardts minimalistische Texte und ihre Erkenntnis: Wer Einsamkeit und Freiheit sucht, der sollte nicht unbedingt an einen überlaufenden Badestrand fahren.

Oberflächlich betrachtet ein fröhliches Lied über das sommerliche Schwimmen, darin versteckt sich jedoch eine Metapher für Überlebenskünstler. Das Wasser steht symbolisch für Herausforderungen, denen man sich stellen muss und dabei unterzugehen droht. Fast ertrinken beschreibt Phasen von psychischen Krisen, von Sucht oder Überforderung. Der amerikanische Songwriter Loudon Wainwright beschreibt sich hier als selbstzerstörerischen Narren, der sich wissentlich in Situationen begibt, die ihm schaden, nur um eine intensive Erfahrung zu machen. Da möchte man dann doch lieber wieder zurück in sichere Umgebungen und in Situationen, die gut überschaubar und safe sind.

Summer Now. Melodische, ineinandergreifende Gitarrenlinien und harmonische Gesangslinien. Ein träumerischer, fast pastoraler Song des Bandprojekts Thin Spirit. Die vertonte Sehnsucht nach Sommer und nach angenehmen Zeiten, die man am liebsten festhalten möchte. Vielleicht auch versteckte Sehnsüchte an unbeschwerte Jugendjahre im Angesicht des unaufhaltsamen Älterwerdens.

Der Sommer steht symbolisch für die besten, wärmsten und unbeschwertesten Lebensphasen. Der herannahende Herbst hingegen stellt das Älterwerden und die Vergänglichkeit dar. Hold on to Summer von Nick Bex. Man hält lieber an Momenten der Leichtigkeit fest, obwohl man spürt, dass vielleicht wieder schwerere Zeiten näher rücken. Durch seine atmosphärische Bildsprache möchte dieser Song einladen, die Gegenwart mehr zu schätzen, bevor sie zur bloßen Erinnerung wird. Eine ganz andere ironische Bildsprache spricht ein Meilenstein der Popgeschichte über das Leben eines wohlhabenden Mannes. Das Finanzamt hat ihm sein gesamtes Geld abgenommen, die Freundin ist mit seinem Auto wieder zur Mutter gezogen, aber trotzdem scheint ihm das alles völlig egal zu sein und er genießt seine sonnigen Sommernachmittage ganz entspannt im Garten.

Kontemplation an einem sonnigen Nachmittag trotz Pleiten und persönlichen Krisen. Sunny Afternoon, einer der bekanntesten Hits der Kinks aus dem Jahr 1966, neu vertont vom No-Name-Musiker Drake Bell. Der Song fängt perfekt die sommerlich träge Atmosphäre ein und die Gelassenheit, das Leben in vollen Zügen zu genießen. Auch wenn das Ersparte vom Finanzamt eingezogen wurde und die Freundin in das Auto mitgehen ließ, um wieder zur Mutter zu ziehen. Fazit: Man kann im Leben nicht alles kontrollieren, wohl aber die Fähigkeit, auch in unangenehmen Situationen einen kühlen Kopf zu bewahren.

Während der Kindheit war im Sommer der Park um die Ecke bevorzugter Aufenthaltsort. Dort gab es Abenteuerspielplätze, Kinderkarussells und andere Kinder, mit denen man spielen konnte. Natürlich gab es auch an der Ecke einen italienischen Eisladen, der besondere Eisspezialitäten im Angebot hatte. Wie etwa einen großen Eisbecher, der geformt war wie ein kleines U-Boot. Trotz beatlesker Basslinien und beschwingter Grundstimmung hat Circe Links Song Ice Cream Submarine wenig zu tun mit dem Yellow Submarine der Beatles. Es sind eher nostalgische Erinnerungen an eine unbeschwerte Kindheit, an Tagträume und an einen schönen Sommertag im Park.

Noch einer, der sich schwelgerisch verliert im Sommer unbeschwerter Erinnerungen. Die flüchtige Leichtigkeit bei Marco Machera, Pat Messelotto und Bob Fetters verliert sich irgendwann im Kontrast zur inneren Reife. Der Sommer neigt sich dem Ende zu und auch diese Sendung Art Pop and Roll stand diesmal unter dem Motto: Wir holen ihn zurück, den Sommer. Und wenn der Sommer inzwischen nicht gestorben ist, so können wir ihn auch wiedererleben im nächsten Jahr. 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Rheinland Münch bedankt sich fürs freundliche Zuhören und freut sich aufs baldige Wiederhören. Tschüss und Servus.

Einen phänomenalen guten Morgen wünsche ich euch zu 2 Stunden Nocturnal Emissions. Heißt euch herzlich willkommen an Technik und Mikrofon The Walking Dead. Natürlich habe ich euch auch für diese Sendung wieder Musik rausgesucht, die nachgerade animiert mitzupfeifen, mitzuträllern, vielleicht auch fröhlich durchs Haus zu hüpfen und sich währenddem das ein oder andere Fläschchen zu öffnen, egal was immer es auch beinhalten mag. Oder ihr lehnt euch zurück in eure schönen weichen Kissen und genießt einfach die Show. All das überlasse ich natürlich euch, meine Lieben, aber bevor ich mit meiner doch ziemlich langen Musikrunde beginnen möchte, werde ich noch ein paar Grüße rausschicken, und zwar an die Mädels in der Eilgutstraße, im Besonderen an Mona, Sophia, Michelle und Julia und Beate. An Iris T. und Susanne S. sowie ja, an Uschi, an Brittel, an Benjamin und Simon. Weitere Grüße gehen raus an den Didi in Ansbach, an den Udo in Schweinfurt und seine Frau, sowie an den, ja, Rudi und an den Picknick. So, und jetzt viel Spaß. Stream Endless.

So, und da wäre es in den nächsten Track übergegangen. Den hätte ich euch jetzt auch noch spielen können, aber warum? Kann ich immer noch. Läuft mir ja nicht davon. So, jetzt erstmal Schmach und Schande auf mein Haupt, denn ich habe noch vergessen, drei Leute zu grüßen, nämlich zum einen meine lieben Kollegen Hans und Martin und natürlich auch meinen sehr geschätzten und leider sehr vermissten Kollegen Mike. Dann habe ich auch noch nicht erwähnt, dass wer da mag und wer da noch wach ist und sich beschweren oder sich erfreut über das äußern möchte, was ich hier verzapfe, sich gern bei mir melden kann. Unter der berüchtigten Nummer 0911 4500 und 3x die 6. Gehört hatten wir jetzt ein paar nette Sächelchen, unter anderem von, lass mich mal eben gucken. Was hatten wir denn Schönes? Natürlich, wir hatten LOL, aber das wisst ihr ja vielleicht noch, mit Stream Endless. Dann gab es was von Omala, von ihrem Album Relicon. Und zu guter Letzt ein Stück von Lustmord. Nun ja. Ich gehe mal davon aus, hier und da gibt es wen, der dem es gefallen haben könnte. Aber egal. Wer es nicht mag, darf sich melden. Wer mag, darf es auch. Und wir machen weiter mit Sleep Chamber.

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Gleich sind wir im Stundenwechsel, meine Lieben. 0.59 Uhr. Ihr hört Radio Z auf der 95.8, auf DAB+, im digitalen Kabel und im Netz www.radio-z.net. Da gern auch mal gucken, wenn ihr hier Mitglied werden möchtet, denn ja, das geht. Das ist durchaus gewünscht und gewollt. Diese Sendung läuft in der Wiederholung in den drei letztgenannten Medien, also im digitalen Kabel, im Netz und auf DAB+. Nochmal zwischen 5 und 7 Uhr. Wer sich das nochmal reintun möchte, Entschuldigung, darf das natürlich gerne machen. So, was wollte ich noch? Irgendwas wollte ich noch. Ja, ihr dürft natürlich immer noch anrufen. 0911 45003 mal die 6. Getan hat das heute schon der Wolfram und dafür danke ich dir sehr. Das war wieder mal sehr schön, sehr motivierend. Domo arigato. Gehört gerade vom Album Rindo Humano von Third Global Vagina Torture den 11. Track, da die alle unbetitelt sind, muss ich mir da jetzt keine Gedanken machen. Davor gab es Glimpses of War von Deutsch Nepal aus Schweden. Und davor, da muss ich erstmal in meinen Rucksack gucken, weil ich glaube, ich habe die CD schon weggepackt.

Ich hatte die Sleep Chamber in der Tat schon weggepackt. Großartiges Album Circle Zero heißt es und daraus haben wir den ersten Track in diesem zweiten Reigen gehört. Und wir machen auf diesem etwas ruhig, seltsam anmutenden Level weiter. Wir fahren nämlich nach Hamburg. Da gab es eine Band, die nannte sich Mondblut. Daraus entstanden ein Projekt namens Hadid. Das Album heißt Arise und hier kommt der längste Track von Cianze. Auf geht's!

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0: trotz all dem Lärm, den wir jetzt gerade verbreitet haben, würde ich doch sagen, gibt es eine Kleinigkeit, die sollten wir bitte nie vergessen.
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0: 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Nur, dass weder dir noch mir so recht klar war, was damit gemeint ist.
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Und damit sind wir auch fast schon wieder am Ende unserer netten kleinen Veranstaltung. Ich danke mal dem Wolfram dafür, dass er sich gemeldet hat. Ansonsten bin ich mir natürlich nicht sicher, ob es jedem gefallen hat, jeder gefallen hat. Muss mir aber auch egal sein, denn es ist jetzt nun mal geschehen und es ist über den Äther. Also rückgängig zu machen, ist diese Sendung jetzt nicht mehr. Dennoch danke ich dafür, dass hier und da wohl jemand zugehört haben könnte. Wäre echt schön gewesen, wenn du dich gemeldet hättest, aber gut, muss ja nicht. Raison d'être haben wir zum Schluss noch gehört. Ganz zu Beginn hatten wir Boxholm und dann tatsächlich nochmal Raison d'être. Danach ging es weiter mit Maschinenzimmer 412. Wir waren also eine kleine Weile in Skandinavien unterwegs. Und dann habe ich endlich dieses Double Play geschafft, das ich irgendwie schon vor 6-8 Wochen machen wollte, nämlich Current 93. Zum einen Christ's First Howling und dann Jesus Wept. Und diese beiden Sachen hintereinander wollte ich immer schon mal machen. Jetzt hat es endlich funktioniert. Und ganz zum Schluss nochmal Memento Mori von Raison d'être. Wir hören uns ein weiteres Mal in diesem Monat. Und zwar, um genau zu sein, in der Nacht von Sonntag auf Montag und dann nochmal von Dienstag auf Mittwoch. Also ich habe mich da letztens ein bisschen vertan. Ich war gedanklich schon eine Woche weiter. Aber diesmal stimmt's wirklich. Also ihr Lieben, ich würde sagen, gehabt euch wohl. Habt eine schöne Zeit. Ein schönes Wochenende wünsche ich. The Walking Dead sagt Sayonara.

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0: Ja, hallo und schönen guten Abend. Ihr hört es an der Musik. Es ist wieder kurz nach 21 Uhr. Ihr hört Radio Z 95,8, die Radio Gaze. Und heute bei mir im Studio.
6: Hallo, Yvonne Parker.
0: Ja, hallo Yvonne. Und wie immer.
7: Hallo, mich, wie immer. Der Gnadi, hallo.
0: Gnadi. Ja, wir haben heute eine bunte Sendung mit euch und wir wünschen jetzt erstmal gleich viel Spaß mit der ersten Musik. Und zwar Marianne Rosenberg.